0: Hattingen bis 24, in Lünen bis 25 und in Soest bis 26 Grad. Das war WDR aktuell.
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2: Auf der A1 Dortmund Richtung Münster ist im Kreuz Münster Süd die Verbindung zur A43 nach Recklinghausen wegen Bauarbeiten bis etwa 6 Uhr gesperrt. Die Umleitung führt über Münster Nord. Auf der A31 Oberhausen Richtung Gronau ist die Ausfahrt Legten-Ahaus bis Freitagmorgen 5 Uhr gesperrt.
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3: 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Und da ist es. Ich sehe es schon von Weitem. Es kommt geflogen und landet neben meinem rechten Fuß das PPPPP. Das perfekt fantastisch polierte Popnacht-Package. Das dürft ihr euch gleich verdienen. Ihr dürft sowieso alles hier in dieser Show. Aber wer möchte, spielt mit unter 07221 2011. Die Ziffernfolge zum Popnacht-Package 07221 2011.
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0: Sam Smith in der Popnacht.
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0: Ja, wir spielen um das Popnacht-Package. Und da drehen wir ein bisschen am Zeitrad zurück. Was war denn heute so an diesem 2.7. los? Das weiß Antonio aus Bad Kreuznach hoffentlich. Guten Morgen, Antonio.
2: Guten Morgen.
0: So, du entspannst dich ganz zu Hause. Du bist in der Softwarebranche tätig. Du testest kaufmännische Software. Ob irgendwelche Fehler drin sind? Hast du was entdeckt heute Nacht schon?
2: Nein, noch nicht. Aber die Nacht über war dann so ein Problem, wo es dann beim Elster-Update irgendwas nicht geklappt hat.
0: Aha.
2: Da sind wir uns jetzt noch uneinig, ob das jetzt an unserer Software liegt oder ob dann das Elster-Programm, ob dann das Finanzamt irgendeine Version rausgeschickt hat, die mit unserer Software nicht ganz kompatibel
0: ist. Das ist aber schön. Das heißt, also, du tippst alles ein und es kann sein, man bekommt kein Geld zurück, wenn man bei Elster, bei dieser Finanzsoftware was einkippt und dann ist das ein Fehler von denen. Da denkt man, da wäre alles in Ordnung mit der Software, schon wieder nicht. Meine Güte, gut, dass du sagst, lieber Antonio. Also alles lieber nochmal überprüfen. Diese Ein-Klick-Software, ne?
2: Ja. Moment, das nicht. Also es geht dann um das Insta-Portal. Eins zurück. Also,
0: Eins zurück. Okay, alles in Ordnung. Jetzt schon verstanden. Ja. So, wir spielen ein bisschen. Bin gespannt, ob du auf die Antworten kommst. Heute vor 53 Jahren, da ging es auch schon um Fußball hier. Und der DFB, Deutsche Fußballbund, hat etwas Neues eingeführt zur Saison 74-75. Was war denn das? Der Elfmeter wurde eingeführt oder die zweite Liga oder der Videoschiedsrichter? Heute vor 53 Jahren, was glaubst du?
2: Also der Elfmeter unwahrscheinlich, ich schätze mal die zweite Liga.
0: Ja, so ist es gewesen. Vor 126 Jahren, als noch nicht mal unsere Vorfahren angedacht waren, da gab es hier in Deutschland eine Erfindung in der Luftfahrt, was doch uns ganz schön nach vorne brachte. Was war denn das? Es war der LZ1, der zum ersten Mal losflog. LZ1. War das der erste Zeppelin, war es der erste Jumbojet oder der erste bemannte Lenkdrachen?
2: Das dürfte der erste Zeppelin gewesen.
0: Ja, aber der erste Zeppelin, da sagt man, darf man ja fliegen nicht sagen. Das fährt ja, ne, gibt ja immer die Leute, die wissen das sofort besser. Also Luftschifffahrt, der erste Zeppelin war es, LZ1, jawohl. Und dir gehört das Popnacht-Package. Alles
2: schön.
0: Gut, fantastisch. Ich wünsche dir eine gute Zeit in Bad Kreuznach. Ich schicke dir es zu. Bis bald.
2: Danke, tschüss.

Giant Roots, Wanted Back. Es ist 2.20 Uhr, eine Gefahrenstelle von der A8 München Richtung Stuttgart. Da ist ein defekter LKW auf der Fahrbahn, der behindert den Verkehr zwischen Hohenstadt und Mühlhausen. Die Popnacht mit Stardust.

0: Snap.
1: Ja, mein Snap. Rosalind hier in der Popnacht. Santo ärgert sich. Der hat eben eine WhatsApp geschrieben. Santo aus Weilmünster. Und der ist auf einem kleinen Bahnhof in ein Schlagloch reingefahren, das wohl so tief war, dass er sich die linke Radaufhängung des Vorderreifens zerstört hat. Und jetzt ist er am Lamentieren. Was macht er? Ne? Verklagt er die Bahn oder die Stadt oder was auch immer? Gut, also Sandro, erstmal ein bisschen abregen und dann würde ich wahrscheinlich mich da juristisch beraten lassen, wenn die Sonne wieder aufgeht. Jetzt bringt das ja gar nichts. Jetzt brauchst du einen Fruster. Den kriegst du von mir, von Nickelback. How you remind me.

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2: Bis zum Morgen ist es weitgehend trocken und klar. Die Luft kühlt ab auf 16 bis 10 Grad. Am Tag ist es erst freundlich, dann breiten sich vom Niederrhein her Wolken und ab Mittag auch Schauer und einzelne Gewitter aus. Der Wind weht stark böig, die Temperaturen erreichen 20 bis 27 Grad.
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3: Auf der A1 Dortmund Richtung Münster ist im Kreuz Münster Süd die Verbindung zur A43 nach Recklinghausen wegen Bauarbeiten bis etwa 6 Uhr gesperrt. Die Umleitung führt über Münster Nord. Auf der A31 Oberhausen Richtung Gronau ist die Ausfahrt Legten-Ahaus bis Freitagmorgen 5 Uhr gesperrt.
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4: Und die am meisten unterschätzte Höchsttemperatur in Deutschland heute in Pelzerhaken werden es 22 Grad werden. Hier ist die Popnacht. Ich bin Ben Sträuble.

0: 17.38 Uhr. Vermute ich mal, gibt es schon Abendessen bei dir oder was machst du gerade?
1: Ja, ich bin gerade dabei, ein Abendessen
0: vorzubereiten. Was gibt's denn?
1: Kleines. Was gibt's heute? Bratkartoffeln mit Parmesan-Karotten.
0: Aber musst du selbst überlegen. Du hast zwar irgendwas selbst produziert, aber hast vergessen wahrscheinlich. Beim Kochen hast du vergessen, was du da reinmixst.
1: Also, ich streck das immer so in den ganzen
0: als
1: Tag.
0: Als alter Hamburger ist aber kein Lapskaus, den du dir da machst.
1: Nee.
0: Das kann ja sein. Nee. Ne?
1: Das muss ja nicht sein.
0: Du bist also nach Vancouver gezogen vor 10 Jahren, einfach aus Freude oder weil du da irgendwie Verwandtschaft hast? Oder?
1: Ja, nö, um meinen Lebensabend hier zu verbringen. Ne?
0: Hast du irgendwann mal kennengelernt und hast gesagt, das ist es.
1: Ja, wir waren früher viel hier und so. Zu Schulzeiten noch in den 70er Jahren, weißt du. Ja, da warst du ja noch gar nicht geboren.
0: Nee, da war ich nicht geboren. Ich bin ja 26, ich kann es nicht sagen.
1: Ja, aber, sag mal, ist denn das Mitte der 90er warst du oder Anfang 90er warst du, ne?
0: Ist das denn so, dass du die WM auch verfolgst? Ich meine, also, du musst ja zu Kanada halten.
1: Ja, im Radio, ne? Und ich habe kein Fernsehapparat hier.
0: Zur deutschen Nationalmannschaft hast du nicht mehr so einen Draht dann. Bist du außen nicht so traurig gewesen, als die ausgeschieden sind? Freust dich eher über Kanada, dass die weitergekommen sind, ne?
1: Nur, ich weiß noch, wir haben.
0: Oder verfolgst du es gar nicht?
1: Ja, wir werden, ich weiß nicht, warum wir immer so fertig gemacht werden. Wir immer so schlecht geredet. Ja, die deutsche Nationalmannschaft.
0: Ja, gut,
1: durch die Bank weg, alle hacken nur drauf rum. Bevor die überhaupt angefangen haben zu spielen, werden sie schon quasi vernichtet durch die Medien. Ich weiß nicht, das kommt mir bald so vor, als wenn da eine Kampagne dahinter steckt. Lass sie doch bloß mal spielen. Warum werden die denn nicht mal gelobt? Was soll denn, dass sie das fertig gemacht haben? Weiß nicht, dass langsam wird das echt ein bisschen peinlich.
0: Was ist das
1: für eine Einstellung? Das ist unsere Mannschaft, was Besseres können wir im Moment nicht aufstellen.
0: Ja.
1: Und da muss man mal dahinter stehen und wenn die ein Spiel gegen Venezuela dran geben und die sich unter Sportsmännern da freuen, was soll denn das da jetzt, die Mannschaft da in die Tonne zu kloppen, weil sie das letzte Spiel, wo wir als Gruppensieger schon, ich verstehe nichts mehr von den jungen Leuten. Ich komme da nicht mehr mit.
0: Ich wollte dich jetzt gar nicht so in Rage bringen, jetzt wo du am Kochen bist. Du kochst ja komplett in deiner Emotion. Ich finde es gut. Ja, weil du nimmst das ja vollkommen anders wahr, aus einer anderen Sicht eben von Kanada aus betrachtet auf diese ganzen Reaktionen, die wir hier haben. Aber wir hängen halt mittendrin, das war unser Stolz, weißt du. Der wurde einfach mit Füßen getreten von unseren Spielern. Verstehst du das? Die
1: haben doch gut gespielt.
0: Dann eben vom Trainer. Du musst uns auch verstehen.
1: Ja. Der Trainer ist doch auch
0: du
1: gut. Das
0: gehst
1: ist doch ein qualifizierter
0: einfach mal locker von Hamburg nach Vancouver und lässt es gut gehen. Und sagst dann, wir sollen uns nicht aufregen.
1: Nee. mal mehr hinter die Mannschaft stellen, natürlich, anstatt immer dagegen. Ah, ja, sind denn das für Fans? Was ist denn das für ein. Das ist doch gar keine Nationalmannschaft mehr. Das ist doch nur noch ein Hau mit dem Knüppel drauf. Das sind doch die Prügelknaben der Nation jetzt, oder was?
0: Geh jetzt essen. Tschüss.
1: Ja, mal. Tschüss, mach's gut.

Hinsicht auf der A8 München Richtung Stuttgart. Da behindert ein LKW den Verkehr zwischen Hohenstadt und Mühlhausen. Habt ihr noch was gesehen, das nicht auf die Straße gehört? Dann warnen wir gerne andere. Unter uns machen wir das hier im Therapiekreis unter 07

0: Hier ist die Popnacht. Und wenn ihr was gesehen habt, das nicht auf die Straße gehört, dann WhatsApp schicken. Ich hab's ja gesagt, 07221 2011, die sympathische Ziffernfolge. Da helfen wir uns gegenseitig. Alex aus Essen, der hat durchgeklingelt. Hallo Alex, guten Morgen.
1: Hi, guten Morgen.
0: Und du bist auf der A40 unterwegs. Was ist denn da los?
1: Genau, Essen, Fahrtrichtung Duisburg. Dort ist ein Unfall passiert. Polizei ist jetzt eben vor Ort zwischen den Anschlussstellen Mülheim-Winkhausen und Mülheim-Dümpten.
0: Okay, und das ist
1: in der Baustelle.
0: In der Baustelle noch nicht gesichert. Man kann auch gar nicht mehr da fahren dann.
1: Doch, die Polizei ist schon vor Ort.
0: Ja.
1: Aber es ist sehr schwer einsehbar, weil es in der Kurve ist, in der Baustelle. Deswegen dort absolute Vorsicht.
0: Danke dir mal für diesen schnellen Hinweis. Du bist Schienenersatzverkehr-Busfahrer. Sozusagen.
1: Ja, genau, richtig.
0: Und deine Schicht ist beendet. Wie war es denn für dich? War das angenehm oder sind die Menschen doch sehr genervt, wenn die den Zug nicht zur Verfügung haben und müssen dann den Bus in Anführungszeichen müssen?
1: Ja, gibt solche und solche, aber heute war es sehr angenehm doch. Wenig Fahrgäste auch gehabt, aber manchmal kann es auch anders sein, aber heute waren die alle sehr nett.
0: Ja, ja, wenn du so einen Schienenersatzverkehr, also Bus, ich meine, das ist ja so ein Unwort, Schienenersatzverkehr, einsteigst, ich meine, natürlich gibt es immer mal wieder so nette Busfahrer wie dich, dann ist es ein Highlight, aber ansonsten dauert die Fahrt ja dann so ungefähr 44 Stunden länger gefühlt. Ne?
1: Ja, das stimmt. Ja, ja. Ich war heute Nacht von Dortmund und Duisburg unterwegs,
0: ja.
1: Da dauert eine Richtung schon anderthalb Stunden, ja, mit dem Zug. Vielleicht maximal 40 Minuten. Ja,
0: und dann ist so, dass auch der ein oder andere einschläft dann, wenn es spät abends ist, dann musst du den rauskratzen aus dem Bus. Ne?
1: Genau, deswegen immer einmal zum Schluss durch den Bus gehen. So, ja.
0: Wünsche dir eine gute Fahrt nach Hause. Ne? Bis bald.
1: Herzlichen Dank. Jo,
0: ciao.

Cashboyern, Clock Clock. Born again in der Popnacht. Es ist jetzt 2.56 Uhr, noch eine Gefahrenstelle von Sven Benz. Der ist auf der A6 unterwegs und er schreibt, nach der Abfahrt Lichtenau in Richtung Nürnberg ist die Autobahn gesperrt. Da hat es einen größeren LKW-Unfall in einer Baustelle gegeben. Bitte hier eine Rettungsgasse bilden. Er schreibt, das ist in einem sehr schlechten Zustand, gerade Rettungsgasse kommt man nicht durch, also Rettungsgasse bilden bitte auf der A6 nach der Abfahrt Lichtenau in Richtung Nürnberg.

0: 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Es ist 3 Uhr.
1: Die Nachrichten mit Magdalena Dietz. Guten Morgen.
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1: Die Bundesregierung hat sich am späten Abend auf mehrere Reformen geeinigt. Details sind noch nicht bekannt, aber einige Punkte sind klar. Bianca Schwarz, WDR Berlin.
2: Es gibt eine Einigung im Bereich Wachstum und Beschäftigung und es gibt eine Einigung in Sachen Einkommenssteuerreform. Die Ergebnisse sollen am Vormittag um 9 Uhr bei einer Pressekonferenz vorgestellt werden. Im Großen und Ganzen einig waren sich CDU, CSU und SPD bereits vor den Gesprächen in den Punkten, die sie schon im Koalitionsvertrag festgehalten hatten. Kleine und mittlere Einkommen sollen entlastet, die Arbeitszeit flexibler werden. Strittig waren die Details, zum Beispiel die Frage, wie eine Steuerreform gegenfinanziert werden könnte.
1: Russland hat in der Nacht die ukrainische Hauptstadt Kiew wieder mit Drohnen und Raketen angegriffen. Laut Bürgermeister Klitschko wurden mehrere Wohngebäude getroffen, einige Dächer stehen in Flammen und in einem getroffenen neunstöckigen Wohnhaus sind wohl mehrere Menschen eingeschlossen. In Remscheid ist am Abend ein 42-jähriger Mann bei einem Polizeieinsatz erschossen worden. Nach Angaben der Polizei hatte der Mann zuvor zwei Mädchen mit Pfefferspray bedroht. Dann soll er die Polizei mit dem Spray angegriffen und später Werkzeug auf die Beamten geworfen haben. Daraufhin gab ein Polizeibeamter einen Schuss ab und traf den Mann tödlich. Das Gesundheitsamt des Hochsauerlandkreises warnt vor dem Baden im Sorpesee, und zwar an nicht ausgewiesenen Stellen. Grund sind mehrere Magen-Darm-Erkrankungen bei Menschen, die außerhalb der ausgewiesenen Badestellen ins Wasser gegangen waren. Am Wochenende waren auch schon mehrere Kinder nach dem Baden im Naturbad in Ennigerloh an Magen-Darm erkrankt. Jetzt ist klar, durch das Norovirus.
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1: Im Prozess um eine mutmaßliche Gruppenvergewaltigung in Heinsberg hat das Landgericht Aachen die Haftbefehle gegen die 5 Angeklagten aufgehoben. Nach der Aussage des 17-jährigen Opfers sieht das Gericht keinen dringenden Tatverdacht mehr. Zu den Gründen Thomas Wenkert, WDR Aachen.
3: Da können wir nur spekulieren. Der Prozess findet ja unter Ausschluss der Öffentlichkeit statt. Das mutmaßliche Opfer hat jetzt vor Gericht ausgesagt. Und offenbar gibt es nach dieser Aussage Zweifel, dass es im vergangenen Oktober in Heinsberg-Unterbruch zu einer Gruppenvergewaltigung gekommen ist. Klar ist jetzt, die 5 Männer im Alter zwischen 17 und 27 Jahren aus Syrien und dem Irak bleiben nicht mehr in Untersuchungshaft. Vieles deutet jetzt auf einen Freispruch hin. Das Urteil soll am 21. Juli verkündet werden.
1: Und das Wetter in Nordrhein-Westfalen. Bei Tiefstwerten zwischen 16 und 10 Grad ist es meist sternenklar. Tagsüber gibt's erst mehr Sonne, später mehr Wolken und auch Schauer und Gewitter und viel Wind. In Coesfeld bis 24, in Herten bis 25 und in Bonn bis 26 Grad. Das war WDR aktuell.
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4: Auf der A31 Oberhausen Richtung Gronau ist die Ausfahrt Legten-Ahaus bis Freitagmorgen 5 Uhr gesperrt. Auf der A57 Krefeld Richtung Köln wird die Tangente zur A1 Richtung Koblenz wegen Reparatur von Fahrbahnschäden von 18 Uhr bis 6 Uhr gesperrt.
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5: 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Und für Eckhard Holland Kunz ist die Nacht auch zu Ende gegangen. Vor wenigen Minuten hat das Licht eingeschaltet in seiner kleinen Bäckerei in Meiningen. Wird dann ein Instrument ergreifen, in seiner Backstube einen Song spielen. Erkenne ich den Titel? Dann erspiele ich euch die wertvollen Backwaren. Das nennt sich Bäckermusikquiz in 7 Minuten.
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2: Eckhard ist der Bäckermeister. Der Bäckermeister in Deutschland überhaupt, weil ich glaube, es ist einer der wenigen, die sehr musikalisch sind. In seiner Backstube stehen ungefähr 47 Instrumente. Er ergreift jede Nacht eines davon und spielt einen Song und ich erkenne dann den Titel, hoffentlich. Sonst muss ich nämlich bei ihm wieder mitbacken. Ich habe das schon einmal gemacht, habe es überlebt, fühle mich aber auch wohl, es nicht mehr tun zu müssen. Guten Morgen, lieber Eckhard.
3: Guten Morgen, Benny Bär. Beim zweiten Mal wird es noch viel schlimmer.
2: Wo steht das geschrieben? Hat das Roland Kaiser gesungen?
3: Beim ersten Mal tat es noch weh. Beim zweiten Mal nicht mehr so sehr.
2: Das war Stefan Waggershausen.
3: Und beim dritten Mal ertrank ich im Meer.
2: Ja, genau.
3: So ungefähr. So.
2: Wie ist denn bei dir?
3: Mein lieber Benny Bär, ich hatte gestern Besuch vom Rudolf.
2: Mhm.
3: Nicht der Red-Nose Rentier, sondern Rudolf beschäftigt sich in seiner Freizeit mit Aktien.
2: Aha.
3: Ja, und dann haben wir die gute Idee gehabt, es ist soweit, ich werde mit meiner Bäckerei an die Börse gehen.
2: Na gut, musst du dann eine schöne Aktiengesellschaft gründen?
3: Genau.
2: Ja.
3: Ich denke mal, ich bin privilegiert dazu, weil mein Betrieb ist ja, wirtschaftlich etwas in Schieflage, hochverschuldet.
2: Ja.
3: Und so kleinkriminelle Machenschaften habe ich auflaufen. Also ich habe eigentlich alles, was man braucht dazu.
2: Ja, aber an der Börse, die haben doch eher großkriminelle Machenschaften.
3: Punkt arbeite ich noch.
2: Ist vielleicht eher an die Geldbörse des Nachbarn solltest du vorher mal rangehen, ne? Dann sind wir dann bei Kleinkriminellen.
3: Wenn ich mir den so angucke, da ist auch nicht viel drin.
2: Ja, aber ist schon mal eine schöne Idee. Ist ja toll, wenn du sagst, ich guck mal, wo ich frisches Geld herbekomme, wie man so schön
3: richtig
2: sagt.
3: Also du kannst damit einsteigen. Ich würde dir eine Sonderboni. Du kannst ein Tausender Bündel Aktien kaufen für.
2: Ja. Gibt es auch so ein Bäcker-ETF?
3: Wird ins Leben gerufen.
2: Mit den erfolglosesten Bäckereien, die es noch gibt in Deutschland, die sich zusammenschließen und gehen dann an die Börse, genau.
3: Ja, die Partys, die noch überleben
2: ja.
3: In diesem Land.
2: Okay, hast du noch ein Instrument oder hast du das versetzt?
3: Ja, das wird dann auch mit angelegt. Mhm. Aber noch habe ich das Horn hier. Da
2: Sehr
3: könnte
2: gut.
3: Ich heute was drauf spielen.
2: Das Horn bringt uns wieder nach vorn. Ich freue mich auf in 7 Minuten nach Olivia Rodrigo und DJ Topic. Bis gleich.

Anhänger einer Eilmeldung an Falschfahrer auf der B76 Kiel-Eutin zwischen Winterbeker Weg in Kiel-Südfriedhof und Ostring. In Garden-Süd-Kronsburg kommt ein Falschfahrer entgegen. Wer hat denn das formuliert? Also Falschfahrer auf der B76 Kiel-Eutin zwischen Winterbeker Weg in Kiel-Südfriedhof und Ostring in Garden-Süd-Kronsburg kommt ein Falschfahrer entgegen.

0: Drop Dead, Olivia Rodrigo.
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0: Unser Bäcker spielt auf dem Horn. Das bringt uns nach vorne einen Hit. Kenne ich den Titel, da spiele ich euch die Backwaren. Und ihr dürft mir gerne helfen unter 07221 2011 als Telefonjoker. So, Eckart, dann blas mal rein in das Ding.
3: Ja, mein lieber Rudolf, du hörst jetzt zu, drückst mir die Daumen für deinen großen Song.

0: Aha.
1: Ja, ja, ja, ja, ja.
0: Eine große Hymne.
1: Eine große Hymne.
0: Aber von wem?
1: Ja, von wem? Ich habe noch einen Telefonjogger. Hallo, hier ist die Popnacht. Wer ist denn da?
2: Ja, schön, lange nicht mehr gehört. Der Super Chris hier.
1: Oh Mann.
0: Ja. Den habe ich auch schwer vermisst.
1: Also, lass hören, was hast du für eine Idee?
2: Ich bin im Nahverkehr wenig unterwegs.
1: Ja, ja.
2: Ja, das waren alle meine Entchen von 1 Uhr auf Kunze.
1: Ist ja gut. Ja, ruf bitte nie wieder an. In diesem Moment geht der Himmel auf und der rechte Arm von Marlon Brando mit dem großen Handschuh eines Torwarts greift nach unten. Und hat jetzt in dem Moment Chris das Telefon aus der Hand gerissen. Er hat jetzt keins mehr und er ruft auch nie wieder an. So, ich habe erkannt, The Great Pretender. The Great Pretender. Jetzt ist die Frage, da gibt es ja verschiedenste Versionen. Das gibt es einmal von den Platters, glaube ich, im Original 1955. Elvis Presley hat es gesungen. Das haben so viele gesungen.
0: Du meine Güte.
1: Freddie Mercury hat es gesungen.
0: Ja.
1: Von welchem?
0: Der hat, glaube ich, die beste Version geliefert.
1: Welche wollen wir spielen?
0: Na, den Are You Ready for Freddy?
1: Are You Ready for Freddy? Yes, ja. Was bekommt der Erste, der in die Backstube reinbrüllt? Popnacht.
0: Ein Stück heißen, Zwiebelkuchen.
1: Bis morgen.

aus der Cloud. The Great Freddy Pretender. Es ist 3.25 Uhr, eine Entwarnung auf der B76 Kiel-Eutin. Da ist kein Falschfahrer mehr unterwegs zwischen Winterbeker Weg in Kiel-Südfriedhof und Ostring in Garden-Süd-Kronsberg. Dieser Hit ist neu. Charlotte Kadar mit The Way We Touch. Hier in der Popnacht.

0: Es ist 3.32 Uhr.
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2: Bis zum Morgen ist es weitgehend trocken und klar. Die Luft kühlt ab auf 16 bis 10 Grad. Am Tag ist es erst freundlich, dann breiten sich Wolken und ab Mittag auch Schauer und einzelne Gewitter aus. Der Wind weht starkböig, die Temperaturen erreichen 20 bis 27 Grad.
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3: Auf der A1 Dortmund Richtung Münster ist im Kreuz Münster Süd die Verbindung zur A43 nach Recklinghausen wegen Bauarbeiten bis etwa 6 Uhr gesperrt. Die Umleitung führt über Münster Nord. Auf der A31 Oberhausen Richtung Gronau ist die Ausfahrt Legten-Ahaus bis Freitagmorgen 5 Uhr gesperrt. Auf der A57 Krefeld Richtung Köln wird die Tangente zur A1 Richtung Koblenz wegen Reparatur von Fahrbahnschäden von 18 Uhr bis 6 Uhr gesperrt.
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0: Die am meisten unterschätzte Höchsttemperatur heute in Friedeburg in Schleswig-Holstein 22 Grad. Hier ist die Popnacht. Ich bin Ben Sträubel.

0: Katy Perry war das hier, 3.40 Uhr, das ist also so eine Zeit, da brennt bei uns die innere Kerze, aber bei Birte in Rosenfeld auf der Schwäbischen Alb, da sind 100 Lichter um sie rum aufgebaut. Guten Morgen, Birte.
1: Guten Morgen, Ben.
0: Das sind Teelichter.
1: Die brennen aber auch nicht.
0: Mit Teelichtern baust du was, hast du geschrieben. Was ist denn das genau?
1: Das ist eine Botschaft der Liebe zur Hochzeit von der lieben Freundin.
0: Aha.
1: Die haben wir auseinandergenommen, die Teelichter, in Einzelteile zerlegt.
0: Also dieses Wachs rausgezogen, dann bleibt ja dann die Alu-Verpackung bleibt dann so, ne?
1: Genau,
0: so,
1: aber ja. Dann habe ich auch den Docht rausgezogen mit dem Dochthalter. Und
0: ja.
1: Auf diesen Docht wird jetzt ein buntes Papier, ein Symbol mit einer schönen Botschaft, der Liebe, also ein Wort, Zweisamkeit, Liebe.
0: Ja.
1: Und so weiter geschrieben oder einfach nur Herzen, Kleeblätter, die ich mit Motivstanz dann ausgelocht habe.
0: Okay.
1: Stecke ich dann auf den Docht. Und dann wird es wieder zusammengebaut und in eine große Vase als Hochzeitsgeschenk.
0: Schön, und dann sieht man das ja, dann sieht man das ja nicht. Man muss es also anzünden und dann
1: genau.
0: Und wann sieht man das, wenn das alles weggebrannt ist, oder?
1: Wenn das Wachs durchsichtig wird, also dann einfach die Hitze alles sichtbar macht, genau.
0: Und wenn es runtergebrannt ist, dann ist die Liebe auch zu Ende, ne? Wenn alles weg ist und dann der Zettel entzündet sich und dann ist dann Zweisamkeit und Treue, ja, heute brennen wir mal die Treue ab.
1: So. In der Regel verfackelt das nicht, weil das ja dann wachsgetränkt ist, ist das erstmal ein bisschen geschützt.
0: Ja gut, okay. Wir lassen uns überraschen. Ja, also 100 verschiedene Botschaften, das ist ja auch zumindest eine Herausforderung. Das hält ja dann auch ein paar Jahre, je nachdem, wann man mal sowas anzündet. Ne?
1: Genau.
0: Gut, dann wünsche ich dir viel Spaß weiter beim Bauen. Bist du ganz alleine oder ist dann auch Familie beteiligt?
1: Also die Kinder haben mir beim Auseinandernehmen geholfen und den ersten Botschaften und ich mache jetzt so den Abschluss.
0: Gut, dann hast du jetzt noch wie lange vor dir? Was glaubst du, dann hast du alles durch?
1: Ja, ich habe das auf jeden Fall diese Nacht geschafft, solange du noch da bist.
0: Die Nacht der Kreativen, wie sich das gehört.
1: Genau.
0: Ich spiele dein Lieblingshit von Tatum Swims.

Teddy Swims. Das hier ist was Kultisches. Da wackel ich mit dem linken Fuß. Da kommt der rechte große Zeh dazu. Dann pfeifen wir uns noch ein. Mit den Fantas.

Angel Eyes. Hier ist die Popnacht und bei Didi auf Rügen, da sollte jetzt zumindest mal der Wecker angehen oder ich wecke ihn jetzt mal ein wenig. Er hat geschrieben, er wollte eigentlich jetzt um diese Zeit mit dem Hund rausgehen, aber es kann sein, dass er einschläft und dass ich jetzt sozusagen der lebendige Wecker bin. Aber er zeigt keine Reaktion. Dann muss ich sagen, wird er leider Gottes das Spazierengehen mit dem Hundchen verpassen. Das ist sehr bedauerlich. Mein lieber Didi, einmal kann ich es noch probieren, aber dann gebe ich das auch auf, das Projekt, weil ich möchte mich nicht ausgenutzt fühlen. Ja? Ich bin darauf eingegangen, hat es bestellt nach Mitternacht, dass ich ihn wecke und dann natürlich nicht ans Telefon zu gehen oder das Ding auf Notdurchleitung oder wie das heißt, dann Notfallumgehung einzustellen, wenn ich durchklingel. Das ist natürlich erstaunlich frech. Ja. Also lieber Didi, ich hoffe, du hörst mich trotzdem irgendwo vielleicht im Badezimmer bist schon, mach deinen Lieblingshit hier von Tame Impala, den spiele ich dir jetzt ein bisschen lauter. Nicht, dass das Hundchen zu kurz kommt, dann wäre ich persönlich beleidigt. Komme dann nach Rügen geflogen mit dem Private Jet, nachhaltig lande neben deinem Haus. Entführe den Hund, freundlich natürlich, er wird sich in mich verlieben und nie wieder zu dir zurück wollen. Willst du das wirklich? Dann antworte mit Nein. Hier ist die Popnacht.

Tame Impala Dracula, aktueller Hit von Tame Impala. Stefan ist in Schwerin wach und schreibt also: nach diesem Ausscheiden der deutschen Fußballnationalmannschaft bei der WM würde ich mir einen Song wünschen, der eigentlich ja nicht mehr hörbar ist, weil der immer kommt bei Torschüssen. Jetzt kommen ja auch keine Torschüsse mehr, dieses völlig losgelöst Teil. Ne? Okay, irgendwo bleibt es ja doch berechtigt. Er meint, auch wenn man jetzt nicht mehr zum Torschuss feiert mit diesem Song, vielleicht stellen wir uns einfach vor, die ganze Nationalmannschaft und das, was drumherum existiert, schießen wir mal kurz ins All und holen dann die zurück, die wir wieder wollen. Ne? Dann machen wir das mal in diesem Moment.

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1: Die Nachrichten mit Magdalena Dietz. Guten Morgen.
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1: Fast 8 Stunden, vom Nachmittag bis in die Nacht, hat die schwarz-rote Koalition im Kanzleramt um ihr Reformpaket gerungen und hat sich geeinigt. Die Ergebnisse sollen am Vormittag in einer Pressekonferenz vorgestellt werden. Bianca Schwarz, WDR Berlin, was weiß man denn bis jetzt?
2: Es ist tatsächlich nichts nach außen gedrungen und es könnte ja auch ein gutes Zeichen sein, denn insgesamt waren alle sehr vorsichtig. Es haben wirklich alle gemeinsam großen Wert darauf gelegt, dass bis zu dieser Pressekonferenz heute um 9 Uhr keine Details verraten werden. Das Einzige, was man weiß, es gibt 2 Einigungen, eine im Bereich Wachstum und Beschäftigung und eine in Sachen Einkommenssteuerreform.
1: Die Ukraine ist in der Nacht Ziel einer besonders schweren russischen Angriffswelle geworden. Aus mehreren Städten wurden Explosionen gemeldet, darunter Saporischschja, Sumy und Kharkiv sowie der Hauptstadt Kiew. Nach Behördenangaben wurden sie durch Kampfdrohnen, Raketen und Marschflugkörper angegriffen. Mehrstöckige Gebäude sollen brennen, Wohnhäuser wurden demnach schwer beschädigt oder zerstört und mindestens 11 Menschen verletzt sowie 1 Person getötet. Die USA und der Iran haben nach Angaben der Vermittlerstaaten Katar und Pakistan bei ihren indirekten Gesprächen Fortschritte erzielt. Die Verhandlungen sollen nun nach der Beisetzung des getöteten iranischen Staatsoberhauptes Ali Khamenei fortgesetzt werden. Das Begräbnis soll am 9. Juli stattfinden. In Remscheid ist am Abend ein 42-jähriger Mann bei einem Polizeieinsatz erschossen worden. Nach Angaben der Polizei hatte der Mann zuvor 2 Mädchen mit Pfefferspray bedroht. Dann soll er die Polizei mit dem Spray angegriffen und später Werkzeug auf die Beamten geworfen haben. Daraufhin gab ein Polizeibeamter einen Schuss ab und traf den Mann tödlich.
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1: Ab heute Morgen soll der Zugverkehr zwischen Wuppertal und Düsseldorf wieder normal anlaufen. Das Stellwerk in Wuppertal-Vohwinkel ist repariert. Es war 2 Wochen lang ausgefallen und legte den Bahnverkehr weitgehend lahm. David Rühl, WDR aktuell.
3: Wenn der Betrieb morgens wieder losgeht, sollen die S-Bahnen 9 und 28 wieder rollen. Auch die Regionalexpresslinien 13 und 49 fahren dann wieder planmäßig, heißt es von der Bahn. Bis dahin verkehren von Hagen nach Düsseldorf noch Ersatzbusse und auch von Essen über Fellbad nach Wuppertal ist der Zugverkehr noch betroffen. Der Ersatzverkehr zwischen Hagen, Wuppertal und Köln aufgrund der Generalsanierung, der bleibt allerdings noch bestehen bis zum 10. Juli.
1: Und das Wetter in NRW. Bei Tiefstwerten zwischen 16 und 10 Grad ist es meist sternenklar. Tagsüber gibt's erst mehr Sonne, später mehr Wolken und auch Regen und Gewitter. Dazu viel Wind. In Menden bis 24, in Münster bis 25 und in Unna bis 26 Grad. Und das war WDR aktuell.
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4: Auf der A57 Krefeld Richtung Köln wird die Tangente zur A1 Richtung Koblenz wegen Reparatur von Fahrbahnschäden von 18 Uhr bis 6 Uhr gesperrt.
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5: 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So, da haben wir noch ein bisschen Zeit für ein Spielchen. Ich habe 2 Hits, die heute Geburtstag feiern an diesem 2.7. Nummer 1 Hits. Ja, drunter machen wir es nicht. Wenn ihr die beiden erkennt in sehr schneller Folge, dann holt ihr euch noch ein Popnacht-Package aus dieser Show.
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0: Da sind sie. Die beiden Nummer 1 Hits des heutigen 2.7. Na, wo waren die denn zu hören? Will ich gar nicht wissen. Ich möchte nur wissen, welche Songs das sind. Zwei Nummer 1 Hits des 2.7. Habt ihr beide erkannt? Dann 07221-2011. Habt ihr nur einen Song erkannt? Weiter die Füße hochlegen, irgendwas anderes machen, Kaffee kochen, Tag genießen oder Nacht. Und ansonsten, wenn ihr beide erkannt habt, 07221-2011, holt euch ein Popnacht-Package als Belohnung dafür.

Dermot Kennedy Funeral in der Popnacht und das Spiel bei der WM 26 USA Bosnien-Herzegowina im 16. Finale ist auch zu Ende. Also wer kommt weiter? Die Amerikaner, die USA haben 2-0 gewonnen, ohne Verlängerung, ohne Elfmeterschießen geht das auch, ne? Hier ist die Popnacht.

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0: Die zwei Nummer 1 Hits, liebe Brüder und Schwestern, welche sind das? You'll never make me stay. Hallo, wer ist denn da?
2: Der Thomas ist hier, guten Morgen.
0: Thomas ist ein guter Mann. Du lebst in Düsseldorf, ne? Ich habe gerade.
2: Richtig, gesehen, ich lebe in Düsseldorf.
0: Thomas ja noch da ist. Du kannst das lösen, ne?
2: Ich hoffe, ich kann es lösen. Der erste Titel, Rod Stewart mit Baby Jane. Aha. Und danach Michael Jackson mit Dirty Diana.
0: Dirty Diana, so ist es. Und schon gehört ja ein Popnacht-Package. Das ist das Letzte, das ich jetzt rausschleppe aus diesem Studio. Und dann gehe ich nach Hause und komme erst morgen wieder. Also sehr schön gemacht. Und du bist dabei, 120.000 Fotos zu sichten von deinen Urlaubsreisen. Nee. Wahnsinn.
2: Ja, das richtig, richtig.
0: Wo bist du denn da am liebsten hingereist, wenn du so viele Fotos gemacht hast?
2: Ich war ganz oft im hohen Norden und da fahre ich seit fast 50 Jahren hin.
0: Ja.
2: Und nehme natürlich immer eine Kamera mit und folglich in 50 Jahren sammeln sich so viele Fotos dann da.
0: Das ist ja fast schon wenig. Also wenn man jetzt zu dir eingeladen wird, früher gab es dann in der Zeit, wo ich noch gar nicht auf der Welt war, sowas wie Dia-Abende. Also die Älteren haben es vergessen, die Jüngeren können sich nicht mehr erinnern, aber da hat man dann so 120.000 Fotos gefühlt wohl auch durchgeguckt, erzählte mein Papa. Wie ist denn das? Da gibt es bestimmt auch ein Lieblingsfoto bei diesen ganzen Dingen.
2: Ja.
0: Welches?
2: Richtig, ein Lieblingsfoto, das habe ich mal in Finnland gemacht, mitten im Winter. Das zeigt meine Hütte, in der ich damals wohnen konnte, mitten in der Nacht. Eine sehr schöne Stimmung mitten im Wald.
0: Ja.
2: Auch durch die Fenster werden die Bäume dann in einem schönen sanften Braun angestrahlt in einer Schneelandschaft. Und das Foto ist eben bei diesem minus 40 Grad entstanden.
0: Bei minus 40 Grad?
2: Ich habe auch.
0: Okay.
2: Minus, ich konnte auch nur dreimal auf den Auslöser drücken, dann war der Akku leer in der Kamera.
0: Und dann kamen die Bergretter und haben dich wieder aufgetaut.
2: Und haben mich wieder aufgetaut.
0: Da ist ein Eismensch, die hat so komisch verkrampft, war der Auslöser. Ne? Ja, aber toll, ich meine, das Foto erinnert einen ja doch zumindest daran. Es ist, finde ich super. Hab viel Spaß beim Durchgucken weiter und den vielen Erinnerungen, ja. Bis bald.
2: Werde ich machen. Vielen Dank. Alles Gute für euch. Tschüss.
0: Ciao, Thomas.

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1: Macy Peters und My Regards. Jamie Callum ist auch wieder aufgewacht, das ist doch gut. Eine Gefahrenstelle noch von der A3. Köln in Richtung Oberhausen, da bitte vorsichtig fahren. Ein Unfall ist da passiert, Unfallstelle ist noch nicht abgesichert. In Höhe Köln-Dellbrück auf der A3. 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

0: Jamie Cullum, You're Not the Only One. Es ist jetzt 4.32 Uhr.
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2: Bis zum Morgen ist es weitgehend trocken und klar. Die Luft kühlt ab auf 16 bis 10 Grad. Am Tag ist es erst freundlich, dann breiten sich vom Niederrhein her Wolken und ab Mittag auch Schauer und einzelne Gewitter aus. Der Wind weht stark böig, die Temperaturen erreichen 20 bis 27 Grad. Auch am Freitag ist es windig, aber weitgehend trocken mit Sonne und kompakten Wolken bei 22 bis 26 Grad.
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3: Auf der A1 Dortmund Richtung Münster ist im Kreuz Münster Süd die Verbindung zur A43 nach Recklinghausen wegen Bauarbeiten bis etwa 6 Uhr gesperrt. Die Umleitung führt über Münster Nord. Auf der A57 Krefeld Richtung Köln wird die Tangente zur A1 Richtung Koblenz wegen Reparatur von Fahrbahnschäden von 18 Uhr bis 6 Uhr gesperrt.
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0: Und die am meisten unterschätzte Höchsttemperatur heute in Deutschland in Maul in Rheinland-Pfalz. Da werden es 23 Grad werden im besten Fall, wenn man das als besten Fall ansieht. Hier ist die Popnacht. Ich bin Ben Streubel.
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0: Hier ist die Popnacht. Wenn ihr was gesehen habt, das nicht auf die Straße gehört, dann gerne mal durchklingeln 07221 2011. René hat das gemacht. Der ist in Echte zu Hause, aber gerade auf der A44 unterwegs. Guten Morgen, René.
1: Guten Morgen.
0: Und sag mal, was ist da los? Wo vor allen Dingen?
1: Auf der Bergsulzer Brücke von Dortmund Richtung Kassel, direkt an der Abfahrt zur A7. Unfall. Abschlepper ist da, stehen sie zweispurig auf der Bergsulzer Brücke, LKWs dürfen auch nicht stehen zweispurig,
0: ja.
1: Silber-LKW. Und die letzte freie Ausfahrt ist die Kreuzkasse vorher, zur A49. Also sonst, man kann es umfahren über die A49.
0: Sonst landet man da im Stau, kommt nicht vorbei und
1: definitiv.
0: Ja, dann danke ich dir mal für einen schnellen Hinweis. Für die alle anderen, die jetzt sich auf den Weg machen, werden es dir danken. Ja, du bist Mitarbeiter der Minute, mein lieber René. Komm gut an.
1: Wunderschön.
0: Ciao.
1: Tschüss.

0: Ja, yeah, Pink in der Popnacht. Die halbe Family, ne? Von Pink. So ist das. Um 4.43 Uhr, da ist man natürlich hier im Therapiekreis noch äußerst kreativ. So wie Tim aus Tübingen. Guten Morgen.
1: Guten Morgen.
0: Und du hast ein altes Auto vom Opa, das du geschenkt bekommen hast oder geerbt oder was auch selbst ererbt sozusagen. Das hast du umgebaut die letzten Nächte. Erzähl.
1: Ja, ich habe es komplett entkernt. Ja. Es ist quasi nur die nackte Karosserie,
0: was
1: die übergeblieben
0: ist. Was war das für ein Auto?
1: Ein Golf, der Golf 1.
0: Okay, ja, lustig, kann ich mir vorstellen, zumindest mal so grob. Ne? Die Älteren haben es vergessen, die Jüngeren können sich nicht mehr erinnern. Und das hat jetzt also keinen Motor mehr, das hat innen auch keine Sitze mehr, gar nichts mehr.
1: Das hat gar nichts mehr.
0: Ja.
1: Ich habe es darauf isoliert von innen.
0: Ja.
1: Und habe mir ein Bettchen gebaut, in dem ich heute die erste Nacht verbracht habe.
0: Aha, das heißt also, das steht im Garten, dieses Kunstwerk. Und,
1: ja.
0: Und da hast du dir so eine kleine Gartenlaube aus dem Auto gebaut.
1: Genau, die alte Laube ist nämlich zerfallen und ja, daher wurde sie ersetzt. Und da konnte ich dieses Auto auf das Fundament der alten Laube.
0: Sehr schön, ich meine, zumindest es sieht toll aus. Es hat vor allen Dingen, braucht es keinen TÜV mehr.
1: Nein.
0: Du musst auch keine Winterreifen draufziehen, wenn es mal wieder soweit ist. Und zerfallen, wie die alte Laube, kannst du auch nicht. Höchstens verrosten noch. Der Golf 1, glaube ich, den neigt eventuell dazu. Dann hast du, aber ist auch eine schöne Idee. Und hat das Spaß gemacht, da drin zu übernachten?
1: Ja, zumal ich als einziges noch funktionsfähiges Element, angesteuert mit einer Batterie, die Scheibenwäscher bewegen kann.
0: Ja, das ist auch schön.
1: Ein Vorteil, im Frühtaut ist morgens,
0: ja,
1: kann ich mir die Scheibe wischen lassen, um rauszuschauen, wie das Wetter heute ist oder gar wird.
0: Und wenn man die Windschutzscheibe rausnimmt, dann kannst du dich vielleicht sogar abputzen lassen. Dann stellst du dich, dann duschst du dich und dann nimmst du die Scheibe.

0: schreiben wir einfach dazu, dass die bei dir das so runterziehen da, den Schmodder.
1: Ne? Den Schmodder, ja. Auch nicht schlecht. Ich denke mal drüber nach.
0: Also lieber Tim, bleib kreativ und hab viel Spaß in deinem alten Golf.
1: Bis
0: bald.
1: Danke, ciao, ciao. Dir.

Ist ja schon ein bisschen kultisch, oder? Na klar. Just like heaven. Es ist 9:09 heißt, ich bin noch ein bisschen da. Also, no panic. Vielleicht habt ihr eine Idee für die letzte Amtshandlung. Eventuell habt ihr eine große Erfindung gemacht oder auch eine kleine. Ich würde die dann anmelden unter meinem Namen beim Patentamt, wenn ihr mir sie zukommen lasst. Oder vielleicht habt ihr auch eine Idee für einen großartigen Wunsch, ne? Würde Donald Trump, glaube ich, so formulieren, ne? Dann gerne WhatsApp 07221 2011. 07221 2011. Ich lasse das in meine positive Prüfung mit einfließen.

0: ja, jetzt ist so 5 vor 5.
1: Da packe ich mal zusammen. Notausstattung ist abgeklemmt, Antennenleistung wieder volle Suppe hochgefahren, Lichtstimmung auf OP. Damit die nachfolgenden Kolleginnen und Kollegen ein bisschen schlechter haben, aber nur ein bisschen. Letzte Amtshandlung für Karol. Der zieht heute von Bremerhaven nach Cuxhaven. Der Liebe wegen. Ach, ist das schön. Und hatte einen Wunsch, den ich gerne ein bisschen lauter spiele, von Aerosmith, Angel. Und KI, was machst du noch?
2: Nach Hause.
1: Okay.
2: Nach Hause.
1: Naja, ich glaube, da gehe ich mit. Das war die Popnacht. Ihr macht was aus diesem Donnerstag, damit der Tag historisch wird und mit eurem Namen in die Geschichtsbücher eingeht. Mein Name ist Ben Sträubel. Schönes Leben in Deutschland. Amen.

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1: Die Nachrichten mit Magdalena Dietz. Guten Morgen.
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1: Die Bundesregierung hat sich am späten Abend auf mehrere Reformen geeinigt. Details sind zwar noch nicht bekannt, aber einige Punkte sind klar. Bianca Schwarz, WDR Berlin.
2: Es gibt eine Einigung im Bereich Wachstum und Beschäftigung und es gibt eine Einigung in Sachen Einkommenssteuerreform. Die Ergebnisse sollen am Vormittag um 9 Uhr bei einer Pressekonferenz vorgestellt werden. Im Großen und Ganzen einig waren sich CDU, CSU und SPD bereits vor den Gesprächen in den Punkten, die sie schon im Koalitionsvertrag festgehalten hatten. Kleine und mittlere Einkommen sollen entlastet, die Arbeitszeit flexibler werden. Strittig waren die Details, zum Beispiel die Frage, wie eine Steuerreform gegenfinanziert werden könnte.
1: Der deutsch-französische Rüstungskonzern KNDS verschiebt seinen geplanten Börsengang. Grund seien die aktuellen Schwankungen an den Finanzmärkten. Eigentlich wollte die Bundesregierung durch den Börsengang in das Unternehmen einsteigen. KNDS stellt unter anderem den Kampfpanzer Leopard 2 und die Panzerhaubitze 2000 her. Die Ukraine ist in der Nacht Ziel einer besonders schweren russischen Angriffswelle geworden. Aus mehreren Städten wurden Explosionen gemeldet, darunter Saporischschja, Sumy und Kharkiv sowie der Hauptstadt Kiew. Nach Behördenangaben wurden sie durch Kampfdrohnen, Raketen und Marschflugkörper angegriffen. Allein aus Kiew werden mehr als ein Dutzend Verletzte und mindestens 2 Tote gemeldet. Bei der Fußball-WM stehen die USA, Belgien und England im Achtelfinale. Die USA gewannen in der Nacht 2:0 gegen Bosnien-Herzegowina, die Belgier 3:2 nach Verlängerung gegen Senegal, die Engländer 2:1 gegen die Demokratische Republik Kongo.
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1: In Remscheid ist am Abend ein 42-jähriger Mann bei einem Polizeieinsatz erschossen worden. Zu den Hintergründen Annette Selle für WDR aktuell.
3: Der Mann soll zuvor 2 Mädchen mit Pfefferspray bedroht haben. Als die gerufene Streife eintraf, habe er auch die Beamten mit dem Spray angegriffen und mit Werkzeug nach ihnen geworfen. Laut Staatsanwaltschaft und Polizei versuchten die Beamten, den Mann mit einem Taser zu stoppen, verfehlten ihn jedoch, woraufhin ein Polizist auf den Angreifer schoss. Dieser starb noch am Einsatzort. Die Ermittlungen hat aus Neutralitätsgründen die Polizei Hagen übernommen.
1: Und das Wetter in Nordrhein-Westfalen bringt heute erst mehr Sonne, später dann vom Niederrhein her mehr Wolken und ab dem Mittag auch Schauer und einzelne Gewitter und dazu auch noch viel Wind. In Minden werden bis zu 24 Grad erwartet, in Münster bis 25 und in Unna bis 26 Grad. Auch am morgigen Freitag wird es ziemlich windig, aber weitestgehend trocken, mit Sonne und kompakten Wolken bei bis zu 26 Grad. Und am Samstag wird's ähnlich, aber nochmal wärmer, bis zu 29 Grad. Und das war WDR aktuell.
4: Magda, danke schön. 3:05 jetzt. 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
5: Guten Morgen auf die Straßen, alles noch frei, gute Fahrt.
4: Gar nichts.
5: Gar nichts.
4: Nicht mal ein Stellwerk mehr, ne?
5: Nee, Wuppertal-Vorwinkel, ja. Stellwerk, angeblich läuft's wieder, ja.
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4: Ja, ist er, der kleine Schlingel, also der Donnerstag.
5: Kleine
4: Bruder vom Freitag. Ab jetzt kollektives Warmlaufen fürs Wochenende, kann man so sagen, oder?
5: Ja, das starten wir jetzt mal
4: mit. Das machen wir gemeinsam. Willkommen zu diesem kleinen Lauftraining mit Dua Lipa, Love Again und Police.
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0: schon schön, auch damals schon und heute immer noch. Police, Every Breath You Take. 83 muss das wohl gewesen sein, oder? Die Älteren werden sich erinnern.
1: Fragst du mich jetzt was, weiß ich nicht.
0: Warst du ja schon geboren? Ja, warst du schon.
1: Gerade so,
0: ne?
1: Aber ich war also zu klein, um mich jetzt zu erinnern, ja, dass damals Police, Every Breath You Take.
0: Ich war doch noch klein.
1: Ja. Das muss wirklich schon lange her sein.
0: 11:05 ist es an diesem schönen 2. Juli. Ja. Es ist Donnerstag.
1: Gibt es heute irgendwelche komischen Tage, die wir vorab wissen sollten, auf die auch ich mich seelisch einstellen
0: könnte?
1: Das
0: möchtest du jetzt schon
1: wissen. Ja, ist doch so.
0: Conny leidet immer noch unter den Flachwitzen von gestern Morgen.
1: Was war internationaler Tag des Witzes?
0: So ist es, genau. Ja.
1: Hat Jan Malte zum Anlass genommen, ganz schlimme Flachwitze hier auszupacken.
0: Ja.
1: Und dann bekommt er dafür auch noch Applaus.
0: Großen Applaus hier. Das hat sich Social Media mäßig noch weitergetragen.
1: Was?
0: Alex schreibt, Conny hat nur nicht das Mindset für Flachwitze.
1: Offensichtlich.
0: Tussa hat es schon fast ins Lenkrad gebissen.
1: Weil es so lustig oder weil es so schlimm war?
0: Ja, aber schön. Und hier die Schrottwichteln, das kam besonders gut an hier. Wie war das? Wir hatten Schrottwichteln in der Kita, wir sind jetzt die Eltern von Kevin. Ich fand ihn ganz lustig. Ja.
1: Ach ja.
0: Der Hund, der alle Straßen kennt, war auch sehr gut angekommen. Der Google Mops. Ja, also so gesehen. Möchtest du noch ein paar?
1: Ach, weißt du, ich finde es ja schön, wenn ihr alle Freude habt. So. Ist heute denn irgendwas in die Richtung? Nur, dass ich mich auch darauf einstellen kann.
0: Wenn du jetzt schon Angst hast, dass irgendwas auf dich zukommen könnte.
1: Sag mal.
0: Ich weiß es nicht mehr. Heute ist Habe-ich-vergessen-Tag, so also, gesehen. Ja. Könnt ihr jetzt schon mal fragen, was ihr schon mal vergessen habt?
1: Aber das finde ich gut.
0: Oder?
1: Weil das ist, eben noch, ich bin aus dem Haus
0: Schlüssel?
1: Raus, bin draußen, was habe ich vergessen? Autoschlüssel.
0: Ja, guck, kenne ich.
1: Musste morgens um 4:30 wieder hoch.
0: Hochzeitstag ist auch immer ganz schlimm. Ja.
1: Da mache ich mit.
0: Deutsche Nationalmannschaft hat vergessen, wie man Tore schießt. Ihr könnt ihr gerne mal Bescheid sagen. Vielleicht habt ihr eine schöne Vergessensgeschichte.
1: Sehr gerne.
0: Ja, sowas hört die Conny gerne. Also, kommt
1: da
0: gut
1: bin ich dabei.
0: Donnerstag heute.
1: Ich habe schon Humor, also so ist es.
0: Ich weiß, nur anderen.

0: könnten wir doch nur singen, Conny. Könnten wir nur singen. Wir könnten eigentlich auch mal so ein schönes Duett machen. Wie der Rompi und die Nicole damals.
1: Nein, wir können nicht so ein schönes Duett machen.
0: Auf einer Hausparty oder so.
1: Wir können ein Duett machen. Ja. Ob das schön wird. Das,
0: ja, natürlich.
1: Wir können uns ja auch für die nächste Mal der zwei Hausparty was ausdenken.
0: Warum eigentlich nicht?
1: Kommt doch keiner. Wir dürfen das vorher nicht sagen.
0: Achso, hast du recht. Dann mal so Überraschung dann, ja. Doch, irgendwas machen wir. Sag mal, wollen wir jetzt mal hier diese Deutschland-Gelande endlich? Die stört mich jetzt doch schon ein paar Tage.
1: Warte mal, ich mach mal.
0: Ja, wir haben jetzt hier immer noch dieses Deutschland-Ding.
1: Wir machen es jetzt ab, oder?
0: Jetzt wäre es mal an der Zeit auch.
1: Was will man jetzt noch mit dieser Deutschland-Deko?
0: Wobei, ich habe gestern mich sehr gewundert.
1: Ja.
0: Auf der Fahrt nach Hause sehr viele Deutschland-Flaggen, die noch von Balkons,
1: ist so, ne?
0: Ja.
1: Mach herunterhängen. Lass mal los, dein.
0: Das hängt, das ist doch noch drum gewickelt da hinten. Du machst sie kaputt.
1: Ich wollte das schon zusammenwickeln.
0: Ja, machen wir gleich.
1: Also, lässt man das denn jetzt für bis zum Ende des Turniers? Wie ist denn da eigentlich die Regel?
0: Es gibt überhaupt keine. Gibt es Regeln dafür?
1: Ja, weiß ich nicht. Lässt man das jetzt einfach bis Ende des Turniers, weil WM ist ja noch.
0: Dann hängt wieder dran. Komm, dann hängen wir es wieder.
1: Okay, ich
0: häng
1: wieder.
0: Ja. Komm, ist jetzt albern. So, was beschäftigt euch hier am frühen Morgen? Sagt gerne Bescheid. Wir haben ja diese eine Messenger-Nummer, die ihr hoffentlich schon längst abgespeichert habt. Wenn nicht, wäre jetzt Zeit dafür.
1: 0221 5678 9222. Das ist die Nummer. Oder ihr seid ja schon angemeldet, also habt ihr die WDR2-App runtergeladen. So, da könnt ihr auch natürlich eine Nachricht
0: sowieso
1: schicken.
0: Jedes Lebenszeichen von euch freut uns. Jede Stimme, die wir von euch hören, auch. Das wisst ihr. Und deswegen gerne her damit. Was mache ich jetzt hier mit der Reißzwecke? Ist auch so ein Problem.
1: Steck's wieder in die Wand.
0: Ja, okay.
1: Falls mir doch mal jemand was aufhängen möchte.
0: Wir haben auch diesen wunderbaren WDR2-Musikmix wieder für euch eingepackt und jetzt ausgepackt. Justin Timberlake mit Selfish und dann die Ava Max mit Salt. Bitteschön.

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0: ist das Salz in der Donnerstagssuppe. Salt und Ava Max. Sind wir heute alle Österreich oder Spanien heute Abend? Fußball-WM ist ja noch.
1: Ich bin großer Österreich-Fan. Ja. Allein schon wegen der Urlaube und Essen und die Menschen. Und obwohl ich esse auch gerne Tapas.
0: Ja, aber so süß hier der österreichische Bundespräsident. Der hat ja gesagt, lasst eure Kinder wach heute Abend.
1: Ja, das ist
0: sozusagen
1: stimmt,
0: ein TV-Befehl vom Staatsoberhaupt. Weil sowas hat es noch nie gegeben. Das wird es nie wieder geben. Das ist ganz niedlich, ne? Vielleicht hätte das bei uns auch mal einer sagen sollen. Für alle, die Österreich sind, jetzt Musik aus Österreich. Deswegen komme ich drauf.
1: Oh ja.
0: Falco, bitteschön.

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1: Um 5.30 Uhr mit Sandra Polch. Guten Morgen.
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1: Die Spitzen von Union und SPD haben sich auf ein Reformpaket geeinigt. Einzelheiten wollen sie um 9 Uhr verkünden. Ein Bestandteil sind Änderungen bei der Einkommenssteuer. Monatelang hatten die Koalitionspartner an großen Reformen gearbeitet. Für mehr soziale Sicherheit und Wirtschaftswachstum. Das Treffen im Kanzleramt galt als entscheidende Runde. In Remscheid ist ein Mann durch Polizeischüsse ums Leben gekommen. Der 42-Jährige soll zuvor zwei Mädchen mit Pfefferspray bedroht und Werkzeug in Richtung der Polizisten geworfen haben. Nachdem ein Taser-Einsatz misslang, schoss einer der Beamten. Trotz Wiederbelebungsversuchen ist der Mann noch am Einsatzort in Remscheid gestorben. Die Bahn will heute wieder den normalen Zugverkehr zwischen Düsseldorf und Wuppertal aufnehmen. Die Stellwerkstörung in Vohwinkel ist behoben. Laut Bahn wurden weitere Computerteile ausgetauscht. In den vergangenen 2 Wochen konnten, abgesehen von kurzen Unterbrechungen, keine S-Bahnen und Regionalzüge auf der Strecke fahren. Bei der Fußball-Weltmeisterschaft haben die USA und Belgien das Achtelfinale erreicht. Belgien setzte sich nach 0:2 Rückstand noch mit 3:2 gegen den Senegal durch. Die USA schlugen Bosnien-Herzegowina mit 2:0. Damit sind alle 3 Gastgeber für die nächste Runde qualifiziert. Mexiko, Kanada und die USA. Und das war WDR aktuell.
2: So, und jetzt wird's wild und frei, wild and free, das steht auf seinem T-Shirt, Jörg Brunsmann. Und allein, dass du ein T-Shirt trägst, zeigt, es wird wahrscheinlich wieder warm heute im Westen.
3: Ja, es sind eigentlich ganz angenehme Temperaturen. Steinfurt 23, Lünen 25, Königswinter 26 Grad. Am Vormittag sonnig, später ziehen dann Wolken auf und so Richtung Nachmittag und Abend kann es auch ein bisschen Regen geben. Außerdem wird's windig, teilweise mit starken Böen.
2: Gut zu wissen. 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
4: Guten Morgen, das nichts, was stört, kommt gut an.
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2: Wie lange haben wir das nicht mehr gehabt, oder? Nichts zerstört auch so früh am Morgen.
4: Nicht mal so ein Stellwerk im Vorwinkel.
2: Ja. Grüße. Wir wünschen, dass es hält.
4: Ja,
2: wir
4: wünschen, dass es
2: hält. Der Frank ist da. Er ist wach, möchte er uns mitteilen. Und dass er uns hört. Das ist schön, Frank. Super Laune, ihr spielt super Musik.
4: Ja, machen wir weiter so, oder?
2: Machen wir weiter so. Ed Sheeran jetzt.

0: Der Usher in diesem WDR 2 im Juli, wieder dieser eine Monat, in dem wir Eltern besser immer ein Taschentuch zur Hand haben.
1: Ja, wie WDR 2-Hörerin Bianca aus Beckum hatte gestern früh schon Bescheid gesagt, wie sehr sie sich freut für ihren Sohn, der ist 16, hat Schulabschluss jetzt, hat geschrieben, wir sind so stolz und so ein Wein-Emoji dazu gemacht.
0: Auch. Ja, da kommt noch so viel auf dich zu. Ich meine, die hatte auch schon Meilensteine natürlich mit der Mini-Raupold, aber ja, das ist einer nach dem
1: nächsten. Als sie eingeschult wurde, war auch so ein
0: absolut
1: besonderer Moment.
0: Neuer Lebensabschnitt, wieder ein Stück größer. Das haut uns Eltern im Zweifel eben mehr um als die Kinder.
2: Dann sagt die Tochter auch, ja, Baba, warum bist du denn traurig? Da sage ich, nee, ich bin nicht traurig, das ist vor Glück kommt das. Genau, und dann erkläre ich ihr das und dann umarmt sie mich und dann ist wieder alles gut.
0: Erzählt uns der Ali heute früh und wir haben uns gedacht, machen wir einfach mal zum Thema.
1: Diese emotionalen Meilensteine unserer Kinder. Wir sprechen drüber, freuen uns, wenn

0: Gehen diese Patienten dann in eine Notaufnahme, man kommt da rein, es ist eine Bullenhitze, nichts ist klimatisiert, das Pflegepersonal ist am Schwitzen, man kommt sich vor wie in einem Lazarett, die Stimmung ist am Ende. Ich frage mich, wie können denn die Krankenhäuser ihrem Personal und den Patienten das eigentlich zumuten?
1: Sagte Louis Teichmann aus Köln, der ist Rettungssanitäter, ist auch auf Social Media sehr aktiv und heute früh im Radio aktiv, denn wir reden mit ihm darüber und sind sehr gespannt auf das, was er erzählt. Also, das haben wir vor.
2: In diesem WDR2 Morgenmagazin, jetzt haben wir 5:41 Uhr.

0: Lady Gaga, Bradley Cooper, Shallow hier im WDR2 Morgenmagazin. Hallihallo und guten Morgen. 5.48 Uhr ist es. Das ist in den Nachrichten heute.
1: Einigung bei Schwarz-Rot. Die Koalition hat ein Reformpaket geschnürt. Was das alles für uns bedeutet, erfahren wir später.
0: Ja, sind wir sehr neugierig. Das hier geht raus nach Wuppertal.
2: Applaus.
0: Kaputte Stellwerk soll wieder funktionieren. Bedeutet, es fahren wieder Züge. Da ging ja 2 Wochen quasi nichts mehr.
1: Wetter erst freundlich, später mit mehr Wolken und auch Regen. Und dann kommt auch ordentlich Wind dazu. Das Ganze bei 26 Grad höchstens.
0: Dann ging Grüße raus nach Helbershausen, Landkreis Siegen-Wittgenstein. Ihr habt's geschafft. Ihr seid das tollste Dorf Deutschlands.
1: Super, haben sie amtlich jetzt. Ne? Gewonnen beim Bundeswettbewerb Unser Dorf hat Zukunft.
0: Ja, Ältere kennen das noch als Unser Dorf soll schöner werden. Aber heute geht's nicht nur um Schönheit, oder Herr Bürgermeister?
3: Vor allem aber auch eine Dorfgemeinschaft, die seinesgleichen sucht. Das gibt's aus meiner Sicht kein zweites Mal.
0: Kyrillos Kaioglidis ist der Bürgermeister von Hilchenbach und heute wahrscheinlich 10 cm größer.
1: 26 Dörfer sind in diesem Jahr ins Rennen gegangen, davon 4 aus dem Westen. Und das Tolle ist, die sind alle ausgezeichnet worden.
0: Gold auch noch für Darob, Landkreis Coesfeld.
1: Silber für Lennen, Hochsauerlandkreis.
0: Und Bronze, Boisheim, Landkreis Viersen.
2: Applaus, Applaus, Applaus!

0: New Order, Blue Monday hier im WDR 2 Musikmix. War wichtig am Telefon. Wurde es gerade zum Telefon rausgerufen nochmal, die Conny hier. Ich war ganz alleine.
1: Alles gut, ich bin jetzt wieder bei dir.
0: Pass auf, wir haben ja vorhin darüber gesprochen, dass wir vielleicht auf so einer WDR2-Hausparty mal ein kleines Duett, du und ich, weil wir wurden ja von Robbie Williams und Nicole Kidman vorhin geinfluenced. Du bist noch ein bisschen zurückhaltend.
1: Ich bin ein bisschen kritisch, ob das was werden kann, aber ich gebe natürlich wie immer alles.
0: Ich glaube, es ist ein Zeichen, weil wir hatten jetzt eben noch Lady Gaga und Bradley Cooper auch zu zweit und jetzt noch Bruno Mars und Rosé.
1: Ja.
0: Also so gesehen, die wollen alle, dass man was zu zweit macht.
1: Ja, soll wohl
0: das
1: so sein.
0: Das ist wohl eben.

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1: Jan heiratet. Okay, mag sich jetzt der ein oder andere denken, und was soll ich mit dieser Info anfangen? Die Skepsis wird wahrscheinlich auch nicht geringer, wenn ich ergänze, dass meine Frau und ich eingeladen sind. Ist schließlich auch nichts, was man wissen muss, um den Tag zu überstehen. Vielleicht ist das aber anders, wenn ich Ihnen ein wenig mehr erzähle. Jan kennen wir nämlich schon seit seiner Geburt. Seine Mama und meine Frau sind beste Freundinnen, und deshalb war Jan schon als kleiner Junge ziemlich häufig bei uns zu Hause. Und als ich in einem verregneten Sommer begann, meine Kinder in die Welt der Fantasy-Rollenspiele einzuführen, war Jan ebenfalls dabei. Oder wenn wir samstags oder sonntags im Familienkreis Dominion, die Siedler von Catan oder Carcassonne gespielt haben, dann saß Jan regelmäßig mit am Tisch, weil bei ihm zu Hause keiner mehr Lust auf Gesellschaftsspiele hatte. Weil er ehedem immer gewonnen hatte. Also kam er zu uns und gewann dann eben hier. Später dann kam Jan mit seinem Bruder regelmäßig zum Fantasy-Rollenspiel zu uns. Ich hatte mich aus der Runde schon lange verabschiedet, aber wie die Tafelrunde von König Arthur zogen mein Sohn und Jan und einige andere Jungs als Elben, Zwerge oder Kriegsmagier durch die Wohnzimmer ihrer Eltern und belagerten die dann für ein Wochenende. Um also eine lange Geschichte kurz zu machen, Jan ging bei uns ein und aus. Und mein Sohn wiederum war für Jan irgendetwas zwischen zweiter kleiner Bruder und Freund. Trotzdem waren wir überrascht, als wir im vergangenen Herbst eine Einladung zur Hochzeitsfeier erhalten hatten. Sicher hatten wir mitbekommen, dass er heiraten will, aber wir sind wie selbstverständlich davon ausgegangen, dass er und seine Frau, dann Eltern und Großeltern, vielleicht noch die eine oder andere Tante beziehungsweise den einen oder anderen Onkel einlädt und ansonsten enge Freunde und vielleicht noch ein paar Arbeitskollegen dabei sein werden. Auf keinen Fall hatten wir damit gerechnet, auch eingeladen zu werden. Und weil wir sicherstellen wollten, dass das keine Einladung aus falsch verstandener Verpflichtung war, haben wir bei Jans Mutter nachgefragt, wie es denn zu dieser Einladung gekommen sei. Und die Antwort hat uns überrascht. Sie meinte nämlich, das war für ihn gar keine Frage, ihr gehört zur Familie. Ich gebe zu, ich war da gerührt, als ich das hörte, weil ich nicht gedacht hätte, wie Jan diese Zeit bei uns definiert hat und dass er sie überhaupt definiert hat. Jetzt kann man sagen, schöne Geschichte, aber warum im Radio? Warum im Kirchenbeitrag? Die Antwort ist simpel, weil ich fest davon überzeugt bin, dass es mir mit meinem Verhältnis zu Gott häufig sehr ähnlich geht. Ich mache mir da meistens gar keine Gedanken, was ich ihm bedeute. Aber ich bin sicher, dass auch er sagen würde, hey, du gehörst zur Familie. Was mir selbstverständlich und ohne Bedeutung erscheint, da sagt Gott vielleicht, das ist mir wichtig, weil du mir wichtig bist. Wo ich etwas Schönes erlebe und gar nicht auf die Idee käme, es mit meinem Glauben zu verknüpfen, da lässt er mich wissen, ich freue mich mit dir. Wenn ich den Verlust eines lieben Menschen zu betrauern habe, da ruft er mir zu, ich bin bei dir. Härter formuliert, Gott mag mir manchmal gar nicht so wichtig sein. Das ändert aber nichts daran, dass ich ihm wichtig bin. Und ich bin überzeugt, das gilt nicht nur für mich, das gilt auch für Sie, für jeden Einzelnen von Ihnen.
2: Das war Kirche im WDR 2 mit Claudius Rosenthal aus Wenden, ein Beitrag der katholischen Kirche.
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3: Die Nachrichten mit Sandra Polch. Guten Morgen.
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3: Die führenden Politiker aus der schwarz-roten Koalition haben sich offenbar geeinigt, wie sie die Einkommenssteuer reformieren und die Wirtschaft stärken wollen. Beides waren zentrale Punkte im Koalitionsausschuss, der bis in die Nacht getagt hat. Genaue Ergebnisse sollen um 9 Uhr vorgestellt werden. Bianca Schwarz, WDR Berlin.
4: Im Großen und Ganzen einig waren sich CDU, CSU und SPD bereits vor den Gesprächen in den Punkten, die sie schon im Koalitionsvertrag festgehalten hatten. Kleine und mittlere Einkommen sollen entlastet, die Arbeitszeit flexibler werden. Strittig waren die Details, zum Beispiel die Frage, wie eine Steuerreform gegenfinanziert werden könnte. Die Koalitionspartner arbeiten seit Monaten an einem großen Reformpaket. Das Treffen im Kanzleramt galt als entscheidende Runde.
3: In Remscheid ist am Abend ein Polizeieinsatz tödlich ausgegangen. Ein 42-jähriger Mann wurde von einem Beamten erschossen. Zu den Hintergründen Annette Selle für WDR aktuell.
5: Der Mann soll zuvor zwei Mädchen mit Pfefferspray bedroht haben. Als die gerufene Streife eintraf, habe er auch die Beamten mit dem Spray angegriffen und mit Werkzeug nach ihnen geworfen. Laut Staatsanwaltschaft und Polizei versuchten die Beamten, den Mann mit einem Taser zu stoppen, verfehlten ihn jedoch, woraufhin ein Polizist auf den Angreifer schoss. Dieser starb noch am Einsatzort. Die Ermittlungen hat aus Neutralitätsgründen die Polizei Hagen übernommen.
3: Weitere Meldungen jetzt im Überblick. Russland hat heftige Luftangriffe auf mehrere Städte in der Ukraine geflogen, mit Drohnen, Raketen und Marschflugkörpern. Auch aus der Hauptstadt Kiew wurden Explosionen gemeldet. Mehrere Gebäude, darunter ein Hotel, gerieten in Brand. Der ukrainische Präsident Selenskyj hatte gestern vor einem bevorstehenden Großangriff gewarnt. In Venezuela gilt von heute an eine Woche Staatstrauer wegen der schweren Erdbeben vor 7 Tagen. Die Zahl der Toten ist inzwischen auf knapp 2.300 gestiegen. Es werden aber noch viele Menschen unter den Trümmern vermutet. Die Chance, weitere Überlebende in Venezuela zu finden, ist gering. US-Präsident Trump hat seinen ersten Flug mit der neuen Air Force One unternommen. Die umgebaute Boeing hat einen Wert von rund 400 Millionen Dollar und war ein Geschenk Katars an die USA. Trumps Kommentar zum neuen Staatsflugzeug: Man könne es dezent halten oder man könne es zeigen. Bei der Fußball-WM sind alle drei Gastgeber im Achtelfinale. Am frühen Morgen sind auch die USA weitergekommen durch ein 2:0 gegen Bosnien-Herzegowina. Ebenfalls weiter sind die Belgier, die gegen Senegal einen 0:2 Rückstand noch drehten und mit 3:2 gewannen. Im Achtelfinale treffen Belgien und die USA aufeinander.
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3: Die Bahn hat das kaputte Stellwerk in Wuppertal-Vohwinkel repariert. Nachdem erst nicht klar war, wo der Fehler liegt, wurden jetzt weitere Computerteile ausgetauscht. Nach 2 Wochen Störung soll der Zugverkehr zwischen Düsseldorf und Wuppertal wieder normal laufen. Uwe Vormann für WDR aktuell.
6: Heute Morgen sind die betroffenen Linien wieder angerollt. Über die letzten 2 Wochen gab es wegen des defekten Stellwerks nur Ersatzverkehr von Wuppertal nach Düsseldorf. Und auch die Züge von Essen über Velbert nach Wuppertal waren betroffen. Allerdings bleibt der Ersatzverkehr wegen der Generalsanierung zwischen Wuppertal und Köln noch bis zum 10. Juli bestehen.
3: Und das war WDR aktuell.
7: Dann jetzt das Wetter im Westen. Jörg Brunsmann ist da in der WDR2-Wetterredaktion.
8: Tja Mensch, jetzt wäre eigentlich der schönste Zeitpunkt des Tages, um nicht zu arbeiten. Und was machen wir? Stehen hier und arbeiten.
7: Das ist ja keine Arbeit, das ist ja einfach nur Vergnügen.
8: Das ist auch wieder recht, genau. Ja. Wir sollen uns nach draußen verlegen, weil viel Sonne heute Vormittag, ein angenehmer Vormittag, der uns da erwartet. Gegen Mittag geht's dann los, da ziehen so von den Niederlanden mehr Wolken auf, Richtung Nachmittag und Abend dann auch ein bisschen Regen. Außerdem wird's windig mit teilweise starken Böen, aber Temperaturen ganz angenehm, da sind wir so im Bereich 23 bis 26 Grad.
7: Du mit dem Hund raus dann, oder?
8: Heute Abend oder ja, was? Beim Regen, ja super, kurz, danke. Ja?
9: Mit seinem oder was?
7: Ja, auf jeden Fall hat er Lust.
8: Achso, ich kann deinen mitnehmen.
7: Ja, ja, ja. Wäre schön. 4:04, WDR2 Verkehrsservice.
9: Schönen guten Morgen. Eine Sache habe ich für euch. A1 Dortmund Richtung Köln zwischen Kreuz Dortmund, Unna und Schwerte. Im Moment 10 Minuten plus 2 Kilometer Stau. Kommt gut durch.
7: Sag meine Frau mal, ich bin schön Wettergassi-Geher. Ja. Recht hat sie.
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7: To-Do-Liste wird kleiner. Es ist Donnerstag. Es sei denn, ihr habt irgendwas vergessen. Heute ist das erlaubt. Es ist der Ich-habe-was-vergessen-Tag.
9: Ja, der Zweihörer Bernd aus Mönchengladbach meint, das ist sein Tag. Schreibt uns, was ich alles vergesse. Doppelpunkt. Mindestens 3-mal im Monat meinen Haustürschlüssel, wo ich mein Auto abgestellt habe und grundsätzlich etwas beim Einkaufen.
7: Ja. Ja. Wir fühlen dich. Wir fühlen dich. Schwiegermutters Geburtstag vergessen. Das ist nur noch schlimmer. Kommt mal gut in diesen 2. Juli.

0: Das ungern, aber sollte die Gattin doch recht gehabt haben.
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0: Er hat England als Weltmeister getippt. Was habe ich erst gelacht? Sven Pistor ist da. Wir müssen reden. Guten Morgen.
2: Moin.
0: King Kane liefert. Ja, ja, England liegt heute Morgen Harry Kane zu Füßen. Der hat die Three Lions gegen Kongo gerettet. Und wie?
3: Kane finds a position. Oh, brilliant! Harry Kane rifles it into the top corner.
0: Brilliant, crazy.
4: Yay, England. Also eine Runde weiter. Und die Aufgaben werden nicht leichter. Nächster Gegner in Mexico City ist Gastgeber Mexiko. Das wird spicy.
2: Yes, auf 2200 Meter Höhe auch.
0: Ja. Was wäre England ohne Harry Kane, oder?
2: Ja, die wären raus. Ja, die wären neben Deutschland im Urlaub am Pool. Aber England ist eben noch da und hat eben das, was Deutschland nicht hatte. England hatte den Punch. Die lagen 0-1 hinten gegen starke Kongolesen, Conny.
4: Ja.
2: Und da wurde es langsam dunkel für die Engländer. Das ausdrohte und Harry Kane kommt, erzielt den Ausgleich und dann eben dieses 2-1. Er macht zwei Tore, es ist unglaublich.
5: Ja, wir sprechen immer darüber, dass wir Helden brauchen. Das kann jeder sein. Egal, ob ich es bin oder jemand, der einen Schuss blockt. Das ist egal. Und heute war ich es eben.
2: Ja, es war Weltklasse. Lasst uns kurz mal dieses 2-1 genießen. Der kriegt den Ball. Der ist ja nicht der allerschnellste, der Harry Kane. Aber dann, mit dieser Ballmitnahme, nimmt er drei Gegner aus dem Spiel und dann schweißt er den Ball in dieser Drucksituation einfach in den Kasten. Es ist reinste Fußballpoesie und ganz nebenbei sind das seine WM-Treffer 5 und 6.
0: Ja, nicht schlecht. Also England lebt seinen Traum. Es ist das Mutterland des Fußballs, aber ist England grundsätzlich so gut?
2: Naja, Frankreich ist vielleicht talentierter, Argentinien ist vielleicht abgezockter, aber England ist das, ja, vielleicht auch dank Thomas Tuchel, was Deutschland mal war.
6: That's what I was talking about. We have...
5: Das ist das Mindset, was wir brauchen. Wenn es schwierig wird, dürfen wir nicht die Geduld und den Glauben verlieren. Das haben wir heute nicht gemacht. Großen Respekt vor dieser Mentalität. Gut gemacht.
2: Ja, sagt Thomas Tuchel über die Three Lions. Er ist so ein Freund des Tierreichs, glaube ich. Er spricht jetzt mehr von den Haien. Wenn England Blut riecht, dann sind sie eben da. Und Harry Kane ist ein Hai dann.
0: Sag mal, der Tuchel, wenn er jetzt Weltmeister wird, dann hat er ja alles erreicht in England. Dann könnte er ja in Deutschland. Also ich frage nur, weil hier ist möglicherweise was vakant. Gibt es Neues hinter den Kulissen in Sachen Nagelsmann?
2: Ja, also ist natürlich ein Riesenthema. Die Ablösung wird immer wahrscheinlicher, was man so hört. Und es gibt nur einen Namen, der als Nachfolger gehandelt wird. Und das wird euch nicht überraschen.
0: Das ist ein Streich.
2: Nicht Peter Neururer.
0: Ja.
2: Es ist Jürgen Klopp.
4: Natürlich.
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0: Ihr seid richtig, hier ist WDR 2, 6.21 Uhr, 2,5 Stunden noch, dann erfahren wir, was da wohl auf uns alle zukommt heute.
1: Die Spitzen von Union und SPD haben sich auf ein Reformpaket geeinigt, das uns wohl alle irgendwie betreffen würde, und Einzelheiten wollen sie eben um 9 verkünden.
0: Dann hören wir das in den Nachrichten in Remscheid, ein Mann bei einem Polizeieinsatz getötet worden, erschossen. Laut Polizei hat er 2 Mädchen mit Pfefferspray bedroht und dann auch die Beamten besprüht.
1: Das Wetter bei uns im Westen erst trocken, später mit Regen und Wind und 26 Grad in der Spitze.
0: 26 Grad, so kühl, ne? Können wir jetzt sagen, nach dieser extremen Hitze.
1: Nicht mehr ganz so heiß, ja.
0: Die beschäftigt uns weiter.
1: Nach und nach wird klar, wie dramatisch die Folgen sind von diesem Hitzewochenende. In Köln zum Beispiel sind am letzten Wochenende 4-mal so viele Menschen gestorben wie an einem gewöhnlichen Wochenende.
2: Hier gibt es hunderte Menschen, die plötzlich gestorben sind. Wäre es einer im Unfall gewesen, hätte es sofort Reaktionen mit sich geführt. Hier ist es so ein ganz stiller Abschied, eine ganz stille Sache, die so einfach in Vergessenheit gerät.
0: Sagt der Bestatter Christoph Kuckelkorn, 120 Todesfälle allein in Köln. Ausnahmezustand auch in den Kliniken, in den Krankenhäusern bei uns im Westen.
3: Wir mussten wirklich aggressiv Personal zusetzen, sowohl in der Notaufnahme, in der Anästhesie, aber im ganzen Haus.
1: Riesenbelastung für alle, die in medizinischen Bereichen arbeiten. Louis zum Beispiel ist Rettungssanitäter, spricht ganz offen auf Instagram, wie er das Hitzewochenende erlebt hat.
4: Wir bringen diese Patienten dann in eine Notaufnahme. Man kommt da rein, es ist eine Bullenhitze, nichts ist klimatisiert, das Pflegepersonal ist am Schwitzen. Man kommt sich vor wie in einem Lazarett, die Stimmung ist am Ende. Ich frage mich, wie können denn die Krankenhäuser ihrem Personal und den Patienten das eigentlich zumuten?
0: Da gibt es einiges aufzuarbeiten. Auch deswegen sprechen wir mit Louis kurz nach 7 was anders werden muss, damit wir vorbereitet sind für weitere Hitzewellen. Es wird nicht die letzte gewesen sein.
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5: Um 6.30 Uhr mit Sandra Polch. Guten Morgen.
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5: Die Spitzen von Union und SPD haben sich auf ein Reformpaket geeinigt. Einzelheiten wollen sie um 9 Uhr verkünden. Ein Bestandteil sind Änderungen bei der Einkommenssteuer. Monatelang hatten die Koalitionspartner an großen Reformen gearbeitet. Für mehr soziale Sicherheit und Wirtschaftswachstum. Das Treffen im Kanzleramt galt als entscheidende Runde. Russland hat heftige Luftangriffe auf mehrere Städte in der Ukraine geflogen, mit Drohnen, Raketen und Marschflugkörpern. Mindestens 8 Menschen kamen ums Leben. In Kiew gerieten mehrere Gebäude, darunter ein Hotel, in Brand. Der ukrainische Präsident Selenskyj hatte gestern vor einem bevorstehenden Großangriff gewarnt. Sony hat angekündigt, Spiele für die PlayStation nicht mehr auf physischen Datenträgern wie Discs zu veröffentlichen. Neue Titel wird es ab 2028 nur noch zum Download geben. Sony sagt, dass die allermeisten Menschen sowieso keine physischen Spiele mehr wollen. Rund 80% wurden zuletzt in digitaler Form verkauft. Der Nachteil, sie können nicht verliehen werden. Bei der Fußball-Weltmeisterschaft haben die USA und Belgien das Achtelfinale erreicht. Belgien setzte sich nach 0:2 Rückstand noch mit 3:2 gegen den Senegal durch. Die USA schlugen Bosnien-Herzegowina mit 2:0. Damit sind alle 3 Gastgeber für die nächste Runde qualifiziert. Mexiko, Kanada und die USA. Und das war WDR aktuell.
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6: Für das Münsterland mit Christoph Rickers. Guten Morgen. Und wir schauen als erstes auf einen Wirtschaftskrimi. Um den geht's am Landgericht Münster. 2 Unternehmerbrüder aus Oelde sind da angeklagt, weil sie illegal Geschäfte mit Russland gemacht haben sollen. Die beiden haben jetzt ein Geständnis abgelegt. Sie hat mit ihrem Unternehmen Maschinenbauteile nach Russland geliefert, trotz der EU-Sanktionen wegen des Angriffskriegs. Die Einzelheiten hat Daniel Winkelkotte.
7: Sie hätten gewusst, worauf sie sich einlassen. Den Anstoß habe ihr Vater gegeben, so die beiden Brüder. Die Staatsanwaltschaft wirft ihnen 65 Verstöße gegen das Außenwirtschaftsgesetz vor, bei Lieferungen im Wert von mehr als 830.000 Euro. Die Bestellungen kamen aus Russland, geliefert wurde über Briefkastenfirmen in Kirgisistan und der Türkei. Nun einigten sich Staatsanwaltschaft und Verteidigung auf eine Obergrenze von 4 Jahren und 8 Monaten Haft. Das Geständnis war Bedingung, ein Urteil ist weiter offen.
6: Die Polizei sucht Zeugen nach einem tödlichen Unfall. Der ist gestern auf der A43 im Münsterland passiert. Kirsten Lorich berichtet.
8: Bei dem Unfall zwischen Dülm und Lavesum war ein 72-Jähriger ums Leben gekommen. Seine 71-jährige Beifahrerin erlitt schwere Verletzungen. Noch ist unklar, wie es zu dem Unfall kommen konnte. Offenbar soll ein Auto auf der Gegenfahrbahn einen Reifen verloren haben. Dieser Reifen soll anschließend auf die Fahrbahn des 72-Jährigen geraten sein. Ermittler prüfen das nun.
6: Und zum Schluss gibt's noch gute Nachrichten für ein kleines Dorf im Kreis Coesfeld. Darup bei Nordhullen hat Gold geholt beim Wettbewerb Unser Dorf hat Zukunft. Deutschlandweit hatten sich 1200 Dörfer beworben. Gepunktet hat Darup mit einer starken Gemeinschaft. Nach einem Brand in der Grundschule haben alle im Dorf mit angepackt beim Neubau. Für den ersten Platz gibt's 15.000 Euro für die Dorfkasse. 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Das Wetter. Aktuell sind es bei uns heute Morgen 13 bis 16 Grad. Die Aussichten hat Jörg Brunsmann aus unserer WDR2-Wetterredaktion.
9: Guten Morgen. Ein sonniger Vormittag wartet auf uns im Münsterland. Allerdings bleibt das nicht den ganzen Tag so. Etwa ab dem Mittag ziehen Wolken auf und später kann es dann etwas Regen geben. Außerdem wird es windig, teils mit starken Böen. Die Temperaturen heute sommerlich angenehm. In Gronau 22, in Hobsten maximal 24 Grad.
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10: Es ist 6.34 Uhr. Guten Morgen auf die Straßen da draußen. Fahrt vorsichtig. Und wo gibt's Probleme, Conny?
11: Guten Morgen. Bisher nur auf der 1, so wie es aussieht, Münster Richtung Köln. Das ist auch kein großes Problem. Wir haben gut 10 Minuten plus zwischen Kreuz Dortmund, Unna und Schwerte. 4 Kilometer Stau. Kommt gut an.
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10: Ich kam, sah und vergaß, was ich eigentlich tun wollte. Ihr kennt das vielleicht. Heute ist in Ordnung. Heute ist der Ich-habe-was-vergessen-Tag.
11: Ja, macht alle mit. Hier wird der Zweihörerin Petra, hat auch eine schöne Geschichte. Ja? Tote-Hosen-Konzert. Sie wollten am Campingplatz da ihr Zelt aufbauen. Leider die Stangen vergessen. Total peinlich, schreibt sie. Wir hatten einfach die Zelttasche aus dem Keller gegriffen, sind davon ausgegangen. Alles komplett, wie immer. Ja. Irgendwer hatte sie raussortiert.
10: Heute muss euch gar nichts peinlich sein. Hauptsache, ihr vergesst das Heißgetränk jetzt nicht zum Wach und Wacher werden. Zum Hören haben wir es schon mal. Hier ist Sabrina Carpenter im WDR 2 Musik.

0: Soweit habt ihr wahrscheinlich. 6.41 Uhr, hier ist WDR 2. Es ist ja wieder soweit. Je nachdem, wie jung oder alt euer Nachwuchs ist. Kita-Abschied, Schule zu Ende, Hochzeit. Nennen wir es mal die Meilensteine unserer Kinder.
1: WDR 2-Hörerin Bianca zum Beispiel lässt uns teilhaben. Ihr Sohn hatte gestern Schulabschluss, ihre Nachricht heute früh. Für uns Eltern war es emotionale Achterbahn. 10 Schuljahre, die an uns vorbeiziehen. Für den Teenager alles nicht so deep.
0: Ja, es haut uns Eltern oft mehr um als die Kinder.
2: Ihren ersten Kindergartenauftritt, wo sie gemeinsam mit der Gruppe da was vorgetragen hat, dann kamen schon ein paar Tränchen.
3: Als mein Sohn letztes Jahr sein Abitur gemacht hat, da ist man dann schon ergriffen.
4: Sehr emotional, man fiebert mit, man leidet mit, man weint mit.
0: Ja. Oh, Anna Deschke, WDR 2 Meilenstein. Warum ist das so? Also warum sind Eltern da so emotional?
5: Also darüber habe ich mit der Kinder- und Jugendpsychotherapeutin Mila Ujjawi gesprochen und sie sagt, da komme einfach ganz viel an Gefühl zusammen. Also Stolz, Erleichterung, Rührung.
6: Naja, Eltern sehen in solchen Momenten ja nicht nur diesen einen Augenblick. Sie sehen das Kind von früher, die gemeinsame Geschichte, das Mitfiebern, vielleicht auch schwierige Phasen. Und dann steht dieses kleine Kind da und hat so einen wichtigen Meilenstein geschafft. Und das kann einen schon ziemlich umhauen.
5: Und für solche starken Emotionen, da habe der Körper eben ein ziemlich praktisches Ventil und das sind eben Tränen.
0: Oh ja, wir wissen, wovon du sprichst. Aber dürfen wir den Tränen freien Lauf lassen oder sollten wir sie doch lieber verstecken dann vor den Kindern?
5: Also die Eltern, mit denen ich gesprochen habe, die hatten da so ganz unterschiedliche Herangehensweisen. Also eine Mutter sagte mir, sie versuche immer das zu verstecken, weil man eben die starke Mutter sein wolle. Aber Ali aus Gelsenkirchen, der hat mir erzählt, er verstecke die Tränen nicht vor seiner 5-jährigen Tochter.
2: Dann sagt die Tochter auch, ja Baba, warum bist du denn traurig? Da sage ich, nee, ich bin nicht traurig, das ist vor Glück kommt das. Genau, und dann erkläre ich ihr das und dann umarmt sie mich und dann ist wieder alles gut.
5: Die Expertin, die meint auch, man müsse die Tränen nicht verstecken, einfach möglichst kindgerecht erklären, warum man gerade weint und dann sei man eben auch ein gutes Vorbild für den Umgang mit Gefühlen.
0: Mhm. Man kann es ja auch nicht unterdrücken, so
1: emotionale
0: Ausbrüche.
1: Manchmal läuft es einfach, was willst du machen?
0: Oder?
5: Ja, also ich kann da auch gar nichts unterdrücken, ehrlich gesagt, aber es gibt wohl ein paar Tricks, sagt Mila Ujjawi.
6: Ja, ein bisschen. Man kann kurz wegschauen, man kann sich sammeln, man kann vielleicht einen Schluck trinken. Aber eigentlich muss man das ja gar nicht unterdrücken, weil solche Tränen zeigen, wie wichtig einem dieser Moment ist und wie tief man gerade berührt ist. Und ehrlich gesagt ist das doch etwas total Schönes.
5: Ja, und damit ist, glaube ich, alles gesagt.
0: Ja, also, liebe Eltern, wenn ihr vor Rührung weinen müsst, dann tut es. Ja, Taschentücher mitnehmen, das ist überhaupt kein Drama.
1: Ja. Sagt gerne mal Bescheid, welche Erfahrungen ihr so gemacht habt, wie ihr das so erinnert. Ja. Oder seid ihr auch gerade, steckt ihr mittendrin in so einer Meilensteinphase?
0: Wann darf ich erzählen?
1: Stimmt, dann hatte auch Abschluss.
0: Ja, jetzt Abschluss. Die jüngste und die älteste Hochzeit letztes Jahr.
1: Hast du geweint?
0: Also, ja, sehr, sehr, sehr viel.

0: Michael Jackson im WDR 2 Musikmix. Gleich kommt Kamrat, 6.48 Uhr und das ist heute in den Nachrichten.
1: Russland hat heftige Luftangriffe auf mehrere Städte in der Ukraine geflogen mit Drohnen, Raketen und Marschflugkörpern.
0: Dann die gute Nachricht aus Wuppertal, komm nochmal.
2: Applaus, Applaus, Applaus!
0: Ja, das geht an alle, die da den Fehler gefunden haben. Sie haben lange gesucht im kaputten Stellwerk. Es soll wieder funktionieren, bedeutet, es fahren wieder Züge. 2 Wochen ging da quasi nichts mehr.
1: Dann sind wir beim Wetter im Westen. Das ist erst ganz freundlich, später dann auch mit Regen. Und es wird ganz schön windig. 26 Grad in der Spitze heute.
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4: Morgen, Frau Breischneider.
5: Morgen, Herr Garisma.
4: Auch zum Chef nach oben.
5: Tut's ja nichts.
3: Fahrstuhl zum Schamott.
4: Wie finden Sie eigentlich das Gemälde von Angela Merkel?
5: Was, jetzt malt die auch noch? Was denn? Rührender Hirsch in der Uckermark?
4: Nee, das Gemälde von, also mit ihr drauf.
5: Ach so, das? Ja, das ist ja im Prinzip nur ein Riesenbläser mit einem kleinen Merkelkorb obendrauf.
4: Also ich muss sagen, das Porträt spricht mich an. Da möchte man gleich mit ihr eine Bohnensuppe essen.
6: Guten Morgen zusammen.
4: Hallo.
5: Tag.
6: Ja, dann, Tschüssikowski.
4: Doch gar nicht. War das die Merkel?
5: Ja, sicher war die das. Und die sieht tatsächlich aus wie auf dem Ölschinken.
7: Morgen. Rauf oder runter?
5: Gott sei Dank. Diesmal ist es nur Timo.
4: Was hast du denn da?
7: Der Chef hat sich ein Porträt malen lassen.
4: Ich zeig mal.
5: Was ist das?
4: Achtung, wir sind da.
5: Guten Morgen,
4: Herr Schamott. Ja, da seid ihr ja. Und mein Porträt. Angefertigt von der ersten hochentwickelten Porträtmaler-KI. Wir hatten das schon aufgerissen. Also, lass mal sehen. Ich sag mal, so war ich 3 Augen, 6 Finger und eine Dackelschnauze habe. Ab an die Arbeit, sonst macht das auch noch die KI.

0: Ei, ei, ei, ei, ei. Hallihallo und guten Morgen, der Kamerad im WDR 2 Musikmix. Gruppiert euch doch einfach um ein Mikrofon.
1: Stimmt was nicht
0: ja,
1: hier mit der
0: große technische. Ich sehe viel Verwirrung in Sandra Polks Gesicht.
2: Die hört nichts. Ich habe ihren Adapter hier.
1: Ja. Aber solange das Mikro funktioniert.
0: Komm doch zu mir, komm doch mal zu mir. Kannst du mal schauen, wie es bei mir hier aussieht?
1: Meine. Sie möchte nicht zu dir rüberkommen.
2: Hörst du was?
0: Alles will sie selber.
2: Immer noch nicht.
0: Ah, jetzt. Kinder.
1: So Sandra Polch und Jan-Walter Andresen.
3: Ja, schön. Guten Morgen.
1: Teilen sich ein Mikrofon.
2: Klar. Weswegen sind wir eigentlich hier? Mal kurz gefragt.
0: Ich wollte einmal das Team vorstellen.
2: Also,
0: ja, Sandra, sag mal was.
3: Ja, hallo, mein Name ist Sandra und ich mache um 7 die Nachrichten.
0: Das ist schön. Wer bist du?
2: Ich bin der Jörg und ich mache das Wetter.
0: Ja, du musst auch sagen, wie alt du bist und was deine Hobbys sind.
2: Und wenn ich grüße, ja.
0: Ja. Was ist denn dein Hobby?
2: Mein Hobby? Ja. Das Wetter. Nein, nicht nur, natürlich.
1: Wir wollen mehr über euch erfahren.
2: Ja, scheint so.
1: Ja, Malte, was ist denn dein Hobby?
0: Mein Hobby?
1: Ja.
0: Ich habe gar kein Hobby.
1: Das ist so, was soll der Jörg da sagen? Bei ihm ist es auch nicht besser.
0: Entschuldigt bitte, ist alles ein bisschen durcheinander. Aber wir hatten auch die Zeit, deswegen können wir uns jetzt alle wieder sammeln und es wird ein bisschen ruhiger und ganz emotional mit James Morrison im WDR 2 Musikmix. Gleich die Nachrichten mit Sandra, wenn
1: Toll.
0: Ihr sie hören könnt.

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12: Die Nachrichten mit Sandra Polch. Guten Morgen.
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12: Im Kanzleramt in Berlin haben sich Union und SPD in der Nacht auf weitere Reformen geeinigt. Die Beratungen im Koalitionsausschuss dauerten 7,5 Stunden und damit kürzer als von vielen erwartet. Kirsten Gierschick, WDR Berlin.
13: Um 9 Uhr sollen die Ergebnisse in einer Pressekonferenz vorgestellt werden im Garten des Kanzleramts. Seit Monaten haben die Koalitionspartner an Reformen gearbeitet. Diese sollen die Bürger steuerlich entlasten und der stagnierenden Wirtschaft neuen Schwung geben. In vielen Punkten waren sich CDU, CSU und SPD bereits vor dem Treffen im Kanzleramt einig. Bei der Steuer sollen kleinere und mittlere Einkommen entlastet werden. Offen war noch, wie die Gegenfinanzierung aussehen könnte. Auch bei der Flexibilisierung der Arbeitszeit gab es noch offene Punkte. Hier konnte die Koalition offenbar am Ende Ergebnisse erzielen.
12: Bei der Fußball-WM ist mit den USA auch der dritte Gastgeber ins Achtelfinale gekommen. Das US-Team gewann gegen Bosnien-Herzegowina mit 2:0. Für die Entscheidung sorgte ein Leverkusener Spieler, der Deutsch-Amerikaner Malik Tillman.
14: Mir sind viele Gedanken durch den Kopf geschossen bei diesem Freistoß. Ich übe das oft im Training, aber man weiß nie, ob es dann auch im Spiel klappt. Ich bin froh, dass er reingegangen ist.
12: Im Achtelfinale treffen die USA auf Belgien. Die Mannschaft drehte einen 0:2 Rückstand gegen den Senegal und gewann noch mit 3:2. Heute Abend spielt Österreich. Es ist das erste K.O.-Spiel bei einer Fußball-WM seit 1954. Bundespräsident Van der Bellen findet deshalb, Eltern sollten ihre Kinder länger auflassen.
15: Drücken Sie diesmal ein Auge zu, damit die Kinder unser Nationalteam live anfeuern können. Solche Erinnerungen nimmt man doch sein Leben lang mit.
12: Das Spiel Österreich gegen Spanien beginnt um 21 Uhr. Und jetzt weitere Meldungen im Überblick. Der deutsch-französische Rüstungskonzern KNDS hat seinen geplanten Börsengang verschoben. Der Grund ist, dass Rüstungsaktien zuletzt eher an Wert verloren haben. Mit dem Börsengang wollte die Bundesregierung in das Unternehmen einsteigen. Das wird jetzt verschoben. KNDS stellt unter anderem den Kampfpanzer Leopard 2 her. In Venezuela gilt von heute an eine Woche Staatstrauer wegen der schweren Erdbeben vor 7 Tagen. Die Zahl der Toten ist inzwischen auf knapp 2.300 gestiegen. Es werden aber noch viele Menschen unter den Trümmern vermutet. Die Chance, weitere Überlebende in Venezuela zu finden, ist gering. Die Bahn will heute wieder den normalen Zugverkehr zwischen Düsseldorf und Wuppertal anbieten. Die Stellwerkstörung in Vohwinkel ist behoben. Laut Bahn wurden weitere Computerteile ausgetauscht. In den vergangenen 2 Wochen konnten, abgesehen von kurzen Unterbrechungen, keine S-Bahnen und Regionalzüge auf der Strecke fahren.
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12: In Remscheid ist am Abend ein Polizeieinsatz tödlich ausgegangen. Ein 42-jähriger Mann wurde von einem Beamten erschossen. Zu den Hintergründen Annette Selle für WDR aktuell.
8: Der Mann soll zuvor zwei Mädchen mit Pfefferspray bedroht haben. Als die gerufene Streife eintraf, habe er auch die Beamten mit dem Spray angegriffen und mit Werkzeug nach ihnen geworfen. Laut Staatsanwaltschaft und Polizei versuchten die Beamten, den Mann mit einem Taser zu stoppen, verfehlten ihn jedoch, woraufhin ein Polizist auf den Angreifer schoss. Dieser starb noch am Einsatzort. Die Ermittlungen hat aus Neutralitätsgründen die Polizei Hagen übernommen.
12: Und das war WDR aktuell.
16: So, Zeit fürs Sommerwetter. Jürgen Brunsmann ist da. Jörg Brunsmann ist da aus der WDR2-Wetterredaktion. Mein Gott. Hallo Jürgen, wie geht es?
17: Und
16: wie wird das Wetter?
17: Ja, Jan Malte.
16: Ja, ich habe seinen Namen vergessen. Ja, warum, kann ich euch gleich sagen.
17: Okay, also freundlich. Jetzt vor allen Dingen am Vormittag viel Sonne. Später ziehen dann Wolken rein. Die bringen auch ein bisschen was an Regen mit. Allerdings nicht das, was sich vielleicht Hobbygärtner wünschen würden. Wir brauchen ja durchaus Regen im Garten. Dafür reicht's nicht. Sind nur so ein paar Tröpfchen. Temperaturtechnisch ganz angenehm. Lüdenscheid 23, Wesel 24, Bonn 26.
16: So, dann jetzt der WDR2-Verkehrsservice mit Cornelia Raupold.
18: Gar nicht wahr. Schönen guten Morgen auf die Straßen, sagt die Conny. Ja, ich habe die Staus, wo es am längsten dauert. A1 Euskirchen Richtung Köln, zwischen Kreuz Köln West und Kreuz Köln Nord. Paar Minuten drauf, 3 Kilometer. Dann A45 Hagen Richtung Dortmund, zwischen Kreuz Hagen und Westhofener Kreuz. Packt mal 10 Minuten drauf, 4 Kilometer. A45 Dortmund Hagen, zwischen Kreuz Dortmund Nordwest und Kreuz Dortmund West. Paar Minuten und 3 Kilometer. 10 Minuten on top auf der 46 Heinsberg Richtung Düsseldorf, zwischen Grevenbruch und Kreuz Neues West. Hatte ich schon gesagt, 10 Minuten an dieser Stelle. Also 10 Minuten an dieser Stelle. 5 Kilometer, nochmal 10 Minuten. Ich glaube, es ist jetzt alles hier 10 Minuten. Ja, hier A516 Abzweig Oberhausen. Zwischen Kreuz Oberhausen und Oberhausen-Eisenheim. 3 Kilometer sind es dann hier. Und dann habe ich noch was von der Bahn. Das ist wieder, betrifft die Strecke Wuppertal-Hagen. Zwischen Schwelm und Hagen ist ein Signal kaputt. Alle S-Bahnen aus Düsseldorf und Essen enden und beginnen deshalb in Wuppertal-Oberbarmen.
16: Oh je.
18: Das heißt, zwischen Oberbarmen und Hagen gibt es Ersatzverkehr mit Bussen.
16: Aber das ausgefallene Signal haben Sie im Stellwerk Vohwinkel auf dem Bildschirm gehabt, weil das Stellwerk funktioniert jetzt wieder.
19: Ja. 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
16: Heute ist der Ich-habe-was-vergessen-Tag.
18: Also deswegen deshalb ist hast jeder du von uns Jochens Namen vergessen.
16: Ja,
18: Also Jörg.
17: Ja. Wollte ich noch mal Wetter hören? Ich glaube, ich habe schon Feierabend. Oder?
16: Alex Warren jetzt. Bitteschön.
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0: 12 Minuten nach 7, WDR 2 Morgenmagazin ist hier. Es ist der Donnerstag nach der gewaltigen Hitzewelle. Steckt uns immer noch in den Knochen. Was war das schrecklich? Und so langsam wird klar, was diese 40-Grad-Tage angerichtet haben.
1: Rettungsdienste am Limit, Notaufnahmen voll, Seniorenheim evakuiert, heißt es im Bericht von NRW-Gesundheitsminister Laumann gestern.
0: Louis Teichmann hat das erlebt als Rettungssanitäter, arbeitet in Köln. Louis ist jetzt am WDR 2 Telefon. Schönen guten Morgen.
2: Guten Morgen.
0: Wir kennen dich von Instagram, da redest du sehr eindrucksvoll, sehr offen über deine Arbeit und sagst da, das war absolutes Ausnahmeszenario. Wie habt ihr das Wochenende erlebt?
2: Also grundsätzlich hat sich das ja schon so die ganze Woche so ein bisschen aufgebaut. Also es ist im Prinzip wirklich so eine Steigerung von Tag zu Tag sichtbar gewesen. Ich hatte da einige Dienste unter der Woche und dann auch schon am Freitag. Und auch hier hat man schon gemerkt, okay, schon morgens um 7.30 Uhr, 8 Uhr hatten wir Auslastungsszenarien, die man eigentlich so nur vielleicht so um die Mittagsstunde kennt, an ganz besonderen Tagen. Und samstags, am Sonntag ist das dann natürlich noch weiter eskaliert, dadurch, dass natürlich alle Menschen frei hatten, in die Freibäder gestürmt sind und so weiter und so fort. Konzerte haben stattgefunden, dadurch ein extremes Risikopotenzial. Und hier war es dann auch schon so, dass ich aufgewacht bin und schon Kollegen mir morgens geschrieben haben, dass, wie sie schon angesprochen haben im Intro, dass Altenheime evakuiert werden müssen in anderen Städten, dass hierfür überörtliche Hilfe geleistet werden muss, dass jetzt schon Auslastungsgrenzen erreicht sind in Rettungsdiensten und die Rettungswagen quer durch die Stadt fahren. Und dann im weiteren Verlauf hat sich das dann auch zunehmend so dargestellt, dass die Notaufnahmen natürlich vollgelaufen sind. Das schwappt ja dann immer so sukzessive über. Und das ist dann dahingehend auch eskaliert, dass Patienten auf dem Flur reanimiert werden mussten, dass die Feuerwehr unterstützen musste in den Notaufnahmen. Also wirklich Ausnahmezustand.
0: Ja. Nun sagt der Gesundheitsminister Laumann gestern:
3: Es war eine angespannte Situation in der ein oder anderen Region in Nordrhein-Westfalen, aber es gab nirgendwo eine Situation einer Unterversorgung von einer besonderen regionalen Bedeutung.
0: Okay. Dann können wir fast schon wieder beruhigt sein bei allem Ärger und Leid.
2: Ja, im Gesundheitssystem, wenn man da arbeitet, in Witte, merkt man natürlich irgendwann, dass Politik immer dazu neigt, irgendwie das eigene Belastungsempfinden etwas runterzureden. Ich würde tatsächlich da jetzt so nicht mitgehen. Also wenn wir natürlich massiv überörtliche Hilfe brauchen, wenn sich Ehrenamtler nachts quer durch NRW irgendwie auf den Weg machen müssen, um irgendwo in Städten auszuhelfen, dann würde ich schon von einer regionalen Bedeutung sprechen. Und Kollegen, wenn die mir schreiben, dass sie ohne Notarzt zur Reanimation fahren mussten, weil es schlichtweg keinen mehr gegeben hat, dann würde ich auch von einer Unterversorgung sprechen. Insofern, ich kenne jetzt seine Definition nicht, aber ich würde schon sagen, dass das ein Szenario war, dass ein Mitarbeiter, der jetzt seit 10, 15 Jahren im System ist, so eigentlich noch nie erlebt hat.
0: Das heißt, was müssen wir lernen? Was können wir der Politik, was kannst du mitgeben aus deiner Erfahrung? Weil das wird nicht die letzte Hitzewelle gewesen sein.
2: Es wird nicht die letzte gewesen sein und tendenziell werden sie auch immer ausgedehnter und heißer werden. Und wir müssen uns jetzt tatsächlich, nachdem wir uns ja ausführlich mit dem Thema Kälteschutz beschäftigt haben die letzten Jahre, natürlich auch mit dem Hitzeschutz auseinandersetzen. Wir müssen für Klimatisierung in den vulnerabelsten Bereichen sorgen. Das sind die Krankenhäuser, das sind die Altenheime und da sind unsere vulnerabelsten Patientengruppen. Und natürlich auch irgendwie so ein bisschen darauf hindrängen, dass die Menschen sich viel mehr mit Hitzeschutz auseinandersetzen in ihrer häuslichen Umgebung. Also bei 9 von 10 Einsätzen, die wir hatten, gab es weder einen Ventilator, der irgendwie im Zimmer stand, noch eine Klimaanlage, da steht die Luft. Da wundert es natürlich nicht, dass so ein Mensch dann irgendwie auch kollabiert nach einer Woche in so einem Zustand. Und darauf müssen wir zunehmend auch stadtpolitisch hinwirken.
0: Sagte einer, der da ist, um uns zu helfen. Louis Teichmann, Rettungssanitäter. Danke für deinen Einsatz. Danke für den Einsatz all deiner Kolleginnen und Kollegen. Wer gucken möchte bei Instagram, wie war dein Name dort? Wie finden wir dich?
2: 5-Sprechwunsch.
0: Dann werden wir gleich mal auf Folgen gehen. Danke dir.
1: WDR 2 hier, 7.16 Uhr jetzt. Guten Morgen.

0: Hallo und guten Morgen. 20 nach 7 gleich. WDR 2 ist hier. Auch das ist wichtig zu wissen.
1: Einigung bei Schwarz-Rot. Die Koalition hat ein Reformpaket geschnürt, das uns wohl alle irgendwie betreffen wird. Konkretes dazu erfahren wir so gegen 9.
0: Fragen wir in Berlin nochmal nach. Vor 8 noch. In Remscheid ist ein Mann bei einem Polizeieinsatz erschossen worden. Er soll 2 Mädchen und dann die Polizei mit Pfefferspray bedroht haben.
1: Wetter bei uns im Westen bis 26 Grad heute. Dazu erst trocken, später mit mehr Wolken und Schauern und auch Wind.
0: Sag mal, Fußball-WM ist noch, ne? Ich frage
1: da
0: immer
1: läuft noch,
0: mal, noch
1: dieses große Turnier,
0: Wir haben hier die schwarz-rot-goldenen Girlanden schon abgehängt. Aber es läuft gut für die Gastgeber.
1: Ja, nach Kanada und Mexiko jetzt auch der dritte Gastgeber, die USA, im Achtelfinale 2:0 gegen Bosnien gewonnen.
0: Ja, Gastgeber sollte man sein, Dirk Walsdorf, WDR 2, WM-Team. Ja. Schönen guten Morgen überhaupt.
2: Hi. Guten Morgen aus dem Gastgeberland USA. Genau.
0: Ja, England, Belgien auch weiter und die haben mal gezeigt, ne, wie man auch aus dem Rückstand dann am Ende nochmal weiterkommt.
2: Ja, brauchst halt einen Harry Kane, ne? Also es war jetzt gar nicht so leicht für England, aber eben dann doch leichter, wenn man einen Weltklasse-Stürmer hat. Bis zur 75. Minute überraschend gegen den Kongo zurückgelegen. Die haben toll gespielt, die vermeintlichen Außenseiter, aber dann kam Kane, Doppelpack und noch vor der 90. Minute alles klar gemacht. England ist weiter, Kane hat 5 Tore auf dem Konto und das Wettrennen der Superstars bei dieser WM, das läuft ja in vollen Zügen. Also Mbappé, Kane und viele andere mit großen Namen versuchen hier dieser WM ihren Stempel aufzudrücken. Nur aus Deutschland kommen sie nicht.
0: Naja, aber es haben die deutschen Trainer. Also so gesehen, könnten wir vielleicht so noch Weltmeister werden. Vielleicht auch, wenn es Österreich schafft. Ja, auch ein Deutscher. Ralf Rangnick da auf der Trainerbank. Heute Österreich gegen Spanien. Der österreichische Bundespräsident, haben wir gerade gehört, hat schon gesagt, die Kinder sollen wach bleiben, weil es ein unglaubliches Erlebnis ist. Wird es Österreich schaffen? Wahrscheinlich eher nicht.
2: Wahrscheinlich eher nicht, aber ich schließe das nicht aus. Ne? Also historisches Ereignis, erstes K.O.-Spiel seit 1954. Da würde ich auch alle Kinder dieser Welt wach bleiben lassen. Und vielleicht gibt's ja doch eine Überraschung. Es haben hier schon härtere Außenseiter für Furore gesorgt als Österreich. Das ist eine gute Mannschaft. Rangnick ist ein guter Trainer. Und auf der anderen Seite Spanien, die waren für mich vor der WM Top-Favorit. Irre Statistik vorher und sind ja auch in Deutschland Europameister geworden. Aber noch läuft bei denen der Motor nicht auf Höchsttemperatur. Also vielleicht geht was, aber natürlich ist für mich auch der Favorit die Furia Roja aus Spanien.
0: Ja. Ach, wir würden sie aber wünschen.
1: Man wird es allen österreichischen Kindern gönnen, dass ihr das heute Abend dann erlebt.
0: Absolut. Morgen wissen wir mehr. Für dich geht's jetzt gleich heier machen. Gute Nacht und alles Gute. Liebe Grüße.
2: Good night and good luck.
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0: Shakira sieht aus wie 35, ist es aber auch nicht mehr.
1: Ja, aber die sieht aus wie 35.
0: Unglaublich.
1: Die kann
0: unglaublich
1: tanzen, also es ist eine tolle Frau.
0: Ja.
1: Ja, I love her.
0: Also, Die Die im WDR 2 Musikmix. Jetzt nehmen wir noch einen 80er. Pat Benatar, Love is a Battlefield. Und gleich die WDR 2 Lokalzeit in 4 Minuten. Ja, ja.

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3: Um 7.30 Uhr mit Sandra Polch. Guten Morgen.
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3: Die Spitzen von Union und SPD haben sich auf ein Reformpaket geeinigt. Einzelheiten wollen sie um 9 Uhr verkünden. Ein Bestandteil sind Änderungen bei der Einkommenssteuer. Monatelang hatten die Koalitionspartner an großen Reformen gearbeitet. Für mehr soziale Sicherheit und Wirtschaftswachstum. Das Treffen im Kanzleramt galt als entscheidende Runde. In der Nähe von Schwerin in Mecklenburg-Vorpommern ist am frühen Morgen das Dach eines Krankenhauses in Brand geraten. 2 Patienten sind ums Leben gekommen. Mehr als 30 Menschen wurden verletzt. Das Feuer war wohl in einem Patientenzimmer der Klinik in Ludwigslust ausgebrochen. US-Präsident Trump hat seinen ersten Flug mit der neuen Air Force One unternommen. Die umgebaute Boeing hat einen Wert von rund 400 Millionen Dollar und war ein Geschenk Katars an die USA. Trumps Kommentar zum neuen Staatsflugzeug: Man könne es dezent halten oder man könne es zeigen. Bei der Fußball-Weltmeisterschaft haben die USA und Belgien das Achtelfinale erreicht. Belgien setzte sich nach 0:2 Rückstand noch mit 3:2 gegen den Senegal durch. Die USA schlugen Bosnien-Herzegowina mit 2:0. Damit sind alle 3 Gastgeber für die nächste Runde qualifiziert, also Mexiko, Kanada und die USA. Und das war WDR aktuell.
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4: Für das Münsterland mit Christoph Rickers. Guten Morgen. Wir starten mit einem Thema, das schon für viele Diskussionen gesorgt hat. Videoüberwachung an Schulen. In Münster scheint die sich auszuzahlen. Deswegen wird das Ganze jetzt ausgeweitet. Das hat der Stadtrat jetzt beschlossen. Die Einzelheiten hat Ann-Christine Voss-Kühler.
5: Die Grundschule in Kinderhaus West bekommt jetzt auch Kameras. Dort gab es immer wieder Vandalismusvorfälle. 2024 waren es 10, 2025 waren es 22. Mit den Kameras erhofft man sich jetzt eine Verbesserung. Das hat an anderen Schulen bereits gut funktioniert. In Wolbeck und Hiltrup wurden 2019 Kameras eingeführt. Kurz danach gab es deutlich weniger Vandalismusschäden. Die Videoüberwachung beschränkt sich dabei nur auf den Außenbereich der Schulen und auf Zeiten außerhalb des Schulbetriebs.
4: Weiter geht's mit einem Wirtschaftskrimi. Um den geht's am Landgericht Münster. 2 Unternehmerbrüder aus Oelde sind da angeklagt, weil sie Geschäfte mit Russland gemacht haben sollen. Illegal, trotz EU-Sanktionen. Die beiden haben jetzt ein Geständnis abgelegt. Daniel Winkelkotte berichtet.
6: Sie hätten gewusst, worauf sie sich einlassen. Den Anstoß habe ihr Vater gegeben, so die beiden Brüder. Die Staatsanwaltschaft wirft ihnen 65 Verstöße gegen das Außenwirtschaftsgesetz vor, bei Lieferungen im Wert von mehr als 830.000 Euro. Die Bestellungen kamen aus Russland, geliefert wurde über Briefkastenfirmen in Kirgisistan und der Türkei. Nun einigten sich Staatsanwaltschaft und Verteidigung auf eine Obergrenze von 4 Jahren und 8 Monaten Haft. Das Geständnis war Bedingung, ein Urteil ist weiter offen.
4: Und es gibt noch gute Nachrichten für ein kleines Dorf im Kreis Coesfeld. Darup bei Nottuln hat Gold geholt beim Wettbewerb Unser Dorf hat Zukunft. Deutschlandweit hatten sich 1200 Dörfer beworben. Gepunktet hat Darup mit einer starken Gemeinschaft. Nach einem Brand in der Grundschule haben alle im Dorf mit angepackt beim Neubau. Für den ersten Platz gibt's 15.000 Euro für die Dorfkasse. Und damit sind wir beim Wetter. Die Aussichten hat Jörg Brunsmann aus unserer WDR 2 Wetterredaktion.
7: Guten Morgen. Ich sag mal so, wettertechnisch bringt der Tag einiges an Abwechslung. Jetzt am Morgen ist es sonnig, später ziehen dann aber Wolken auf und die können auch etwas an Regen mitbringen. Größere Regenmengen, die wir für den Garten ganz gut gebrauchen könnten, die werden es aber nicht. Höchsttemperaturen heute in Ascheberg bis 25, in Wadersloh maximal 26 Grad.
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8: Kopfhörer wieder lauter machen. Die Conny stand hier eben auf meiner Seite.
9: Ich hab mal kurz die Knöpfe übernommen. Ja, du hörst saulaut,
8: was
9: wenn ich das
8: du?
9: So sagen darf.
8: Wie bitte?
9: Mein Gott.
8: Ja, geht sie auf die Ohren. Sonst macht's keinen Spaß, sag ich immer. 7.34 Uhr, wo macht's draußen auf den Straßen gerade keinen Spaß?
9: Ich habe die Staus, wo es am längsten dauert. Da haben wir einmal die A40 Dortmund Richtung Duisburg zwischen Bochum, Hamme und Dreieck Essen-Ost. 10 Minuten plus 5 Kilometer.

0: Breitscheid. Und A57 noch Nimwegen Richtung Köln zwischen Kreuzmörs und Kreuzmeerbusch. 10 Minuten 6 Kilometer. Dann gibt es wieder Probleme bei der Bahn. Zwischen Schwelm und Hagen ist ein Signal kaputt. Das heißt, alle S-Bahnen aus Düsseldorf und Essen enden und beginnen in Wuppertal-Oberbarmen. Zwischen Oberbarmen und Hagen gibt es einen Ersatzverkehr mit Bussen. Oh. Es ist mit in und um Wuppertal mit der Bahn, ich weiß nicht, es läuft nicht. Da
1: ist wirklich der Wurm drin.
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1: Haben Sie bei der Reparatur des Stellwerks irgendein Teil vergessen? Heute ist ja der Ich-habe-was-vergessen-Tag und es kommen so viele Geschichten euch.
0: Der Zweiherr Björn macht auch mit. Ich habe mal meinen Ausweis vergessen, schreibt er. Dummerweise ist das erst in Slowenien kurz vor der kroatischen Grenze aufgefallen. Also wieder zurück nach Hause, Ausweis eingesteckt, Getränke nochmal aufgefüllt und wieder auf die Autobahn.
1: Oh, das ist ärgerlich. Ja. Das ist ärgerlich. Wenn ihr was vergessen habt, denkt einfach dran. Sagt ihr, ich habe nicht vergessen, ich habe einfach nur nicht dran gedacht. Das ist immer die einfachste und schönste Entschuldigung.

0: jetzt halt die Hand vor den Mund. Nicht, dass ich eine rote Karte kriege. Ich musste nur gähnen.
1: Hier ist kein Schiri zugegen.
0: 7.43 Uhr.
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0: Guck mal, eine Frühstücksfrage hier aus Köln.
3: Ich bin Sophia, ich bin 3 Jahre alt und ich möchte wissen, warum Honig so klebrig ist.
0: Warum Honig so klebrig ist, willst du wissen? Dafür hat sich die Maus mal angeschaut, wie Bienen eigentlich Honig machen.
1: Also die summen ja von Pflanze zu Pflanze und sammeln da ganz fleißig den Nektar. Und der Nektar, das ist so eine wässrige Flüssigkeit, die viel Zucker hat. So, und dann fliegen die Bienen ja sozusagen nach Hause, ne, in den Bienenstock mit dem Nektar.
0: Allein, dass sie das so mittransportieren können, ne, ist schon faszinierend.
1: Faszinierende Tiere.
0: So, und da schlagen sie dann mit den Flügeln, um ganz viel Wind zu machen. Und durch diesen Wind verdunstet das Wasser im Nektar. Also es verschwindet aus dem Nektar. Und der wird dann immer dicker, immer zäher und wird diese Honigmasse.
1: Immer noch mit viel Zucker, die dann eben besonders gut pappt. Und das merken wir, wenn wir den Honig an den Fingern haben oder auch wenn was auf den Tisch tropft. Ne?
0: Mit warmem Wasser wegwischen, das ist hier mein Haushaltstipp. Und dann ist wieder gut.
1: Ja.
0: Und dann lass dir dein Honigbrötchen schmecken, liebe Sophia.
1: Tschüss.

0: und Stonebury im WDR 2 Musikmix. Gauthier gleich mit Somebody That I Used To Know. 7.47 Uhr ist es. Und auch das ist wichtig zu wissen heute früh.
1: Schlimmer Brand in Ludwigslust, Mecklenburg-Vorpommern. Der Dachstuhl einer Klinik hat Feuer gefangen. Riesiges Drama, da zwei Menschen sind schon gestorben.
0: Gute Nachrichten dafür aus Wuppertal. Das kaputte Stellwerk soll tatsächlich wieder funktionieren. Toi, toi, toi bedeutet, es fahren wieder Züge. Zwei Wochen ging ja quasi nichts mehr. Andererseits werden die irgendwo wo bei Oberbarmen wieder ausgebremst.

0: durch.
1: Ja, da ist ein kaputtes Signal. Deswegen zwischen Oberbarmen und Hagen läuft es weiter nicht rund.
0: Wenn du einmal Probleme hast.
1: Wetter bei uns im Westen erst ganz angenehm, mal Sonne, mal Wolken. Und später kommt dann was Regen dazu und auch Wind. Insgesamt geht es bis 26 Grad rauf.
0: Es riecht nach Sommer. Es riecht auch nach Reformsommer. Es wird sich vieles ändern für uns alle. 1 Stunde 12 Minuten noch, dann kommt das nächste Reformpaket.
1: Ja, haben sich die Regierungsparteien drauf geeinigt und ganz fix ging das. 8 Stunden Verhandlungen, dann ging es für Merz, Klingbeil, Söder und all die anderen auch schon wieder nach Hause.
0: Georg Schwarte, WDR 2 Berlin, guten Morgen erstmal.
2: Ja, moin, hi.
0: Also kein Streit, keine Leaks und eine schnelle Einigung. Wie konnte das passieren?
2: Ja, sowas aber auch. Wahrscheinlich ist der Kanzler heute auch mal stolz und nicht unbegeistert auf seine Truppe, nicht nur auf die Nationalmannschaft. Also, sie haben sich geeinigt, das ist schon mal die erste Nachricht. Umfassendes Paket für Wachstum und Beschäftigung und vor allen Dingen eine Steuerreform. Das war das dickste Brett, sie haben auch das durchbohrt. Nächster Haltepunkt, 9 Uhr, Kanzlergarten, auch das eine Premiere. Da gibt's dann die Pressekonferenz, da gibt's die Details. Aber immerhin, diese Koalition hat sich bewegt, auch das ist schon mal eine Nachricht.
0: Aber wir wissen, es geht um Steuer, weil es war ja wirklich so gut wie gar nichts nach draußen gedrungen. Es gab offenbar keine SMS irgendwie aus diesen Sitzungen an euch Journalisten. Es werden, so viel können wir sagen, Dinge sein, die uns alle in unserem Leben betreffen werden.
2: Ja, bei der Steuerreform ganz sicher. Da hat der Mann fürs Geld, Finanzminister Klingbeil, am Wochenende ja 2 Modelle offenbar auf den Tisch gelegt. Einmal die große Lösung, das Modell Wünscht dir was von der SPD. Reichen Steuersatz drauf, Spitzensteuersatz drauf, Erbschaftssteuerreform auch noch, Leib- und Magenprojekt der SPD. Da hätte es eine Entlastung gegeben für die kleinen und mittleren Einkommen, 800 bis 1000 Euro. Wir dürfen mal davon ausgehen, das kommt so nicht. Eher so die Richtung Bärbel Baas, die hatte ja angedeutet, 500 Euro Entlastung für die kleinen und mittleren Einkommen, die sollten es schon sein. Die Details, wie gesagt, im Augenblick noch Glaskugel, 9 Uhr Kanzlergarten. Da erfahren wir mehr.
0: Okay, Georg, du wirst da sein und dann auch Bescheid sagen, was dabei rauskommt. Klingt so romantisch, ne? Kanzlergarten. Als wird der Kanzler noch mit den Primeln gießen.
1: Es ist so, alles so, es ist wirklich, es macht optimistisch. Die Koalition hat sich bewegt, auch ein schöner Satz. Ja, sind mal gespannt, was da kommt.
0: Wenn sie noch was bewegt.
1: Jetzt wird er zwei. Guten Morgen.
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0: 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So, kurze Umfrage, auf der sich niemand vergessen hat. Conny ist noch da.
1: Anwesend.
0: Ja, Sandra Polk ist da. Hat die
1: Guten
0: Nachrichten
1: Morgen.
0: Gleich dann in 7 Minuten für euch und Jörg Brunsmann das Wetter.
2: Ja, so ist es.
0: Okay, ja, weil dieser Tag, ich habe was vergessen.
1: Ja, Malte, bist du denn auch?
0: Ich bin auch hier.
1: Das
0: ja,
1: ist ja,
0: ja, doch, bisschen,
1: da.
0: Bisschen zerstreut auch, aber guck mal. Dann können wir jetzt noch die Goo Goo Dolls hören. Kommt gut in den Morgen.

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6: Die Nachrichten mit Sandra Polt. Guten Morgen.
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6: 2 zentrale Vorhaben der schwarz-roten Koalition nehmen offenbar Form an. Die Reform der Einkommenssteuer, um Bürger zu entlasten, und Lockerungen der Arbeitszeiten, um Unternehmen zu stärken. Über diese und weitere Punkte hat der Koalitionsausschuss beraten und will die konkreten Ergebnisse um 9 Uhr vorstellen. Sabine Scholt, WDR Berlin.
7: Knackpunkt Steuern. Da hat ja der Koalitionsvertrag schon vorgesehen, dass es kleine und mittlere Einkommen, dass es eine Entlastung geben sollte. Die Frage ist, wie das passiert und vor allen Dingen, wie das finanziert wird. Und darum gab es Streit im Vorfeld. Die SPD hat gesagt, wir müssen obere Einkommen stärker belasten, um die unteren Einkommen entlasten zu können. Und das wird jetzt sehr spannend, gleich zu sehen. Wie haben Sie das hinbekommen? Das andere große Thema, das sind die Arbeitszeiten. Man will der Wirtschaft mehr Beinfreiheit, mehr Spielraum geben. Die Frage, ob man eine Höchstarbeitszeit pro Tag oder pro Woche in Zukunft hat. Der 8-Stunden-Tag könnte kippen. Die Details werden wir gleich um 9 in der Pressekonferenz hören und sehen.
6: Der Bahn ist es nach tagelangem Rätselraten gelungen, das kaputte Stellwerk in Wuppertal-Vohwinkel wieder in Gang zu bringen. An dem Computersystem wurden weitere Teile ausgetauscht. Jetzt können auf der Strecke zwischen Wuppertal und Düsseldorf wieder Züge fahren. Sebastian Riechel, WDR aktuell.
8: Seit 2 Wochen war das Stellwerk kaputt und die Bahn war eine Zeit lang komplett ratlos, was genau der Fehler ist. Am Abend haben Techniker es aber dann geschafft, das Stellwerk zu reparieren. Seit heute Morgen fahren die S-Bahnen 9 und 28 wieder normal, genauso wie der RE 13 und der RE 49. Alle Wuppertaler können also aufatmen. Sie kommen mit der Bahn wieder nach Hagen, Velbert, Düsseldorf und Essen. Die meisten Ersatzbusse werden eingestellt. Ein paar fahren allerdings noch weiter, weil es ja noch eine andere Bahnbaustelle rund um Wuppertal gibt. Die Strecke Richtung Köln wird komplett erneuert. Wenn alles nach Plan läuft, soll die Baustelle nächsten Freitag fertig sein.
6: Weitere Meldungen jetzt im Überblick. In der Nähe von Schwerin in Mecklenburg-Vorpommern ist am frühen Morgen das Dach eines Krankenhauses in Brand geraten. 2 Patienten sind ums Leben gekommen. Mehr als 30 Menschen wurden verletzt. Das Feuer war wohl in einem Patientenzimmer der Klinik in Ludwigslust ausgebrochen. In Remscheid ist ein Mann durch Polizeischüsse ums Leben gekommen. Der 42-Jährige soll zuvor 2 Mädchen mit Pfefferspray bedroht und Werkzeug in Richtung der Polizisten geworfen haben. Nachdem ein Taser-Einsatz misslang, schoss einer der Beamten. Trotz Wiederbelebungsversuchen ist der Mann noch am Einsatzort in Remscheid gestorben. Bei der Fußball-WM sind alle 3 Gastgeber im Achtelfinale. Am frühen Morgen sind auch die USA weitergekommen durch ein 2:0 gegen Bosnien-Herzegowina. Ebenfalls weiter sind die Belgier, die gegen Senegal einen 0:2 Rückstand noch drehten und mit 3:2 gewannen. Im Achtelfinale treffen Belgien und die USA aufeinander.
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6: In diesem Jahr gibt es wegen der Umstellung auf G9 nur wenige Abiturienten. An den Unis und Hochschulen in Ostwestfalen-Lippe läuft deshalb eine besondere Bewerbungsphase. Die Hochschulen müssen gucken, dass sie genügend Studierende bekommen. Simon Kaufmann für WDR aktuell.
9: Mit etwa 20% weniger Anmeldungen zum Wintersemester rechnen viele Hochschulen hier. Eine Herausforderung für die Semesterplanung. An der Uni Paderborn werden deshalb dieses Jahr alle Zulassungsbeschränkungen aufgehoben. Der Abischnitt ist hier also ausnahmsweise egal. Auch an der Uni Bielefeld gilt das für viele Studiengänge, unter anderem für den Großteil der sonst überlaufenden Lehramtsstudiengänge.
6: Und das war WDR aktuell.
10: Dann ist Zeit fürs Wetter im Westen. Jörg Bootsmann ist da aus der WDR 2 Wetterredaktion.
11: Guten Morgen.
10: Schöner Sommertag, aber mit ein paar Einschränkungen, ne,
11: ja,
10: später.
11: Aber guck mal hier, erstmal viel Sonne im Angebot. Lüchte, letzte Stunde, voller Sonnenschein, 60 Minuten. Aachen genauso, in Köln immer noch 54 Minuten, Lüdenscheid 17. Und ich sag mal, greif zu, solange sie noch da ist, weil du hast vollkommen recht, am Nachmittag ziehen dann Wolken auf, können noch einzelne Schauer dabei sein und es wird auch windig, teils mit starken Böen. Temperaturtechnisch aber ganz angenehm, da sind wir in so einem Bereich 23 bis 26 Grad.
10: 4 nach 8. 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
12: Hallo, auf die Straßen erstmal. Ich habe die Staus, wo es am längsten dauert, hier für euch. Viertelstunde plus zum Beispiel auf der A40 Duisburg nach Essen. Zwischen Mülheim-Dümmten und Essen-Zentrum. 7 Kilometer. Dann A40 Dortmund Richtung Duisburg jetzt. Zwischen Bochum, Hamme und Dreieck Essen-Ost. Viertelstunde 8 Kilometer. Die A52 Essen nach Düsseldorf ist gesperrt zwischen Tiefenbruch und Ratingen. Da hat es gekracht. Im Moment 3 Kilometer Stau ab Breitscheid. Und noch eine Sperrung. A57 Köln Richtung Krefeld ist dicht zwischen Neuss-Norf und Neues Hafen. Auch hier hat es einen Unfall gegeben. 5 Kilometer Stau ab Dormagen. A59 noch Duisburg Richtung Dienstlaken zwischen Kreuz Duisburg Süd und Warnheimer Ort. Viertelstunde on top und 4 Kilometer. Dann sind wir bei der Bahn. Zwischen Schwelm und Hagen ist ein Signal kaputt. Das heißt, S-Bahn aus Düsseldorf und Essen enden und beginnen in Wuppertal-Oberbarmen. Und zwischen Oberbarmen und Hagen fahren dann stattdessen also Busse, dieser berühmte Schienenersatzverkehr halt.
10: Das heißt aber im Umkehrschluss, die gute Nachricht ist, wenn was beginnt und endet in Wuppertal, es fahren da jetzt wieder Züge
12: das,
10: auch dann.
12: Das Stellwerk also, in Vohwinkel, ja. Das ist ja wohl wieder in Ordnung.
10: Unglaublich.
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10: Ja, wir sind's ja nur an diesem Donnerstag. Heute ist der 2. Juli.
12: Ja, besondere Tage an dieser Stelle. Wir hatten's schon. Was ist Tag des Vergessens?
10: Ich habe was vergessen. Ist ja oft auch so ein Frauen-Männer-Ding. Ihr Frauen seid erstaunt, was wir Männer alles vergessen. Und wir Männer sind erstaunt, woran ihr Frauen euch alles erinnert. Das ist ja so. Ansonsten ist heute noch Welt-UFO-Tag. Können wir sagen, einmal, falls ihr da oben unterwegs seid.
12: Hallo.
10: Ja, es ist gutes Landewetter, falls Außerirdische heute bei uns im Westen landen wollen. Nur Wuppertal solltet ihr meiden. Da gibt's ja immer wieder diese Probleme gerade.
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0: hier nochmal die Post durch.
1: Ja, und?
2: Bei dir ist auch nichts angekommen aus Amerika. Eine Einladung zur Hochzeit morgen. Taylor?
1: Ja, die kommt bestimmt noch.
2: Taylor und Travis
1: heiraten doch.
2: Kann ja nicht sein. Ich meine, wir müssen ja jetzt noch einen Flug buchen auch und gucken, ob die Heinrich morgen hier mit dem Fabian machen kann für uns.
1: Vielleicht bleiben aber wir doch einfach da, hier. Oder? Wir beobachten das von hier aus.
2: Ja, morgen soll es soweit sein.
1: Travis Kelce
2: und Taylor Swift in Manhattan wollen sie heiraten. Schön, dass sie vorher noch Zeit hat, bei uns was zu singen. The Fate of Ophelia. Gleich, 7:45.
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2: England hat geliefert. Man kann sagen oder muss sagen, wie es ist. Harry Kane, den liegen sie alle zu Füßen. Er hat gerettet gegen Kongo und wie er das gemacht hat.
4: Kane finds a position. Oh, brilliant! Harry Kane rifles it into the top corner.
2: Brilliant, crazy.
1: Yay, England, also eine Runde weiter. Und die Aufgaben werden nicht leichter. Nächster Gegner in Mexico City ist Gastgeber Mexiko. Das wird spicy.
5: Yes, auf 2200 Meter Höhe auch.
2: Ja. Was wäre England ohne Harry Kane, oder?
5: Ja, die wären raus. Ja, die wären neben Deutschland im Urlaub am Pool. Aber England ist eben noch da und hat eben das, was Deutschland nicht hatte. England hatte den Punch. Die lagen 0-1 hinten gegen starke Kongolesen, Conny.
1: Ja.
5: Und da wurde es langsam dunkel für die Engländer. Das ausdrohte und Harry Kane kommt, er zieht den Ausgleich und dann eben dieses 2-1, er macht zwei Tore, es ist unglaublich.
6: Ja, wir sprechen immer darüber, dass wir Helden brauchen. Das kann jeder sein, egal ob ich es bin oder jemand, der einen Schuss blockt. Das ist egal. Und heute war ich es eben.
5: Ja, es war Weltklasse. Lasst uns kurz mal dieses 2-1 genießen. Der kriegt den Ball. Der ist ja nicht der allerschnellste, der Harry Kane. Aber dann mit dieser Ballmitnahme nimmt er drei Gegner aus dem Spiel und dann schweißt er den Ball in dieser Drucksituation einfach in den Kasten. Es ist reinste Fußballpoesie und ganz nebenbei sind das seine WM-Treffer 5 und 6.
2: Ja, nicht schlecht. Also England lebt seinen Traum. Es ist das Mutterland des Fußballs, aber ist England grundsätzlich so gut?
5: Naja, Frankreich ist vielleicht talentierter, Argentinien ist vielleicht abgezockter, aber England ist das, ja, vielleicht auch dank Thomas Tuchel, was Deutschland mal war.
6: That's what I was talking about. We have... Das ist das Mindset, was wir brauchen. Wenn es schwierig wird, dürfen wir nicht die Geduld und den Glauben verlieren. Das haben wir heute nicht gemacht. Großen Respekt vor dieser Mentalität. Gut gemacht.
5: Ja, sagt Thomas Tuchel über die Three Lions. Er ist so ein Freund des Tierreichs, glaube ich. Er spricht jetzt mehr von den Haien. Wenn England Blut riecht, dann sind sie eben da. Und Harry Kane ist ein Hai dann.
2: Sag mal, der Tuchel, wenn er jetzt Weltmeister wird, dann hat er ja alles erreicht in England. Dann könnte er ja in Deutschland. Also ich frage nur, weil hier ist möglicherweise was vakant. Gibt es Neues hinter den Kulissen in Sachen Nagelsmann?
5: Ja, also ist natürlich ein Riesenthema. Die Ablösung wird immer wahrscheinlicher, was man so hört. Und es gibt nur einen Namen, der als Nachfolger gehandelt wird. Und das wird euch nicht überraschen.
2: Christian Streich.
5: Nicht Peter Neururer.
2: Ja.
5: Es ist Jürgen Klopp.
1: Natürlich.
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0: Joyride. Im WDR 2 Musikmix. 8.22 Uhr ist es. Toll, dass ihr mit uns wach und wacher werdet. Es ist Donnerstag und auch das ist in den Nachrichten heute.
1: Die Spitzen von Union und SPD haben sich getroffen und geeinigt. Es gibt ein neues Reformpaket, das uns wohl alle irgendwie betrifft. Und ab 9 gibt es auf der Pressekonferenz in Berlin auch die Details.
0: Es riecht nach Steuerreform. Russland hat wieder heftige Luftangriffe auf mehrere Städte in der Ukraine geflogen. Mehr als 10 Menschen sind allein in Kiew gestorben.
1: Wetter bei uns im Westen erst noch ruhig, auch mit Sonne, später windig, auch mal nass und bis 26 Grad.
0: Warm, aber nicht mehr so warm, so heiß wie am Wochenende. Die extreme Hitze haben wir noch in den Knochen, beschäftigt uns auch immer noch.
1: Ja, nach und nach wird klar, wie dramatisch die Folgen sind. In Köln zum Beispiel sind am vergangenen Wochenende 4-mal so viele Menschen gestorben wie an einem gewöhnlichen Wochenende, das sagt Bestatter Christoph Kuckelkorn.
2: Hier gibt es hunderte Menschen, die plötzlich gestorben sind. Wäre es einer im Unfall gewesen, hätte es sofort Reaktionen mit sich geführt. Hier ist es so ein ganz stiller Abschied, eine ganz stille Sache, die so einfach in Vergessenheit gerät.
0: 120 waren es allein in Köln am Wochenende.
1: Wahnsinn.
0: Extreme Belastungen auch für viele, viele im Rettungsdienst. Louis Teichmann zum Beispiel und sein Team, der hat uns heute früh erzählt, wie er das Hitzewochenende erlebt hat.
3: Dass ich aufgewacht bin und schon Kollegen mir morgens geschrieben haben, dass Altenheime evakuiert werden müssen in anderen Städten, dass hierfür überörtliche Hilfe geleistet werden muss, dass jetzt schon Auslastungsgrenzen erreicht sind in Rettungsdiensten und die Rettungswagen quer durch die Stadt fahren und dann im weiteren Verlauf hat sich das dann auch zunehmend so dargestellt, dass die Notaufnahmen natürlich vollgelaufen sind. Das schwappt ja dann immer so sukzessive über.
0: Klar ist, wir brauchen eine bessere Vorsorge für künftige Hitzewellen, sagt auch Louis.
3: Bei 9 von 10 Einsätzen, die wir hatten, gab es weder einen Ventilator, der irgendwie im Zimmer stand, noch eine Klimaanlage, da steht die Luft. Da wundert es natürlich nicht, dass so ein Mensch dann irgendwie auch kollabiert nach einer Woche in so einem Zustand. Und darauf müssen wir zunehmend auch stadtpolitisch hinwirken.
1: Ja, auf jeden Fall danke erstmal an alle Menschen, die das ganze Wochenende für uns im Einsatz waren, dabei auch ja massiv geschwitzt haben,
0: ja.
1: Feuerwehr, Rettungsdienst in den Krankenhäusern.
0: Danke, danke, danke. Ja, und wir gucken, dass wir alle auf uns und auf unsere Mitmenschen achten, wenn es dann wieder heißer wird, denn die nächste Hitzewelle, die kommt ganz gewiss.
1: Das wird der 2 Morgenmagazin hier jetzt 8.25 Uhr.

0: würdest du tippen? Für wen würdest du tippen heute? Österreich gegen Spanien, liebe Conny.
1: Ach so, bei wem ich auf Sieg setzen
0: wem
1: würde.
0: Wem du es mir wünscht, das ja, wissen wir, ja.
1: In Österreich natürlich.
0: Ja, das wäre schon
1: ich,
0: groß.
1: Doch, ich würde auch auf, man muss das unterstützen. Ja, ich würde es auf Österreich tippen.
0: Ich bin hier 15.000 Plätze gestiegen seit letzter Woche.
1: Bei unserem Tippspiel?
0: Ja, ja, ja.
1: Wie hast du das gemacht?
0: Wie ich das gemacht habe, morgen um 5.20 Uhr gibt es die Auflösung, falls ihr sehr früh wach seid.
1: Er ist nicht selbst dran schuld.
0: Naja, so. ich sag mal Ghost-Tipper. Große Freude, macht weiter mit.
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11: Um 8.30 Uhr mit Sandra Polch. Guten Morgen.
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11: Die Spitzen von Union und SPD haben sich auf ein Reformpaket geeinigt. Einzelheiten wollen sie um 9 Uhr verkünden. Ein Bestandteil sind Änderungen bei der Einkommensteuer. Monatelang hatten die Koalitionspartner an großen Reformen gearbeitet für mehr soziale Sicherheit und Wirtschaftswachstum. Das Treffen im Kanzleramt galt als entscheidende Runde. Russland hat wieder heftige Luftangriffe auf mehrere Städte in der Ukraine geflogen, unter anderem mit Drohnen und Raketen. Hauptziel war Kiew. Von dort werden Explosionen gemeldet und dass mehrere Wohnhäuser getroffen wurden. Mindestens 10 Menschen wurden demnach allein in Kiew getötet. In Venezuela gilt von heute an eine Woche Staatstrauer wegen der schweren Erdbeben vor 7 Tagen. Die Zahl der Toten ist inzwischen auf knapp 2.300 gestiegen. Es werden aber noch viele Menschen unter den Trümmern vermutet. Die Chance, weitere Überlebende in Venezuela zu finden, ist gering. In Österreich hat sich Bundespräsident Van der Bellen mit einer ungewöhnlichen Bitte an alle Eltern gewandt. Er bat sie, ihre Kinder heute Abend länger aufbleiben zu lassen. Der Grund: Österreich spielt bei der Fußball-WM ab 21 Uhr gegen Spanien um den Einzug ins Achtelfinale. Van der Bellen wörtlich: solche Erinnerungen nimmt man doch sein Leben lang mit. Und das war WDR aktuell.
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12: Für das Münsterland mit Christoph Rickers. Guten Morgen. Und wir schauen als erstes auf ein Thema, das schon für viele Diskussionen gesorgt hat. Videoüberwachung an Schulen. In Münster zahlt die sich offenbar aus, deswegen wird das Ganze jetzt ausgeweitet. Das hat der Stadtrat beschlossen. Die Einzelheiten hat Ann-Christine Voskühler.
13: Die Grundschule in Kinderhaus West bekommt jetzt auch Kameras. Dort gab es immer wieder Vandalismusvorfälle. 2024 waren es 10, 2025 waren es 22. Mit den Kameras erhofft man sich jetzt eine Verbesserung. Das hat an anderen Schulen bereits gut funktioniert. In Wolbeck und Hiltrup wurden 2019 Kameras eingeführt. Kurz danach gab es deutlich weniger Vandalismusschäden. Die Videoüberwachung beschränkt sich dabei nur auf den Außenbereich der Schulen und auf Zeiten außerhalb des Schulbetriebs.
12: Busfahren in einem fremden Land, das kann ganz schön kompliziert sein. In Münster gibt's deshalb für Geflüchtete ein spezielles Busfahrtraining. Dabei geht's zum Beispiel darum, wie man an ein Ticket kommt, was man im Bus darf und was man besser sein lässt. Buskoordinatorin Elke Weizmann von den Stadtwerken Münster hat da nämlich schon einiges erlebt.
6: Man kauft gerne viel ein, es soll ja über Tage reichen und da wird der Einkaufswagen einfach mal mit in den Bus genommen. Keine Bremsen, aber es passt alles. Man kann es schieben wie so ein Kinderwagen und das ist natürlich nicht erlaubt. Schon alleine die Gefahr, wenn der Bus mal eine starke Bremsung machen muss, dann fliegt der Wagen natürlich quer durch den Bus, ne, und verletzt gegebenenfalls auch noch andere.
12: Das Busfahrtraining in Münster gehört zu einem Integrationsprojekt der Polizei und der Bezirksregierung Münster. Und in einem Dorf im Münsterland haben wohl die Sektkorken geknallt. Darup im Kreis Coesfeld hat nämlich Gold geholt beim Wettbewerb Unser Dorf hat Zukunft. Deutschlandweit hatten sich 1200 Dörfer beworben. Gepunktet hat Darup mit einer starken Gemeinschaft. Nach einem Brand in der Grundschule haben alle im Dorf mit angepackt, um beim Neubau zu helfen. Alles Wichtige aus dem Münsterland gibt's auch bei uns im Netz auf wdr.de. Das Wetter, aktuell sind es um die 18 Grad. Die Aussichten hat Jörg Brunsmann aus der WDR 2 Wetterredaktion.
14: Einen schönen guten Morgen. Von den Temperaturen her kann man das heute bei uns im Münsterland ganz gut aushalten. In Wettringen bis 23, in Havixbeck maximal 24 Grad. Es gibt auch einiges an Sonne, vor allem jetzt am Vormittag. Später ziehen dann aber Wolken auf, die auch etwas an Regen bringen können. Außerdem wird es dann windig, teils mit starken Böen.
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0: Es ist 8.34 Uhr.
1: Guten Morgen, ich habe für euch die Staus, wo es am längsten dauert hier. Alle, auch die ganz kurzen, jederzeit bei uns online. Und hier starten wir mit einer Dreiviertelstunde plus auf der A1 Dortmund Richtung Köln zwischen Burscheid und Kreuz Leverkusen. Im Moment 8 Kilometer Stau. Eine Stunde plus auf der A46 Wuppertal nach Heinsberg zwischen Düsseldorf-Bilk und Dreieck Neuss-Süd. Dann haben wir die 52 Essen Richtung Düsseldorf zwischen Dreieck Breitscheid und Tiefenbruch. Halbe Stunde on top, 2 Kilometer. Hat es einen Unfall gegeben, da ist im Moment nur eine Spur für euch frei. Immerhin eine Spur, muss man sagen, eben noch voll gesperrt. Die Vollsperrung hat die Polizei aber aufgehoben. Die A57 dagegen immer noch voll gesperrt. Köln Richtung Krefeld zwischen Neuss-Norf und Neuss-Hafen. Auch hier hat es gekracht. 5 Kilometer Stau ab Dormagen. Und A61 Koblenz Richtung Mönchengladbach zwischen Wanloh und Mönchengladbach-Holt. Packt mal 20 Minuten mehr ein, 8 Kilometer sind es. Und dann braucht ihr Geduld bei der Bahn, denn zwischen Schwelm und Hagen ist ein Signal kaputt. Das heißt, die S-Bahn aus Düsseldorf und Essen enden und beginnen in Wuppertal-Oberbarmen. Und von Oberbarmen nach Hagen fahren dann halt wieder die berühmten Schienenersatzverkehr-Busse. Kommt gut an.
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0: Da ist ja der kleine Schlingel, um es nochmal zu sagen, dieser Donnerstag.
1: Vize-Freitag.
0: Kleiner Freitag.
1: Ja.
0: Ja, man kann sich die Grillzange schon mal an den Gürtel hängen, gefühlt. Also nur so in
1: das
0: Gedanken.
1: Ist so lustig. Wir haben gestern noch gesagt, am Wochenende können wir mal wieder grillen. Ja, stimmt, jetzt passt's wieder.
0: Dann mach.
1: Nicht mehr so heiß, dann grillen wir.
0: Dann mach. Greg Garvey haben wir jetzt für euch und Elton John mit Dua Lipa im WDR 2 Musikmix.
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0: Wie finden Sie eigentlich das Gemälde von Angela Merkel?
1: Was, jetzt malt die auch noch? Was denn? Rührender Hirsch in der Uckermark?
0: Nee, das Gemälde von, also mit ihr drauf.
1: Ach so, dat? Ja, das ist ja im Prinzip nur ein Riesenbläser mit einem kleinen Merkelkorb obendrauf.
0: Also ich muss sagen, das Porträt spricht mich an. Da möchte man gleich mit ihr eine Bohnensuppe essen.
2: Guten Morgen zusammen.
0: Hallo.
1: Ach.
2: Ja, dann, Tschüssikowski.
0: Doch gar nicht. War das die Merkel?
1: Ja, sicher war die das. Und die sieht tatsächlich aus wie auf dem Ölschinken.
3: Morgen. Rauf oder runter?
1: Gott sei Dank. Diesmal ist es nur Timo.
0: Was hast du denn da?
3: Der Chef hat sich ein Porträt malen lassen.
0: Echt? Zeig mal.
1: Was ist das?
0: Achtung, wir sind da.
1: Guten Morgen,
0: Herr Schamott. Ja, da seid ihr ja. Und mein Porträt, angefertigt von der ersten hochentwickelten Porträtmaler-KI. Wir hatten das schon aufgerissen. Also, lass mal sehen. Ich sag mal, so wahr ich 3 Augen, 6 Finger und eine Dackelschnauze habe, ab an die Arbeit, sonst macht das auch noch die KI.

0: schon so emotionale Musik hier auf WDR 2. 8.48 Uhr ist es. Meine vierte Tochter verlässt die Grundschule. Meine erste schreibt gerade die Masterarbeit. Emotionaler geht's bald nicht mehr. Ja. Allen Eltern wünsche ich starke Nerven und genug Taschentücher, schreibt uns WDR 2 Hörerin Sandra.
1: Ja. Es ist diese Zeit im Jahr, ne? Kita-Abschied, Schule zu Ende, Hochzeit. Nennen wir es mal die Meilensteine unserer Kinder.
2: Ihren ersten Kindergartenauftritt, wo sie gemeinsam mit der Gruppe da was vorgetragen hat, dann kamen schon ein paar Tränchen.
3: Als mein Sohn letztes Jahr sein Abitur gemacht hat, da ist man dann schon ergriffen.
4: Sehr emotional, man fiebert mit, man leidet mit, man weint mit.
0: Da kullern die Tränchen, wenn das Kind dann in der Aula das Abschlusszeugnis in die Hand gedrückt bekommt.
1: Ja, zum Beispiel bei WDR2-Hörerin Bianca. Ihr Sohn hatte gestern Schulabschluss, ihre Nachricht heute früh an uns. Für uns Eltern war es emotionale Achterbahn, schreibt sie, und 10 Schuljahre, die an uns vorbeiziehen. Für den Teenager alles nicht so deep.
0: Ja, für die Eltern ist das aber schon sehr deep. Die Kinder- und Jugendpsychotherapeutin Mila Udjaoui sagt, da kommt viel zusammen, Stolz, Erleichterung, Rührung.
5: Naja, Eltern sehen in solchen Momenten ja nicht nur diesen einen Augenblick. Sie sehen das Kind von früher, die gemeinsame Geschichte, das Mitfiebern, vielleicht auch schwierige Phasen. Und dann steht dieses kleine Kind da und hat so einen wichtigen Meilenstein geschafft. Und das kann einen schon ziemlich umhauen.
1: Das macht was mit einem, klar. Ist aber vielleicht dem einen oder anderen auch unangenehm, ne, wenn da die Tränen rollen. Ali aus Gelsenkirchen, aber der sieht das gar nicht so, der versteckt sich da nicht vor seiner 5-Jährigen.
2: Dann sagt die Tochter auch, ja, Baba, warum bist du denn traurig? Da sage ich, nee, ich bin nicht traurig, das ist vor Glück kommt das. Genau, und dann erkläre ich ihr das und dann umarmt sie mich und dann ist wieder alles gut.
0: Genau, Tränen unterdrücken ist nicht nötig, sagt auch die Therapeutin.
5: Solche Tränen zeigen, wie wichtig einem dieser Moment ist und wie tief man gerade berührt ist. Und ehrlich gesagt ist das doch etwas total Schönes.
0: So nämlich. Bin auf dich hier, aber jüngste, ne? Schulabschluss, letztes Wochenende.
1: Stimmt, ist auch noch nicht lang her, ne?
0: Letztes Jahr die Älteste geheiratet, also da wurde viel, viel geweint. Behaltet diese besonderen Momente, die ihr zusammen erlebt, bitte, bitte, bitte in schöner Erinnerung.
1: Unbedingt, und allen, für die es noch ansteht, schöne Abschiede, schöne Neuanfänge und feiert die gute

0: 8.53 Uhr ist es dann ja auch schon wieder an diesem Vize-Freitag, kleiner Freitag. Jetzt gibt's gleich den Olli Briesch. Guten Morgen.
1: Guten Morgen, ihr beiden.
2: Hallo.
0: Was machen wir heute?
1: Ich habe mir extra ein schickes weißes T-Shirt angezogen, wie ihr seht.
0: Ich wollte schon sagen, so schick sahst du schon lange nicht mehr aus.
1: Warum? Es geht in die Sterneküche. Ich habe meinen Sternekoch eingeladen aus Düsseldorf, 31 Jahre alt.
0: Ist es der Junge?
1: Es ist
0: ja,
1: der Junge.
0: 31, hast du gerade gesagt. Ich weiß,
1: nee, es ist der Alte.
0: Der alte 31-Jährige. Ja.
1: Er kommt aus dem Münsterland, ist in Lechten groß geworden und hat sich wirklich in die Sterneküche, hat sich da hochgekämpft. Und über diesen Weg reden wir gleich nach 9.
0: Guter Typ. Den hatten wir auch mal hier morgens, glaube ich. Also irgendwie haben wir mal mit ihm geredet.
1: Der
0: aber
1: Igor?
0: Natürlich immer nur kurz. Ja, genau.
1: Genau, der. Ja.
0: Genau. Und du bist jetzt ausführlich und so. Ach, schön.
2: Spannend.
0: Das höre ich mir an.
2: Guter Typ. Mhm. Und ich finde es immer beeindruckend, wenn jemand, ich kann ja gar nicht kochen. Mich kannst du auch ohne Sterneküche schon beeindrucken.
1: Das tut mir leid.
2: Aber, vielleicht.
0: Ich fand dein Blue Curaçao Obstsalat war gar nicht so schlecht.
2: Das war ja nur Schnippeln und Zusammenmatschen.
0: Hat ja auch zum 7:1 geführt.
2: Da ging's noch.
0: Da war noch alles gut. Na gut, so, wir haben die Zeit noch ein bisschen. Hat noch jemand irgendwas zu sagen an dieser Stelle? Irgendwas euch durch den Kopf geht?
1: Mein Auge ist nicht mal so rot wie gestern. Vielen Dank nochmal für die Tipps. Ich war bei der Augenärztin.
0: War doch nicht grauer Star.
1: Nee, sie meinte, es ist eine normale Bindhautentzündung. Ich soll mich von Leuten fernhalten. Zumindest nicht mit meinem Finger in deren Auge patschen. Also
0: so,
1: von daher.
0: Also,
2: wir sind beruhigt. So.
0: Funktioniert. Ja. Habt viel Spaß mit dem Olli gleich mal wieder. R2, Conny Jan Malte morgen wieder da. Ja, ein letztes Aufbäumen. Und ihr könnt Zeuge sein. Es wäre schön, wenn ihr dabei seid. Ja. Wir sind ab 5:04, egal was ihr so vorhabt.
2: Bis morgen früh, tschüss.
3: Ich bin seit Wochen unterwegs und trinke zu viel Bier und Wein.

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8: Die Nachrichten mit Sandra Pult. Guten Morgen.
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8: Die führenden Politiker von Union und SPD haben sich auf weitere Reformen geeinigt. Sie haben darüber bis in die Nacht hinein im Koalitionsausschuss beraten und wollen die konkreten Ergebnisse jetzt gleich vorstellen. Eine Einordnung von Georg Schwarte, WDR Berlin.
9: Der Wert an sich erst einmal, es gibt eine Einigung. Das war nicht selbstverständlich. Der Kanzler hatte sich den Tag für heute und für morgen im Kalender schon mal freigeräumt, hätte also auch in die Verlängerung gehen können. Dickstes Brett, das ist die Einkommensteuerreform. Möglicherweise wird der Reichensteuersatz tatsächlich hochgesetzt von derzeit 45 auf vielleicht 48%. Wir wissen es nicht, aber eine Einkommensteuerreform ist da. Also das dickste Brett, das haben sie tatsächlich gestern in den knapp 8 Stunden durchgebohrt.
8: Bei der Fußball-WM ist mit den USA auch der dritte Gastgeber ins Achtelfinale gekommen. Das US-Team gewann gegen Bosnien-Herzegowina mit 2:0. Für die Entscheidung sorgte ein Leverkusener Spieler, der Deutsch-Amerikaner Malik Tillman.
10: Mir sind viele Gedanken durch den Kopf geschossen bei diesem Freistoß. Ich übe das oft im Training, aber man weiß nie, ob es dann auch im Spiel klappt. Ich bin froh, dass er reingegangen ist.
8: Im Achtelfinale treffen die USA auf Belgien. Die Mannschaft drehte einen 0:2 Rückstand gegen den Senegal und gewann noch mit 3:2. Heute Abend spielt Österreich. Es ist das erste K.O.-Spiel bei einer Fußball-WM seit 1954. Bundespräsident Van der Bellen findet deshalb, Eltern sollten ihre Kinder länger auflassen.
11: Drücken Sie diesmal ein Auge zu, damit die Kinder unser Nationalteam live anfeuern können. Solche Erinnerungen nimmt man doch sein Leben lang mit.
8: Das Spiel Österreich gegen Spanien beginnt um 21 Uhr. Und jetzt weitere Meldungen im Überblick. Auf der Zugverbindung von Düsseldorf über Wuppertal nach Hagen gibt es weiter Probleme. Zwar funktioniert das Stellwerk in Wuppertal-Vohwinkel seit dem Morgen wieder. Eine Signalstörung führt jetzt aber dazu, dass auf der Strecke weiter keine Regionalexpresszüge fahren können und S-Bahnen nur zwischen Düsseldorf und Wuppertal. Sony hat angekündigt, Spiele für die PlayStation nicht mehr auf physischen Datenträgern wie Discs zu veröffentlichen. Neue Titel wird es ab 2028 nur noch zum Download geben. Sony sagt, dass die allermeisten Menschen sowieso keine physischen Spiele mehr wollen. Rund 80% wurden zuletzt in digitaler Form verkauft. Der Nachteil? Sie können nicht verliehen werden. In der amerikanischen Basketballliga NBA spielen die beiden deutschen Wagner-Brüder künftig nicht mehr zusammen in einem Team, sondern gegeneinander. Moritz Wagner wechselt zu den Brooklyn Nets. Er bekam einen Vertrag für 2 Jahre, angeblich über 19 Millionen Dollar. Sein Bruder Franz bleibt bei Orlando Magic. Seit 2021 hatten sie dort zusammengespielt.
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8: In Bochum startet heute das Musikfestival Bochum Total zum 40. Mal. Bis Sonntag verwandelt sich das Bermuda-Dreieck in eine große Open-Air-Bühne. Jörg Steinkamp für WDR aktuell.
5: Seit der Premiere im Jahr 1986 hat sich das Festival zu einem der größten innerstädtischen Musikfestivals Europas entwickelt. Hier standen Bands auf der Bühne, lange bevor sie bundesweit bekannt wurden, darunter etwa Silbermond, Seed oder Kraftklub. In den letzten Jahren gab es immer wieder Probleme bei der Finanzierung. Zuletzt sagte die Stadt Bochum eine Finanzspritze von über 20.000 Euro zu. Nötig machen dies gestiegene Kosten etwa für die Terrorabwehr.
8: Und das war WDR aktuell.
12: Jörg Brunsmann, WDR2 Wetter. Was steht heute auf dem Wettermenü?
13: Ja, die Vorspeise wird gerade gereicht. Ganz viel Sonne, dazu blauer Himmel. Dann kommt eine kurze Zwischenmahlzeit, nämlich mehr Wolken und als Hauptgericht sozusagen ein bisschen Regen am Nachmittag. Macht aber nicht ganz satt, deswegen gibt es auch noch Wind dazu, teilweise mit starken Böen. Temperaturen heute sind wir in Rheine bei 23, Bottrop 24, Dormagen 25.
12: Danke dir.
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12: Das sind die Staus mit den längsten Wartezeiten. A1 Dortmund Richtung Köln zwischen Burscheid und dem Kreuz Leverkusen-West. Baustelle 9 Kilometer Stau. Ihr braucht eine halbe Stunde länger. Dann A40 Duisburg Richtung Essen zwischen Mülheim-Winkhausen und Essen-Zentrum. 6 Kilometer Stau. Ihr braucht sehr starke Nerven, denn ihr braucht circa anderthalb Stunden länger. Bauarbeiten sind da. A46 Wuppertal Richtung Heinsberg zwischen Düsseldorf, Bilk und dem Dreieck Neuss. Eine Stunde plus, hier sind 4 Kilometer Stau, liegt an der A57, kommen wir gleich zu. Dann die A52 Essen Richtung Düsseldorf zwischen Essen-Kettwig und Tiefenbruch. 45 Minuten plus, hier sind 10 Kilometer Stau nach einem Unfall. Dann kommen wir zu A57 Köln Richtung Krefeld. Die ist zwischen Neuss-Norf und Neuss-Hafen aktuell nach einem Unfall gesperrt. Euch erwarten 5 Kilometer Stau ab Dormagen. Alle Staus könnt ihr nachlesen in der WDR 2 App. Habt eine gute Fahrt.
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12: Hallo zusammen am Donnerstag. Wir nehmen euch heute Morgen mit in die Küche und zwar in die frisch ausgezeichnete Sterneküche von Egor Hopp aus Düsseldorf. Hallo Egor.
14: Grüß dich Olli. Hi, servus zusammen.
12: So, bevor wir loslegen, hätte ich noch einen kleinen Gruß aus der Küche vorbereitet. Purple Disco Machine garniert mit Hertz Wonderful Life. Ist das okay für dich?
14: Oh ja, da habe ich richtig Bock drauf.
12: Gut. Unser Gespräch ist dann der Hauptgang gleich.
14: Ja, umso besser. Geil.
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0: Hallo zusammen, hier ist WDR 2. Ich freue mich sehr, dass wir gemeinsam in diesen Vormittag starten und nach der musikalischen Vorspeise wäre jetzt der Hauptgang bereit. Und das ist unser Gast heute. Er ist 31 und Sternekoch aus dem Westen. Es ist Egor Hopp. Hallo Egor.
1: Grüß dich, Olli.
0: Küchenchef des Sterne-Restaurants Setzkasten in Düsseldorf. Und wir können erstmal sagen, herzlichen Glückwunsch, denn ihr habt den Michelin-Stern zurück.
1: Ja, juhu. Mein Team und ich sind ganz außer sich.
0: Und wie hast du den Moment erlebt, als das bekannt gegeben wird? Ist man dann irgendwo dabei und hört den Namen oder kriegt man das nur schriftlich?
1: Das ist ja das Spannende. Letztes Jahr durften wir uns den Stern abholen bei einer sensationellen Gala. Und dieses Jahr war es halt noch umso spannender. Man kriegt halt wirklich mitten im Abendservice dann erst die Nachricht, ja, ihr habt es geschafft, wir haben den Stern verteidigt über die Redaktion oder über den Pressebericht. Und umso heftiger war es, das Restaurant war voll. Man kriegt die Nachricht, okay, das ein Jahr harte Arbeiten hat sich ausgezahlt. Und ja, das Team und ich waren dann halt mitten beim Hauptgang servieren und haben dann einmal im Restaurant halt gefühlt applaudiert.
0: Aber Herr, wie kommt das rein, die Nachricht? Poppt die einfach, kommt da jemand ins Restaurant rein oder?
1: Also viele Gäste, die dann auch natürlich bei uns essen gegangen sind, auch an dem Tag, hatten den Livestream an, haben mitgefiebert, waren komplett außer sich und man kriegt es dann halt direkt mit. Ne? Also manche Gäste haben auch applaudiert und es war halt einfach eine richtig schöne emotionale Geschichte.
0: Wenn man so einen Stern bekommt, ist das Erleichterung oder aber auch direkt wieder der Druck, Mist, wir müssen das Ding jetzt irgendwie auch wieder halten?
1: Am Anfang war es auf jeden Fall eine Riesenerleichterung. Wir haben ja auch das Glück gehabt, ihn dann halt auch nochmal wieder zu erkochen. Das ist das tägliche Treiben und das sollte eigentlich immer der Mindestanspruch sein. Der Mindestanspruch ist dieser eine Stern und das ist der Qualitätssiegel, der Gütesiegel und der muss stimmen. Und ich würde sagen, es ist positiver Stress, der auch Spaß macht und einen immer wieder weiter motiviert.
0: Hast du dann am gleichen Abend noch die Preise angehoben? Da hast du gesagt, Leute, sorry, wir haben den Stern wieder bekommen, alles kostet 10% mehr?
1: Nee, um Gottes Willen. Ich habe ja einen riesengroßen Mentor, den Herrn Zurheide, das ist mein Chef und mittlerweile auch wirklich ein Riesenvorbild von mir, der mich dann da halt auch in die Schranken gewiesen hat, dass ich halt mich mal entspanne und halt einfach weiter maloche.
0: Obwohl Fliesen da sind, du musst auf dem Teppich bleiben.
1: Ja, genau. Oh, der ist gut.
0: Aber fällt so ein Restaurant-Tester nicht doch irgendwie auf, wenn er da sitzt? Das reden wir ja gleich hier auf WDR 2 mit Egor Hopp.

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Und das ist neu im WDR 2 Musikmix. One Republic, Need Your Love.

0: One Republic, Need Your Love, neu im WDR 2 Musikmix. Sternekoch Egor Hopp aus Düsseldorf hat euch gerade verraten, wie das ist, wenn man so einen Michelin-Stern bekommt. Gäste gucken den Live-Ticker im Restaurant am Abend der Verkündung und fangen dann an zu applaudieren. Und Egor, was dahinter steckt, ist ja Kochen auf höchstem Niveau. Aber merkt ihr nicht in irgendeiner Weise, wenn da so ein Tester oder so eine Testerin im Restaurant sitzt?
1: Und genau das ist es. Deren Job ist es halt nicht aufzufallen. Und das ist ja einfach das Geile bei Michelin. Man weiß es nicht. Es muss einfach jeden Tag perfekt sein. Und das macht halt diesen Reiz aus von diesem ganzen, von dieser ganzen Blase Michelin. Das ist halt einfach ein riesen Tool. Und man kann auf jeden Fall den Gütesiegel Michelin immer vertrauen.
0: Und kommt dann manchmal jemand aus dem Service und sagt, Mensch, Egor, der ist jemand, der macht sich Notizen nach jedem Bissen und man munkelt so, es könnte jemand gewesen sein?
1: Grundsätzlich nein, weil die wissen, dass ich ein kleines nervöses Hemdchen bin. Und meine Frau tatsächlich arbeitet ja auch Rücken an Rücken neben mir und sie ist diejenige, die dann Egore spricht. Also die übersetzt dann die Sprache nach draußen im Service. Und ja, sie ist da eigentlich auch dann einfach eine stützende Säule, die mich dann halt eigentlich ruhig lässt. Weil am Ende des Tages bringt es nichts. Es muss für jeden Gast einfach perfekt sein. Und da bringt es nichts, wenn jetzt sich jemand Notizen macht. Mhm. An dem Tag ist die Soße schon gekocht, die Suppe ist abgeschmeckt. Es ist halt alles einfach schon fertig und es muss halt einfach jeden Tag stimmen.
0: Und erfahrt ihr denn im Nachhinein, wann das war oder wird das nicht bekannt gegeben? Also sagen die dann, ich war jetzt am, keine Ahnung, am 2. April da um 17 Uhr und es war so und so?
1: Nee, leider nicht. Aber ich glaube, ich würde alles dafür tun, um es irgendwann mal zu erfahren, weil man möchte ja auch besser werden, man möchte sich steigern. Man denkt eigentlich auch sowieso, dass man immer gut genug ist, aber ja, leider auch das nicht. Das macht dieses Mysterium halt einfach nochmal größer.
0: Du bist in Kasachstan geboren und bist dann mit deiner Familie nach Deutschland gekommen, bist im Münsterland aufgewachsen und wie das dann vom Münsterland in die Küche ging, darüber reden wir gleich hier weiter auf WDR 2.
1: Ja, wollo.
2: Danke.

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13: Um 9.30 Uhr mit Sandra Polch. Guten Morgen.
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13: Die schwarz-rote Koalition hat sich auf ein Reformpaket geeinigt und es vorgestellt. Unter anderem können Haushalte mit mittleren und kleineren Einkommen um mehr als 600 Euro jährlich entlastet werden. Außerdem sollen telefonische Krankschreibungen abgeschafft werden und Beschäftigte müssen ab dem ersten Tag der Erkrankung eine Krankschreibung vorlegen. Die Zahl der Auszubildenden in der Pflege ist weiter gestiegen, zum dritten Mal in Folge. Laut Statistischem Bundesamt haben sich im vergangenen Jahr knapp 64.000 Menschen für eine Ausbildung zur Pflegekraft entschieden. Fast 3/4 von ihnen waren Frauen, der Männeranteil hat aber zugenommen. Russland hat wieder heftige Luftangriffe auf mehrere Städte in der Ukraine geflogen, unter anderem mit Drohnen und Raketen. Hauptziel war Kiew. Von dort werden Explosionen gemeldet und dass mehrere Wohnhäuser getroffen wurden. Mindestens 10 Menschen wurden demnach allein in Kiew getötet. In Österreich hat sich Bundespräsident Van der Bellen mit einer ungewöhnlichen Bitte an alle Eltern gewandt. Er bat sie, ihre Kinder heute Abend länger aufbleiben zu lassen. Denn Österreich spielt bei der Fußball-WM ab 21 Uhr gegen Spanien um den Einzug ins Achtelfinale. Van der Bellen wörtlich, solche Erinnerungen nimmt man doch sein Leben lang mit. Und das war WDR aktuell.
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14: Für das Münsterland mit Christoph Rickers. Guten Morgen. In Münster soll es mehr Videoüberwachung an Schulen geben, denn die Kameras haben sich laut Stadt ausgezahlt. Die Einzelheiten hat Ann-Christin Voskühler.
15: Die Grundschule in Kinderhaus West bekommt jetzt auch Kameras. Dort gab es immer wieder Vandalismusvorfälle. 2024 waren es 10, 2025 waren es 22. Mit den Kameras erhofft man sich jetzt eine Verbesserung. Das hat an anderen Schulen bereits gut funktioniert. In Wolbeck und Hiltrup wurden 2019 Kameras eingeführt. Kurz danach gab es deutlich weniger Vandalismus-Schäden. werden. Die Videoüberwachung beschränkt sich dabei nur auf den Außenbereich der Schulen und auf Zeiten außerhalb des Schulbetriebs.
14: Wer gestern Abend in Bocholt unterwegs war, hat es vielleicht mitbekommen. Am Mossesee gab es einen großen Einsatz. Polizei, Feuerwehr und DLRG haben nach einem Mann gesucht. Beim Notruf hatte sich jemand gemeldet, dass ein verletzter und betrunkener Mann plötzlich verschwunden sei. Die Rettungskräfte haben den See in Bocholt 2 Stunden lang abgesucht mit Tauchern, Drohnen und Wasserspürhunden. Dann gab es die Auflösung. Der Mann hat sich selbst bei der Polizei gemeldet, weil er sich die Verletzungen nämlich bei einem Fahrradunfall zugezogen hatte. Busfahren in einem fremden Land, das kann ganz schön kompliziert sein. In Münster gibt es deshalb für Geflüchtete ein spezielles Busfahrtraining. Dabei geht es zum Beispiel darum, wie man an ein Ticket kommt, was man im Bus darf und was man besser sein lässt. Buskoordinatorin Elke Weizmann von den Stadtwerken in Münster hat da nämlich schon einiges erlebt.
16: Man kauft gerne viel ein, es soll ja über Tage reichen. Und da wird der Einkaufswagen einfach mal mit in den Bus genommen. Keine Bremsen, aber es passt alles. Man kann es schieben wie so ein Kinderwagen. Und das ist natürlich nicht erlaubt. Schon alleine die Gefahr, wenn der Bus mal eine starke Bremsung machen muss, dann fliegt der Wagen natürlich quer durch den Bus, ne, und verletzt gegebenenfalls auch noch andere.
14: Das Busfahrtraining in Münster gehört zu einem Integrationsprojekt der Polizei und der Bezirksregierung Münster. Infos aus dem Münsterland gibt's jederzeit im Netz auf wdr.de. Und das Wetter gibt's jetzt von Jörg Brunsmann aus der WDR 2 Wetterredaktion.
17: Guten Morgen. Eine Menge Abwechslung heute bei uns am Himmel über dem Münsterland. Jetzt am Morgen gibt es viel Sonne und nur wenige Wolken. Ab dem Mittag ändert sich das. Es ziehen dann mehr Wolken auf und später kann es auch etwas Regen geben. Heute in Südlohn maximal 23, in Lattbergen bis 24 Grad. Außerdem wird es windig, teils mit starken Böen.
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14: Es ist sehr viel los. Wir sagen euch, wo ihr die stärksten Nerven braucht. Und zwar auf der A4 Aachen Richtung Köln zwischen Weißweiler und Düren. Aktuell 6 Kilometer Stau an der Baustelle, 20 Minuten plus. A40 Duisburg Richtung Essen zwischen Mülheim-Dümpten und Essen-Zentrum. Eine Dreiviertelstunde mehr in Plan. Hier sind 7 Kilometer Stau, auch wegen Bauarbeiten. Dann A52 Essen Richtung Düsseldorf zwischen Essen-Kettwig und Tiefenbruch. 30 Minuten plus. Hier sind nach dem Unfall 6 Kilometer Stau. Nur ein Fahrstreifen ist frei. Dann A57 Köln Richtung Krefeld, die ist zwischen Neuss-Norf und Neuss-Hafen nach einem Unfall noch gesperrt, dauert bis circa heute Mittag. Die Polizei leitet den Verkehr im Dreieck Neuss-Süd ab. Dann die A57 Nebenwegen Richtung Köln, zwischen dem Kreuz Mörs und dem Kreuz Meerbusch, 20 Minuten plus. Hier sind 10 Kilometer stockender Verkehr. Ihr könnt alles nachlesen in der WDR 2 App. Habt eine gute Fahrt.
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14: Hallo zusammen, der Sternekoch Egor Hopp steht heute auf der Karte bei uns in dieser Stunde, Küchenchef des Sternerestaurants Setzkasten in Düsseldorf. Egor, was hört man bei dir in der Küche so an Musik?
18: Absolute Stille, ich bin da leider so ein richtiger Spielverderber. Ich habe so viel Lärm und so viel Geräusche, sodass, wenn wir Musik hören, dann wirklich nur in den Tagen, wo wir ausschließlich nur vorbereiten. Und dann bin ich natürlich riesen Robbie Williams-Fan.
14: Oh, warum Robbie?
18: Ja, ich weiß nicht, der Typ hat es mir echt angetan. Ich habe den Film jetzt vor kurzem gesehen und man wird ja älter, man versteht immer mehr die wahre Poesie eines Künstlers und ich finde einfach, was eine geile Rampensau der Typ einfach ist.
14: Sagt der 31-Jährige, man wird älter. Okay. Soll man Robbie spielen?
18: Absolut, würde mich sehr freuen.
14: Kriegst du jetzt auf WDR 2.
18: Cool, danke.

0: Hier ist WDR 2 mit Olli und Egor. Egor Hopp, frisch gekürter Sternekoch aus Düsseldorf. Und Egor ist in Kasachstan geboren und mit 3 Jahren, Egor, sind deine Eltern mit dir dann nach Deutschland. Du bist im Münsterland groß geworden, in Lechten. Und dann ging's los. Du hast deine Ausbildung dann in der Hermannshöhe gemacht, was bei euch, glaube ich, so ein etablierter Laden ist, oder?
1: Absolut. Also die Hermannshöhe hat das aus mir gemacht, was ich jetzt einfach bin. Harte Arbeit und ganz viel Fleiß. Meine Mama hat als Spülerin im Landhotel Hermannshöhe angefangen. Mein Bruder hat dort die Ausbildung gemacht als Koch. Und da war das dann klar, dass ich unbedingt in der Küche die Ausbildung anfangen möchte. Und so bin ich dann halt in der Hermannshöhe halt groß geworden.
0: Aber wie war dann der Weg von da? War das schwer, sich weiter hochzukochen?

0: Das war, glaube ich, der beste Tipp, den er mir je geben konnte.
1: Zeigst du denn deine DNA? Also ist auch deine Heimat oder dein Ort, wo du geboren bist, Kasachstan, fließt das mit in die Speisekarte ein?
0: Absolut. Also ich würde sogar fast sagen, dass die slawische Küche immer so dieses letzte Tröpfchen an Herzlichkeit und Liebe auf den Teller gibt. Also ich würde fast nicht sagen, dass wir kasachisch kochen, sondern es ist halt einfach dieses Impulsgefühl. Mama macht halt überall Dill rein und ich liebe Dill. Und aktuell jetzt zum Beispiel bei uns im Hauptgang haben wir das Lamm mit dem Dill kombiniert, was vielleicht nicht ganz so üblich ist. Mhm. Aber genau diese spezielle Note, die macht es halt einfach aus. Und dieses Herzensgefühl, diese Gastlichkeit, das macht es halt einfach unique und momentan läuft's. Also die Gäste beschweren sich nicht, sagen wir mal so.
1: Dill gehört doch zum Fisch.
0: Ja, genau. Sehr gut.
1: Ja, ich könnte bei dir anfangen. Apropos, findet man noch Nachwuchs für die Arbeit in der Küche? Checken wir gleich mit Egor hier auf WDR 2. Es ist 9:45 Uhr.

0: Hier ist WDR 2 am Donnerstagvormittag mit einer Nachricht ins Studio, die Bri gerade geschrieben hat. Guten Morgen, was für ein toller Gast, lieber Olli. Egor ist in mächtig große Fußstapfen getreten, sein Vorgänger war schon toll und dass er jetzt einen Stern geholt hat, freut mich sehr. Danke Bri für die Nachricht und Egor, wenn man das so hört, in Zeiten jetzt von Google-Bewertungen, von Foodbloggern, von Instagram, hat so ein Michelin-Stern überhaupt noch so die große Bedeutung?
1: Ja, das ist einfach unglaublich. Seitdem wir einen Stern haben, wissen wir am Wochenende keinen leeren Tisch im Restaurant. Also wir sind grundsätzlich, es war einfach ein Raketenstart.
0: Die Gastronomie kämpft ja oft mit Nachwuchs und Personalmangel. Wie ist es bei dir? Wie kriegst du Leute zum Kochen?
1: Grundsätzlich sehe ich meine Aufgabe gar nicht mehr zu motivieren. Ich bin da auch mittlerweile sehr selbstbewusst. Ich sage dann auch, wir suchen nicht, wir finden. Und ich glaube, das ist halt auch das Geheimnis. Wenn man wirklich in der Sterneküche arbeiten möchte, dann ist es halt einfach kurz gesagt, man muss sich den Hintern aufreißen. Es ist Maloche, Maloche, Maloche. Anders geht es nicht. Und dafür muss man bereit sein. Es ist ein sehr aufopfernder Job. Aber durch Möglichkeiten wie ich, wenn ich den Dienstmann gestalte und ich weiß, okay, mein Auszubildender möchte zum Fußball fahren, dann kriegt er auch mal einen Samstag frei. Also das ist die einzige Motivation, die ich, glaube ich, den Leuten mitgeben kann.
0: Warum sollten wir generell alle mehr kochen?
1: Weil es halt einfach ein geiles Lebensgefühl ist. Und am Ende des Tages ist halt auch Kochen so eine Poesie. Und man kann damit auch Liebe vermitteln. Ich kriege von zu Hause auch genau das. Das ist, was hast du heute schon was gegessen? Möchtest du was essen? Und das ist halt einfach so schön. Und ich glaube auch, jeder kennt dieses Gefühl. Selbst wenn man halt nur so zum Abendbrot eine Stulle geschmiert bekommt. Irgendwie schmeckt die immer besser. Also besonders von meiner Frau.
0: Wenn du für einen Abend völlig frei kochen könntest, ohne Sterne, ohne Bewertungen, ohne Sterneküche, was kommt bei dir auf den Teller?
1: Es wären mehrere Teller. Ich bin ein Riesengastgeber und der Tisch würde, wie bei meiner Mama, komplett voller Sakuski stehen. Man würde überall was zu essen haben.
0: Sakuski ist?
1: Sakuski sind so kleine Geschmacksbomben. Ob es eingelegte Gurken sind, Tomaten, kleine Salate, Aubergine, Baklajan. Also so, dass man halt immer wieder was hat. Also der Tisch wäre voll. Voller einfach schöne Sachen.
0: Egor Hopp, vielen Dank für deine Zeit heute Morgen auf WDR 2. Du hast, glaube ich, sehr viele begeistert fürs Kochen und auch deine Küche. Letzter Satz kommt als Dessert quasi jetzt von dir. Was sagst du Leuten, für die Sterneküche jetzt eher, ja, kleine Teller, ich werde nicht satt und zu viel Shishi bedeutet?
1: Kommt vorbei, es ist eine Achterbahnfahrt für die Zunge. Und wenn man da richtig Bock drauf hat, man wird satt, man hat Spaß. Ich würde mich sehr freuen.
0: Danke dir.

0: Alle Farben auf WDR 2. Freut euch gleich auf TLC. Und wenn ihr noch nicht richtig wach seid, dann helfen gleich Linkin Park. Im WDR 2 Musikmix bekommt ihr alles gleich nach 10.
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5: Die Nachrichten mit Martin Günther. Guten Tag.
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6: Wir sorgen für die Entlastung der Arbeitnehmerinnen und Arbeitnehmer und der Unternehmen, indem wir die Steuern senken und die Bürokratie zurückbauen.
5: Bundeskanzler Merz hat erklärt, auf welche Reformen sich die Spitzenpolitiker der Regierungsparteien geeinigt haben. Bürger mit kleinen und mittleren Einkommen sollen unter anderem dadurch entlastet werden, dass Steuerfreibeträge steigen. Um Unternehmen flexibler zu machen, soll es für Arbeitgeber einfacher werden, die Verträge von Beschäftigten zu befristen. Außerdem sagte Merz:
6: Wir befinden uns mit den nach Corona exorbitant gewordenen Krankenständen in den Unternehmen nicht ab. Wir schaffen die telefonische Krankschreibung ab und führen die Vorlage einer Arbeitsunfähigkeitsbescheinigung ab dem ersten Krankheitstag ein.
5: Damit die Wirtschaft gestärkt wird, sind auch noch ganz andere Schritte geplant. Zum Beispiel, dass Bäckereien sonntags länger offen haben dürfen. Damit diese Reformvorschläge umgesetzt werden, müssten in vielen Fällen der Bundestag und auch der Bundesrat noch zustimmen. Zu den Verlusten im Ukraine-Krieg gibt es eine neue Untersuchung. Nach Erkenntnissen des Zentrums für strategische und internationale Studien in Washington wurden bislang mehr als 2 Millionen Soldaten getötet, verletzt oder sie gelten als vermisst. Nina Barth, WDR Washington.
7: Die Auswertung von Daten, unter anderem mehrerer Geheimdienste, hat außerdem ergeben, dass sich das Zahlenverhältnis der auf beiden Seiten getöteten Soldaten stark verändert hat. Lag es zu Beginn des Krieges bei 1:2, liegt es inzwischen bei 1:8. Auf einen gefallenen ukrainischen kommen 8 getötete russische Soldaten. Die Studie geht davon aus, dass monatlich mehr russische Soldaten getötet oder verwundet werden, als Russlands Machthaber Wladimir Putin pro Monat rekrutieren lassen kann.
5: Weitere Meldungen im Überblick. Die Zahl der Auszubildenden in der Pflege ist weiter gestiegen, zum dritten Mal in Folge. Laut Statistischem Bundesamt haben sich im vergangenen Jahr knapp 64.000 Menschen für eine Ausbildung zur Pflegekraft entschieden. Fast 3/4 von ihnen waren Frauen, der Männeranteil hat aber zugenommen. Eine europäische Milliardengeldstrafe gegen Google ist rechtmäßig. Der Europäische Gerichtshof hat die Strafe aus dem Jahr 2018 bestätigt. Die EU-Kommission hatte gegen Google eine Geldbuße von mehr als 4 Milliarden Euro verhängt, weil das Handybetriebssystem Android eigene Apps bevorzugte. Google hat Android inzwischen angepasst, muss aber trotzdem zahlen. Sexpuppen, die wie Kinder aussehen, bleiben in Deutschland verboten. Das Bundesverfassungsgericht hat dieses Verbot geprüft und es ist nicht verfassungswidrig. Damit ist das Herstellen, Verkaufen, Kaufen und Besitzen von Sexpuppen, die wie Kinder aussehen, auch weiterhin nicht erlaubt.
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5: Ein Unbekannter hat am Abend in einer Essener U-Bahn-Station eine Frau mit einem Messer angegriffen und schwer verletzt. Eine Mordkommission ermittelt jetzt, ob er versucht hat, sie zu töten. Daniel Kuhr, WDR Essen.
8: Sowohl für die Frau als auch für Zeugen am Bahnsteig ein Horrorszenario. Plötzlich greift ein Mann die Frau in der Station Viehhofer Platz an und sticht auf sie ein. Die 58-Jährige wird schwer verletzt, aber nicht lebensgefährlich. Der Unbekannte flüchtet, Zeugen rufen Rettungskräfte. Ein Notarzt behandelt die Frau vor Ort, später kommt sie ins Krankenhaus. Die Polizei fahndet nach dem Unbekannten, bislang ohne Erfolg. Die Hintergründe zu der Tat sind noch völlig unklar. Aktuell werden Videoaufnahmen ausgewertet.
5: Das war WDR aktuell.
9: Und so wird das. Verena Leindecker, WDR 2 Wetter. Was hat der Tag heute noch mit uns vor?
10: Also zunächst ist es überall freundlich aktuell, aber in den Niederlanden hängen schon mehr Wolken und die kommen heute Nachmittag rein zu uns. Zuerst am Niederrhein, am späteren Nachmittag dann auch im Siegerland und in der Warburger Bürde. Sie bringen zum einen etwas Regen und dann einen deutlich frischeren Wind. Aber die Temperaturen, die bleiben angenehm. In Remscheid 22, in Solingen 24 und in Düsseldorf bekommen wir heute 25 Grad.
9: Danke dir.
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9: Das sind die Staus mit den längsten Wartezeiten. Geht los mit der A4 Aachen Richtung Köln zwischen Weißweiler und Düren. 6 Kilometer Stau an der Baustelle. Ihr braucht eine halbe Stunde länger. A4 Olpe Richtung Aachen, zwischen dem Kreuz Köln-Ost und dem Kreuz Köln-Süd, 8 Kilometer stockend, bedeutet 15 Minuten plus. Dann die A40 Duisburg Richtung Essen, zwischen Mülheim-Dümpen und Essen-Zentrum, 7 Kilometer Stau, ihr braucht leider Minimum 45 Minuten länger, da sind Bauarbeiten und nur ein Fahrstreifen ist frei. Dann A52 Essen Richtung Düsseldorf, zwischen Essen-Kettwig und Tiefenbruch, 6 Kilometer Stau, da gab es einen Unfall, ihr braucht Minimum 15 bis 30 Minuten länger. A57 Köln Richtung Krefeld, zwischen Neuss-Norf und Neuss-Hafen ist die A57 aktuell nach einem Unfall gesperrt. Das soll bis heute Mittag dauern. Die Polizei leitet den Verkehr im Dreieck Neuss-Süd ab. Ihr könnt alles nochmal nachlesen in der WDR2-App. Gute Fahrt.
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9: Ja, welche Reformen kommen da auf uns zu? Das fragen wir gleich unseren Reporter in Berlin, denn ihr habt es gerade gehört in den Nachrichten. Der Koalitionsausschuss hat bis in die Nacht getagt und die Bundesregierung hat eine Menge Reformen angekündigt. Und was daraus kam, es wurde eben besprochen, gleich hier auf WDR 2.
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0: Der Donnerstagvormittag auf WDR 2. Es ist 21:15.
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0: Es kommen eine Menge Reformen auf uns alle zu, um die Wirtschaft anzukurbeln. Bis kurz vor Mitternacht liefen die Beratungen im Koalitionsausschuss in Berlin und die Ergebnisse, die wurden vor ein paar Minuten präsentiert bei einer Pressekonferenz. Ein Ergebnis ist zum Beispiel, wer nicht zur Arbeit gehen kann, braucht ab dem ersten Tag einen Attest und gleichzeitig wird die telefonische Krankschreibung abgeschafft. Georg Schwarte, WDR 2 Berlin, wie wurde das denn begründet?
2: Ja, das war dann schon was, wo alle sich die Augen rieben und dachten, hupsala, der Kanzler hat es gesagt, der Krankenstand ist zu hoch in Deutschland, dafür hat er in der Vergangenheit schon Prügel gekriegt, er bleibt dabei, der Krankenstand ist zu hoch, das hat er eben gerade nochmal wiederholt.
3: Wir schaffen die telefonische Krankschreibung ab und führen die Vorlage einer Arbeitsunfähigkeitsbescheinigung ab dem ersten Krankheitstag
2: an. Ja, also der gelbe Schein ab dem ersten Krankheitstag, das ist jetzt die gesetzliche Regelung, so soll es kommen, aber wer jetzt Schnappatmung kriegt, die Tarifpartner können das auch anders regeln in Tarifverträgen, die dann künftig gefasst werden oder auch auf betrieblicher Ebene. Aber wenn da nichts geregelt ist, gilt ab jetzt Krankschreibung ab dem ersten Tag.
0: Es gibt auch Änderungen oder Reformen, die geplant sind für uns Steuerzahler. Was kommt da auf uns zu?
2: Ja, eine Steuerreform. Und zwar eine recht umfassende. Entlastungen bei Grundfreibetrag wird angehoben, Kinderfreibetrag angehoben, Kindergeld angehoben, Anhebung des Arbeitnehmerpauschbetrages. Das Ganze soll dann ab 2028 dazu führen, dass beispielsweise eine berufstätige Familie mit zwei Kindern ungefähr 600 Euro oder sogar etwas mehr pro Jahr spart. Das ist mehr als erwartet. Der Finanzminister, der Mann fürs Geld, Lars Klingbeil, hat dann das dazu gesagt.
4: Die Spitzeneinkommen am obersten Ende werden einen größeren Beitrag leisten. Das ist eine Frage der Fairness.
2: Heißt konkret, die Reichensteuer, die gibt's jetzt schon, die steigt an für diejenigen, die besonders viel verdienen. Und das sind die ab 250.000 Jahreseinkommen für Ledige.
0: Insgesamt wurden 33 Reformen beschlossen. Die können wir nicht alle besprechen, Georg, aber dein Gefühl, sind diese Reformen ausreichend, um diesen Aufschwung zu bringen, den sich alle für die Wirtschaft erhoffen?
2: Das ist ein ganz schöner Wumms. Das Wort Doppelwumms ist verbrannt, aber das ist wirklich ein dickes Paket, was sie da hingelegt haben. Da ist eine Menge drin. Ein Beispiel nur, Berichtspflichten für Unternehmen. Die werden, man glaubt es kaum, komplett gestrichen. Niente, nichts, nada mehr. Nur noch das, was europäisch notwendig ist. Das ist schon eine Ansage. Und der Kanzler, der hat sich an uns alle gewandt. Nochmal mit einem Appell. Das klang bei ihm so.
3: Machen Sie mit. Unterstützen Sie uns bei den jetzt notwendigen Reformen. Unser Land kann mehr und unser Land will mehr.
2: Ja, wir wollen Deutschland wieder flott kriegen, hat er gesagt. Und dass das möglich ist, haben wir hier gezeigt. Auch der Finanzminister sagt, wir kriegen das hin.
0: Georg Schwarte, WDR 2 Berlin, über die Reformpläne der Bundesregierung, die heute Morgen vorgestellt wurden. Weitere Details dazu bekommt ihr dann heute Mittag im WDR 2 Mittagsmagazin.

0: 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Während bei uns im Westen das Fußballfieber so ein bisschen abgeklungen ist oder vielleicht auch komplett verschwunden ist, sind unsere Nachbarn, die Österreicher, noch voll dabei. Grund ist vor allem dieses 3:3 gegen Algerien. Das war für mich einer der emotionalsten Momente beim Fußballgucken im Fernsehen. Vor allem, wenn man es in Österreich geguckt hat, denn 3:3 war das Ergebnis in der Nachspielzeit. Eigentlich waren die Österreicher in der Nachspielzeit raus. Dann kam aber ein Tor wirklich in letzter Sekunde und das klang bei den Österreichern im Fernsehen so.
1: Noch geht was. Noch könnte was gehen. Gregoritsch! Und da! Da! Kalajdzic! 3:3! Bist du deppert!
0: Bist du deppert? Und das sorgt dafür, dass Österreich heute Abend im 16-Finale gegen Spanien spielt. Es ist das erste K.O.-Spiel der Nationalmannschaft der Österreicher bei einer Fußball-WM seit, ich glaube, 54. Und deshalb hat sogar der Bundespräsident von Österreich, Alexander Van der Bellen, gesagt, liebe Eltern, lasst die Kinder heute Abend länger aufbleiben und schickt sie nicht früh ins Bett.
2: Drücken Sie diesmal ein Auge zu, damit die Kinder, die das wollen, unser Nationalteam live anfeuern können. Solche Erinnerungen nimmt man doch sein Leben lang mit.
0: Süß, oder? Das Spiel gibt's heute Abend live im Ersten. Die Österreicher gegen Spanien.

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10: Um 10.30 Uhr mit Martin Günther. Guten Tag.
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10: Die Spitzen von Union und SPD haben sich auf eine Reihe von Reformen geeinigt. Änderungen bei der Einkommenssteuer sollen Menschen mit niedrigem und mittlerem Einkommen entlasten. Dafür sollen Reiche mehr Steuern zahlen. Die Zahl der Krankmeldungen will die Regierung reduzieren durch ein Ende der telefonischen Krankschreibung und eine Attestpflicht ab dem ersten Tag. Internationale Ermittler sind gegen Online-Netzwerke von Männern vorgegangen, die ihre Partnerinnen betäuben und dann sexuell missbrauchen. 57 Verdächtige wurden festgenommen und rund 160 Opfer in Sicherheit gebracht. An der Aktion von Europol waren das Bundeskriminalamt und das Hamburger Landeskriminalamt beteiligt. Russland hat wieder heftige Luftangriffe auf mehrere Städte in der Ukraine geflogen, unter anderem mit Drohnen und Raketen. Hauptziel war Kiew. Von dort werden Explosionen gemeldet und dass mehrere Wohnhäuser getroffen wurden. Mindestens 10 Menschen wurden demnach allein in Kiew getötet. In der US-Basketballliga NBA spielen die beiden deutschen Wagner-Brüder künftig nicht mehr zusammen in einem Team, sondern gegeneinander. Moritz Wagner wechselt zu den Brooklyn Nets. Er bekam einen Vertrag für 2 Jahre, angeblich über 19 Millionen Dollar. Sein Bruder Franz bleibt bei Orlando Magic. Dort hatten sie seit 2021 zusammen in der NBA gespielt. Das war WDR aktuell.
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11: Für das Münsterland mit Christoph Rickers, guten Tag. Ob Hitze, Starkregen oder auch Cyberattacken, wie sind wir im Münsterland dafür gerüstet und wie kann jeder Einzelne sich darauf vorbereiten? Darum geht's heute in Münster. Da wollen Hilfsorganisationen, Feuerwehr und Behörden den Bevölkerungsschutz erlebbar machen. Mehr von Kirsten Lorek.
12: Also das Ganze geht schon heute Vormittag los auf dem Domplatz mit einem Angebot, vor allem für Kita- und Grundschulkinder. In einer Teddyklinik lernen sie etwa, wie Erste Hilfe funktioniert. Dazu dürfen sie ihre eigenen Kuscheltiere mitbringen. Am Nachmittag gibt's dann Angebote für Erwachsene. Da zeigt unter anderem die Polizei, was sie so drauf hat. Auch die Feuerwehr stellt sich vor. Dazu viele Hilfsorganisationen. Vieles kann man selbst ausprobieren. Das Ganze dauert bis 19.30 Uhr.
11: In Münster soll es mehr Videoüberwachung an Schulen geben, denn die Kameras haben sich laut Stadt bewährt. Die ersten sind seit 2019 im Einsatz. Seitdem gab es an den Schulen in Hiltrup und Wolbeck deutlich weniger Vandalismus. Deswegen bleiben die Kameras hier und eine Grundschule in Kinderhaus bekommt welche. Gefilmt wird nur der Außenbereich der Schulen und auch nur, wenn kein Unterricht ist. Und wir schauen noch auf ein weltweit einzigartiges Projekt. Das gibt es bei uns im Münsterland, genauer gesagt im Lünchener Wald. Im Herbst und Winter wurden viele Entwässerungsgräben wieder zugeschüttet. Sie hatten das Gebiet jahrzehntelang ausgetrocknet. Jetzt ist der Lündener Wald auf dem besten Weg, wieder eine Moorlandschaft zu werden, sagt Jan-Ole Kriegs vom LWL Naturkundemuseum.
13: Das ist ein Bereich, der angestaut ist und hier sieht man richtig, wie schön und wie hoch das Wasser hier noch steht. Wir haben also jetzt schon wochenlang diese Hitze und diese Trockenheit und trotzdem steht das Wasser hier so hoch. Alles ist grün und die Mücken fühlen sich wohl.
11: Das Projekt im Lündener Wald soll Modellcharakter haben für andere Projekte in Deutschland und im Rest der Welt. Und damit sind wir beim Wetter fürs Münsterland. Damit schauen wir mit Verena Leindecker aus unserer WDR2-Wetterredaktion drauf.
3: Hallo. Ab dem Mittag ziehen von den Niederlanden her mehr Wolken auf. Es kann etwas regnen und der Wind frischt im Münsterland spürbar auf. Die Höchstwerte reichen dabei von 22 bis 24 Grad. Morgen ist es wieder freundlich bei einem Wolken-Sonnenmix.
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11: Das sind die Staus mit den längsten Wartezeiten. A1 Dortmund Richtung Köln zwischen Burscheid und dem Kreuz. Und Köln-Niel 10 Minuten plus, 4 Kilometer stockender Verkehr an der Baustelle. A4 Aachen Richtung Köln zwischen Weißweiler und Düren. 6 Kilometer Stau, ihr braucht Minimum 30 Minuten länger. Dann A30 bei Dünhausen Richtung Osnabrück zwischen Gessmold und Bissendorf. 3 Kilometer Stau, 10 Minuten plus. A44 Dortmund Richtung Kassel zwischen Werl Süd und Soest. 4 Kilometer Stau, 10 Minuten plus. Dann kommt die A57 Köln Richtung Krefeld. Die ist zwischen Neuss-Norf und Neuss-Hafen nach einem Unfall noch gesperrt. Dauert bis circa heute Mittag. Die Polizei leitet den Verkehr im Dreieck Neuss-Süd ab. 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
1: Kennen Sie das auch? Dass da fast ein bisschen Entspannung aufkommt, wenn ein schlimmes, lang gehegtes Angstszenario endlich Wirklichkeit wird? Klar, alles ist schrecklich, weil der Worst Case ja eingetreten ist, aber wenigstens gibt's nichts mehr, worauf man in banger Verkrampfung wartet. Tja, und wir haben diesen Punkt jetzt alle zusammen erreicht. Stand doch gerade in sämtlichen Zeitungen und Online-Medien. Ich zitiere mal die schönsten. Deutschland ist nicht mehr Deutschland. Bild. Deutschland im Tal der Tränen. Frankfurter Allgemeine Zeitung. Deutschland ist Weltmeister im sich selbst verlieren. Der Stern. Weil, und das schreiben die Kolleginnen und Kollegen nämlich auch, das verkackte 16. Finale quasi folgerichtig genauso war wie die Stimmung im Land. Es war, Zitat, die nächste Blamage. Elfmeterschießen können wir jetzt also auch nicht mehr. Und mit diesem Wissen im Nacken schauen wir hinaus ins Land, wie es da liegt, gescheitert, abgewirtschaftet, verkrustet. Wir denken an diese Regierung in Berlin, die letzte Patrone der Demokratie, die in dieser Woche mal wieder versucht hat, beim Koalitionsgipfel loszuknallen. Begleitet vom Grundrauschen des Gezänks zwischen beiden Parteien, bedrängt von Wirtschaftsvertretern, die sich aus Sorge vor einem höheren Spitzensteuersatz nachts in den Schlaf weinen. Man ahnt, was das wieder für ein großer Wurf wird. Man erkennt, dass die Einzige, die hier noch was gebacken kriegt, die Sonne ist. So, und jetzt haben wir zwei Möglichkeiten. Entweder wir packen und gehen, sagen Tschüss Deutschland, wir hatten einen ordentlichen Lauf, jetzt bist du am Ende und kannst in der apokalyptischen Hitze der finalen Tage verglühen. Oder uns fällt wieder ein, dass Fußball in Wirklichkeit nur Fußball ist, dass Pathos selten zur Wahrheitsfindung beigetragen hat, dass Reformen immer unter Schmerzen geboren werden und dass es klug wäre, dieses Mal wirklich eine Klimaanlage zu bestellen. Ja, ich weiß, die kommt doch eh erst im Herbst, weil ja alles so lange dauert in Deutschland. Okay, aber bis sie da ist, schlage ich vor, dass wir trotzdem weitermachen. Nach dem Spiel ist vor dem Spiel. Reißen Sie sich mal zusammen.
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Klock, Klock, auf WDR 2 stehen wieder in der Sonne, out of the dark. Unvergessen das WDR 2 Konzert in diesem schönen Zelt in Wesel, direkt am Rhein, mit vielen von euch. Man braucht ja oft so ein Konzert, um eine Band auch mal richtig kennenzulernen. Bei Klock, Klock hat es auf jeden Fall funktioniert. Wenn ihr Kinder habt, im Grundschulalter so, ist das bei euch auch so, dass wenn die aus der Schule nach Hause kommen, dann holen die ihre Brotdose aus dem Ranzen raus, ihre Trinkflasche, spülen das dann automatisch und stellen die zum Trocknen dann neben die Spüle. Ist das bei euch auch so? Nicht? Ja, dann ist es ja wie bei mir zu Hause. Und das Thema Trinkflaschen sauber kriegen, das besprechen wir gleich nach 11, denn da gibt es mittlerweile Dinge, die euch helfen sollen, dass die Dinger nicht irgendwann komplett verschimmeln. Was da auf dem Markt ist, gleich nach 11.

0: Hier ist WDR 2 und ihr bekommt gleich einen Song, den ich mir genau für den Moment aufgehoben habe, in dem ich Sven Pistor beim WM-Tippspiel überhole. Und heute ist es soweit. Bekommt ihr gleich im WDR 2 Musikmix und auch Alex Warren. Alles gleich nach 11.
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13: Die Nachrichten mit Martin Günther. Guten Tag.
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14: Wir haben auch gestern eine Steuerreform beschlossen. Wer unter Teuerung, Inflation und stagnierenden Löhnen am meisten leidet, wird entlastet.
13: Bundeskanzler Merz hat die Beschlüsse des Koalitionsausschusses vorgestellt. Das Gremium aus den führenden Politikern von CDU, CSU und SPD hat sich auf mehr als 30 Punkte geeinigt, die Bürger entlasten, Unternehmen stärken und den Staat weniger bürokratisch machen sollen. Ein zentraler Punkt dabei ist eine Steuerreform. Isabel Karras, WDR Berlin.
15: Geplant sind unter anderem Steuerentlastungen für mittlere und geringe Einkommen. Nach Angaben von SPD-Chef Lars Klingbeil sollen Familien mit Kindern am stärksten profitieren. Spätestens 2028 soll erreicht werden, dass sie um bis zu 600 Euro im Jahr entlastet werden. Am Arbeitsmarkt sollen sachgrundlose Befristungen, also befristete Arbeitsverträge ohne konkreten Grund, künftig bis zu 48 Monate möglich sein. Zudem wird die telefonische Krankschreibung abgeschafft. Eine Arbeitsunfähigkeitsbescheinigung soll wieder ab dem ersten Krankheitstag erforderlich sein. Der Bundeskanzler rief außerdem die Bürgerinnen und Bürger dazu auf, die Reformen zu unterstützen. Deutschland müsse jetzt gemeinsam Lust auf die Zukunft entwickeln.
13: Bei den Reformplänen handelt es sich um Vorschläge der Führungsriegen von CDU, CSU und SPD. Sie werden nun in den Fraktionen und im Bundestag diskutiert. Welche Partei an welcher Stelle Kompromisse eingehen würde, fasst Tilko Glesken für WDR aktuell zusammen.
16: Also die SPD wird sicherlich nicht begeistert davon sein, dass sie beim Kündigungsschutz lockern musste, dass sie künftig akzeptieren muss, dass Befristungen einfacher und länger laufen können. Andererseits hat die CDU sicherlich auch Maßnahmen, wo sie sagen würde, naja, ob das so die richtige Richtung ist, was zum Beispiel die Reichensteuer angeht, die jetzt kommen soll. Die CSU hatte ja schon mal ihre Zustimmung dafür signalisiert, aber von der CDU gab es eigentlich nie so ein offenes Bekenntnis dafür. Deswegen, jede Partei muss wohl ihre Kröten schlucken, ja.
13: Weitere Meldungen im Überblick. Die Zahl der Auszubildenden in der Pflege ist weiter gestiegen, zum dritten Mal in Folge. Laut Statistischem Bundesamt haben sich im vergangenen Jahr knapp 64.000 Menschen für eine Ausbildung zur Pflegekraft entschieden. Fast 3/4 von ihnen waren Frauen, der Männeranteil hat aber zugenommen. Internationale Ermittler sind gegen Online-Netzwerke von Männern vorgegangen, die ihre Partnerinnen betäuben und dann sexuell missbrauchen. 57 Verdächtige wurden festgenommen und rund 160 Opfer in Sicherheit gebracht. An der Aktion von Europol waren auch deutsche Ermittler beteiligt. Der deutsche Halbleiterkonzern Infineon eröffnet heute eine neue Chipfabrik in Dresden. Das Unternehmen spricht von einer der modernsten Produktionsstätten für Halbleiter weltweit. Die Chips werden unter anderem für Elektroautos, Rechenzentren und Industrieanlagen benötigt. Der neue Infineon-Standort in Dresden schafft 1.000 neue Jobs und wird mit fast 1 Milliarde Euro staatlich gefördert. In Wuppertal ist der geplante Neustart des Bahnverkehrs fehlgeschlagen. Zwar konnte ein defektes Stellwerk repariert werden, dafür fiel aber ein anderes aus. Damit steht der Bahnverkehr auf der Strecke von Düsseldorf über Wuppertal nach Hagen wieder still. Es fahren Ersatzbusse.
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13: Auf der Autobahn 57 bei Neuss hat es heute Morgen einen schweren Unfall gegeben. In Richtung Krefeld ist die Autobahn deshalb wohl noch bis zum Mittag gesperrt. Markus Gröters, WDR Düsseldorf.
6: Gegen 7:30 ist ein LKW auf ein Stauende auf der A57 aufgefahren und hat dabei einen PKW auf einen anderen Laster geschoben. Der Fahrer des PKW wurde dabei schwer verletzt und in seinem Fahrzeug eingeklemmt. Die Feuerwehr musste ihn befreien. Der Fahrer und der Beifahrer des aufgefahrenen LKW sollen auch schwer verletzt sein. Alle drei wurden laut Polizei ins Krankenhaus gebracht. Warum der LKW-Fahrer das Stauende übersehen hat, wissen wir noch nicht.
13: Das war WDR aktuell.
0: Lust auf die Zukunft entwickeln, das möchte die Bundesregierung. Fangen wir beim Wetter an, Verena Leindecker. Macht das denn Lust auf den Tag?
10: Kommt auf die Perspektive an, würde ich sagen. Also gerade zieht eine Wetterfront rein mit dichteren Wolken. Zum Beispiel in Kleve hat es sich schon zugezogen und heute Nachmittag zieht es sich überall bei uns zu. Es kann dann ab und zu auch ein bisschen was regnen. Und der Wind, der hat jetzt schon aufgefrischt und der wird noch ein bisschen kräftiger. Aber die Temperaturen sind angenehm. In Dortmund heute 23, in Wuppertal 24 und in Hilden 25 Grad. Und morgen wird es dann wieder überall freundlicher.
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0: Das sind die Staus mit den längsten Wartezeiten. A1 Köln Richtung Dortmund zwischen Vollmarstein und Hagen West. Bergungsarbeiten, da ist die A1 aktuell gesperrt. Es sind 2 Kilometer Stau. A1 Köln Richtung Münster zwischen Hagen Nord und dem Kreuz Dortmund-Unna. 7 Kilometer stockend, 15 Minuten plus. Dann die A4 Aachen Richtung Köln zwischen Weißweiler und Düren. Baustelle, 6 Kilometer Stau. Ihr braucht Minimum 20 Minuten länger. Dann die A46 Düsseldorf Richtung Heinsberg zwischen Neuss-Üdesheim und dem Dreieck Neuss-Süd. 15 Minuten plus, hier sind 2 Kilometer Stau. Und die A57, gerade schon gehört in den Nachrichten, Köln Richtung Krefeld, ist zwischen Neuss-Norf und Neuss-Hafen nach einem Unfall aktuell gesperrt. Dauert noch bis heute Mittag. Wir sagen euch Bescheid, wenn die Sperrung aufgehoben wird. Die Polizei leitet momentan den Verkehr im Dreieck Neuss-Süd ab. Habt eine gute Fahrt.
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0: Wie oft reinigt ihr eigentlich eure Trinkflaschen? Und damit meine ich jetzt nicht nur so ausspülen und wieder wegstellen, sondern so richtig sauber machen. Macht ihr das oft?
17: Oh, viel zu selten. Aber so einmal die Woche?
18: Meine Trinkflasche reinige ich so alle 5 Wochen.
17: Alle 2 Wochen so circa?
0: Das hört sich sehr wenig an. Eure Trinkflaschen werden aber gleich glänzen hier auf WDR 2.
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0: Hallo zusammen, hier ist WDR 2 mit Alex Warren und Fever Dream. Wenn ihr zu Hause nach so einigen Tagen eure leere Trinkflasche öffnet und euch denkt,
1: Alarm, Alarm,
0: weil es mieft und müffelt, dann solltet ihr sie reinigen, aber bestenfalls nicht erst dann, sondern vorher schon. Und spezielle Reinigungstabletten sollen uns da helfen. Bekannte Flaschenhersteller verkaufen die teilweise auch unter ihrem eigenen Markennamen. Aber ihr kriegt die Dinger auch in der Drogerie um die Ecke. Und Zoe Geilmann ist da, WDR 2 Service. Brauche ich wirklich solche Tabletten zum Reinigen?
2: Naja, also wenn du sagst, hier wurde lange nicht gereinigt und fängt an zu miefen, wie du es eben meintest, dann ist das auf jeden Fall eine Option. Das ist quasi so eine chemische Reinigung. Das heißt, man muss da nicht schrubben. Und diese Tabletten, die setzen beim Auflösen Aktivsauerstoff frei. Und der löst dann den Biofilm, Kaffeebelege und andere Ablagerungen von der Flaschenwand, neutralisiert auch Gerüche und desinfiziert. Und eine Reinigungstablette, die kostet so um die 50 Cent pro Stück. Man kann das aber auch günstiger machen, nämlich mit einem Päckchen Backpulver oder einem Teelöffel Natron. Wenn man das mit heißem Wasser in die Flasche gibt, Deckel unten lassen, ein bisschen einwirken lässt und dann gut ausspült, das funktioniert genauso gut. Aber am besten die Trinkflasche wirklich täglich mit Wasser und Spülmittel reinigen, auch wenn nur Wasser draus getrunken wird, weil da kann sich trotzdem so eine Keimschicht bilden.
0: Du hast es gesagt, regelmäßig reinigen. Wie oft macht ihr das denn so im Westen?
3: Oh, viel zu selten, aber so einmal die Woche.
4: Meine Trinkflasche reinige ich so alle 5 Wochen.
3: Alle 2 Wochen so circa?
0: Okay, da ist noch Nachholbedarf, wie wir hören. Gibt es denn Unterschiede beim Material der Trinkflaschen, also Plastik oder Edelstahl?
2: Ja, schon. Also Glas- und Edelstahlflaschen, die gelten als besonders hygienisch. Die kann man nämlich einfach gut sauber machen. Die sind geschmacksneutral und die nehmen auch kaum Gerüche an. Kunststoffflaschen, klar, die sind irgendwie leicht, die kann man gut transportieren, aber die bekommen schnell Kratzer, das kennt man ja vielleicht. Und in diesen Kratzern, da können sich Ablagerungen und Keime leichter festsetzen. Also vor allem auch innen an der Flasche, an der Öffnung, ist nicht so schön. Und die nehmen mit der Zeit auch Geruch und Geschmack an von Sachen, die da einfach drin waren und geben das dann auch wieder ans Wasser ab. Also deswegen, die sollte man nach einem Jahr spätestens austauschen.
0: Okay, dann gucken, ob die von der ersten Klasse noch hält in der 5. Zoe Geilmann über das Reinigen unserer Trinkflaschen auf WDR 2.

0: WDR 2 am Donnerstagvormittag. Freut euch gleich auf den ganz neuen Song von Teddy Swims, Mr. Know-It-All, oder wie wir sagen, Klugscheißer. Teddy Swims ist ein Wahnsinnstyp. Wenn ihr den mal irgendwie live sehen könnt, ihr müsst ihn euch angucken. Er ist, glaube ich, aber leider im Sommer nur irgendwo in Stuttgart unterwegs, bisschen weit, und in Belgien auf dem Festival. Aber es ist so eine Wahnsinnserscheinung. Ich habe einmal vor ihm gestanden, man hat instinktiv Angst, was zu fragen, weil er einfach so, er ist so ganz körpertätowiert und hat so eine richtige Erscheinung. Aber ein sehr netter Typ, und die Mega-Stimme hört ihr gleich. Vorher gibt es noch den Lifehack von Johannes, der nämlich gerade unsere Trinkflaschen hier gehört hat, zum Reinigen. Er sagt, man kann nicht nur Backpulver nehmen oder Natron, auch was anderes, was eventuell zu Hause ist.
1: Hallo lieber Olli, wenn man Corrigatapf oder ähnliches zu Hause hat und die in den Trinkbecher füllt, dann geht es noch preiswerter. Danke.
0: Mach's gut.
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Sorry, Teddy, ich muss einmal dazwischen gehen. Es gibt einen Falschfahrer. Vorsicht auf der A4 Köln-Aachen. Kommt euch zwischen Langer Wehe und dem Kreuz Aachen ein Fahrzeug entgegen. Fahrt in beiden Richtungen bitte äußerst vorsichtig. Fahrt rechts, überholt nicht. Es geht um die A4 Köln-Aachen. Zwischen Langer Wehe und dem Kreuz Aachen kommt euch ein Fahrzeug entgegen. Wir melden es, wenn es vorbei ist, wenn die Gefahr vorüber ist.

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6: Um 11.30 Uhr mit Martin Günther. Guten Tag.
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6: Die Spitzen von Union und SPD haben sich auf eine Reihe von Reformen geeinigt. Unter anderem sollen Änderungen bei der Einkommenssteuer Menschen mit niedrigem und mittleren Einkommen entlasten. Dafür sollen Reiche mehr Steuern zahlen. Die Zahl der Krankmeldungen will die Regierung reduzieren durch ein Ende der telefonischen Krankschreibung und eine Attestpflicht ab dem ersten Tag. Sexpuppen, die wie Kinder aussehen, sind in Deutschland auch weiterhin nicht erlaubt. Das Bundesverfassungsgericht sieht das Verbot nicht als verfassungswidrig, auch wenn es das Recht auf Entfaltung der eigenen Sexualität einschränke. Die Mehrheit der Richter befürchtet, dass durch die Nutzung kindlicher Sexpuppen Hemmschwellen fallen und dann echte Kinder in Gefahr geraten. Auch eine europäische Milliardengeldstrafe gegen Google ist rechtmäßig. Der Europäische Gerichtshof hat die Strafe aus dem Jahr 2018 bestätigt. Die EU-Kommission hatte gegen Google eine Geldbuße von mehr als 4 Milliarden Euro verhängt, weil das Handybetriebssystem Android eigene Apps bevorzugte. Google hat Android inzwischen angepasst, muss aber trotzdem zahlen. Sony hat angekündigt, Spiele für die PlayStation nicht mehr auf physischen Datenträgern wie Discs zu veröffentlichen. Neue Titel wird es ab 2028 nur noch zum Download geben. Sony sagt, dass die allermeisten Menschen sowieso keine physischen Spiele mehr wollen. Rund 80% wurden zuletzt in digitaler Form verkauft. Diese Spiele lassen sich dann aber nicht weiterverkaufen. Das war WDR aktuell.
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7: Für das Münsterland mit Christoph Rickers, guten Tag. Ob Hitze, Starkregen oder auch Cyberattacken, wie sind wir im Münsterland eigentlich darauf aufgestellt? Und was kann jeder Einzelne dafür tun? Darum geht's heute in Münster. Da wollen Hilfsorganisationen, Feuerwehr und Behörden den Bevölkerungsschutz erlebbar machen. Mehr von Kirsten Lorek.
8: Also das Ganze geht schon heute Vormittag los auf dem Domplatz mit einem Angebot, vor allem für Kita- und Grundschulkinder. In einer Teddyklinik lernen sie etwa, wie Erste Hilfe funktioniert. Dazu dürfen sie ihre eigenen Kuscheltiere mitbringen. Am Nachmittag gibt's dann Angebote für Erwachsene. Da zeigt unter anderem die Polizei, was sie so drauf hat. Auch die Feuerwehr stellt sich vor. Dazu viele Hilfsorganisationen. Vieles kann man selbst ausprobieren. Das Ganze dauert bis 19.30 Uhr.
7: Immer wieder werden ältere Menschen Opfer von Betrügern. Im Kreis Coesfeld hat ein aufmerksamer Pflegedienstmitarbeiter so einen Fall jetzt verhindert. Eine 91 Jahre alte Frau aus Billerbeck hat gestern einen Schockanruf bekommen. Die Betrüger gaben sich als Polizisten aus und wollten 30.000 Euro. Die Frau hatte schon angefangen, Schmuck und andere Wertsachen zusammenzusuchen. Dann kam der Pflegedienst. Der Mitarbeiter erkannte die Masche sofort, rief die echte Polizei und verhinderte so, dass die Frau viel Geld verliert. Und Busfahren in einem fremden Land. Das kann ganz schön kompliziert sein. In Münster gibt es deshalb für Geflüchtete ein spezielles Busfahrtraining. Zum Beispiel, wie man ein Ticket bekommt oder was man im Bus besser sein lässt. Elke Weizmann von den Stadtwerken Münster hat da nämlich schon einiges erlebt.
9: Man kauft gerne viel ein. Es soll ja über Tage reichen. Und da wird der Einkaufswagen einfach mal mit in den Bus genommen. Keine Bremsen, aber es passt alles. Man kann es schieben wie so ein Kinderwagen. Und das ist natürlich nicht erlaubt. Schon alleine die Gefahr, wenn der Bus mal eine starke Bremsung machen muss, dann fliegt der Wagen natürlich quer durch den Bus, ne, und verletzt gegebenenfalls auch noch andere.
7: Und wir schauen noch auf das Wetter mit Verena Leindecker aus der WDR 2 Wetterredaktion.
10: Hallo. Ab dem Mittag ziehen von den Niederlanden her mehr Wolken auf. Es kann etwas regnen und der Wind frischt im Münsterland spürbar auf. Die Höchstwerte reichen dabei von 22 bis 24 Grad. Morgen ist es wieder freundlich bei einem Wolken-Sonnenmix.
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7: Beginnt nochmal mit dem Falschfahrer auf der A4 Köln-Aachen. Da kommt euch zwischen Langerwehe und dem Kreuz Aachen ein Fahrzeug entgegen. Bitte vorsichtig fahren, wir melden es, wenn die Gefahr vorüber ist. Das sind die Staus mit den längsten Wartezeiten. A1 Köln Richtung Dortmund zwischen Gebelsberg und Volmarstein. 4 Kilometer Stau, da gab es einen Unfall, ihr braucht 20 Minuten länger. Dann A4 Aachen Richtung Köln zwischen Weißweiler und Düren. 4 Kilometer Stau an der Baustelle, Zeitverlust für euch 20 Minuten. A46 Düsseldorf Richtung Heinsberg zwischen Neuss-Üdesheim und dem Dreieck Neuss-Süd. 15 Minuten plus, hier sind 2 Kilometer Stau. Das liegt an der A57 Köln Richtung Krefeld. Denn die ist zwischen Neuss-Norf und Neuss-Hafen nach einem Unfall immer noch gesperrt. Die Polizei leitet den Verkehr im Dreieck Neuss-Süd ab. Dann noch die A61 Mönchengladbach Richtung Koblenz zwischen Weilerswist und Miel, da war das W umgedreht. 6 Kilometer Stau, ihr braucht leider 45 Minuten länger. Und jetzt kommt auch schon die Entwarnung für die A4. Kein entgegenkommendes Fahrzeug mehr zwischen Langerwehe und dem Kreuz Aachen. Habt eine gute Fahrt.
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7: Und gleich gibt's was ganz Leckeres für euch.
11: Sägemehl aus besonders frisch gepressten Zypressen, Gewürznelken, Kalmus, Schwertlilien und als wichtigstes 300 bis 400 Rosen, knospend und noch vor dem Aufblühen gepflückt.
7: Das ist ein Rezept eines Menschen, den ihr alle kennt, denn er hat schon vor hunderten Jahren die Zukunft vorhergesagt und hatte auch für diverse Krankheiten der Menschheit immer das richtige Rezept. Um wen es geht, das erfahrt ihr gleich. Er weiß es schon.

0: Der Stichtag.
1: Heute vor 460 Jahren starb der französische Apotheker und Astrologe Michel de Notre-Dame. Der Name sagt mir nichts, bis ich seinen anderen Namen gehört habe. Nostradamus, ihr kennt ihn alle und wir fragen uns, wer war das überhaupt?
2: Nostradamus war kein Scharlatan. Nostradamus war zu seiner Zeit einer der großen Universalgelehrten.
3: Sagt Bernd Hader von der Gesellschaft zur wissenschaftlichen Untersuchung von Parawissenschaften. Der Verein bemüht sich, für vermeintlich unerklärliche Phänomene plausible Erklärungen zu finden. Ein Dauerbrenner: Wie konnte ein Mann, der 1503 in der Provence geboren wird, bis zum heutigen Tage Teile der Welt mit seinen Prophezeiungen in Atem halten? Michel de Notre-Dame heißt der Mann, der als Arzt und Apotheker in Südfrankreich zum Ausbruch der Pest ungewöhnliche Behandlungsmethoden empfiehlt.
4: Sägemehl aus besonders frisch gepressten Zypressen, Gewürznelken, Kalmus, Schwertlilien und als wichtigstes 300 bis 400 Rosen, knospend und noch vor dem Aufblühen gepflückt.
3: Klingt interessant, hilft aber nicht. Seine Frau und Kinder sterben an der Pest. Michel de Notre-Dame irrt jahrelang ziellos durch Europa auf Wanderschaft, kehrt nach Südfrankreich zurück und heiratet eine reiche Witwe. Auf Erwerbsarbeit ist er nun nicht mehr angewiesen. Er muss nicht mehr als Arzt praktizieren und so veröffentlicht er unter dem Namen Nostradamus ab 1550 Almanache mit Prophezeiungen fürs kommende Jahr, später dann für kommende Jahrtausende.
4: Perpetuierliche Weissagungen von jetzt an bis zum Jahre 3797. Dans la maison du traducteur de Bourg.
2: Nostradamus hat diese Verse natürlich in seiner damaligen Sprache geschrieben, in Altfranzösisch.
3: Und vor allem in wirren Satzkonstruktionen ohne Zeitangaben und Namen, ohne Punkt und Komma. Aber mit lateinischen Vermischungen und Wortneuschöpfungen. Rätselhaft und unverständlich. Eine verschlüsselte Geheimsprache oder doch nur im Suff entstandener Unfug, wie Kritiker behaupten.
4: Es sind die meisten meiner prophetischen Strophen dermaßen holprig, dass man weder einen Weg darin finden, noch sie interpretieren kann.
3: Als Nostradamus den Tod eines jungen Löwen voraussagt und einige Zeit später Heinrich II., dessen Wappentier ein Löwe ist, in einem Ritterturnier stirbt, festigt sich sein Ruf als erfolgreicher Wahrsager. Was Verschwörungstheoretiker und Freunde des Weltuntergangs bis heute nutzen. Irgendein Spruch passt immer. Und was nicht passt, wird passend gemacht, so Bernd Hader von der Gesellschaft zur wissenschaftlichen Untersuchung von Parawissenschaften.
2: Da stolpert man immer wieder über das Wort Hister. Es wird sofort als Hitler übersetzt. Dann findet man sehr schnell heraus, dass das der alte lateinische Name für die Donau gewesen ist. Und genau in diesem Wortsinn ist das auch von Nostradamus gebraucht worden.
3: Was soll Nostradamus bereits im 16. Jahrhundert nicht alles vorausgesagt haben? Die Französische Revolution, den Ersten Weltkrieg, den Zweiten natürlich auch, ja selbst noch Katastrophen im nächsten Jahrtausend.
5: Die Manhattan je erfasst hat.
4: In der goldenen Stadt wird es einen großen Donner geben.
3: Mit ein bisschen Fantasie und geschürter Angst lässt sich halt Geld machen. In vielen Buchveröffentlichungen sei einfach nur falsch übersetzt und fehlinterpretiert worden. So Mireille Huchon, Professorin an der Pariser Sorbonne und Nostradamus-Biografin.
6: Die Reinterpretationen se font surtout après coup.
7: Neuinterpretationen gibt es vor allem im Nachhinein, nach dem Ereignis. Man sagt dann, Nostradamus habe das vorausgesehen. Das ist so, seit er seine Prophezeiungen gemacht hat.
3: Seit Mitte des 16. Jahrhunderts also. Und große Katastrophen gab es ja seitdem genug. Nostradamus hat diese nicht mehr erlebt. Er starb am 2. Juli 1566. Heute vor 460 Jahren.
1: Oliver Rustemeyer über Nostradamus. Ich kann euch vorhersagen, ihr könnt das alles nochmal nachhören unter Podcasts auf wdr2.de.

0: Hier ist WDR 2, kurz vor 12. Noch ein spannender Tipp, wenn ihr euch für Mode interessiert. Die Berliner Fashion Week beginnt heute mit ganz tollen Laufsteg-Shows. Fashion Week ist ein Riesenthema, vor allem in Berlin, das kennt da jeder.
1: Haben Sie schon mal was von der Fashion Week gehört?
2: Von was?
1: Fashion Week, haben Sie schon mal von gehört?
2: Fashion Week?
1: Nee, Fashion Week.
2: Nee.

0: und Kiss. Michael Patrick Kelly, gleich nach den Nachrichten mit Wonders. Und Bebe Rexha und Faceless im WDR 2 Musikmix. Das alles gleich.
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2: Die Nachrichten mit Martin Günther. Guten Tag.
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3: Insgesamt wollen wir dafür sorgen, dass Wirtschaft wieder wächst, dass wir Arbeitsplätze sichern, dass es dabei sozial ausgewogen zugeht und vor allen Dingen wir auch den Zusammenhalt damit in unserem Land stärken.
2: Bundesarbeitsministerin Baas sagt, was sich der Koalitionsausschuss von seinen Reformvorschlägen erhofft. Die Spitzenpolitiker von CDU, CSU und SPD haben mehr als 30 Maßnahmen vorgestellt, unter anderem um deutsche Unternehmen wettbewerbsfähiger zu machen. Zum Beispiel soll die telefonische Krankschreibung abgeschafft werden und es soll leichter werden, befristete Arbeitsverträge zu vergeben. Für Arbeitnehmer sind Steuerentlastungen geplant. Tim Aßmann, WDR Berlin.
4: Besonders Familien sollen steuerlich besser gestellt werden. Unter anderem durch Erhöhungen von Grundfreibetrag, Kinderfreibetrag und Kindergeld. Spätestens 2028 soll eine Familie mit einem Haushaltseinkommen von rund 60.000 Euro dann jährlich rund 600 Euro weniger Steuern zahlen als jetzt, rechnete Bundesfinanzminister Klingbeil bei der Vorstellung des Reformpaketes vor. Etwas stärker belastet werden sollen sehr hohe Einkommen. Die Reichensteuer von 45% will die Bundesregierung künftig schon ab einem Jahreseinkommen von 250.000 Euro gelten lassen. Für Einkommen in dieser Höhe soll die Reichensteuer auf 47% angehoben werden.
2: Außerdem zielen die Reformvorschläge darauf ab, dass es in Deutschland künftig weniger Bürokratie gibt. Wie das gelingen soll, schildert Frank Eichmann, WDR Berlin.
5: Die Koalition will die sogenannten Berichts- und Dokumentationspflichten massiv eindämmen. Was nicht zwingend von EU oder Grundgesetz gefordert, kann und wird wegfallen. Konkret soll es in einem Jahr ein Viertel weniger dieser Berichtspflichten geben. Der neue Ansatz: risikobasierte Aufsicht. Unternehmen und Bürger werden weniger und stichprobenartig kontrolliert, Verstöße dann aber stärker als bislang bestraft. Verwaltungs- und Steuerverfahren des Bundes werden beschleunigt und vereinfacht. Finanzämter sollen automatisch vorausgefüllte digitale Steuererklärungen verschicken.
2: Die Reformpläne stößen auf ein geteiltes Echo. Arbeitgeberpräsident Dulger spricht von einem überfälligen Kurswechsel. Der Wirtschaftsexperte Felbermayr nennt sie durchaus zukunftsweisend. Sein Kollege Fratscher spricht dagegen von einem Symbolpaket. Und der Chef des Hausärzteverbandes Blumenthal-Mayr nennt die Pläne zu mehr Attestpflicht absolut katastrophal. Der Vatikan hat den Kirchenausschuss von 6 Bischöfen bestätigt. Sie sollen den erzkonservativen Pius-Brüdern angehören und unerlaubten Bischofsweihen beteiligt gewesen sein. Mit der Exkommunikation verlieren die Geistlichen all ihre kirchlichen Ämter und Würden. Sexpuppen, die wie Kinder aussehen, sind in Deutschland auch weiterhin nicht erlaubt. Das Bundesverfassungsgericht sieht das Verbot nicht als verfassungswidrig, auch wenn es das Recht auf Entfaltung der eigenen Sexualität einschränke. Die Mehrheit der Richter befürchtet, dass durch die Nutzung kindlicher Sexpuppen Hemmschwellen fallen und dann echte Kinder in Gefahr geraten.
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2: Die Bahn hat weiter Probleme rund um Wuppertal. Zwar konnte ein defektes Stellwerk repariert werden, dafür fiel aber ein anderes aus, sodass wieder keine Regionalzüge und S-Bahnen auf der Strecke Düsseldorf-Wuppertal-Hagen fahren. Hakan Eckemann, WDR Wuppertal.
6: Reisende müssen wieder auf Ersatzbusse umsteigen. Bisher haben wir leider keine Informationen zur Dauer der Beeinträchtigung, sagte uns ein Bahnsprecher. Solange das Stellwerk in Schwelm nicht repariert sei, seien alle Signale auf Rot geschaltet. Dabei hatte der Tag für Bahn und Pendler gut angefangen. Zum Betriebsbeginn am Donnerstagmorgen um 5 Uhr rollten laut Bahn alle Linien, die von der Stellwerkstörung in Wuppertal betroffen waren, wieder an. Nach 14 Tagen Fehlersuche.
2: Das war WDR aktuell.
0: Inga Hinkamp, WDR 2 Wetter. Wer hat die Nase vorn, Wolken oder Sonne?
7: Oh, sind noch gleich auf, würde ich sagen. Aber die Wolken werden gleich erstmal das Rennen machen. Die schieben sich immer weiter von den Niederlanden zu uns rein. Und so am Niederrhein und im westlichen Münsterland, da fängt es dann gleich hier und da auch häufiger mal an zu regnen. Und heute Nachmittag ja überall bewölkt. Zwischendurch gibt es etwas Regen, es ist windig. Und Kleve erreicht heute 22 Grad, Iserlohn 24 und Münster 25 Grad.
0: Dankeschön.
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0: Das sind die Staus mit den längsten Wartezeiten. A1 Köln Richtung Dortmund, die ist zwischen Gebelsberg und Hagen-West wegen Bergungsarbeiten noch gesperrt. 4 Kilometer Stau, soll aber gleich vorbei sein mit der Sperre und dann zumindest weitergehen. A4 Köln Richtung Aachen, zwischen Eschweiler West und Aachen Zentrum 15 Minuten plus, hier sind 4 Kilometer Stau. Dann die A44 Dortmund Richtung Kassel zwischen Warburg und Bräuna. 7 Kilometer stockend bedeutet 15 Minuten länger. Die A57 Köln Richtung Krefeld ist zwischen Neuss-Norf und Neuss-Hafen wegen Bergungsarbeiten noch gesperrt, soll in einer Viertelstunde geöffnet werden. Die Polizei leitet momentan den Verkehr noch im Dreieck Neuss-Süd ab. Dann die A61 Mönchengladbach Richtung Koblenz zwischen dem Kreuz Bliesheim und Miel. 8 Kilometer Stau, da brennt ein LKW. Der muss gelöscht werden auf dem Standstreifen. 8 Kilometer Stau, ihr braucht leider momentan Minimum 45 Minuten länger. Trotzdem, gute Fahrt.
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0: Hallo zusammen und die gute Stunde liefert euch gleich ein, ja wie sagt man dazu, neues touristisches Highlight in Dortmund. Und dort arbeitet unser Team des Tages, für die geht's jeden Tag rauf und runter. Warum, das erfahrt ihr gleich.

0: Dortmund hat ab heute einen neuen Place to be. Wenn ihr aus der Ecke seid, habt ihr es vielleicht schon gesehen beim Vorbeifahren. Am Phoenixsee steht ein neues, großes Riesenrad.
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0: Und das sind heute die, die es aufgestellt haben für euch. Soll da die nächsten 3 Monate stehen, von der Schaustellerfamilie hingebaut. Und Alex Talasch ist Teil dieses Teams, unseres Team des Tages. Hallo Alex.
2: Hallo Olli, grüß dich.
0: Dann liefer erstmal ein paar Zahlen, Daten, Fakten. Wie groß ist das Teil?
2: Ja, 38 Meter hoch und von dort aus haben wir eine super Sicht auf Dortmund. Nicht nur auf den Phoenixsee, sondern auch weithin bis zum Stadion. Und man sieht den Florianturm und das ganze Phoenix-Westgelände. Also wirklich eine coole Location, wo wir stehen und von wo wir aus eine richtig geile Sicht haben.
0: Und es ist das erste Mal, dass, glaube ich, jemand freiwillig vom Bahrain nach Dortmund zieht, denn das stand vorher dort in Bahrain an der Formel-1-Strecke. Stimmt das?
2: Korrekt. Also die letzten 4 Jahre stand das Riesenrad in Bahrain an der Formel-1-Strecke. Ist dieses Jahr, weil die Formel 1 dort ausgefallen ist und der Krieg uns auch getroffen hat, weil unser Riesenrad auf dem Weg dorthin war, auf dem Schiffweg quasi gestoppt worden, musste dann umdrehen und dann haben wir eine Alternative gesucht und wir kommen aus Dortmund und haben uns dann für den Phoenixsee entschieden.
0: Ja, willkommen zurück im Westen, kann ich nur sagen. Wie aufwendig war denn der Transport?
2: Ja, sehr, sehr aufwendig. Das sind 5 große Seekontainer, mit denen wir jedes Mal von Antwerpen aus den Schiffsweg nutzen, nach Bahrain fahren. Und ja, die haben wir jetzt wieder mit 5 Seekontainern zurückgeholt von Antwerpen und stehen jetzt seit den letzten Tagen in Dortmund und heute wird das Ganze offiziell eröffnet.
0: Ihr seid unser Team des Tages, weil ihr das Ding dort ab heute zum Drehen bringt. Wie viele Menschen seid ihr insgesamt, die da heute arbeiten?
2: Heute sind wirklich viele Menschen da, weil wir das Ganze auch segnen werden und haben den Oberbürgermeister hier eingeladen von Dortmund und der wird das Ganze offiziell dann quasi gleich zum Drehen bringen und darüber freuen wir uns sehr.
0: 13 Uhr ist dann die Segnung. Wann geht's offiziell los? Wann kann jeder drauf?
2: Ab 14 Uhr kann jeder drauf, täglich bis 21 Uhr.
0: Was kostet mich das?
2: 6 € Erwachsene, 4 € zahlen Kinder.
0: Alex, liebe Grüße an euer Team. Ihr seid das Team des Tages
2: auf WDR
0: 2. Danke für das schöne Riesenrad. Steht ab jetzt am Phoenixsee in Dortmund.

0: 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Freut euch jetzt auf den 90er der Stunde, ein ganz besonderes Liebeslied. Die Beginner, Anfang der 90er in Hamburg gegründet als Hip-Hop-Band, hießen damals Absolut Beginners, damals Absolute Beginner, später nur noch Beginner. Und es war auch der Beginn der großen Karriere von Jan Delay 1998. Ich weiß, als ich das Lied zum ersten Mal gehört habe, dachte ich, was ist das für ein Typ, was hat der denn für eine Stimme? Geh doch mal die Nase putzen. Und es war dann der Start für Jan Delay, später überhaupt der erfolgreichste deutsche Rapper. Und Bambule hieß das Album damals und die Jungs haben so darauf hingearbeitet, dass das funktioniert.
1: Wir haben halt da lange dran gearbeitet, dass es jetzt so abgeht, wie es jetzt abgeht, dass wir mit unseren Styles viele Platten verkaufen können. Und ohne irgendwie geschminkt zu sein oder aus Plastik oder so oder irgendwas Vorgeschriebenes da drin zu haben.
0: Das Album bekommt damals Gold, war ein Riesenerfolg und danach ging der Erfolg auch weiter für Jan Delay. So, jetzt ist Delay auch bei mir. Jan, sollen wir den Song spielen?
2: Gut, tschüss.
0: Alles klar.

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15: Um 12.30 Uhr mit Martin Günther. Guten Tag.
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15: Die Spitzen von Union und SPD haben sich auf eine Reihe von Reformen geeinigt. Unter anderem sollen Änderungen bei der Einkommenssteuer Menschen mit niedrigem und mittleren Einkommen entlasten. Dafür sollen Reiche mehr Steuern zahlen. Die Zahl der Krankmeldungen will die Regierung reduzieren durch ein Ende der telefonischen Krankschreibung und eine Attestpflicht ab dem ersten Tag. Die Reformpläne aus dem Koalitionsausschuss stoßen auf ein geteiltes Echo. Arbeitgeberpräsident Dulger spricht von einem überfälligen Kurswechsel. Der Wirtschaftsexperte Felbermayr nennt sie durchaus zukunftsweisend. Sein Kollege Fratscher spricht dagegen von einem Symbolpaket. Und der Chef des Hausärzteverbandes Blumenthal-Mayr nennt die Pläne zu mehr Attestpflicht absolut katastrophal. Internationale Ermittler sind gegen Online-Netzwerke von Männern vorgegangen, die ihre Partnerinnen betäuben und dann sexuell missbrauchen. 57 Verdächtige wurden festgenommen und rund 160 Opfer in Sicherheit gebracht. An der Aktion von Europol waren auch deutsche Ermittler beteiligt. Der deutsche Halbleiterkonzern Infineon eröffnet heute eine neue Chipfabrik in Dresden. Das Unternehmen spricht von einer der modernsten Produktionsstätten für Halbleiter weltweit. Die Chips werden unter anderem für Elektroautos, Rechenzentren und Industrieanlagen benötigt. Der neue Infineon-Standort in Dresden schafft 1000 neue Jobs und wird mit fast 1 Milliarde Euro staatlich gefördert. Das war WDR aktuell.
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16: Für das Münsterland mit Jörn Hamann. Guten Tag.
11: Ob Hitze, Starkregen oder auch Cyberattacken, wie sind wir im Münsterland eigentlich dafür gerüstet und was kann jeder Einzelne tun? Darum geht's seit heute früh in Münster auf dem Domplatz. Da wollen Hilfsorganisationen, Feuerwehr und Behörden den Bevölkerungsschutz erlebbar machen und schon Grundschul- und Kita-Kinder für das Thema sensibilisieren. Kirsten Lorek, WDR 2 Münster.
13: In einer Teddy-Klinik lernen Sie etwa, wie Erste Hilfe funktioniert. Dazu dürfen Sie Ihre eigenen Kuscheltiere mitbringen. Am Nachmittag gibt's dann Angebote für Erwachsene. Da zeigt unter anderem die Polizei, was sie so drauf hat. Auch die Feuerwehr stellt sich vor, dazu viele Hilfsorganisationen. Vieles kann man selbst ausprobieren. Das Ganze dauert bis 19.30 Uhr.
11: Nach einer Schlägerei im Skigebiet in Winterberg sind die Ermittlungen jetzt eingestellt worden. Daran war auch ein Mann aus dem Münsterland beteiligt, Lukas Grünig, WDR 2.
16: Beschuldigt war ein 41-Jähriger aus Coesfeld. Er war wohl an einem Skilift mit einem Mitarbeiter des Winterberger Skigebiets in Streit geraten, weil er den Skilift nicht mehr benutzen durfte. Daraufhin soll er dem Mitarbeiter mit der Faust ins Gesicht geschlagen haben. Der Mitarbeiter soll ihn dann mit einer Schaufel geschlagen und verletzt haben. Wer den Streit begonnen hat, konnte die Staatsanwaltschaft Arnsberg aber nicht abschließend klären. Auch konnte nicht ausgeschlossen werden, dass der 41-Jährige aus Notwehr handelte. Die Staatsanwaltschaft hat die Ermittlungen deshalb jetzt eingestellt.
11: Immer wieder werden ältere Menschen Opfer von Betrügern. Im Kreis Coesfeld hat ein aufmerksamer Pflegedienstmitarbeiter so einen Fall jetzt aber verhindert. Eine 91-Jährige aus Belabeck hatte gestern einen Schockanruf bekommen. Die Betrüger gaben sich als Polizisten aus und wollten 30.000 Euro. Die Frau hatte schon angefangen, Schmuck und andere Wertsachen zusammenzusuchen. Dann aber kam der Pflegedienst und rief die echte Polizei. Fehlen noch die Wetteraussichten fürs Münsterland. Die hat jetzt Verena Leyendecker.
17: Hallo. Nachmittags ist es im Münsterland wolkiger mit etwas Regen und einem kräftigen Wind. Abends lockert es von den Niederlanden her schon wieder etwas auf. Dazu heute Höchstwerte von 22 bis 24 Grad. Morgen wird es dann wieder freundlicher.
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19: Das sind die Staus mit den längsten Wartezeiten. A3 Köln Richtung Oberhausen zwischen Duisburg-Wedau und Oberhausen-Lierich. 6 Kilometer stockend, 10 Minuten plus. Dann A4 Aachen Richtung Köln zwischen Weißweiler und Düren. 4 Kilometer Stau an der Baustelle. Ihr braucht Minimum eine Viertelstunde länger. A46 Wuppertal Richtung Heinsberg zwischen Düsseldorf-Bilk und dem Dreieck Neuss-Süd. 2 Kilometer Stau, 45 Minuten, dauert es hier länger. Die A57 Köln Richtung Krefeld ist zwischen Neuss-Hafen und Neuss-Nord wegen Bergungsarbeiten weiterhin gesperrt. Die Polizei leitet den Verkehr im Dreieck Neuss-Süd ab. Dann haben wir die A61 München-Gladbach Richtung Koblenz zwischen dem Kreuz Bliesheim und Miel. 20 Minuten plus. Hier sind 10 Kilometer stockender Verkehr. Auch hier wegen Bergungsarbeiten nur ein Fahrstreifen frei. Habt trotzdem eine gute Fahrt.
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19: Ist es bei euch auch so, dass ihr zu Hause, wenn ihr eine Serie gucken wollt, so viel Zeit verbringt, eine zu finden, dass der Abend schon gelaufen ist? Ich penne dann immer halb ein und weiß dann nicht, was wir jetzt eigentlich geguckt haben, ob überhaupt. Deswegen freue ich mich immer sehr, wenn jemand kommt und einen konkreten Tipp hat für eine neue Serie. Den bekommt ihr gleich. Es geht um einen Umzug.
20: Wir ziehen nach Seattle.
21: Bis etwas Gras über die ganze Sache gewachsen ist.
20: Und wie lange wird das dauern?
21: Ein paar Jahre.
19: Ja, warum ist das so schlimm? Das erfahrt ihr gleich, wenn wir über die neue Serie reden. Sie heißt Elle.

0: Bei euch im Radio läuft wieder zwei mit Somber und Homewrecker. Ich bin Olli, ich mag rudern. Und du?
1: Ich bin Elle. Ich trinke gern Eiskaffee, mag den Juli und wenn Leute Tennissachen tragen, obwohl sie nicht zum Tennis gehen.
0: Du bist ja verrückt.
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0: Ihr habt gerade die Titelfigur einer neuen Serie gehört. Sie heißt Elle und die Serie heißt auch Elle und Jörn Bär hat sie für euch schon mal vorgeguckt. Die ist sehr jung, ne, die Elle?
3: Ja, die ist 16 und weil ihre Eltern sehr reich sind und sie dementsprechend verwöhnt, feiert sie genau diesen 16. Geburtstag mit, ja, weiß nicht, 200 Gästen.
4: Ich sehe euch an und denke, durch all die Menschen hier habe ich mich zu der Frau, die ich bin, entwickelt. Also würde ich gern auf euch alle anstoßen. Meine Freunde, meine Welt. Ich habe so ein Glück, dieses Leben zu haben. Ich würde nichts daran ändern.
3: Ja, ihre Eltern aber wohl, denn die Familie zieht bald aus beruflichen Gründen vom sonnigen L.A. nach Seattle und da ändert sich für Elle wirklich alles.
0: Wieso?
3: Ja, sie trägt eigentlich immer pink, ist immer gut drauf, sehr offen, ist sehr, ja, naiv, fröhlich, würde ich es mal sagen. Aber die Serie spielt 1995 und Seattle ist damals ja die Grunge-Hochburg, ich sag nur Nirvana. Und Elles modischer Anpassungsversuch geht ja die Grunge-Hochburg, ich sag nur Nirvana. Und Elles modischer Anpassungsversuch geht dann auch nach hinten los.
5: Hat dir niemand gesagt, dass wir hier Poser nicht leiden können?

0: Beispiel kommt von Garbage.
1: Super. Soundgarden auch dabei, hast du gesagt?
0: Ja, Soundgarden, INXS, No Doubt, mehrere Leute, die man kennt von damals.
1: Natürlich, Blond war ziemlich erfolgreich damals. Kann diese Serie in irgendeiner Weise mithalten? Wie findest du Elle?
0: Ja, mithalten, weiß nicht. Also ich finde die schon echt unterhaltsam. Das ist natürlich alles sehr amerikanisch, ne? Dieses Übertriebene. Auch so an der Highschool gibt es wieder verschiedene Klicken. Die Serie erfindet das Rad jetzt wirklich nicht neu. Aber ich finde die schon echt charmant. Es gibt auch viele gute Gags, auch wenn die manchmal schon ein bisschen mies sind. Denn Elle wird ja schon gemobbt. Aber es geht natürlich um Empowerment. Und das, finde ich, ist ja immer eine gute Botschaft für eine Serie. Es sind 8 Folgen, die dauern jeweils so eine Dreiviertelstunde.
1: Sagt Jörn Bär über Elle. Die findet ihr bei Prime. Danke fürs Vorstellen. Alle.

0: Shakira sagte Die Die, ich sag gleich Bye Bye, aber dann kommt, das ist ein guter Übergang, jetzt komm.
1: War nicht schlecht, komm.
0: Jetzt kommt Ralf Günther mit dem Mittagsmagazin. Was machst du denn?
1: Du, die Reformen, ja, es sind ja jetzt doch einige genannt worden von unseren lieben Koalitionspolitikern in Berlin. Mhm. Gerade zu den Steuerreformen habe ich viele Fragen. Und wen soll ich da anrufen? Natürlich Rainer Holznagel vom Bund der Steuerzahler. Wir wissen, der soll uns Steuerzahlerinnen und Zahler vertreten und unsere Interessen vertreten. Und ich kann dir schon so viel verraten, ich habe mich mit ihm verabredet. Er hat einen richtigen Hals.
0: Auf die Pläne, die heute Morgen vorgestellt wurden?
1: Und wie? Der findet das mal, also ich sag mal, er findet es nicht so gut.
0: Okay, diesen Hals hören wir dann gleich. Ja. Ab 13 Uhr. Olli Briesch ist raus. Bis morgen.

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11: Die Nachrichten mit Martin Günther. Guten Tag.
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12: Wir wollen Deutschland wieder flott kriegen. Jetzt ist klar, dass das möglich ist.
11: Bundeskanzler Merz hofft, dass die Pläne aus dem Koalitionsausschuss Wirkung zeigen werden. Die Spitzen von Union und SPD haben sich auf ein Reformpaket geeinigt, zu dem unter anderem der Abbau von Bürokratie und die Verschärfung der Regeln für Krankschreibungen gehören. Zentraler Punkt ist eine Steuerreform, die vor allem niedrige und mittlere Einkommen entlasten soll. Georg Schwarte, WDR Berlin.
13: 1. Januar 2027 soll sie kommen, die Reform. Entlastungen durch Anhebung des Kinderfreibetrages, Erhöhung des Kindergeldes, Anhebung des Grundfreibetrages, das Ganze in voller Wirkung ab 2028 für Normalverdiener, eine Durchschnittsfamilie, plus 600 Euro im Jahr. Da ist gleich die Frage, wer soll es bezahlen? Stichwort Reichensteuer. Die greift etwas früher als bisher ab 250.000 und wird dann auch noch erhöht ab 280.000 auf 47%. Das war der Kompromiss.
11: Die Reaktionen auf die Reformpläne sind sehr unterschiedlich. Die Entlastung bei der Einkommenssteuer und der geplante Abbau der Bürokratie für Unternehmen kommen allgemein gut an. Wolfgang Luck, WDR aktuell.
14: Vor allem von der Wirtschaft kommt Lob. Das sei ein wichtiger Schritt zur Überwindung der Stagnation, sagt das IFO-Institut. Und Arbeitgeberpräsident Dulger meint, das sei ein überfälliger Kurswechsel, zum Beispiel, weil es einfacher werden soll, Arbeitsverträge zu befristen. Diesen Punkt kritisieren zwar die Gewerkschaften, insgesamt sprechen aber auch sie von richtigen Signalen, vor allem weil Arbeitnehmer finanziell entlastet werden sollen. Sehr viel Kritik gibt es am Plan, die telefonische Krankschreibung abzuschaffen. Und wer krank wird, soll sich schon am ersten Tag einen Attest beim Arzt holen müssen. Das nennt der Hausärzteverband katastrophal. Da entstehe eine neue, riesige Bürokratiewelle. Patienten müssten sich auf noch längere Wartezeiten einrichten. Die Kassenärztliche Bundesvereinigung spricht von einer Zumutung, die an Unverschämtheit grenzt.
11: Weitere Meldungen im Überblick. Aus dem Bundesrat kommt offenbar die Initiative, Autofahrer wieder zu entlasten nach dem Ende des Tankrabatts. Die Rheinische Post berichtet, dass sich der Wirtschaftsausschuss der Länderkammer für staatlich festgelegte Obergrenzen beim Sprit ausgesprochen hat, um überhöhte Gewinne der Mineralölkonzerne zu verhindern. Eine Entscheidung im Bundesrat soll am 10. Juli fallen. In Nordrhein-Westfalen haben so viele Haushalte im vergangenen Jahr Wohngeld bekommen wie noch nie. Ende des Jahres waren es insgesamt fast 350.000, teilt das Statistische Landesamt mit. Im Vergleich zu 2024 ist das ein Plus von 7,5%. Im Schnitt gab es 322 Euro Wohngeld. Die meisten Haushalte haben es im NRW-Vergleich in Hamm bekommen, die wenigsten in Olpe. Eine europäische Milliardengeldstrafe gegen Google ist rechtmäßig. Der Europäische Gerichtshof hat die Strafe aus dem Jahr 2018 bestätigt. Die EU-Kommission hatte gegen Google eine Geldbuße von mehr als 4 Milliarden Euro verhängt, weil das Handy-Betriebssystem Android eigene Apps damals bevorzugte.
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11: Nach den tödlichen Polizeischüssen auf einen Mann in Remscheid hat NRW-Innenminister Reul eine sorgfältige Untersuchung des Falls zugesichert. Der 42-Jährige soll zwei Mädchen mit Pfefferspray bedroht und Werkzeug in Richtung der Polizisten geworfen haben. Antje Passenheim, WDR Landespolitik.
15: Momentan sei bekannt, dass der Mann aggressiv gegen Polizisten vorgegangen sei und diese sich mit unterschiedlichen Mitteln gewehrt hätten, sagte Reul dem WDR. Nun werde genau untersucht, ob die Schüsse notwendig und berechtigt oder leicht fertig gewesen sein. Ein Beamter hatte offenbar auf den Mann geschossen, nachdem ein Taser-Einsatz misslungen war. Trotz Wiederbelebungsversuchen war der Mann noch am Einsatzort in Remscheid gestorben. Die Ermittlungen leitet nun die Polizei Hagen.
11: Das war WDR aktuell.
13: Und das Wetter im Westen jetzt von Inga Hinnenkamp. Guten Tag.
16: Schönen guten Tag. Heute Nachmittag zieht ein Schauerband durch. Das ist meistens eher leichter Regen. Der Wind weht dazu frisch böig. Und so am späten Nachmittag lockert es dann von den Niederlanden her wieder auf. Da wird es dann wieder ein bisschen sonniger. Vorher wird es ähnlich warm wie in den vergangenen Tagen, nämlich bis zu 26, vielleicht mal 27 Grad.
10: 13.04 Uhr. 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
13: Längere Staus hier, Autobahn 1 Köln Richtung Münster zwischen Hagen Nord und dem Kreuz Dortmund-Unna. Viertelstunde länger, 6 Kilometer Stau. Die A2 Oberhausen Richtung Dortmund zwischen Herten und Recklinghausen Ost etwa 10 Minuten plus bei 4 Kilometern Stau. Das Ganze nach einem Unfall. A4 Aachen Richtung Köln zwischen Weißweiler und Düren, 20 Minuten länger, 4 Kilometer Stau. Da ist wegen Bauarbeiten nur ein Fahrstreifen frei. A46 Düsseldorf Richtung Heinsberg zwischen Neuss-Üdesheim und dem Dreieck Neuss-Süd. Etwa 10 Minuten plus bei 2 Kilometern Stau. Und die 57 Köln Richtung Krefeld, die ist zwischen Neuss-Norf und Neuss-Hafen wegen Bergungsarbeiten weiterhin gesperrt. Die Polizei leitet den Verkehr im Dreieck Neuss-Süd ab. Alle Staus, auch die kürzeren, rund um die Uhr zuverlässig in eurer WDR2-App. Und jetzt eine gute und sichere Fahrt.
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13: Hallo. Wie ist denn eigentlich die Laune so bei euch? Deutschland bei der WM raus, haben wir verkraftet. Das Wetterchen ist halbwegs schön. Jetzt kommt die Bundesregierung mit ihren Reformen. Da tut sich scheinbar auch ein bisschen was in Berlin. Jetzt noch ein lecker Kaltkaffee, oder? Und dann ist alles gut. Sprechen wir gleich drüber. Also nicht über den Kaltkaffee, sondern über die Reformchen.
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0: Infos des Tages hier bei uns im WDR 2 Mittagsmagazin an diesem Donnerstag. Es hat lange gedauert, vom ausgebliebenen Herbst der Reformen bis heute. Die Koalition aus Union und SPD, die hat ihre Reformen in verschiedenen Bereichen vorgestellt. Steuern, Arbeit, Bürokratie und ein Punkt, der uns alle ab und zu trifft.
1: Wir schaffen die telefonische Krankschreibung ab und führen die Vorlage einer Arbeitsunfähigkeitsbescheinigung ab dem ersten Krankheitstag ein.
0: Hat er direkt rausgehauen, der Kanzler, heute Vormittag. Tim Aßmann, WDR 2 Hauptstadtstudio Berlin. Also eine klare Ansage des Kanzlers. Wie begründet er die Entscheidung?
2: Ja, wir sind zu oft krank, hat der Kanzler noch gesagt. Und das schadet eben letztlich der Wirtschaft und muss besser werden. Hören wir mal rein.
1: Das ist eine harte Entscheidung, das wissen wir. Aber wir können uns diesen Wettbewerbsnachteil durch lange Abwesenheiten in den Unternehmen nicht länger leisten.
2: Absolut katastrophal sei diese Entscheidung, sagt der Hausärzteverband. Der hat schon mal angekündigt, jetzt werden die Wartezimmer noch voller. Deswegen das mit den Krankschreibungen, darüber wird sicherlich noch viel diskutiert werden.
0: Wir sind zu viel krank, sagt er. Wir sind zu viel krank geschrieben, meint er wahrscheinlich. Dann das Thema der Steuerentlastungen. Bundesfinanzminister Klingbeil von der SPD verspricht ja mehr Geld für Familien. Wie genau sollen die Familien entlastet werden?
2: Also insgesamt haben diese Pläne der Einkommensteuerreform Entlastungsvolumen von 10 Milliarden Euro. Ist ein bisschen weniger, als vorher im Vorfeld auch spekuliert worden war. Und zugutekommen soll das Ganze, das, was jetzt geplant ist, eben vor allem den niedrigen und kleinen Einkommen und hier natürlich Familien. Finanzminister Klingbeil hat das vorhin auch schon mal ein bisschen vorgerechnet.
3: Spätestens im Jahr 2028 wird durch die Maßnahmen, die wir jetzt auf den Weg bringen, erreicht werden können, dass Familien mit Kindern bis zu 600 Euro entlastet werden und mehr Geld in der Tasche haben.
2: Und gegenfinanziert werden soll das unter anderem dadurch, dass die Reichensteuer leicht angehoben wird.
0: So, es sind so viele Maßnahmen, die da heute Vormittag vorgestellt wurden. Es ging dann aber auch um den Arbeitsmarkt. Und da wollen wir nochmal genauer drauf schauen, weil da soll es Bewegung geben, mehr Flexibilität für die Arbeitgeber. Was sind da die zentralen Ideen?
2: Also bei Arbeitsverträgen soll es Änderungen geben, und zwar bei kurzfristigen Arbeitsverträgen. Die kann man ja bisher maximal 2 Jahre lang abschließen und maximal 3 Verträge dann insgesamt. Das sollen künftig 4 Jahre sein mit insgesamt 6 Verträgen. Also besonders Branchen, wo sich eben das Ganze schnell verändert, die Auftragslage, die Wirtschaftslage insgesamt, soll damit eben mehr Beinfreiheit beim Arbeitsrecht gegeben werden. Was aber eben nicht gekommen ist, wo noch keine Einigung gelungen ist, ist bei der Frage Wochenarbeitszeit oder weiterhin 8-Stunden-Tag. Da haben es die Koalitionspartner nicht geschafft, sich zu verständigen. Das muss man noch hinkriegen.
0: Also ganz viele Entscheidungen, die wir da heute gehört haben. Der Kanzler hat so zusammengefasst.
1: Wir wollen Deutschland wieder flott kriegen. Jetzt ist klar, dass das möglich ist.
0: Ja, ist das möglich? Wir gehen natürlich auch in die Analyse heute im WDR 2 Mittagsmagazin und sprechen unter anderem mit dem Chef des Bundes der Steuerzahler, Rainer Holznagel, gleich hier.
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1: Heute tippen wir Spanien gegen Österreich, Portugal, Kroatien und Schweiz gegen Algerien. 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Zu gewinnen gibt's auch was. Und hier ist die Einschätzung von Sven.
2: Ja, das kennen unsere Freunde aus Österreich. Das Gipfelkreuz ist mindestens mal ein Tor entfernt.
3: Dann bleiben wir drin, ansonsten fahren wir heim.
2: Ja, und das war schon ein narrisches Ding letztens, ne?
3: Gregoritsch köpfelt auf. Kalajdzic, 3:3. Jetzt sind wir dabei, Alter.
2: Und jetzt kommen halt diese Spanier, aber ach, egal, Ralf Rangnick.
4: Wir haben nichts zu verlieren am Donnerstag, aber sehr, sehr viel zu gewinnen.
2: Küss die Hand, Österreich gefällt mir, aber Spanien noch ein bisschen mehr. Spanien gewinnt gegen Österreich, 3:1. Achtung, Cristiano, Portugal-Kroatien nach 90 Minuten 1:1, aber Portugal wird am Ende weiterkommen. Ja, und die Schweiz bleibt weiter dabei, denn sie gewinnt gegen Algerien, 2:1.
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12: Um 13.30 Uhr mit Martin Günther.
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12: Die Bundesregierung bekommt für ihr geplantes Reformpaket vor allem aus der Wirtschaft viel Lob. Enttäuscht zeigt sich dagegen der Bund der Steuerzahler, dem die geplanten Entlastungen für niedrige und mittlere Einkommen zu gering ausfallen. Regelrecht Alarm schlagen Ärztevertreter. Die Pläne für nicht telefonische Krankschreibungen ab dem ersten Tag seien absolut katastrophal. Bei russischen Luftangriffen auf die ukrainische Hauptstadt Kiew sind mindestens 17 Menschen getötet worden. Bürgermeister Klitschko spricht von den schwersten Angriffen seit Kriegsbeginn. Wohnblocks wurden getroffen, Menschen flüchteten wieder in U-Bahn-Stationen. Der ukrainische Präsident Selenskyj forderte mehr internationale Hilfe bei der Luftabwehr. Aus dem Bundesrat kommt offenbar die Initiative, Autofahrer wieder zu entlasten nach dem Ende des Tankrabatts. Die Rheinische Post berichtet, dass sich der Wirtschaftsausschuss der Länderkammer für staatlich festgelegte Obergrenzen beim Sprit ausgesprochen hat, um überhöhte Gewinne der Mineralölkonzerne zu verhindern. Eine Entscheidung im Bundesrat solle am 10. Juli fallen. Sexpuppen, die wie Kinder aussehen, sind in Deutschland auch weiterhin nicht erlaubt. Das Bundesverfassungsgericht sieht das Verbot nicht als verfassungswidrig, auch wenn es das Recht auf Entfaltung der eigenen Sexualität einschränke. Die Mehrheit der Richter befürchtet, dass durch die Nutzung kindlicher Sexpuppen Hemmschwellen fallen und dann echte Kinder in Gefahr geraten. Das war WDR aktuell.
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13: Für das Münsterland mit Jörn Hamann. Guten Tag. Ob Hitze, Starkregen oder auch Cyberattacken, wie sind wir im Münsterland eigentlich dafür gerüstet und was kann jeder Einzelne tun? Um den Bevölkerungsschutz geht's seit heute früh in Münster auf dem Domplatz mit vielen Aktionen. Das Ganze hat unter anderem die Bezirksregierung organisiert, denn Bevölkerungsschutz gehe alle an, findet Regierungspräsident Andreas Bothe.
14: Jeder kann seinen Beitrag leisten. Wir haben die hauptamtlichen Akteure im Bereich des Bevölkerungsschutzes, wir haben die Hilfsorganisation und wir haben den Beitrag, den jeder selbst leisten kann. Wir fangen bei den ganz Kleinen, bei den Kita-Kindern an. Wir wollen Kinder stark machen, dass sie sich selbst helfen können, dass sie vielleicht ihren Freunden helfen können, dass sie aber zumindest auch wissen, wo sie Hilfe bekommen.
13: Der Aktionstag endet gegen 19.30 Uhr. Nach einer Schlägerei im Skigebiet in Winterberg sind die Ermittlungen jetzt eingestellt worden. An der Auseinandersetzung war auch ein Mann aus dem Münsterland beteiligt. Lukas Grünig, WDR 2.
15: Beschuldigt war ein 41-Jähriger aus Coesfeld. Er war wohl an einem Skilift mit einem Mitarbeiter des Winterberger Skigebiets in Streit geraten, weil er den Skilift nicht mehr benutzen durfte. Daraufhin soll er den Mitarbeiter mit der Faust ins Gesicht geschlagen haben. Der Mitarbeiter soll ihn dann mit einer Schaufel geschlagen und verletzt haben. Wer den Streit begonnen hat, konnte die Staatsanwaltschaft Arnsberg Nürnberg aber nicht abschließend klären. Die Staatsanwaltschaft hat die Ermittlungen deshalb jetzt eingestellt.
13: Der Allwetterzoo Münster hat eine neue Bewohnerin im Menschenaffenhaus. Flachland-Gorilla-Weibchen Tara ist aus dem Hannoveraner Zoo umgezogen und hat seit vorgestern ihr neues Zuhause in Münster. Tara ist 9 Jahre alt und soll künftig für Nachwuchs sorgen, hofft der Zoo. Zoobesucher können Tara aber frühestens in ein paar Tagen sehen, wenn sie sich in der Gruppe der übrigen Gorillas etwas eingelebt hat. Bis dahin ist das Gorilla-Haus geschlossen. Die Wetteraussichten, die hat jetzt Verena Leyendecker aus der WDR2-Wetterredaktion.
9: Hallo. Nachmittags ist es im Münsterland wolkiger mit etwas Regen und einem kräftigen Wind. Abends lockert es von den Niederlanden her schon wieder etwas auf. Dazu heute Höchstwerte von 22 bis 24 Grad. Morgen wird es dann wieder freundlicher.
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16: Es ist 13.34 Uhr. Hier sind die längeren Staus. Autobahn 1 Köln Richtung Münster zwischen Hagen Nord und dem Kreuz Dortmund-Unna. Etwa eine Viertelstunde plus bei 7 Kilometern stockendem Verkehr. A2 Oberhausen Richtung Dortmund zwischen Herten und Recklinghausen Ost. Etwa 10 Minuten länger. 4 Kilometer Stau. Das Ganze nach einem Unfall. A4 Aachen Richtung Köln zwischen Weißweiler und Düren. 4 Kilometer Stau. Das sind 20 Minuten obendrauf wegen Bauarbeiten. Aber immerhin ein Fahrstreifen ist frei. Dann die A4 Aachen Richtung Köln zwischen dem Kreuz Köln-West und Klettenberg, 10 Minuten plus 3 Kilometer. A46 Düsseldorf Richtung Heinsberg zwischen Üdesheim und dem Dreieck Neuss-Süd, 10 Minuten plus bei 2 Kilometern Stau. Und die 57 Köln Richtung Krefeld, da ist die Fahrbahn zwischen Neuss-Norf und Neuss-Hafen inzwischen wieder frei. Die Sperrung wurde vor wenigen Minuten aufgehoben. Euch allen unterwegs eine gute und sichere Fahrt.
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16: Jupp. 35 Grad, so unterm Dach im Schlafzimmer, keinerlei Abkühlung, selbst nachts nicht. Wir alle haben diese Geschichten am Wochenende erlebt und wir erfahren jetzt so nach und nach, wie sehr die Rettungsdienste, die Krankenhäuser, die Pflegeheime mit dieser krassen Hitze kämpfen mussten. Über die Forderung nach mehr Hitzeschutz sprechen wir jetzt gleich mit einem Intensivpfleger aus Köln.
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0: Imagine Dragons im WDR 2 Musikmix. Demons an diesem Donnerstagmittag, 13.41 Uhr. Die große Hitze ist vorbei. Die große Hitze hatten wir aber ganz oft ohne Klimaanlagen. Und das war ein Riesenproblem. Vergangene Woche und am Wochenende bei uns im Westen in Pflegeeinrichtungen und Krankenhäusern sind deutlich mehr Menschen gestorben. Haben wir auch schon drüber berichtet hier auf WDR 2. Die Rettungsdienste und Kliniken, die haben nicht nur geschwitzt, sondern auch geschuftet, berichtet uns hier auf WDR 2 Dominik Stark. Intensivpfleger von der Uniklinik Köln, arbeitet da auch in der Notaufnahme und ist im Vorstand der Pflegekammer NRW. Hallo Dominik.
1: Hallo Ralf.
0: Unser Gesundheitsminister Karl-Josef Laumann, der sagt ja,
2: das System war darauf sehr gut eingestellt. Wir sind im Rettungsdienst klargekommen.
0: Ja, lief das bei euch alles ganz gut am Hitzewochenende?
1: Naja, die Aussage hört sich jetzt besser an, als es dann wirklich am Wochenende war. Tatsächlich sind wir alle total am Limit gewesen, sehr überlastet gewesen. Und man muss ehrlicherweise sagen, dass es auch viel, viel Kraftaufwand war und wir auch einige Sterbefälle dann auch zu beklagen hatten in der Notaufnahme und auch im Rettungsdienst. Also ich würde sagen, es hat nicht ganz so gut geklappt.
0: Aber Hitzewellen haben wir ja immer mal wieder, fast jedes Jahr. Im Vergleich, was war diesmal anders?
1: Die Hitze war schon sehr, sehr extrem, stark ausgeprägt über mehrere Tage. Und man hat gemerkt, dass halt einfach die Defizite in unserem Gesundheitssystem, auch in den baulichen Substanzen, in den Personalausstattungen halt sehr, sehr deutlich wurden. Und man muss sagen, so viele Fälle gleichzeitig, das haben wir wirklich schon lange nicht mehr erlebt. Und das war wirklich unglaublich belastend, das muss man wirklich sagen. Also es war eine ganz besondere Situation.
0: Ihr habt ja auch dem Gesundheitsminister einen Brief geschrieben, fordert mehr Hitzeschutz für unter anderem Pflegeeinrichtungen. Aber Laumann, der hat auch schon gesagt,
2: wenn man das will, wird man dafür große Investitionsprogramme brauchen. Die sind zurzeit im Landeshaushalt von Nordrhein-Westfalen auf jeden Fall nicht abgebildet.
0: Also wir können feststellen, ja, wir wollen das, wir brauchen Klimaanlagen, aber es ist kein Geld da. Und jetzt?
1: Ja, das ist in meinen Augen zu einfach, was diese Thematik angeht. Ich kann das natürlich verstehen, dass das Geld knapp ist. Es gibt aber Investprogramme, die man sicherlich auch anfordern kann. Und klar, unsere Forderung war, wir müssen Maßnahmen finden. Also vielleicht ist es utopisch zu sagen, morgen sind alle Pflegeheime und Krankenhäuser mit Klimaanlagen ausgestattet. Aber vielleicht, ein Lager aufzustellen, wo mobile Klimageräte zur Verfügung stehen und wir in die Einrichtungen gehen können, die wirklich sehr betroffen sind. Und wir haben es ja gehört, wir hatten teilweise Behandlungszimmer oder auch Pflegeheime, wo die Temperatur weit über 30 Grad war. Das ist ja unzumutbar. Und das ist auch für Menschen, die chronisch krank sind, ist es gefährlich. Und dass man gerade da vielleicht auch ansetzt.
0: Wobei wir noch dazu sagen müssen, also ältere Menschen, klar, kranke Menschen, ja. Aber es sind auch viele junge Menschen behandelt worden am Wochenende von euch.
1: Das stimmt. Es hat auch Jüngere getroffen, die sich vielleicht auch überschätzt haben, die Hitze auch, als, ach, das ist schon okay, auch wahrgenommen haben, nicht genügend Flüssigkeit nachgetrunken haben oder zu lange in der Sonne waren. Und das ist dann natürlich kritisch am Ende.
0: Dankeschön auf jeden Fall, dass ihr diese Arbeit macht. Sag noch schnell, wie geht's dir nach dieser schlimmen Hitzewoche, nach der Extremsituation?
1: Ja, ich bin erstmal froh, dass sich's jetzt ein bisschen abkühlt. Man hat so die Dienste ein bisschen verkraftet, aber ich glaube, wichtig ist, dass wir jetzt mit Nachdruck dranbleiben und wirklich Maßnahmen finden, damit wir als Beschäftigte geschützt sind und wir unsere Patientinnen und Patienten besser versorgen können. Aber ja, es geht schon wieder ein bisschen besser.
0: Nach vorne gucken, sagt Dominik Stark, Intensivpfleger an der Uniklinik Köln hier auf WDR.

0: Die ist bald verheiratet. Noch wenige Tage. Taylor Swift, The Fate of Ophelia im WDR 2 Musikmix. Und jetzt bei uns Ronan Keating, der ja weiterhin auf Tour ist. Ne? 13. Juli live in der Arena auf Ewald in Herten. Hier bei uns im Westen freuen wir uns drauf. Und er wird einen Auftritt haben, nämlich Ende Juli im Saarland. Als Vorband hat er da Sarah Engels da, unsere ESC Sarah Engels, im Vorprogramm von Ronan Keating. Darauf werde ich sie ansprechen. Sie ist nämlich morgen hier bei uns auf WDR 2, Sarah Engels.
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9: Die Nachrichten mit Martin Günther. Guten Tag.
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9: Der schwarz-rote Koalitionsausschuss hat sich auf ein umfangreiches Reformpaket geeinigt. Normalverdiener sollen in Zukunft weniger Steuern zahlen und die Wirtschaft soll von zu viel Bürokratie befreit werden. Besonders umstritten ist die geplante Abschaffung der telefonischen Krankschreibung. Was sich beim Arzt sonst noch ändern soll, erklärt Ute Scheins, WDR Wirtschaft.
10: Beschäftigte sollen künftig bereits ab dem ersten Krankheitstag eine Arbeitsunfähigkeitsbescheinigung vorlegen müssen. Zurzeit sieht das Gesetz vor, dass die Krankschreibung erst ab dem 4. Tag nötig ist. Die Betriebe haben aber die Möglichkeit, das im Tarif oder Arbeitsvertrag anders zu regeln und sollen das auch in Zukunft können. Die Gewerkschaft Verdi hat die Beschlüsse bereits scharf kritisiert und spricht von einem Misstrauen gegenüber den Beschäftigten. Kritik kommt auch von den Hausärzten. Der Hausärzteverband fürchtet, dass eine Riesenbürokratiewelle auf die Ärzte zukommt, wenn alle bereits ab dem ersten Krankheitstag in die Praxen laufen. Offen ist auch, ob die neuen Regeln tatsächlich zu weniger Krankheitstagen führen. Hintergrund für die Pläne ist, dass der Krankheitsstand in Deutschland mit durchschnittlich fast 20 Arbeitstagen recht hoch ist.
9: Internationale Ermittler sind gegen Online-Netzwerke mit Videos, in denen Frauen betäubt und vergewaltigt werden, vorgegangen. 57 Verdächtige wurden festgenommen und rund 160 Opfer in Sicherheit gebracht. Andreas Meyer-Feist, WDR Brüssel.
11: Die Ermittlungen richteten sich gezielt gegen Männer, die ihre Partnerinnen erst betäuben und dann missbrauchen und Videos teilen. Europol spricht in diesem Zusammenhang von frauenfeindlichen Online-Communities. Die mutmaßlichen Täter hätten sich in verschiedenen Chatgruppen auch über die Wirksamkeit von Betäubungsmitteln ausgetauscht und wo und wie diese Mittel beschafft und wie sie angewendet werden können. 4 dieser Missbrauchsnetzwerke konnten laut Europol identifiziert und zerschlagen werden. Führend bei den Ermittlungen waren das Bundeskriminalamt und britische Polizeibehörden.
9: Weitere Meldungen im Überblick. Bei russischen Luftangriffen auf die ukrainische Hauptstadt Kiew sind mindestens 17 Menschen getötet worden. Bürgermeister Klitschko spricht von den schwersten Angriffen seit Kriegsbeginn. Wohnblocks wurden getroffen, Menschen flüchteten wieder in U-Bahn-Stationen. Der ukrainische Präsident Selenskyj forderte mehr internationale Hilfe bei der Luftabwehr. Nach den tödlichen Polizeischüssen auf einen Mann in Remscheid hat NRW-Innenminister Reul eine sorgfältige Untersuchung des Falls zugesichert. Momentan sei bekannt, dass der 42-Jährige aggressiv gegen Polizisten vorgegangen sei. Nun werde genau untersucht, ob die Schüsse berechtigt oder leichtfertig gewesen seien. Dann würden entsprechende Konsequenzen gezogen. Bei der Postbank gibt es im Tarifstreit eine Einigung. Die rund 9000 Beschäftigten erhalten in 2 Stufen höhere Gehälter. Erst steigen sie für alle Beschäftigten pauschal um 175 Euro. In einem Jahr folgt dann eine Erhöhung um 2,9%. Der Tarifvertrag bei der Postbank hat eine Laufzeit von 28 Monaten.
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9: Die Bahn hat weiter Probleme rund um Wuppertal. Zwar konnte ein defektes Stellwerk repariert werden, dafür fiel aber ein anderes aus, sodass wieder keine Regionalzüge und S-Bahnen auf der Strecke Düsseldorf-Wuppertal-Hagen fahren. Hakan Eckemann, WDR Wuppertal.
7: Reisende müssen wieder auf Ersatzbusse umsteigen. Bisher haben wir leider keine Informationen zur Dauer der Beeinträchtigung, sagte uns ein Bahnsprecher. Solange das Stellwerk in Schwelm nicht repariert sei, seien alle Signale auf Rot geschaltet. Dabei hatte der Tag für Bahn und Pendler gut angefangen. Zum Betriebsbeginn am Donnerstagmorgen um 5 Uhr rollten laut Bahn alle Linien, die von der Stellwerkstörung in Wuppertal betroffen waren, wieder an. Nach 14 Tagen Fehlersuche.
9: Das war WDR aktuell.
12: Und hier kommt das WDR 2 Wetter von Inga Hinnenkamp. Hallo.
13: Hallo. An einigen Orten im Westen haben wir gerade so ein bisschen Getröpfel und es sind tatsächlich auch Schauer dabei, die den Namen verdienen, nämlich am Niederrhein. Da ist ein größerer Schauer, auch im Münsterland. In den kommenden Stunden bleibt es bewölkt. Es kann immer wieder im ganzen Westen ein kleines bisschen regnen zwischendurch. Außerdem ist es recht windig und die Temperaturen gehen hoch bis auf maximal erholsame 26 Grad heute.
12: Ich merke gerade, du bist die einzige Nicht-Günther hier in der Runde. Martin Günther in den Nachrichten, Ralf Günther hier am Mikrofon und Inga Hinnenkamp.
13: Inga Günther Hinnenkamp.
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12: Es ist 14.05 Uhr, die Staus mit den längsten Wartezeiten. Autobahn 1 Köln Richtung Münster zwischen Hagen-Nord und dem Kreuz Dortmund-Unna. 20 Minuten plus bei 10 Kilometern stockendem Verkehr. A1 Osnabrück Richtung Bremen zwischen Holdorf und Vechta etwa 30 Minuten länger. 5 Kilometer Stau nach einem Unfall in der Baustelle dort. A2 Oberhausen Richtung Dortmund zwischen Herten und Recklinghausen Ost. 10 Minuten plus, 4 Kilometer Stau wegen Bergungsarbeiten. Die A3 Köln Richtung Oberhausen hat 15 Minuten plus momentan auf dem Tacho zwischen dem Kreuz Breitscheid und Oberhausen-Lierich bei 7 Kilometern stockendem Verkehr. Und die 59 Duisburg Richtung Dienstlaken auch da 15 Minuten obendrauf zwischen Düssern und dem Kreuz Duisburg-Nord. 5 Kilometer Stau. Alle Staus, auch die kurzen, in eurer WDR2-App. Kommt bald an, bitte.
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12: So, die Reformpläne der Bundesregierung zu Steuern, zu Arbeit, zu Bürokratie haben wir euch heute schon vorgestellt. 600 Euro sollen Familien mit 2 Kindern im Schnitt mehr behalten dürfen pro Jahr. Die Steuerreform schaut sich aber der Bund der Steuerzahler natürlich ganz genau an. Und wir werden gleich hören, dass sich Rainer Holznagel von diesem Bund durchaus aufregt über die Entscheidung aus Berlin.
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0: Musik, um die Beine baumeln zu lassen in einen kühlen See zum Beispiel heute Nachmittag. Hier ist WDR 2. Ihr habt's gehört, ne? Die Bundesregierung will
1: Deutschland wieder flott kriegen.
0: Das sagt der Unionskanzler. Es sind
2: vor allem Familien mit Kindern, die in den Fokus gerückt sind.
0: Ja, die steuerlich entlastet werden sollen, das ergänzt der SPD-Vizekanzler. Die Reformpläne, die haben wir euch heute bereits hier auf WDR 2 vorgestellt. Und jetzt wollen wir uns die Steuerentlastung eben für die Familien mit Kindern mal genauer anschauen. Sind ja viele von uns betroffen. Rainer Holznagel, Chef des Vereins Bund der Steuerzahler. Einen schönen guten Tag.
3: Guten Tag, ich grüße Sie.
0: Herr Holznagel, der Kanzler, der sagt,
4: es gibt nicht den einen großen Big Bang, den wird es heute nicht geben, den wird es morgen nicht geben, wir sind in einem Prozess.
0: Also, viele kleine Bangs, die ein großes Reformpaket ergeben sollen, was sagen Sie denn?
3: Also, das rettet vielleicht das Betriebsklima der Koalition, man geht beschwingt in die Sommerferien und glaubt, man hätte groß was geschafft. Das Land wird es nicht voranbringen, im Gegenteil, ich bin äußerst enttäuscht.
0: Oh, okay, gehen wir mal ins Detail. Also, die allermeisten von uns, sie sollen ja steuerlich entlastet werden, da sind viele Fachbegriffe gefallen. Anhebung des Grundfreibetrags, Anhebung des Kinderfreibetrags bzw. Erhöhung des Kindergeldes, Abflachen der sogenannten zweiten Progressionszone. Sie haben direkt mal mit dem Bleistift nachgerechnet. Ist es wirklich eine Entlastung der unteren und mittleren Einkommen?
3: Wir können das alles nicht nachvollziehen. Wir können die Zahlen nicht nachvollziehen, die hier vorgestellt worden sind. Es soll ja eine Entlastung für eine Familie mit zwei Kindern von 600 Euro organisiert werden. Wie das alles zustande kommt, ist wirklich schleierhaft. Und deswegen ist diese Vorstellung mehr als befremdlich. Man kündigt etwas an, was man mit Zahlen, Daten, Fakten nicht unterlegt. So geht keine Steuerpolitik.
0: Und ist es das, was Sie so auf die Palme bringt? Also, dass Sie gar nicht wirklich wissen, was an Substanz hinter diesen Reformen steckt? Oder gab es auch einzelne Punkte, wo Sie sagen, das geht gar nicht?
3: Mich bringt auf die Palme, dass auf der einen Seite die Koalitionäre die Situation in Deutschland völlig richtig beschrieben haben. Die vielen wirtschaftlichen Tätigkeiten, die Betriebe, die Unternehmen, sie schauen auf eine sehr problematische Lage in Deutschland. Die Arbeitnehmer sind sehr, sehr hoch belastet und wollen endlich Licht am Ende des Tunnels. All das ist richtig beschrieben worden. Die Antworten, die hier gegeben werden, sind teilweise aus meiner Sicht wirklich Veralberung. Und da mache ich mal die 10 Milliarden fest, die wir Entlastung ja bekommen sollen. Von diesen 10 Milliarden müssen sie alleine 6 Milliarden abziehen. Dazu ist der Bundesfinanzminister verpflichtet. Er muss den Grundfreibetrag erhöhen. Er sollte die kalte Progression, also die Inflation im Einkommensteuertarif berücksichtigen.
0: Also Sie machen das, was Sie ohnehin machen müssten oder machen sollten. Was wir jetzt nicht gesehen haben heute bei der Pressekonferenz der Regierung, ist, dass Sie irgendwo bei sich selbst sparen wollen, richtig?
3: Das ist auch eben ein zentraler Punkt, der mir fehlt. Wir haben die Situation, dass die Ausgaben ständig steigen. Deswegen wäre es redlich gewesen, auch hier Sparvorschläge vorzustellen und vor allen Dingen auch in eigener Sache. Das Wahlrecht soll ja verändert werden. Und da wäre es wunderbar gewesen, hätte der Bundeskanzler und der Vizekanzler gesagt, 500 Abgeordnete im Bundestag reichen uns völlig aus. Das stärkt sogar die Demokratie, weil die Wege kürzer sind. Aber das ist leider ausgeblieben. Allein für den Bundestag geben wir mehr als 1,2 Milliarden Euro im Jahr aus.
0: Der Chef des Bundes der Steuerzahler, Rainer Holznagel, hier bei uns auf WDR 2. Dankeschön.
3: Ich danke Ihnen.

0: 14.22 Uhr. Lasst uns kurz einen Hund oder eine Hündin retten. Vorsicht bitte auf der Autobahn 44 Kassel-Dortmund in beiden Richtungen. Zwischen Lichtenau und dem Kreuz Wünnenberg-Haaren, da läuft ein Hund auf der Fahrbahn. Bitte vorsichtig fahren, das Hündchen nicht verletzen. Und euch natürlich auch nicht. Bleibt sicher. Hier ist WDR 2 an diesem Donnerstag. Wir haben gleich Schauspielerbesuch. Louis Hoffmann kommt, den kennt ihr vielleicht aus der Netflix-Serie Dark. Der spielt jetzt mit im heute startenden Film 23.000 Leben. Der läuft ab heute im Kino. Und Louis hat auch eine WDR-Service-Zeit-Geschichte bei uns im Fernsehen.
1: Das war, boah, ich glaube, da war ich zwischen 9 und 11 und da habe ich Freizeitaktivitäten für den WDR getestet. Wir waren die Ausflieger und das war im Prinzip für mich der Startschuss für das Interesse für vor der Kamera sein, aber auch eben ein Spiel, weil eine Schauspielerin dabei war, die so faszinierend über den Beruf geredet hat und im Prinzip ging es da los für mich.
0: Und wir sprechen gleich fasziniert über deinen neuen Film hier auf WDR 2.

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14: Um 14.30 Uhr mit Martin Günther. Guten Tag.
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14: Die Bundesregierung bekommt für ihr geplantes Reformpaket vor allem aus der Wirtschaft viel Lob. Dem Bund der Steuerzahler fallen allerdings die geplanten Steuerentlastungen für niedrige und mittlere Einkommen zu gering aus. Und Ärztevertreter halten die geplanten strengeren Regeln bei Krankschreibungen für katastrophal. Allerdings können Unternehmen da auch eigene Regelungen mit ihren Mitarbeitern vereinbaren. Bei russischen Luftangriffen auf die ukrainische Hauptstadt Kiew sind mindestens 17 Menschen getötet worden. Bürgermeister Klitschko spricht von den schwersten Angriffen seit Kriegsbeginn. Wohnblocks wurden getroffen, Menschen flüchteten wieder in U-Bahn-Stationen. Der ukrainische Präsident Selenskyj forderte mehr internationale Hilfe bei der Luftabwehr. In Griechenland hat die Regierung die Bürger zu Protesten aufgerufen gegen Gewalt gegen Politiker. Hintergrund sind mehrere Brandanschläge auf Wohnungen von Politikern. Die Mutter einer Parlamentskandidatin war dabei ums Leben gekommen. Die griechische Regierung rief für heute Abend zu einer Demonstration auf. Der Vatikan hat den Kirchenausschluss von 6 Bischöfen bestätigt. Sie sollen den erzkonservativen Pius-Brüdern angehören und an unerlaubten Bischofsweihen in der Schweiz beteiligt gewesen sein. Damit hatten sie sich dem ausdrücklichen Willen des Papstes widersetzt. Mit der Exkommunikation verlieren die Geistlichen all ihre kirchlichen Ämter und Würden. Das war WDR aktuell.
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15: Für das Münsterland mit Jörn Hamann. Schönen guten Tag. Und wir schauen zuerst nach Greven. In der Aldrupper Mark südlich der Stadt ist nämlich gerade die Feuerwehr im Einsatz. Da gibt es einen Waldbrand. Jonas Gutsche, WDR 2 Münster, was ist denn da los?
16: Die Feuerwehr ist da jetzt schon über 2 Stunden im Einsatz und das kann auch noch dauern. Ein riesiger Unterstand aus Holz brennt da. 40 mal 60 Meter ist der groß, das hat mir die Feuerwehr gesagt. Und das Problem, es ist sehr trocken und windig. Und im Wald gibt's nur eine schlechte Wasserversorgung. Deswegen helfen auch die Feuerwehren Emstetten und Altenberge gerade aus. Mit einer Drohne über dem Waldstück wird dann kontrolliert, dass sich das Feuer nicht weiter ausbreitet. Aktuell ist der umliegende Wald aber sicher.
15: Und wir bleiben beim Thema Feuer, aber auch Hitze, Starkregen oder Cyberattacken. Wie sind wir im Münsterland eigentlich dafür gerüstet? Um den Bevölkerungsschutz geht es seit heute früh in Münster auf dem Domplatz mit vielen Aktionen. Bevölkerungsschutz gehe alle an, findet Regierungspräsident Andreas Bothe.
11: Jeder kann seinen Beitrag leisten. Wir haben die hauptamtlichen Akteure im Bereich des Bevölkerungsschutzes. Wir haben die Hilfsorganisationen und wir haben den Beitrag, den jeder selbst leisten kann. Wir fangen bei den ganz Kleinen, bei den Kita-Kindern an. Wir wollen Kinder stark machen, dass sie sich selbst helfen können, dass sie vielleicht ihren Freunden helfen können, dass sie aber zumindest auch wissen, wo sie Hilfe bekommen.
15: Der Aktionstag endet gegen 19.30 Uhr. Der Allwetterzoo Münster hat eine neue Bewohnerin im Menschenaffenhaus. Flachland-Gorilla-Weibchen Tara ist aus dem Hannoveraner Zoo nach Münster umgezogen. Tara ist 9 Jahre alt und soll künftig für Nachwuchs sorgen, hofft der Zoo. Zoobesucher können Tara aber frühestens erst in ein paar Tagen sehen, wenn sie sich in der Gruppe der übrigen Gorillas etwas eingelebt hat. Bis dahin ist das Gorilla-Haus geschlossen. Jetzt noch zum Wetter im Münsterland. Die Aussichten, die hat Inga Hinnenkamp.
17: Nachdem es heute Vormittag ja recht sonnig war, verläuft der Nachmittag eher bewölkt im Münsterland. Zwischendurch kann es auch mal kurz regnen. Es ist windig, die Temperaturen sind aber angenehm. Die liegen zwischen 22 und 24 Grad.
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18: Es ist 14.34 Uhr. Hier sind die Staus mit den längsten Wartezeiten bei uns im Westen. A1 Köln Richtung Münster zwischen Hagen-Nord und dem Kreuz Dortmund-Unna. Etwa eine halbe Stunde länger, mehr als 10 Kilometer Stau an einer Baustelle. Autobahn 1 Osnabrück Richtung Bremen zwischen Holdorf und Vechta. Mehr als eine halbe Stunde länger, 6 Kilometer Stau wegen Bauarbeiten. A3 Köln Richtung Oberhausen zwischen dem Kreuz Breitscheid und Oberhausen-Lierich 20 Minuten plus, 8 Kilometer Stau. A4 Aachen Richtung Köln zwischen Eiffeltor und dem Kreuz Köln-Gremberg etwa 20 Minuten plus bei 5 Kilometern Stau. Da steht ein defektes Fahrzeug in der Baustelle. Und die A524 Breitscheid Richtung Duisburg, die ist zwischen dem Dreieck Breitscheid und Duisburg-Rahm nach einem Unfall gesperrt. Aktuell 2 Kilometer Stau in diesem Bereich. Euch eine gute Fahrt, kommt bald an.
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18: Tag. Nur ein bisschen. Hier ist Bruno Mars. 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

0: Das WDR 2 Mittagsmagazin ist hier. Ab heute in Kinos 23.000 Leben. So heißt der Film. Da geht es um die Leben von Menschen, die versuchen, über das Mittelmeer von Nordafrika in die EU zu uns zu kommen. Wir wissen, jedes Jahr sterben bei diesem Versuch viele von ihnen. Und dieser Film beschäftigt sich mit der Rettung der Migrantinnen und Migranten, also junge Helferinnen und Helfer, die sich auf den Weg machen, die sich zusammen organisieren und die retten wollen mit ihrem eigenen Schiff, die dann versuchen, auch irgendwie an Sprit ranzukommen und den kostenlos bekommen und dann einfach raus aufs Meer und Ausschau halten. Und einer der Hauptdarsteller in diesem Film 23.000 Leben ist Louis Hoffmann aus Bergisch Gladbach. Und der ist hier bei uns. Hallo Louis.
1: Hallihallo.
0: Das ist ja schon eine spezielle Story in diesem Film. Wie kam es zu diesem Film für dich?
1: Ja, also ich habe damals das Drehbuch geschickt bekommen und für mich war das ziemlich schnell klar, dass ich eine Geschichte über dieses Thema machen möchte. Ich meine, 2015, 2016 haben wir es alle mitbekommen. Es gab von Merkel, wir schaffen das. Es gab die großen Geflüchtetenströme und die große geteilte Solidarität damals. Und dann wurde die Berichterstattung etwas weniger über die letzten Jahre. Aber die Zahlen haben sich eigentlich nicht verändert und genauso viele Menschen flüchten immer noch. Und es sterben auch immer noch 8 Menschen am Tag auf dem Mittelmeer.
0: Du sagst es, die Zahlen sind unverändert hoch. Anfang des Jahres neue Zahlen, die meisten Toten auf dem Mittelmeer seit 10 Jahren, hieß es da. Mhm. Und bei vielen prallen solche Meldungen irgendwie ab. Wie hat sich deine Sicht auf das Thema vielleicht auch durch die Arbeit an dem Film verändert?
1: Ja, ich meine, klar, wir sind natürlich überladen mit den schlechten Nachrichten, mit den Kriegen und so weiter und so fort. Was ich durch die Arbeit hier gelernt habe, ist, dass das Wichtigste ist, sich mit den Dingen auseinanderzusetzen und vor allen Dingen mit persönlichen Geschichten und mit Menschen und da in die Bindung zu gehen und in die Verbindung zu gehen. Dadurch entsteht eine Verantwortung und ein Mitgefühl und auch ein Gefühl, vielleicht in Aktion treten zu wollen. Das hat auf jeden Fall der Film bei mir geschafft, um noch klarer wirklich dafür einstehen zu können, dass kein Mensch auf der Flucht auf dem Mittelmeer sterben gelassen werden darf.
0: Du spielst Lukas, eine Figur, die ja auf mehreren echten Menschen basiert, die wirklich dabei waren in der Seenotrettung. Hattest du Kontakt mit denen?
1: Ja, das war für mich eigentlich einer der wichtigsten Punkte, bevor ich zugesagt habe bei dem Projekt, dass klar war, dass ich eng mit den Menschen von der Juventa von damals mit der wirklichen Crew zusammenarbeiten werde. Die waren in der Vorbereitung dabei und waren aber auch jeden Tag mit am Set und waren für mich die engsten Bezugspersonen eigentlich. Und das ist so ein großes Geschenk, wenn man die Menschen, die es wirklich erlebt haben, direkt neben sich hat. Und konnte ich immer wieder fragen, wie war dein Gefühl dazu? Was ist eine Geschichte, die du mir hier nochmal teilen kannst? Wie können wir den Dialog nochmal irgendwie reicher und authentischer machen? Also das war eine sehr besondere Erfahrung.
0: 23.000 Leben. Ab dieser Woche im Kino und Mitte Juli dann auch auf Netflix. Wir haben gesprochen mit Louis Hoffmann, einem der Hauptdarsteller. Ich danke dir hier auf WDR 2.
1: Dankeschön, Ralf.
2: Tschüss. 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

0: Ja, tut mir leid. Ist ein bisschen kalt hier im Studio. Ne? Oh, Michelle kommt gerade rein und sagt, boah, ist hier kalt.
1: Ja? Nicht, Klimaanlagen-Man, Ralf Günther.
0: Nicht, dass du morgen krank bist, dann brauchst du direkt einen Attest.
1: Ja, das stimmt.
0: Für den ersten Krankheitstag.
1: Das ist richtig. Zumindest ja, nach Willen des Koalitionsausschusses, Krankschreibung schon ab Tag 1 und wir können sie nicht mehr am Telefon bekommen. Mhm. Ich spreche heute Nachmittag mit einem Hausarzt aus Selm, was er davon hält. Wir können uns denken, he's not amused.
0: Der kann
1: und viele andere auch.
0: Er kann anbauen, damit das Wartezimmer größer ist.
1: Genau.
0: Und dann wartet man 4 Stunden.
1: Ja.
0: Und dann kriegt man den Wisch und geht nach Hause. Kann man auch arbeiten gehen.
1: All aber, das gibt es zu besprechen heute Nachmittag hier auf WDR 2. Und Ralf Günther verlässt das Wartezimmer.
0: Ach, du willst mich rausschmeißen?
1: Ja, sicher.
0: Na gut, dann gehe ich. Dann gehe ich. Michelle Fausten nach 15 Uhr hier auf WDR 2. Mein Name, den hat sie gerade schon gesagt.
2: Tschüss. Tschüss.

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6: Die Nachrichten mit Martin Günther. Guten Tag.
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6: Reiche Menschen sollen in Deutschland in Zukunft mehr Steuern zahlen. Das ist Teil der Reformpläne, auf die sich die Spitzen der schwarz-roten Koalition geeinigt haben. Der Höchststeuersatz soll von 45% auf 47% steigen und früher, nämlich ab 250.000 Euro Jahreseinkommen, greifen. Normalverdiener sollen entlastet werden. Wie, das erklärt Tim Aßmann, WDR Berlin.
7: Besonders Familien sollen steuerlich besser gestellt werden. Unter anderem durch Erhöhungen von Grundfreibetrag, Kinderfreibetrag und Kindergeld. Spätestens 2028 soll eine Familie mit einem Haushaltseinkommen von rund 60.000 Euro dann jährlich rund 600 Euro weniger Steuern zahlen als jetzt. Auch kleine Gewerbeunternehmen wie Handwerksbetriebe sollen durch die Einkommensteuerreform entlastet werden. Insgesamt beträgt das Entlastungsvolumen nach Angaben des Finanzministeriums rund 10 Milliarden Euro. Im Vorfeld des Koalitionsgipfels standen deutlich größere Entlastungssummen im Raum.
6: Der Sony-Konzern hat unter Videospielfans massive Proteste ausgelöst. Der Multimedia-Konzern hat angekündigt, neue Spiele für die PlayStation ab 2028 nur noch als Downloads zu verkaufen. Daraufhin lassen viele im Netz jetzt ihrem Frust freien Lauf. Stefan Haase, WDR aktuell.
8: Die Reaktionen reichen von nichts mehr mit Gebraucht kaufen und verkaufen, nichts mehr mit Leihen oder Testen, bis hin zu, es ist vorbei, mein Vertrauen hat Sony verloren. Nur wenige finden Sonys Entscheidung gut. Inzwischen sind allein im offiziellen PlayStation-Blog über 6000 Kommentare eingegangen. In den sozialen Medien häufen sich ebenfalls die Beschwerden. Auch die Verbraucherzentrale NRW kritisiert Sonys Vorgehen. Spiele tauschen oder gebraucht kaufen und verkaufen sei ohne physische Datenträger nicht mehr möglich. So habe Sony in Zukunft die komplette Kontrolle über die Preise und auch die Archivierung von Spielen. Es wäre besser, Spielern weiter die Wahl zu lassen, ob sie Videospiele als Download oder als Disc kaufen.
6: Weitere Meldungen im Überblick. In Wuppertal rollt der Regionalverkehr bei der Bahn wieder an. Auch die zweite Stellwerksstörung ist behoben. Damit können S-Bahnen und Regionalzüge auf der Strecke Düsseldorf-Wuppertal-Hagen wieder fahren. Eine erste Störung hatte 2 Wochen gedauert. Als die heute früh behoben war, fiel überraschend ein zweites Stellwerk aus. Das konnte offenbar schneller wieder in Betrieb genommen werden. Nach den tödlichen Polizeischüssen auf einen Mann in Remscheid hat NRW-Innenminister Reul eine sorgfältige Untersuchung des Falls zugesichert. Momentan sei bekannt, dass der 42-Jährige aggressiv gegen Polizisten vorgegangen sei. Nun werde genau untersucht, ob die Schüsse berechtigt oder leichtfertig gewesen seien. Dann würden entsprechende Konsequenzen gezogen. Bei russischen Luftangriffen auf die ukrainische Hauptstadt Kiew sind mindestens 18 Menschen getötet worden. Bürgermeister Klitschko spricht von den schwersten Angriffen seit Kriegsbeginn. Wohnblocks wurden getroffen. Der ukrainische Präsident Selenskyj forderte mehr internationale Hilfe bei der Luftabwehr.
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6: An 5 Schulen in Düsseldorf haben Schülerinnen und Schüler heute für den Sanitätsdienst trainiert, also vor allem für Erste Hilfe. Unterstützt hat den Aktionstag der Arbeiter-Samariter-Bund. Markus Gröters, WDR Düsseldorf.
9: Die Jugendlichen lernen an mehreren Stationen, wie sie im Notfall eine Person wiederbeleben können oder wie sie anpacken müssen beim Transport von Verletzten. Dazu gibt es eine Brandschutzübung und die Schülerinnen und Schüler dürfen einen Rettungswagen und einen LKW vom Katastrophenschutz inspizieren. Das Thema Schulsanitätsdienst bekommt durch einen Erlass des NRW-Schulministeriums neues Gewicht. Ab dem kommenden Schuljahr ist Reanimationsunterricht in den Klassen 7 bis 9 Pflicht.
6: Das war WDR aktuell.
10: Und die wirklich wichtigen Fragen klären wir jetzt, die gerade von unserem Redakteur weitergeleitet wurden. Inga Hingenkamp aus der WDR 2 Wetterredaktion. Mhm. Kann er morgen wieder eine kurze Hose tragen?
11: Er kann, er muss aber nicht. Wunderbares alles kann nichts muss Wetter. Man wird in kurzer Hose nicht frieren, in langer Hose aber auch nicht eingehen. Denn wir haben 26 Grad da draußen. Es ist aber auch windig, bewölkt, ab und an regnet es. Morgen ist es insgesamt ähnlich, also auch ähnliche Temperaturen, windig, allerdings das Ganze dann ohne Regen.
10: Das war's schon?
11: Ja?
10: Ja, reicht ja auch.
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10: Dann die Staus mit den längsten Wartezeiten. Die A1 Köln nach Münster zwischen Hagen Nord und dem Kreuz Dortmund Unna. Halbe Stunde plus, mehr als 10 Kilometer Stau an der Baustelle. Dann die 1 Osnabrück Richtung Bremen zwischen Lohne, Dinklage und Vechter. Dreiviertel Stunde plus, hier 6 Kilometer Stau wegen Bauarbeiten. A3 Köln nach Oberhausen zwischen dem Kreuz Breitscheid und Oberhausen-Lierich. 20 Minuten plus und 10 Kilometer stockend. A4 noch Aachen Richtung Köln zwischen Weißweiler und Düren. 20 Minuten plus, 6 Kilometer Stau. Hier hat es einen Unfall gegeben und stockt ein bisschen der Verkehr auf der 57 Köln Richtung Nimwegen zwischen Bovard und dem Kreuz Kamp-Lindfort. 10 Kilometer stockend. 20 Minuten plus. Habe ich das jetzt richtig gesagt? Ja, war richtig. Ja? 10 Kilometer stockend, 20 Minuten plus.
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10: Das geht ja schon gut los. Grundsätzlich sind wir jetzt ganz ungünstig hereingestartet.
11: Wieso?
10: Ja, weil man sagt doch immer, man sollte aussteigen, wenn es am schönsten ist.
11: Ja.
10: Und wir starten jetzt schon mit meinem musikalischen Highlight der ganzen Sendung.
11: Ich habe es gerade gesehen und ich habe gedacht, ne, das ist nicht ihr Ernst. Jetzt direkt um 15 Uhr, ey.
10: Oder?
11: Ja.
10: Ja, sag es. Was spielen wir jetzt? Die
11: Backstreet Boys.
10: Danke.

0: Mit 122 Beats per Minute einmal hier durchs Radio gefegt, DJ alle Farben. Jetzt haben wir nochmal richtig rein in die Tasten.
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0: Im Kino gibt's einen neuen Film, da geht's ums Klavier, beziehungsweise um einen Mann, der das Klavier stimmen kann.
2: Entschuldigung?
3: Ja, Ma'am?
2: Die Toilette ist undicht, ich gebe Ihnen 100 extra.
3: Was sagt sie?
4: Sie will, dass wir die Toilette reparieren.
3: Wir sind Klavierstimmer, wir reparieren Klaviere.
2: 200.
3: Höre ich 500?
0: Ja, und Andrea Burz, WDR 2 Kino, hat's erwischt, höre ich raus beim Film. Hallo Andrea.
5: Ja, das ist ein toller Film, weil der so viel vereint. Und vor allen Dingen ist erstmal eine spannende Geschichte, denn dieser Klavierstimmer, der Niki heißt, hat ein absolutes Gehör. Das heißt, er kann jeden Ton ohne Vergleichston erkennen.
2: Schließ die Augen, was ist das?
3: Ein C-Fis. E7B9. Fis, G, A, S, H über das.
5: Und der fährt jetzt mit seinem väterlichen Freund Harry, den Dustin Hoffman spielt, durch New York, um meist reichen Leuten das Klavier zu stimmen, die ihn dann auch meistens unterschätzen. Er wollte nämlich eigentlich Pianist werden, hatte darauf auch gute Chancen, aber es hat nicht geklappt, denn sein Gehör ist gleichzeitig auch krankhaft überempfindlich. Das heißt, jedes Hupen, jedes Türknallen im Alltag, das tut ihm richtig weh. Und deshalb trägt er auch immer zum Schutz Kopfhörer. Also ich habe mir mehr als einmal im Kino die Ohren zugehalten, weil man einfach mit diesem Niki so mitleidet. Und es gibt natürlich auch tolle, große Musikpassagen. Das Sounddesign und das Geräuschdesign ist brillant und reißt einfach mit.
0: Was ist denn das für ein Teil, dieser Film? Ist das ein Musikfilm? Ist das ein Drama?
5: Na, das ist so ein bisschen von allem etwas, aber sehr elegant gemacht. Also durch einen Zufall entdeckt dieser Niki nämlich, dass er mit seinem sensiblen Gehör Safes knacken kann, weil er sogar Verschleißspuren an Zahnrädern hört.
6: Heilige Scheiße. Wenn du richtig Geld verdienen willst, ruf mich an.
5: Ja, Niki ruft ihn an und verdient dann auch viel Geld, um eben seinem alten kranken Freund Harry finanziell zu helfen. Das heißt, er wird aus heldenhaften Motiven kriminell. Deshalb bleibt er einem auch beim Gucken erstmal so richtig sympathisch. Und er verliebt sich auch noch in eine Pianistin, vor der versucht er aber auch noch, sein Doppelleben irgendwie zu verheimlichen. Also eine Romanze ist in The Piano Tuner auch noch drin.
0: Ist ja wirklich alles drin. Wir haben Krimi-Anteile, wir haben ein bisschen Liebe.
5: Ja, und wir haben vor allen Dingen auch einen tollen Hauptdarsteller. Leo Woodall aus White Lotus spielt den.
0: Wir haben schon viele Filme hier zusammen besprochen auf WDR 2. Liebe Andrea, ich höre eine hohe Burzzahl raus.
5: Ja, zu Recht. Also der ist so elegant, weil das eben eins so schön ins andere fließt. Das wirkt nicht konstruiert und ist auch musikalisch toll miteinander verbunden. Also ich gebe volle Punktzahl 5 von 5.
0: Schon länger nicht mehr gehabt. The Piano Tuner, neu im Kino.
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7: Hallo.

Nur nach vorn heißt die neue Single von den Toten Hosen, hier auf WDR 2. Ja, wenn Sie schon sagen, nur nach vorn, dann blicken wir doch bitte 20 Minuten weiter. Ihr werdet gleich alle Zeugen werden von einem Geschehnis, das ja häufiger auftritt am Nachmittag. Die schnelle Minute. Unsere Schnellraterunde, die immer ganz viel Lust und Laune macht. Ich suche einen Kandidaten oder eine Kandidatin, die oder der heute mutig genug ist, um anzutreten. Eine Minute lang Fragen von mir zu Themen und Dingen, die wir heute schon besprochen haben hier auf WDR 2. Und wenn ihr 6 Fragen richtig beantworten könnt, dann habt ihr gewonnen. Es gibt ein kleines Geschenk. Dafür bitte jetzt gerne schon anrufen an der 0800 5678 222. Und dann bin ich mal gespannt, wer hier gleich so am Telefonhörer dran ist. Bis nachher.

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7: Um 15.30 Uhr mit Martin Günther. Guten Tag.
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7: Die Spitzen von Union und SPD haben sich auf ein weitreichendes Reformpaket geeinigt, das, so Bundeskanzler Merz, Deutschland wieder flott kriegen soll. Die geplanten Änderungen reichen von der Einkommenssteuer über Bürokratieabbau bis zu den Regeln für Krankschreibungen. Vor allem die Wirtschaft lobt die Pläne, andere sind skeptisch. Bei der Postbank gibt es im Tarifstreit eine Einigung. Die rund 9000 Beschäftigten erhalten in 2 Stufen höhere Gehälter. Erst steigen sie für alle Beschäftigten pauschal um 175 Euro. In einem Jahr folgt dann eine Erhöhung um 2,9%. Der Tarifvertrag bei der Postbank hat eine Laufzeit von 28 Monaten. Bei russischen Luftangriffen auf die ukrainische Hauptstadt Kiew sind mindestens 17 Menschen getötet worden. Bürgermeister Klitschko spricht von den schwersten Angriffen seit Kriegsbeginn. Wohnblocks wurden getroffen, Menschen flüchteten wieder in U-Bahn-Stationen. Der ukrainische Präsident Zelensky forderte mehr internationale Hilfe bei der Luftabwehr. In Großbritannien hat sich Premierminister Starmer für Zwangsadoptionen von Babys unverheirateter Mütter entschuldigt. In England und Wales wurden zwischen 1949 und 1976 schätzungsweise 185.000 Babys zur Adoption freigegeben. Unverheiratete Frauen wurden damals unter Druck gesetzt, getäuscht oder bedroht. Das war WDR aktuell.
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8: Für das Münsterland mit Jörn Hamann. Guten Tag. Der Waldbrand in Greven ist gelöscht. Das hat uns gerade die Feuerwehr im Kreis Steinfurt gesagt. Am Mittag hatte ein großer Holzunterstand gebrannt. Die Feuerwehren aus Greven, Emstetten und Altenberge sind inzwischen wieder abgezogen. Und wir bleiben beim Thema Feuer, aber auch bei Hitze, Starkregen oder Cyberattacken. Wie sind wir im Münsterland eigentlich dafür gerüstet? Um den Bevölkerungsschutz geht's seit heute früh in Münster auf dem Domplatz mit vielen Aktionen. Bevölkerungsschutz gehe alle an, findet Regierungspräsident Andreas Bothe.
9: Jeder kann seinen Beitrag leisten. Wir haben die hauptamtlichen Akteure im Bereich des Bevölkerungsschutzes. Wir haben die Hilfsorganisationen und wir haben den Beitrag, den jeder selbst leisten kann. Wir fangen bei den ganz Kleinen, bei den Kita-Kindern an. Wir wollen Kinder stark machen, dass sie sich selbst helfen können, dass sie vielleicht ihren Freunden helfen können, dass sie aber zumindest auch wissen, wo sie Hilfe bekommen.
8: Der Aktionstag endet gegen 19.30 Uhr in Münster. Der Nottulner Ortsteil Darup ist Bundesgolddorf geworden. Darup hat die Goldmedaille beim Wettbewerb Unser Dorf hat Zukunft gewonnen, unter anderem, weil sich die Dorfgemeinschaft für den Erhalt und Wiederaufbau der abgebrannten Grundschule eingesetzt hat. Der frühere Schulpflegschaftsvorsitzende Benedikt Wessling freut sich über den Preis.
10: Wir hatten gestern sofort in der WhatsApp-Gruppe ging die Nachricht rum, über 100 Mal Daumen hoch. Also das ganze Dorf freut sich wirklich mit für die ganze Dorfgemeinschaft halt. Nein, und wir waren in den letzten Jahren sehr, sehr aktiv. Wir haben hier die Schule wieder aufgebaut, die Gaststätte gerettet. Ganz, ganz viele Dinge haben wir gemacht und da können wir stolz drauf sein.
8: Darup bekommt jetzt 15.000 Euro Preisgeld. Tja, und damit sind wir auch schon beim Wetter im Münsterland. Die Aussichten für den Nachmittag oder den restlichen Tag hat jetzt Inga Hinnenkamp.
11: Schönen guten Tag. Nachdem es heute Vormittag ja recht sonnig war, verläuft der Nachmittag eher bewölkt im Münsterland. Zwischendurch kann es auch mal kurz regnen. Es ist windig, die Temperaturen sind aber angenehm. Die liegen zwischen 22 und 24 Grad.
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13: 15.34 haben wir jetzt. Hier kommen die Staus mit den längsten Wartezeiten. A1 Köln Richtung Münster zwischen Hagen Nord und dem Kreuz Dortmund-Unna. Halbe Stunde plus hier mehr als 10 Kilometer Stau an einer Baustelle. Dann die 1 Osnabrück Richtung Bremen zwischen Lohne-Dinklage und Vechta. Halbe Stunde plus 5 Kilometer Stau wegen Bauarbeiten. Die 3 Köln nach Oberhausen zwischen dem Kreuz Breitscheid und Oberhausen-Lierich. Halbe Stunde plus auch hier mehr als 10 Kilometer Stau. 10 Kilometer Stau auch auf der A40 Dortmund Richtung Duisburg zwischen Bochum-Hamme und dem Dreieck Essen-Ost. Halbe Stunde länger deswegen, hier Bergungsarbeiten. Und die A59 noch Duisburg Richtung Dienstlaken zwischen Duisburg-Warnheimer Ort und dem Kreuz Duisburg-Nord. Halbe Stunde plus 8 Kilometer Stau.
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13: Gern geschehen. Schön, euch kennenzulernen. So, wir gehen rein in die schnelle Minute jetzt gleich. Ihr könnt euch Last Minute noch bewerben, wenn ihr dabei sein wollt. Jetzt gerne noch anrufen an der 0800 5678 222. Wir spielen in 7 Minuten.

0: Ich habe ihn erst vor 30 Sekunden kennengelernt und ich habe jetzt schon ein bisschen Angst vor ihm. WDR2-Hörer Christian aus Neunkirchen ist Finanzbeamter und am WDR2-Telefon. Hallo Christian.
1: Ja, hallo Micha.
0: Wie oft bekommst du so eine Reaktion, wenn du erzählst, dass du beim Finanzamt bist?
1: Jedes Mal.
0: Ja, habe ich mir gedacht. Christian, ich höre, du bist Finanzbeamter im Außendienst. Bist du dieser Ultima Ratio-Typ, der an der Tür klopft und sagt, wir nehmen jetzt mal den Fernseher mit?
1: Nee, der bin ich nicht. Ich bin eher der die Bücher prüft.
0: Ach so.
1: Der Kollege von der Vollstreckung kommt dann später.
0: Eieieiei. Nimm es nicht persönlich, Christian, aber ich bin froh, dass ich heute diejenige bin, die die Fragen stellen darf.
1: Ja, hervorragend.
0: Gut. Es geht um die schnelle Minute. Eine Minute lang gibt's jetzt gleich Fragen von mir zu Themen, die wir heute besprochen haben hier auf WDR 2. Und wenn du 6 Stück davon richtig beantworten kannst, gibt's ein kleines Geschenkchen.
1: Oh ja.
0: Ja? Sollen wir es versuchen?
1: Ja, gerne.
0: Dann bitteschön.
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0: Bei der Maus ging es um die klebrige Flüssigkeit, die von Bienen hergestellt wird. Was ist das?
1: Honig.
0: Richtig. Ein Thema in den Nachrichten. Googles Handy-Betriebssystem. Heißt das Cyborg oder Android?
1: Android.
0: Auch korrekt. Heute ist der Ich-habe-etwas-vergessen-Tag. Wie war nochmal dein Vorname?
1: Habe ich vergessen.
0: Nee, wie heißt du?
1: Christian.
0: Ach ja. Die Koalitionsspitzen sind Merz, Baas, Klingbeil und wer nochmal?
1: Merz, Baas, Klingbeil und, wie heißt er denn?
0: Ja.
1: Aus Bayern.
0: Ja.
1: Und Söder.
0: Ja, das neue Reformpaket wird die telefonische Krankschreibung abschaffen, stimmt das?
1: Ja, stimmt.
0: Stimmt leider. Da er bei uns neu im Musikmix Need Your Love von welcher Band um Ryan Tedder?
1: Weiter.
0: One Republic. In Bochum startet zum 40. Mal welches Musikfestival? Bochum?
1: Total.
0: Korrekt, und damit waren 6 Stück.
1: Oh. Ja, wunderbar.
0: Juhu. Herzlichen Glückwunsch.
1: Dankeschön.
0: Christian, du bekommst den WDR 2 Coffee-to-go-Thermobecher von uns geschenkt.
1: Ja, das ist sehr schön.
0: Das ist übrigens ein Gelegenheitsgeschenk. Das muss man nicht beim Finanzamt melden. Aber wem erzähle ich denn das? Das weißt du ja.
1: Alles klar. Okay.
0: Mach's gut. Schöne Grüße
1: Danke,
0: an die Kollegen.
1: Tschüss. Ja.

0: 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Das war seine Frage zum Sieg eben in der schnellen Minute. Welches Festival startet heute in Bochum? Es ist Bochum Total und die sind auch dabei.
1: Ich hab so viel gehört.
0: Jupiter Jones mit Still. Das war ihr Song, der sie berühmt gemacht hat oder so richtig groß rausgebracht hat vor 15 Jahren. Es ist ruhiger geworden danach, aber jetzt ist

0: Wo diese Liebe hinfällt, so heißt der neue Song von Jupiter Jones. Es ist ein Liebeslied, weil davon gibt es ja noch nicht genug auf der WDR2-Playlist. Nicolas Müller ist ja der Sänger von Jupiter Jones und er hat gesagt, aber das ist ein besonderes.
1: Ein ganz besonderes Liebeslied sogar, weil es um eine Liebe geht, die so eigentlich gar nicht sein kann. Vielleicht, weil sie schon seit 100 Jahren hält und die nächsten 100 auch noch überleben würde. Oder weil sie entgegen aller Normen und Konventionen und aller Unkenrufe und dem, was die Nachbarn zu sagen und zu denken haben, trotzdem da sein und gut sein darf.
0: Ja, und zur neuen Single gibt es dann auch ein neues Album. Das kommt Ende des Monats raus und heißt Ich trag den Sarg, du trägst was Buntes. Und heute Abend sind sie eben live bei Bochum Total in Bochum. Ab 8:45 stehen sie da auf der WDR-Bühne. Und falls ihr Bochum Total nicht kennt, das ist ein ganz sympathisches, schönes Festival. Geht jetzt 4 Tage lang, ist komplett kostenlos. Wir haben Tiffany Harris noch mit dabei. Thomas Godoy steht auch auf der Bühne und eben Jupiter Jones. Und ich glaube es nicht, ich weiß es, dass das ja auch laufen wird, wo diese Liebe hinfällt. Auf WDR 2 jetzt.
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0: Gleich 16 Uhr, wir gehen in die Nachrichten rein. Vorher noch Olivia Rodrigo. Quatsch, vorher, was sag ich denn? Danach kommt sie mit Drop Dead. Und macht euch bereit für einmal in Erinnerung schwelgen in diese alten schönen Friends-Folgen. The Rembrandts gibt's nachher.
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8: Die Nachrichten mit Martin Günther. Guten Tag.
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8: Die von der Bundesregierung geplanten Reformen stoßen auf ein geteiltes Echo. Die Entlastung bei der Einkommenssteuer und der Abbau der Bürokratie für Unternehmen kommen allgemein gut an. Wolfgang Luck, WDR aktuell.
9: Vor allem von der Wirtschaft kommt Lob. Das sei ein wichtiger Schritt zur Überwindung der Stagnation, sagt das IFO-Institut. Und Arbeitgeberpräsident Dulger meint, das sei ein überfälliger Kurswechsel, zum Beispiel, weil es einfacher werden soll, Arbeitsverträge zu befristen. Diesen Punkt kritisieren zwar die Gewerkschaften, insgesamt sprechen aber auch sie von richtigen Signalen, vor allem weil Arbeitnehmer finanziell entlastet werden sollen. Sehr viel Kritik gibt es am Plan, die telefonische Krankschreibung abzuschaffen. Und wer krank wird, soll sich schon am ersten Tag einen Attest beim Arzt holen müssen. Das nennt der Hausärzteverband katastrophal. Da entstehe eine neue, riesige Bürokratiewelle. Patienten müssten sich auf noch längere Wartezeiten einrichten. Die Kassenärztliche Bundesvereinigung spricht von einer Zumutung, die an Unverschämtheit grenzt.
8: Unternehmen können bei Krankschreibungen eigene Regeln treffen. Bei schweren russischen Luftangriffen auf die ukrainische Hauptstadt Kiew sind mindestens 17 Menschen getötet worden. Fast 100 weitere wurden verletzt. Das Auswärtige Amt in Berlin spricht von massivem Drohnen- und Raketenterror. Die Menschen seien im Schlaf getötet worden. Rebecca Barth, WDR Kiew.
10: Noch am Morgen hängt dicker schwarzer Rauch in der Luft. Dutzende Wohngebäude seien schwer beschädigt oder teilweise zerstört worden, geben die Behörden an. Nach Angaben von Präsident Zelensky hatte Russland in der Nacht fast 500 Drohnen und mehr als 70 Raketen gegen die Ukrainer eingesetzt. Die Ukraine ist hier bei der Verteidigung besonders abhängig vom amerikanischen Flugabwehrsystem Patriot. Außenminister Andriy Sybiha forderte die Partner der Ukraine am Morgen dazu auf, bei der Unterstützung mit weiteren Mitteln zur Luftverteidigung nicht zu zögern. Den russischen Angriff bezeichnete er als massives Kriegsverbrechen.
8: Weitere Meldungen im Überblick. SPD und CDU planen, dass öffentliche Büchereien bundesweit auch sonntags öffnen dürfen. Das soll zum 1. Januar umgesetzt werden. Außerdem sollen Bäckereien länger öffnen können. Bislang regelt das Arbeitszeitgesetz hier, dass sie an Sonn- und Feiertagen nur bis zu 3 Stunden öffnen dürfen. Sexpuppen, die wie Kinder aussehen, sind in Deutschland auch weiterhin nicht erlaubt. Das Bundesverfassungsgericht sieht das Verbot nicht als verfassungswidrig, auch wenn es das Recht auf Entfaltung der eigenen Sexualität einschränke. Der deutsche Halbleiterkonzern Infineon hat eine neue Chipfabrik in Dresden eröffnet. Die Chips werden für Elektroautos, Rechenzentren und Industrieanlagen benötigt. Der neue Infineon-Standort schafft 1000 neue Jobs und wird mit fast 1 Milliarde Euro staatlich gefördert.
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8: Der Bahnverkehr um Wuppertal läuft wieder. Die beiden neuen Stellwerksstörungen sind behoben. Hakan Eckemann, WDR Wuppertal.
2: Nachdem gegen 9 Uhr zunächst das Stellwerk in Schwelm ausgefallen war, kam es rund eine Stunde später auch zu einer Störung am Stellwerk in Oberbarmen. Deshalb konnten keine Regionalzüge und S-Bahnen fahren. Pendler mussten teilweise auf Ersatzbusse umsteigen. Das betraf auch Reisende von Düsseldorf nach Hagen. Mittlerweile laufen beide Stellwerke wieder, versicherte ein Bahnsprecher dem WDR. Dabei hatte der Tag gut angefangen. Zum Betriebsbeginn um 5 Uhr rollten die Linien wieder an, die von der ursprünglichen Stellwerkstörung in Wuppertal-Vohwinkel betroffen waren, nach rund 14 Tagen Fehlersuche. Dann folgte die nächste Panne.
8: Das war WDR aktuell.
0: Inga Hinnenkamp ist aus der WDR 2 Wetterredaktion. 16 Grad meldet WDR 2 Hörer Karl.
11: Wo?
0: In Irland.
11: Schöne Grüße.
12: Naja, aber hier ist es ja jetzt auch nicht mehr so heiß, zumal ja jetzt gerade auch viele Wolken am Himmel sind, etwas Regen über dem Westen ist und vom Niederrhein wird es dann aber zum Abend hin auch wieder sonniger. Und das heißt, dann ziehen die Wolken komplett raus. Das heißt, heute Nacht ist es dann komplett klar. Der Wind flaut vorübergehend mal ab. Und heute Nacht haben wir dann auch hier 12 bis 9 Grad. Ja, kann man nochmal die allerletzte Hitze.
0: Die Winterdecke.
12: Ja, genau, nochmal kuschelig. Morgen ist es dann überwiegend trocken. Da gibt es dann mal Wolken, mal Sonnenschein und tagsüber wieder ähnliche Temperaturen wie heute.
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0: Die Staus mit den längsten Wartezeiten, auch hier zum Rumkuscheln auf der A1 Osnabrück Richtung Bremen zwischen Lohne-Dinklage und Vechta kuschelt ihr ungefähr eine Dreiviertelstunde, 6 Kilometer Stau hier wegen Bauarbeiten. Dann die 3 Köln nach Oberhausen zwischen dem Kreuz Breitscheid und Oberhausen-Lierich, halbe Stunde plus, mehr als 10 Kilometer Stau. Nochmal die 3 ist Oberhausen nach Köln zwischen dem Dreieck Langenfeld und Leverkusen Zentrum, Dreiviertelstunde plus und 6 Kilometer Stau. Wegen Bergungsarbeiten ist hier nur ein Fahrstreifen frei und die A57 Köln Richtung Nimwegen zwischen Bovard und dem Kreuz Kamp-Lindfort. Halbe Stunde plus, mehr als 20 Kilometer stockender Verkehr. Kurzer Stau noch auf der A59 Köln Richtung Bonn zwischen Köln-Rath und Köln-Wahn. 5 Kilometer und halbe Stunde plus.
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0: Apropos Winterdecke, können wir es bitte dringend ansprechen? Ich habe da so ein Monk-Problem.
12: Ja, bitte.
0: Ja, also wenn man im Bett liegt, ja, dann darf die Decke nicht falsch rum sein, dass quasi die Öffnung, zum Zuknöpfen, die darf nicht am Kopf sein.
12: Auf gar keinen Fall. Kenn ich.
0: Es gibt Menschen, die liegen dann unglücklicherweise vielleicht auch noch neben dir, die sehen das ganz anders. Ja?
12: Gibt es Menschen, die gerne die Knöpfe oben haben?
0: Ja, nee. Das ist jetzt die Frage, die ich gerne mal rausschicken möchte. Eure Einschätzung dazu bitte gerne über die WDR 2 App.
12: Was?
0: Ich krieg da die Pimpernellen.

0: Archi, gute Besserung hier auf WDR 2. Ihr seid krank, dann könnt ihr eure Krankschreibung bald nicht mehr am Telefon beim Hausarzt oder der Hausärztin bekommen. Und ihr braucht auch schon ab dem ersten Krankheitstag eine Krankschreibung. Die Koalition verschärft die Regeln zu Krankschreibungen und das hat Konsequenzen, nicht nur für euch als Patientinnen und Patienten, sondern natürlich auch für die Hausärztinnen und Hausärzte bei uns im Westen, wie zum Beispiel Dr. Frank Vosbohl, Hausarzt aus Selm. Einen schönen guten Tag.
1: Also ich finde das super. Ich finde das sehr gut.
2: Sie, Frau Horsten.
0: Was sagen Sie zur Reform?
2: Ja, was soll ich dazu sagen? Ein Programm für Aufschwung und Beschäftigung. Für uns Hausärzte ist das natürlich schwierig, die AU nicht mehr telefonisch zu machen, sondern diese ganzen Patienten, die jetzt wirklich nur ein oder zwei Tage krank sind, in der Praxis zu sehen. Für uns ist das eine mittelgroße Katastrophe.
0: Ja, jetzt ist ja die Argumentation, dass die Fehlzeiten bei Unternehmen zu hoch sind, dadurch reduziert werden sollen. Und es gibt einige, die das deswegen auch begrüßen.
1: Ich finde das sehr gut, weil viele Menschen, die nehmen den Krankenschein einfach so, auch wenn sie gesund sind. Ne? Ich finde das eine gute Idee auf jeden Fall. Also von mir ein großes Ja.
0: Was sagen Sie als Hausarzt? Gibt es denn viele, die krank feiern, ohne wirklich krank zu sein?
2: Eigentlich nicht. Man kennt seine Pappenheimer. Grundsätzlich ist ja dieser Beschluss ja eher so eine Misstrauensgeschichte gegen uns Ärzte. Ja, die haben ja auch die Strafe für falsch ausgestellte AUs soll erhöht werden. So, der Arbeitnehmer, dem wird nicht getraut, dem wird gesagt, du musst zum Arzt, damit du tatsächlich Bescheinigung bekommst, dass du krank bist. Aber die Menschen, die jetzt immer Fieber haben, die jetzt wirklich immer eine Covid-Infektion haben, die Husten haben, die einen Durchfall haben, wenn ich denen das nicht glaube, ja, und die in die Praxen jage, die kommen natürlich, wenn die krank sind, weil sie ja kommen müssen. Ich glaube nicht, dass das einen Effekt haben wird auf die Menschen, die dann wirklich mehr arbeiten gehen wollen. Die Leute, die nicht arbeiten wollen, geht das nicht was anderes anfangen.
0: Nehmen Sie uns kurz mit in Ihren Praxisalltag. Was bedeutet das jetzt konkret, wenn diese Änderungen in Kraft treten für Sie?
2: Na gut, die Termine sind schwierig für die Patienten zu bekommen. So die ganzen Facharzttermine, es gibt ja diese Hausarztvermittlungsfälle und es ist total schwierig, wenn die Patienten einen Termin haben möchten beim Kardiologen oder beim Endokrinologen oder Neurologen, das dauert Monate. So, die Patienten, die stehen bei uns in der Praxis, die müssen ja auch versorgt werden. Dann kommen die anderen dazu, die jetzt eine AU haben möchten oder müssen, weil sie krank sind. So, die stehen dann morgens mit in der langen Reihe. So, die müssen mitversorgt werden, die müssen dazwischen gequetscht werden. Wie soll das gehen? So, also rein technisch ist das eigentlich ja fast unmöglich. Das heißt, für uns einfach länger arbeiten. Die Mitarbeiter müssen länger arbeiten. Wird nicht gehen, es gibt kaum Mitarbeiter. So, der Markt ist leergefegt. Eine MFA zu suchen, einzustellen, fast nicht möglich. So, im ländlichen Bereich, wir sind hier in Selm, das ist sehr ländlich, große Praxen, sind zu wenig Ärzte da, allein um das Altersbusiness zu erledigen. Und die Praxis wird voller sein. Die krank sind, werden die anderen anstecken, die noch nicht krank sind. Wenn man es mal politisch betrachtet, glaube ich, ist es eine Idee, den Arbeitnehmern zu signalisieren, Mensch, Leute, seht zu, dass er an der Arbeit bleibt. Aber der Effekt wird ausbleiben. Also ich glaube, das ist eine Schnapsidee, das Ganze. Das
0: sind Eindrücke aus der Praxis von Dr. Frank Vosbohl, Hausarzt aus Selm. Zum Beschluss der Bundesregierung, dass wir eine Krankschreibung bald schon ab dem ersten Tag brauchen und sie dann auch nicht mehr am Telefon ausgestellt bekommen können. Ich danke Ihnen für die Zeit hier auf WDR 2.
2: Frau Horsten, lieben Dank.

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0: Gott sei Dank. Ja, Gott sei Dank, da sind wir uns wenigstens einig. Das WDR2-Postfach stimmt mir zu. Bettwäsche muss immer mit der Öffnung nach unten zeigen. Also die Knöpfe oder der Reißverschluss darf nicht am Kopf sein. Das muss unten an den Füßen sein. Jetzt bin ich aber doch auch ein bisschen interessiert daran, wie WDR2-Hörer André das noch weiter ausholt. Also er sagt ja, und da ist ja noch was anderes.
1: Ganz schlimm ist es auch noch, wenn ich da bestimmte Tiermuster drauf habe, dann müssen auch die Tiere in der richtigen Seite liegen. Aha. Die dürfen nicht, wie soll ich sagen, zum Beispiel ein Zebra, ich habe gerade Zebrawäsche aufgelegt, da muss das Zebra mit seinem Kopf auch auf meine Seite sein, sonst geht das gar nicht.
0: Ich höre es gerade, ich glaube, André wurde gar nicht gehört, sondern nur von mir. André hat gesagt, schlimm ist es auch, wenn er Tiere auf der Bettwäsche hat. Da müssen die Tiere auch richtig rum sein, mit dem Kopf nach oben. Und jetzt kommt direkt das neue Thema, lieber André. Tiere auf der Bettwäsche. Das geht doch auch gar nicht. Naja, aber das wollen wir jetzt nicht auch noch weiter ausholen.
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6: Um 16.30 Uhr mit Christine Langner. Guten Tag.
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6: Die Spitze des Deutschen Fußballbundes soll Bundestrainer Julian Nagelsmann nach dem WM aus einen Rücktritt nahegelegt haben. Nach Sportschau-Informationen soll er zu diesem Schritt aber erstmal nicht bereit gewesen sein. 3 Stunden ging das Treffen von Nagelsmann mit der DFB-Spitze. Als Nachfolger für Nagelsmann wird Jürgen Klopp gehandelt. Die Spitzen von Union und SPD haben sich auf ein weitreichendes Reformpaket geeinigt, das, so Bundeskanzler Merz, Deutschland wieder flott kriegen soll. Die geplanten Änderungen reichen von der Einkommensteuer über Bürokratieabbau bis zu den Regeln für Krankschreibungen. Vor allem die Wirtschaft lobt die Pläne, andere sind skeptisch. Der deutsche Aktienindex ist auf einen Rekordwert gestiegen. Am Nachmittag erreichte er 25,517 Punkte. Ein Plus von fast 2% im Vergleich zu gestern. Gestiegen sind vor allem die Werte von Technologieunternehmen, die vom weltweiten KI-Boom profitieren. In Griechenland hat die Regierung die Bürger zu Protesten aufgerufen gegen Gewalt gegen Politiker. Hintergrund sind mehrere Brandanschläge auf Wohnhäuser von Politikern. Die Mutter einer Parlamentskandidatin war dabei ums Leben gekommen. Die griechische Regierung rief für heute Abend zu einer Demonstration auf. Das war WDR aktuell.
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7: Für das Münsterland mit Jörn Hamann. Schönen guten Tag. Feuer aus, so hieß es am Nachmittag nahe Greven. Da hat es in einem Waldstück gebrannt. Die Einsatzkräfte konnten das Feuer zwar am Ende unter Kontrolle bringen, aber bis dahin war das ziemlich kompliziert. Warum, erzählt Jonas Gutsche, WDR 2 Münster.
8: Als die Feuerwehr am Mittag eintraf, stand ein riesiger Holzunterstand in Flammen. 40 mal 60 Meter war der groß. Und es war so trocken und windig, dass die Feuerwehr verhindern musste, dass das Feuer auf den Wald übergreift. Mit einer Drohne konnten die Feuerwehrleute sehen, ob sich das Feuer durch Funkenflug ausbreitet. Ein weiteres Problem, es gab kaum Löschwasser. Deswegen haben die Feuerwehren aus Emstetten und Altenberge geholfen. Jetzt ermittelt die Polizei, wie es zu dem Brand in Greven gekommen ist.
7: Im Nottulner Ortsteil Darup haben gestern bestimmt die Korken geknallt, als die Nachricht kam, dass der kleine Ort die Goldmedaille beim Wettbewerb Unser Dorf hat Zukunft gewonnen hat, unter 1200 anderen Bewerbern. Die Jury hatte unter anderem gewürdigt, dass sich die Daruper Dorfgemeinschaft für den Erhalt und Wiederaufbau ihrer abgebrannten Grundschule eingesetzt hat. Der frühere Schulpflegschaftsvorsitzende Benedikt Wessling freut sich mit.
9: Wir hatten gestern sofort in der WhatsApp-Gruppe ging die Nachricht rum, über 100 Mal Daumen hoch, also das ganze Dorf freut sich wirklich. wirklich mit für die ganze Dorfgemeinschaft halt. Nein, und wir waren in den letzten Jahren sehr, sehr aktiv. Wir haben hier die Schule wieder aufgebaut, die Gaststätte gerettet. Ganz, ganz viele Dinge haben wir gemacht und da können wir stolz drauf sein.
7: Darup bekommt jetzt 15.000 Euro Preisgeld. Der Allwetterzoo Münster hat einen Neuzugang im Menschenaffenhaus. Flachlandgorilla-Weibchen Tara ist vorgestern aus dem Hannoveraner Zoo nach Münster umgezogen. Sie ist 9 Jahre alt und soll künftig für Nachwuchs sorgen, hofft der Zoo. Zoobesucher können Tara aber frühestens in ein paar Tagen sehen, wenn sie sich in der Gruppe der übrigen Gorillas etwas eingelebt hat. Jetzt noch zum Wetter. Inga Hinnenkamp hat die Aussichten.
10: Hallo. Heute Abend lockern die Wolken von den Niederlanden her wieder auf und es gibt noch etwas Sonnenschein. Nach einer klaren Nacht und Tiefstwerten zwischen 12 und 11 Grad gibt es dann morgen einen meist trockenen Sonne-Wolken-Mix bei ähnlichen Temperaturen
5: wie heute. 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
11: A1 Euskirchen Richtung Dortmund zwischen Köln-Löwenich und dem Kreuz Leverkusen. Halbe Stunde plus, mehr als 10 Kilometer Stau wegen Bergungsarbeiten auf der A3. Dann die 1 Osnabrück nach Bremen zwischen Lohne-Dinklage und Vechta. Mehr als eine halbe Stunde plus, 6 Kilometer Stau an einer Baustelle. Dann die 3 Köln nach Oberhausen zwischen dem Kreuz Breitscheid und Oberhausen-Lierich. Halbe Stunde plus und 9 Kilometer Stau. Auch die 3 Oberhausen nach Köln zwischen dem Dreieck Langenfeld und Leverkusen-Zentrum. Eine Dreiviertelstunde plus. 8 Kilometer Stau nach einem Unfall. Und die A57 Köln Richtung Nimwegen zwischen Bowart und Moers-Hülsdonk. Halbe Stunde plus hier, 15 Kilometer stockend.
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11: Habt ihr das mitbekommen? England gestern Abend Sprung geschafft ins WM-Achtelfinale. 2:1 gewonnen gegen die Demokratische Republik Kongo. Und Thomas Tuchel, der Trainer der Engländer, der hat ja vorher extra dazu aufgerufen, dass die Eltern bitte die Kinder wach lassen, damit die das Spiel gucken können.
12: Write an excuse for school and let them watch football. Come on, there's so much school to go to, but World Cup is every 4 years. Let them watch.
11: Genauso zieht jetzt auch der österreichische Bundespräsident nach, Alexander Van der Bellen, weil heute Abend spielen die Österreicher ja gegen Spanien.
13: Damit die Kinder unser Nationalteam live anfeuern können. Solche Erinnerungen nimmt man doch sein Leben lang mit.
11: Ja, hoffentlich gute Erinnerungen. Wie die Chancen stehen für die Österreicher, klären wir gleich hier auf WDR 2.
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0: von Boy Brunsky Beat.
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0: 21 Uhr heute Abend, 16. Finale. Spanien gegen Österreich. Der österreichische Bundespräsident Alexander Van der Bellen hat extra aufgerufen. Bitte, die Kinder doch nicht vorm Spiel ins Bett schicken.
2: Bis spät in die Nacht hinein Fernsehen ist nicht gut, ich weiß das. Aber drücken Sie diesmal ein Auge zu, damit die Kinder unser Nationalteam live anfeuern können.
0: Ja, und hoffentlich gute Erinnerungen mitnehmen. Tabea Kunze, WDR 2 Sport, ist für uns in den USA. Hallöchen, Tabea.
3: Na, hallo.
0: Wie stehen denn die Chancen der Österreicher gegen die Spanier?
3: Ja, auf dem Papier ist natürlich Österreich klarer Außenseiter gegen die Spanier, aber ich finde das gar nicht so schlecht, denn ich finde, die Österreicher fühlen sich in dieser Rolle einfach wohl und sie haben einfach nichts mehr zu verlieren. Sie sind in diesem 16. Finale jetzt das Team, was einfach befreit aufspielen kann. Und die letzten Ergebnisse gegen Spanien, die waren irgendwie immer alles andere als gut. Es gab mal 0-9, das ist zwar schon ein paar Jahre her, aber trotzdem, irgendwie hat Österreich nie gut ausgesehen. Und es könnte ja sein, dass sich die Spanier heute auch zu sicher fühlen. Und das ist genau das, wo Ralf Rangnick, der deutsche Trainer der Österreicher, ja auch ansetzen kann. Und wie groß die Begeisterung im Land ist, das haben wir ja gerade gemerkt, dass sogar der Bundespräsident eben diese Ansprache hält, dass heute alle vor dem Fernseher sitzen sollen.
0: Und die Spanier haben ja auch schon ordentlich, auf die Schnauze bekommen, wenn ich es mal auf Neudeutsch so sagen darf, bei dieser WM. Also die haben ja auch hier und da auch mal nicht den besten Fußball gespielt. Also die Hoffnung ist da.
3: Genau, also ich sag nur, Kap Verde hat es geschafft, gegen Spanien 0-0 zu spielen. Und da ist Österreich auf jeden Fall besser aufgestellt. Bei den Spaniern fehlt auch heute Nico Williams. Das ist ein Offensivstar auf dem Flügel. Das heißt, der Druck wird wieder komplett auf Lamine Yamal liegen, auf dem jungen Spanier in der Offensive. Aber die Österreicher, die sind halt echt gut im Gegenpressing. Und ich habe jetzt in spanischen Medien gelesen, dass genau dieses System von Ralf Rangnick vielleicht sogar das perfekte Mittel gegen den spanischen Ballbesitzfußball sein könnte. Also ich finde, das ist nicht so eine klare Nummer, wie es sich jetzt auf dem Papier anhört.
0: Ja, und deswegen vielleicht auch für uns aus Deutschland interessant, mal zu schauen. Heute Abend 21 Uhr, Spanien gegen Österreich. Könnt ihr übrigens auch in voller Länge hören im Livestream über die WDR 2 App. Dankeschön, Tabea. Tschüss.
3: Tschüss.
2: Alles Liebe und an alle Kinder. Viel Spaß beim Anfeuern.

24 Mal. Haben sie Hello gesungen hier gerade. Im Song, der auch noch Hello heißt. So kann man auch einen Song inhaltlich füllen. Übrigens, die Stimme dahinter, das Lied ist ja von Martin Solveig, ist eine Dame, die sich Dragonette nennt.

0: Need Your Love. One Republic mit freundlichen Grüßen von Ryan Tedder, der hat das Lied nämlich produziert. Und bitte machen Sie ein bisschen Platz für die Fantastischen Vier jetzt gleich nach 17 Uhr auf WDR 2. Und wir hören noch den Mann, der am 26. August in Bochum auf der Bühne steht. Tom O'Dell. Another Love. Gibt's gleich.
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11: Die Nachrichten mit Christine Lagner. Guten Tag.
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11: Die Zukunft von Bundestrainer Julian Nagelsmann bleibt ungewiss, auch nach einem dreistündigen Treffen mit der DFB-Spitze. Nach dem Aus der deutschen Fußballnationalmannschaft bei der WM musste sich Nagelsmann erklären. Tim Brockmeier, WDR Sport.
12: Da ging es natürlich um das Sportliche, aber auch um Fragen wie die vielen Family-and-Friends-Besuche im DFB-Teamquartier. Und nicht zuletzt ging es auch um einen Rücktritt, der Nagelsmann wohl nahegelegt wurde. Er war dazu aber nach Sportschau-Informationen nicht direkt bereit. Eine Entscheidung wurde also erstmal vertagt, aber der DFB hat Interesse an einer schnellen Lösung. Schon bis Mitte nächster Woche könnte es da Klarheit geben. Sollte Nagelsmann nicht freiwillig zurücktreten wollen und gefeuert werden müssen, dann reden wir über eine Millionenabfindung. Und was den Nachfolger angeht, es deutet alles auf Jürgen Klopp hin, nicht zuletzt wegen seiner guten Verbindung zu einem der nach wie vor starken Männer im deutschen Fußball, Hans-Joachim Watzke, Mitglied im DFB-Präsidium. Klopp und Watzke kennen und schätzen sich ja noch aus gemeinsamer Zeit bei Borussia Dortmund.
11: Für das Reformpaket der Bundesregierung gibt es noch keinen klaren Zeitplan. Die Spitzen von CDU, CSU und SPD haben sich zwar grundsätzlich verständigt, es müssen aber noch mehrere Gesetze beschlossen oder abgeändert werden. Überwiegend positiv aufgenommen werden die Pläne von der Wirtschaft. Unter anderem, weil es leichter werden soll, sich von Arbeitnehmern wieder zu trennen. Die Regeln für befristete Arbeitsverträge sollen gelockert werden. Annalene Bergentum, WDR Wirtschaft.
13: Laut Reformpaket sollen Arbeitsverträge maximal 4 Jahre lang ohne sachlichen Grund befristet und in dieser Zeit bis zu 6-mal verlängert werden können. Das ist eine Verdopplung im Vergleich zu den bisherigen Regelungen. Arbeitgeber begrüßen diese Entscheidung. Sie könnte dafür sorgen, dass Neueinstellungen in wirtschaftlich unsicheren Zeiten einfacher werden. Kritik kommt aber vom Deutschen Gewerkschaftsbund, der das Ganze als unnötigen Einschnitt bezeichnet. Betroffen sein könnten davon vor allem junge Menschen. Zahlen der gewerkschaftsnahen Hans-Böckler-Stiftung aus dem Jahr 2024 zeigen, fast jede zweite Neueinstellung bei den unter 25-Jährigen ist befristet.
11: Weitere Meldungen im Überblick. In Wuppertal rollt der Regionalverkehr bei der Bahn wieder. Auch die neuen Stellwerksstörungen sind behoben. Damit können S-Bahnen und Regionalzüge auf der Strecke Düsseldorf-Wuppertal-Hagen wieder fahren. Eine erste Störung hatte 2 Wochen gedauert. Als die heute früh behoben war, fielen überraschend 2 weitere Stellwerke aus. Die konnten schneller wieder in Betrieb genommen werden. In Großbritannien hat sich Premierminister Starmer für Zwangsadoptionen von Babys unverheirateter Mütter entschuldigt. In England und Wales wurden zwischen 1949 und 1976 schätzungsweise 185.000 Babys zur Adoption freigegeben. Unverheiratete Frauen wurden damals unter Druck gesetzt, getäuscht oder bedroht. Beim Tennisturnier von Wimbledon ist Jan-Lennard Struff aus Warstein eine Runde weiter. Am Mittag beendete er das gestern begonnene Match gegen den US-Amerikaner Brandon Nakashima mit einem Sieg im Tiebreak im fünften Satz. In der dritten Runde geht es für Struff gegen Daniil Medvedev aus Russland.
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11: Eines der beliebtesten Ausflugsziele in Ostwestfalen-Lippe ist seit heute um eine große Attraktion reicher. Das Freilichtmuseum in Detmold hat einen neuen Eingangs- und Ausstellungsgebäude. Bei der Eröffnungsfeier war Jan-Ole Niermann für WDR aktuell dabei.
2: Das sind langgezogene Treppen, viel Holz, große Glasfronten, die für Licht sorgen. Und das alles mit Fokus auf nachhaltige Bauweise. Nach 4 Jahren und mit neuem Namen soll das Freilichtmuseum Heller Lecht in Detmold zu einem Modellprojekt für dieses nachhaltige Bauen werden und auch Vorbild für andere Museen in ganz Deutschland sein. Der LWL will damit eben auch ein Zeichen setzen, was man aus der Vergangenheit lernen kann.
11: Das war WDR aktuell.
6: Und hier ist Inga Hienkamp aus der WDR 2 Wetterredaktion. Herzlich willkommen.
14: Hallo.
6: Was tut sich auf am Himmel?
14: Man könnte fast schon über so ein leichtes Jäckchen nachdenken heute Abend. Ist irgendwo da bei der dicken Bettdecke. Ich weiß gar nicht mehr wo. Wir haben heute Abend nämlich nur noch 18 bis 22 Grad. Dazu ist es immer noch windig. Allerdings kommt dann vom Niederrhein her öfter wieder die Sonne mit dazu. Die Schauer, die ziehen über dem Rothaargebirge ab. Heute Nacht ist es dann sternklar und dann 12 bis 9 Grad. Also auch echt ganz schön frisch. Und morgen haben wir dann einen trockenen Sonne-Wolken-Mix. Überwiegend trocken im Minderland. Kann es ganz vereinzelt mal Schauer geben. Und die einen haben mehr Wolken, die anderen weniger. Weniger Wolken im südlichen Rheinland, mehr Wolken morgen in Ostwestfalen.
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6: Und hier kommen die Staus mit den längsten Wartezeiten. A3 Köln Richtung Oberhausen zwischen dem Kreuz Breitscheid und Oberhausen-Lierich. 30 Minuten plus 8 Kilometer Stau. Die A40 Duisburg nach Dortmund zwischen Mülheim-Dümpten und Bochum-Harpen. Halbe Stunde plus mehr als 10 Kilometer stockender Verkehr. Dann die 57 Köln nach Nimwegen zwischen Bovard und Mörs-Hülsdonk. 20 Minuten plus 15 Kilometer stockend. A59 Köln Richtung Bonn zwischen dem Dreieck Heumer und Köln-Wahn. Halbe Stunde plus 6 Kilometer. Stau. Hier steht ein kaputtes Fahrzeug, deswegen auch 5 Kilometer Stau auf der A559 ab Gremberg. Und die A555 Bonn Richtung Köln zwischen Wesseling und dem Kreuz Köln Süd, 20 Minuten plus 5 Kilometer Stau, hier wegen Bergungsarbeiten.
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6: Als Kind habe ich immer diese Vorstellung gehabt, ich heirate mal jemanden, der Nachnamen hat, der mit G anfängt, dann mache ich Doppelnamen, Michelle Fausten, nennen wir es Günther. Das nicht, Michelle Fausten Gratzke oder sowas. Und dann wäre die Abkürzung, na komm, sag es,
14: MFG.
6: Dankeschön.
15: Nun, da sich der Vorhang der Nacht von der Bühne hebt, kann das Spiel beginnen, das uns vom Drama einer Kultur.

0: 12 nach 5. Hier ist WDR 2. Ihr habt es mitbekommen, es kommen eine Menge Einzelreformen auf uns alle zu.
1: Es gibt nicht den einen großen Big Bang, den wird es heute nicht geben, den wird es morgen nicht geben. Wir sind in einem Prozess.
0: Ja, bis kurz vor Mitternacht liefen die Beratungen im Koalitionsausschuss in Berlin. Die Ergebnisse sind heute Vormittag bekannt geworden und seitdem wird darüber diskutiert, natürlich auch bei uns.
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0: Mit Ralf Günther, WDR 2 aktuell.
3: Die Bundesregierung will
4: Deutschland wieder flott kriegen,
3: sagt Unionskanzler Merz. Und es sind
5: vor allem Familien mit Kindern, die in den Fokus gerückt sind,
3: die steuerlich entlastet werden sollen, ergänzt der SPD-Vizekanzler Klingbeil. Heißt konkret:
6: Grundfreibetrag wird angehoben, Kinderfreibetrag angehoben, Kindergeld angehoben, Anhebung des Arbeitnehmerpauschbetrages.
3: Georg Schwarter aus unserem WDR 2 Hauptstadtstudio. Wer hat davon was und wer soll mehr zahlen? Da hat heute Tim Assmann, WDR 2 Berlin, genauer für uns drauf geschaut.
7: Zugutekommen soll das Ganze vor allem den niedrigen und kleinen Einkommen und hier natürlich Familien. Finanzminister Klingbeil hat das vorhin auch schon mal ein bisschen vorgerechnet.
5: Spätestens im Jahr 2028 wird durch die Maßnahmen, die wir jetzt auf den Weg bringen, erreicht werden können, dass Familien mit Kindern bis zu 600 Euro entlastet werden und mehr Geld in der Tasche haben.
7: Und gegenfinanziert werden soll das unter anderem dadurch, dass die Reichensteuer leicht angehoben wird.
3: Und da regt sich einer auf.
8: Also das rettet vielleicht das Betriebsklima der Koalition. Man geht beschwingt in die Sommerferien und glaubt, man hätte groß was geschafft. Das Land wird es nicht voranbringen. Im Gegenteil, ich bin äußerst enttäuscht.
3: Rainer Holznagel, Chef des Vereins Bund der Steuerzahler. Er kann die Zahlen nicht nachvollziehen, wie die Bundesregierung auf 600 Euro Entlastung kommt, sagt er uns. Und sowieso, die Milliarden, die uns entlasten sollen, die stünden uns ohnehin zu.
8: Die Antworten, die hier gegeben werden, sind teilweise aus meiner Sicht wirklich Veralberung. Und da mache ich mal die 10 Milliarden fest, die wir Entlastung ja bekommen sollen. Von diesen 10 Milliarden müssen Sie alleine 6 Milliarden abziehen. Dazu ist der Bundesfinanzminister verpflichtet. Er muss den Grundfreibetrag erhöhen. Er sollte die kalte Progression, also die Inflation, berücksichtigen.
3: Und dann gab es heute vor allem noch große Aufregung über die Knallhart-Ansage des Kanzlers.
1: Wir schaffen die telefonische Krankschreibung ab und führen die Vorlage einer Arbeitsunfähigkeitsbescheinigung ab dem ersten Krankheitstag ein.
3: Da müssen sich die Unternehmen nicht dran halten.
6: Die Tarifpartner können das auch anders regeln in Tarifverträgen, die dann künftig gefasst werden oder auch auf betrieblicher Ebene. Aber wenn da nichts geregelt ist, gilt ab jetzt Krankschreibung ab dem ersten Tag.
3: Sagt Georg Schwarte, WDR 2 Berlin. Aber von der Kassenärztlichen Vereinigung gab es heute direkt scharfe Kritik. Eine Zumutung, die an Unverschämtheit Grenze, heißt es da. Die Ärztinnen und Ärzte, die rechnen eben mit vollen Wartezimmern. Da gibt's noch viel zu besprechen zu diesen Reformen. Weitere offene Fragen beantworten wir euch morgen früh im WDR 2 Morgenmagazin.

wird schon gemunkelt, dass das der Sommerhit für 2026 werden könnte. Von Jennifer Lopez und David Guetta. It's a safe tonight. Ich muss über mich selbst schmunzeln, weil ich gesagt habe, ob das der Hit für den Sommer werden könnte. Wir stecken ja schon mehr oder weniger, zumindest von den Temperaturen, mittendrin. Save Me Tonight. Wir haben es im Blick für euch. Ich mag dieses alte Ding hier von Nelly Furtado sehr. I'm Like a Bird. Nehmt euch nochmal mit zurück ins Jahr 2001. Da ist der Song damals rausgekommen.

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8: Um 17.30 Uhr mit Christine Langner. Guten Tag.
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8: Die Spitze des Deutschen Fußballbundes soll Bundestrainer Julian Nagelsmann nach dem WM-Aus einen Rücktritt nahegelegt haben. Nach Sportschau-Informationen soll er zu diesem Schritt aber nicht direkt bereit gewesen sein. 3 Stunden ging das Treffen von Nagelsmann mit der DFB-Spitze. Als Nachfolger für Nagelsmann wird Jürgen Klopp gehandelt. In ihrem Reformpaket haben sich die Spitzen von CDU, CSU und SPD unter anderem auf Erleichterungen für die Wirtschaft geeinigt. Unter anderem soll es leichter werden, sich von Arbeitnehmern wieder zu trennen. Die Regeln für befristete Arbeitsverträge sollen gelockert werden. Der ukrainische Präsident Zelensky hat Russland mit Vergeltung für den massiven Angriff auf Kiew gedroht. 20 Menschen wurden in der vergangenen Nacht getötet und weitere 80 verletzt. Russland hatte mit fast 600 Drohnen und Raketen angegriffen. Mehrere Wohnhäuser stürzten ein. Beim Tennisturnier von Wimbledon ist Jan-Lennard Struff aus Warstein eine Runde weiter. Am Mittag beendete er das gestern begonnene Match gegen den US-Amerikaner Brandon Nakashima mit einem Sieg im Tiebreak im 5. Satz. In der 3. Runde geht es für Struff gegen Daniil Medvedev aus Russland. Das war WDR aktuell.
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9: Für das Münsterland mit Jörn Hamann. Guten Abend. Feuer aus, so hieß es am Nachmittag nahe Greven. Da hatte es in einem Waldstück gebrannt. Die Einsatzkräfte konnten das Feuer zwar am Ende unter Kontrolle bringen, aber das war bis dahin ziemlich kompliziert. Warum, erzählt Jonas Gutsche, WDR 2 Münster.
10: Als die Feuerwehr am Mittag eintraf, stand ein riesiger Holzunterstand in Flammen. 40 mal 60 Meter war der groß. Und es war so trocken und windig, dass die Feuerwehr verhindern musste, dass das Feuer auf den Wald übergreift. Mit einer Drohne konnten die Feuerwehrleute sehen, ob sich das Feuer durch Funkenflug ausbreitet. Ein weiteres Problem, es gab kaum Löschwasser. Deswegen haben die Feuerwehren aus Emstetten und Altenberge geholfen. Jetzt ermittelt die Polizei, wie es zu dem Brand in Greven gekommen ist.
9: Der Allwetterzoo Münster hat eine neue Bewohnerin und zwar im Menschenaffenhaus. Flachland-Gorilla-Weibchen Tara ist vorgestern aus dem Hannoveraner Zoo hierhin umgezogen. Kirsten Lorek, WDR 2 Münster.
11: Tara ist 9 Jahre alt, das perfekte Alter für einen Umzug. Denn auch in freier Wildbahn werden Gorillas in diesem Alter geschlechtsreif und verlassen dann ihre Familie. Clever von der Natur eingerichtet, denn so gibt es keine Inzucht. Insofern kommt Taras Wechsel nach Münster zum idealen Zeitpunkt. Beim Zoo hofft man natürlich, dass sie sich schnell in ihrer neuen Gruppe wohlfühlt und dann auch bald Nachwuchs bei den Flachland-Gorillas ansteht.
9: Und zum Schluss noch eine gute Nachricht. Im Kreis Coesfeld hat ein aufmerksamer Pflegedienstmitarbeiter verhindert, dass eine Seniorin viel Geld verliert. Die 91-Jährige aus Willerbeck hatte kürzlich einen der berüchtigten Schockanrufe bekommen. Die Betrüger gaben sich als Polizisten aus und wollten 30.000 Euro von der alten Frau. Die hatte auch schon angefangen, Schmuck und andere Wertsachen zusammenzusuchen. Dann aber kam der Pflegedienst. Der Mitarbeiter erkannte die Masche sofort und rief die echte Polizei. Jetzt noch zum Wetter. Inga Hinnenkamp hat die Aussichten.
0: Hallo. Heute Abend lockern die Wolken von den Niederlanden her wieder auf und es gibt noch etwas Sonnenschein. Nach einer klaren Nacht und Tiefstwerten zwischen 12 und 11 Grad gibt es dann morgen einen meist trockenen Sonne-Wolken-Mix bei ähnlichen Temperaturen wie heute.
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12: 17:34, die Staus mit den längsten Wartezeiten. A1 Euskirchen Richtung Dortmund zwischen Köln-Löwenich und dem Kreuz Leverkusen. 20 Minuten plus, 10 Kilometer stockend. Dann die 1 Dortmund Richtung Euskirchen zwischen Köln-Niel und dem Kreuz Köln-West. Halbe Stunde plus, mehr als 10 Kilometer Stau nach dem Unfall im Tunnel Löwenich. A3 Köln Richtung Oberhausen zwischen dem Kreuz Breitscheid und Oberhausen-Lierich. 20 Minuten plus und 9 Kilometer Stau. Dann die 45 Hagen Richtung Dortmund zwischen dem Kreuz Hagen und Westhofener Kreuz. 20 Minuten plus 7 Kilometer Stau und staut sich noch auf der A46 Düsseldorf nach Wuppertal zwischen Wuppertal-Kronenberg und Wuppertal-Oberbarmen. Halbe Stunde plus hier und mehr als 10 Kilometer Stau. Gute Fahrt!
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12: 2024, also vor 2 Jahren, im Juli, das war auch ein schöner Sommer, ist dieses Lied hier rausgekommen von Coldplay, Feels Like I'm Falling in Love. Und hat Premiere gefeiert im Stadion in Düsseldorf. Das war schön damals für alle, die dabei waren.

0: 20 vor 6 ist durch. Hier ist WDR 2. Das war gestern Abend mitten in einem Wohngebiet in Remscheid. So ein- und Mehrfamilienhäuschen, eigentlich ein ganz normaler Sommerabend. Aber plötzlich knallt's. Die Polizei war im Einsatz und hat schließlich auf einen Mann geschossen, der daraufhin auch gestorben ist. Joschka Heinemann, WDR 2 Remscheid, hat für uns die Hintergründe zur Sache. Joschka, was genau ist da passiert?
1: Ja, die Staatsanwaltschaft hat uns gesagt, dass der 42-jährige Mann, der eben verstorben ist, zwei junge Frauen oder Mädchen belästigt haben soll in dieser ruhigen Wohngegend im Remscheider Süden. Und als die Polizei dann kam, dann soll er die Beamten auch mit Pfefferspray angegriffen haben. Mann sei dann weggelaufen, Polizei hinterher. Sie sollen versucht haben, ihn mit Tasern zu stoppen. Das hat aber nicht funktioniert. Und dann soll der Mann auch noch Hammer und Brecheisen in Richtung der Polizei geworfen haben. Und dann kam es wohl zum Einsatz der Waffe, sagte Staatsanwältin Janina Bachtenkirch.
2: Um diesen Angriff zu verhindern, soll dann einer der Polizeibeamten einen Schuss auf den vermeintlichen Täter abgesetzt haben.
1: Ja, jetzt werden weitere Zeugen vernommen, ein Video gesichtet vom Einsatz, die Mädchen befragt und die Leiche des Mannes aus Remscheid wird auch obduziert.
0: Ja, du sagst es schon, es werden Zeugen vernommen, es war in einem Wohngebiet, da gab es wahrscheinlich auch einige. So ein Einsatz ist ja auch ein Schock. Was sagen die Menschen, die da wohnen?
1: Ja, wir haben mit Anwohnerinnen gesprochen, die wir da heute getroffen haben. Man hat ihnen den Schock auch richtig angesehen und die sagten, sie können sich das gar nicht vorstellen, ist doch eigentlich eine ruhige Ecke hier.
3: Da fehlen mir die Worte. Das ist unmöglich. Und dieses Tatütata, das war so intensiv und so nah, da habe ich gedacht, muss man am Balkon gehen, gucken. Und dann habe ich gesehen, wie die Polizeiwagen rauf und runter rasten, dann die Feuerwehr kam.
1: Ja, auch sie wollen natürlich genau wissen, was da passiert ist. Und in den kommenden Tagen wird es dann hoffentlich weitere Ergebnisse der Staatsanwaltschaft geben.
0: Ja, wenn ein Schusswechsel dieser Art stattfindet, dann ermittelt eigentlich die Polizei. Jetzt ist die Polizei da involviert. Wie geht's denn da weiter?
1: Genau, das Polizeipräsidium Hagen hat jetzt die Ermittlungen übernommen, aus Neutralitätsgründen, wie du eben gesagt hast. Und sie soll die Hintergründe und den Ablauf des Schusswaffengebrauchs der Kollegen aus Remscheid ermitteln.
0: Ja, und das werden wir hier im Auge behalten auf WDR 2. Ein Mann aus Remscheid also ist bei einem Polizeieinsatz gestorben. Auf ihn wurde geschossen. Er soll sich vorher angegriffen haben. Ein Update hier von Joschka Heinemann auf WDR 2.

0: Ellie Goulding Lights. Seit über 40 Jahren ist sie die Queen of Pop. Madonna. Bringt morgen ihr 15. Studioalbum raus, das heißt Confessions 2. Gibt auch ein Confessions 1, das war 2005. Confessions on a Dance Floor. Jetzt eben ja, einen Schritt weiter noch. Und passend dazu erscheint bei uns eine neue Folge des Podcasts ARD-Ikonen. Da geht's um Ikonen, steckt im Namen. Und diesmal widmet sich die aktuelle Folge eben Madonna. Und darin geht's inhaltlich auch darum, dass Madonna sich ja immer wieder sehr sexy präsentiert, vielleicht auch inszeniert. Sie selbst sagt ja,
1: I'm a very sexual person and that comes through in my performing.
0: Ja, ich bin eine sehr sexuelle Person. Das zeigt sich natürlich auch in meiner ganzen Performance. Unser Podcast-Gast und Madonna-Expertin Andrea Halter sieht das ein bisschen anders. Sie glaubt, das ist alles ganz schön genau überlegt, was Madonna da macht.
2: Ja, natürlich, Sex sells. Deshalb hat Madonna das alles gemacht. Sie hat einfach Marketinggrundlagen erkannt und sich die zunutze gemacht. Man muss das auch einfach alles in den Zeitkontext sehen, ne? Also heute zieht es keine Wurst vom Teller. Natürlich nicht. Aber damals gab es das gar nicht.
0: Und Madonna hat verstanden, so sagt die Expertin, dass es eben um noch mehr geht, als einfach nur ein gutes Lied rauszubringen und einen guten Text zu haben.
2: Eine der wenigen Sachen, die Madonna über sich selber sagt, die nicht so super duper mega geil sind, sie sagt ja selber, sie ist jetzt nicht die beste Sängerin. Sie hat einfach schnell erkannt, also wie wichtig dein Musikstück ist, wie wichtig das Video ist, dass es gespielt wird oder wenn es nicht gespielt wird, dass es darum diesen ganzen Medientrubel gibt. Sie hat aber auch immer begriffen, wen sie irgendwie promomäßig noch ins Boot holen muss.
0: Für mich eine große Inspiration. Ich finde Madonna eine Frau, die viel geleistet hat, nicht nur musikalisch. 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

0: Wie klingt das Gegenteil von Turn the Lights Off von Kato? So. Ganz rauchig leise gibt's gleich eine Billie Eilish nach dem Tag um 6, um 18 Uhr. Und dann bitte aber auch mal wieder das Lied, das keiner mitsingen kann. Scatman von John Scatman spiele ich euch gleich.
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9: Mit Anne Basak. Neue Regeln fürs Krankschreiben, Stellwerkschaos in Wuppertal und neuer Fußball-Bundesliga-Spielplan.
10: Wir wollen Deutschland wieder flott kriegen. Jetzt ist klar, dass das möglich ist.
9: Hat Bundeskanzler Merz heute Morgen vor der Presse gesagt und ein ganzes Paket an Reformplänen vorgelegt, auf das sich CDU, CSU und SPD geeinigt haben. Niedrige und mittlere Einkommen sollen bei der Steuer entlastet werden, sehr gut verdienende mehr zahlen. Viel Bürokratie für Unternehmen wird eingestampft und auf Arbeitnehmer kommen Änderungen zu, unter anderem beim Krankmelden. Einfach mal blau machen, das soll nicht mehr gehen. Mehr von Isabel Karas, WDR Berlin.
11: Bisher gilt, wer krank wird, kann in der Regel bis zu 3 Tage zu Hause bleiben, ohne eine Arbeitsunfähigkeitsbescheinigung vorzulegen. Genau das will die Koalition ändern. In Zukunft soll die Krankschreibung schon ab dem ersten Tag verpflichtend sein. Das würde bedeuten, wer morgens aufwacht und nicht arbeiten kann, müsste sich in der Regel direkt um einen Arzttermin kümmern. Denn gleichzeitig soll auch die telefonische Krankschreibung wegfallen. Wer sich krank melden muss, soll dafür also wieder persönlich in die Praxis gehen. Ganz neu ist das nicht. Auch jetzt können Arbeitgeber verlangen, dass Beschäftigte bereits am ersten Tag einer Test vorlegen. Künftig soll das aber die gesetzliche Regel sein. Trotzdem bleibt Spielraum. Laut Bundeskanzler Merz können Arbeitgeber mit ihren Beschäftigten auch weiterhin vereinbaren, dass eine Krankmeldung erst später vorgelegt werden muss. Die telefonische Krankschreibung war während der Corona-Pandemie eingeführt worden. Seit Ende 2023 ist sie dauerhaft möglich. Allerdings nur für Menschen, die in der jeweiligen Praxis schon Patientinnen oder Patienten sind. Schon in ihrem Koalitionsvertrag hatten Union und SPD angekündigt, die telefonische Krankschreibung so zu verändern, dass Missbrauch ausgeschlossen werde. Merz begründet die geplante Verschärfung nun mit den aus seiner Sicht zu hohen Krankenständen in Deutschland. Kritikerinnen und Kritiker bezweifeln allerdings, dass die telefonische Krankschreibung dafür verantwortlich ist. Ihr Anteil liegt nach Angaben des Zentralinstituts der Kassenärztlichen Bundesvereinigung nur bei rund 1% aller Krankschreibungen. Viele Expertinnen und Experten führen die gestiegenen Fehlzeiten der letzten Jahre vor allem darauf zurück, dass Krankmeldungen seit der Einführung der elektronischen Arbeitsunfähigkeitsbescheinigung deutlich vollständiger erfasst werden.
9: Daran erinnern sich vielleicht noch einige.
12: Die Bahn kommt.
9: Tja, die Bahn kommt, war ein Werbeslogan der Deutschen Bahn Ende der 90er. Heute nicht mehr ganz so aktuell. Schließlich kommt die Bahn ja viel zu oft nicht. Und besonders gebeutelt waren da in den letzten Wochen Menschen, die von, nach oder über Wuppertal fahren wollten. Da läuft ja eine Generalsanierung und zusätzlich fiel dann auch noch 2 Wochen lang ein Stellwerk aus. Und als das heute früh wieder ging, machten direkt 2 andere schlapp. Zum aktuellen Stand Nathalie Stöber, WDR Wuppertal.
13: Seit dem Nachmittag läuft's wieder, zumindest fahren Bahnen. Allerdings kann es laut Bahnsprecher auch weiterhin zu Teilausfällen und Verspätungen kommen. Für die Pendler also weiterhin eine echte Geduldsprobe. Dass nach 2 Wochen Störung im modernen elektronischen Stellwerk in Vohwinkel heute dann noch die 2 Störungen dazu kamen, war echt hart. Ich habe viele Reisende getroffen, die frustriert und wirklich ganze 3 Stunden unterwegs waren. Wie zum Beispiel Annika Strauch aus Wuppertal, die auf dem Weg zur Arbeit in Wuppertal-Oberbarmen festhing.
14: Ich wollte eigentlich von Wuppertal-Barmen nach Dortmund fahren zur Arbeit. Allerdings zeigt die App mal an, dass der RE4 fährt, dann fährt er wieder nicht. Am Gleis steht, er fährt nicht. In Barmen stand es, hier steht gar nichts mehr. Also lasse ich mich mal überraschen, ob und wann ich bei der Arbeit ankomme, vielleicht zur Mittagspause.
13: Laut Bahn seien das heute allerdings normale Stellwerksstörungen gewesen, die wohl leider hin und wieder vorkommen könnten. Nur halt die direkte Nähe zu den vergangenen Wochen und der großen Generalsanierung generell rund um Wuppertal hat heute vielen Bahnpendlern dann einfach doch irgendwie den Rest gegeben.
9: Weitere Meldung jetzt mit Christine Langner.
15: Bei russischen Luftangriffen auf die ukrainische Hauptstadt Kiew sind mindestens 17 Menschen getötet worden. Bürgermeister Klitschko spricht von den schwersten Angriffen seit Kriegsbeginn. Auch Wohnblocks wurden getroffen. 8 Tage nach den Beben in Venezuela haben Rettungskräfte einen Mann lebend aus den Trümmern gerettet. Der 43-Jährige hatte als Wachmann in einem Gebäude gearbeitet, das bei den Erdstößen eingestürzt war. Sexpuppen, die wie Kinder aussehen, bleiben in Deutschland verboten. Das Bundesverfassungsgericht hat das entschieden, denn durch die Nutzung kindlicher Sexpuppen könnten Hemmschwellen fallen und echte Kinder in Gefahr geraten. Die Ausstellung der japanischen Künstlerin Kusama wird die erfolgreichste Schau in der Geschichte des Museums Ludwig in Köln. Bisher lag der Rekord bei 380.000 Besuchern. Die sind jetzt schon in Reichweite. Voraustickets gibt es nicht mehr.
9: Fußballfans in Deutschland haben die WM ja quasi hinter sich, jedenfalls was die deutsche Nationalmannschaft betrifft. Der Deutsche Fußballbund hat Bundestrainer Nagelsmann nach dem WM-Aus nach Sportschau-Informationen übrigens den Rücktritt nahegelegt. Gedanklich kann man sich da schon mal der Zukunft widmen und der nächsten Bundesliga-Saison. Seit heute gibt's den neuen Spielplan. Los geht's am 28. August, traditionell mit einem Freitagabendspiel. Mehr von Anke Feller.
16: In diesem Jahr empfängt Meister Bayern München den VfB Stuttgart. Die Deutsche Fußballliga hat heute den kompletten Spielplan veröffentlicht. Damit stehen auch die beiden Termine für das Revierderby zwischen Aufsteiger Schalke und Borussia Dortmund fest. Beide treffen zum ersten Mal am 12. Spieltag am 1. Dezemberwochenende auf Schalke aufeinander. In Dortmund wird dann am 29. Spieltag gespielt. Aufsteiger Schalke fühlt sich nach der erfolgreichen Zweitligaspielzeit für das Oberhaus gewappnet und möchte gleich von Beginn an nichts mit dem Abstiegskampf zu tun haben. Der BVB möchte den Bayern Paroli bieten und eine erfolgreiche Champions-League-Saison spielen. Auch für die zweite Liga ist der Spielplan herausgekommen. Bochum und Hertha treffen am 7. August um 20.30 Uhr im Ruhrstadion aufeinander. Für Hertha ist es das zweite Zweitliga-Eröffnungsspiel in Folge. Erstmals gibt es in der kommenden Saison eine verlängerte erste Länderspielpause vom 21. September bis zum 9. Oktober. Eine zweite Länderspielpause gibt es dann im November. Dafür entfällt eine weitere Länderspielpause in der Hinrunde komplett. Die letzte Länderspielpause der Saison findet dann wie gewohnt im März statt.
9: Fehlt noch das Wetter und das hat Inga Hinnenkamp.
17: Aktuell haben wir immer noch viele Wolken und ein paar Schauer, die begleitet von böigem Wind über uns hinwegziehen. In den kommenden Stunden wird es aber vom Niederrhein her wieder sonniger. Die Abendtemperaturen liegen bei 15 bis 22 Grad. Morgen ist es nach einer sternklaren Nacht dann weiterhin windig, dazu überwiegend trocken. Im südlichen Rheinland gibt es morgen insgesamt mehr Sonnenschein als Wolken. Und in Ostwestfalen wird es Stand jetzt andersrum. Da ist es dann eher bewölkt. Es könnte auch im Mindener Land einzelne Schauer geben. Aber wie gesagt, sonst meistens trocken. Und die Temperaturen gehen dann morgen hoch auf ähnliche Werte wie heute bis 26 Grad.
9: Dankeschön. Und das war WDR aktuell der Tag um 6 mit Anne Basak.
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0: Und das hier ist eine wichtige Meldung für euch auf der B236 Lünen Richtung Schwerte. Zwischen Dortmund-Scharnhorst und dem Tunnel Wambel, da gibt es eine ungesicherte Unfallstelle. Achtung da bitte, B236 Lünen Richtung Schwerte. Dann die Staus mit den längsten Wartezeiten. A1 Euskirchen Richtung Dortmund zwischen dem Kreuz Köln-Nord und dem Kreuz Leverkusen. Viertelstunde plus hier, 8 Kilometer stockend. Die A3 Frankfurt nach Oberhausen zwischen dem Dreieck Holmer und dem Kreuz Leverkusen, 10 Minuten. Minuten plus und 5 Kilometer stockender Verkehr. Wir haben die A4 Olpe nach Aachen zwischen dem Kreuz Köln Ost und dem Kreuz Köln Süd, Viertelstunde plus 7 Kilometer stockend. A40 Essen nach Dortmund zwischen Essen-Krai und Bochum-Harpen, Viertelstunde plus auch hier 8 Kilometer stockender Verkehr. Und die A59 Köln in Richtung Bonn zwischen dem Dreieck Heumar und Köln-Wahn, 10 Minuten plus 5 Kilometer stockend. Ich sag hoch, weil hier ist gerade noch eine Gefahrenmeldung reingerutscht. Das ist die A3 Köln Richtung Oberhausen. In der Auffahrt Köln-Mühlheim, da liegt ein Betonsack auf der Fahrbahn. A3, Vorsicht bitte, Köln Richtung Oberhausen. In der Auffahrt Köln-Mühlheim liegt ein Betonsäckchen.
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0: Das ist Billie Eilish. Die ist so leicht wie eine Feder. Birds of

0: Da steht sie da im blauen Blazer und macht keine Merkel-Raute. Vorgestern ist in Berlin ja das Porträt von Angela Merkel enthüllt worden für die Ahnengalerie. Wir haben darüber gesprochen, ja, für die SWR2. Sie hat sich ja einen ganz jungen, noch eher unbekannten Künstler ausgesucht. Deutsch-französischer Künstler, der sie gemalt hat, Jérémy Kéras. Und ich stelle mir das ganz intim vor, ne? Da Stunden, wochenlang zu zweit in einem Atelier zusammen zu sitzen. Merkel sagt über die Zeit:
1: Wir haben uns aufeinander eingelassen, dabei Musik gehört und im wahrsten Sinne des Wortes über Gott und die Welt geredet.
0: Ja, und wie hat Jérémy das eigentlich wahrgenommen? Wie hat Jérémy die Frau Merkel erlebt? War er nervös oder auch nicht? Das wird er uns alles erzählen hier auf WDR 2. Marco Schreil ist am Wochenende mit ihm verabredet zum Interview hier im Radio.
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3: Morgen, Frau Freischneider.
4: Morgen, Herr Garisma.
3: Auch zum Chef nach oben.
4: Tut's ja nichts.
2: Fahrstuhl zum Schamott.
3: Wie finden Sie eigentlich das Gemälde von Angela Merkel?
4: Was, jetzt malt die auch noch? Was denn? Rührender Hirsch in der Uckermark?
3: Nee, das Gemälde von, also mit ihr drauf.
4: Ach so, dat? Ja, das ist ja im Prinzip nur ein Riesenbläser mit einem kleinen Merkel-Korb obendrauf.
3: Also ich muss sagen, das Porträt spricht mich an. Da möchte man gleich mit ihr eine Bohnensuppe essen.
5: Guten Morgen zusammen.
3: Hallo.
4: Tag.
5: Ja, dann Tschüssikowski.
3: Das gibt's doch gar nicht. War das die Merkel?
4: Ja, sicher war die das. Und die sieht tatsächlich aus wie auf dem Ölschinken.
6: Morgen. Rauf oder runter?
4: Gott sei Dank. Diesmal ist es nur Timo.
3: Was hast du denn da?
6: Der Chef hat sich ein Porträt malen lassen.
3: Echt? Zeig mal.
4: Was ist das?
3: Achtung, wir sind da.
4: Guten Morgen,
3: Herr Schamott. Ja, ja, das seid ihr ja. Und mein Porträt, angefertigt von der ersten hochentwickelten Porträtmaler-KI. Wir hatten das schon aufgerissen. Also, lass mal sehen. Ich sag mal, so wahr ich 3 Augen, 6 Finger und eine Dackelschnauze habe, ab an die Arbeit, sonst macht das auch noch die KI.

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2: Ja, Tote Hose leider noch nicht auf den Straßen.
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2: Immer noch so viel los, dass wir hier mal mit den Staus mit den längsten Wartezeiten fortfahren. A3 Arnheim Richtung Oberhausen zwischen Hamminkeln und Wesel. 20 Minuten plus 2 Kilometer Stau wegen Bergungsarbeiten. Dann hat es auch einen Unfall gegeben auf der A3 Oberhausen Richtung Köln zwischen dem Kreuz Hilden und dem Dreieck Langenfeld. Deswegen Viertelstunde plus auch hier 3 Kilometer Stau. A4 Olpe Richtung Aachen zwischen dem Kreuz Köln Ost und dem Kreuz Köln Süd. 10 Minuten plus 6 Kilometer stockend. Die A40 Essen Richtung Dortmund zwischen Gelsenkirchen Süd und Bochum Harpen. Viertelstunde plus 8 Kilometer stockend. Und die B236 Lünen Richtung Schwerte zwischen Dortmund Scharnhorst und Tunnel Wambel. Da 20 Minuten plus 2 Kilometer. Stau. Wegen Bergungsarbeiten ist hier gerade nur ein Fahrstreifen frei.
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2: Ja, sag mal, Inga.
3: Heute Abend gibt's noch mal ein paar Sonnenstrahlen. Vor allem je näher man am Niederrhein dran ist, denn von da aus lockert es auf. Und wir haben dann heute Abend noch Temperaturen zwischen 15 und 22 Grad. Die Nacht verläuft sternklar, entsprechend auch trocken. Und trocken ist es auch morgen meistens. Es gibt dann Sonnenschein und dazu mal weniger Wolken, aber auch mal mehr Wolken und Temperaturen. Ähnlich wie heute, nämlich bis zu 26 Grad.
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2: Und falls jemand noch auf den richtigen Moment gewartet hat, einen Heiratsantrag zu machen, jetzt wäre es soweit. Viel Erfolg. Oder was sagt man da?
3: Jetzt so im Stau.
2: Ja.
3: Übrigens, die bei WDR 2 hat gesagt, ich soll mal fragen.
2: Schatzelein, du und ich, wir zwei.

0: Taylor Swift auf WDR 2. Wir schauen auf die große Kinoleinwand.
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0: Da gibt es einen neuen Film, in dem es ums Klavierspielen geht. Beziehungsweise eher um einen Mann, der das Klavier stimmen kann.
2: Entschuldigung?
3: Ja, Ma'am?
2: Die Toilette ist undicht. Ich gebe Ihnen 100 extra.
3: Was sagt sie?
4: Sie will, dass wir die Toilette reparieren.
3: Wir sind Klavierstimmer. Wir reparieren Klaviere.
2: 200.
3: Höre ich 500?
0: Ja, und Andrea Burz, WDR 2 Kino, hat's erwischt, höre ich raus beim Film. Hallo, Andrea.
5: Ja, das ist ein toller Film, weil der so viel vereint. Und vor allen Dingen ist erstmal eine spannende Geschichte, denn dieser Klavierstimmer, der Nicky heißt, hat ein absolutes Gehör. Das heißt, er kann jeden Ton ohne Vergleichston erkennen.
2: Schließ die Augen. Was ist das?
3: Ein C, Fis. E7B9. Fis, G, A, Is, H über Dis.
5: Und der fährt jetzt mit seinem väterlichen Freund Harry, den Dustin Hoffman spielt, durch New York, um meist reichen Leuten das Klavier zu stimmen, die ihn dann auch meistens unterschätzen. Er wollte nämlich eigentlich Pianist werden, hatte daraus auch gute Chancen, aber es hat nicht geklappt, denn sein Gehör ist gleichzeitig auch krankhaft überempfindlich. Das heißt, jedes Hupen, jedes Türknallen im Alltag, das tut ihm richtig weh. Und deshalb trägt er auch immer zum Schutz Kopfhörer. Also ich habe mir mehr als einmal im Kino die Ohren zugehalten, weil man einfach mit diesem Nicky so mitleidet. Und es gibt natürlich auch tolle, große Musikpassagen. Das Sounddesign und das Geräuschdesign ist brillant und reißt einfach mit.
0: Was ist denn das für ein Teil, dieser Film? Ist das ein Musikfilm? Ist das ein Drama?
5: Na, das ist so ein bisschen von allem etwas, aber sehr elegant gemacht. Also durch einen Zufall entdeckt dieser Nicky nämlich, dass er mit seinem sensiblen Gehör Safes knacken kann, weil er sogar Verschleißspuren an Zahnrädern hört.
6: Heilige Scheiße. Wenn du richtig Geld verdienen willst, ruf mich an.
5: Ja, Nicky ruft ihn an und verdient dann auch viel Geld, um eben seinem alten kranken Freund Harry finanziell zu helfen. Das heißt, er wird aus heldenhaften Motiven kriminell. Deshalb bleibt er einem auch beim Gucken erstmal so richtig sympathisch. Und er verliebt sich auch noch in eine Pianistin, vor der versucht er aber auch noch, sein Doppelleben irgendwie zu verheimlichen. Also eine Romanze ist in The Piano Tuner auch noch drin.
0: Ist ja wirklich alles drin. Wir haben Krimi-Anteile, wir haben ein bisschen Liebe.
5: Ja, und wir haben vor allen Dingen auch einen tollen Hauptdarsteller. Leo Woodall aus White Lotus spielt den.
0: Wir haben schon viele Filme hier zusammen besprochen auf WDR 2. Lieber Andrea, ich höre eine hohe Burzzahl raus.
5: Ja, zu Recht. Also der ist so elegant, weil das eben eins so schön ins andere fließt. Das wird nicht konstruiert und ist auch musikalisch toll miteinander verbunden. Also ich gebe volle Punktzahl 5 von 5.
0: Schon länger nicht mehr gehabt. The Piano Tuner, neu im Kino. Danke, Andrea.
5: Gerne.
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0: Gott, fake. Was machst du denn? Jedet noch?
1: Wenn wir das morgens haben, ne?
0: Ja.
1: Ruf man doch den Chef an und sagen, ich glaube, ich muss halt zu Hause bleiben. Und das ist ja auch irgendwie ganz gut. Aber das gibt es jetzt bald nicht mehr. Wenn du dann
0: machst, da musst du vorstellig werden.
1: Rufst du den Chef an und sagst, ich komme nicht und ich liefere nachher übrigens meinen Krankenschein nach. Mhm. Ne? Also so will das der Koalitionsausschuss zumindest. Die haben ja ganz lange getagt bis in die Nacht. Da gibt es noch viele, viele mehr Dinge, die wir wissen sollten. Und die packen wir zusammen im Thema heute nach 7 im WDR 2 Abendmagazin.
0: Das macht er gleich, der Marco Schreil. Und die Michelle Fausten ist raus. Gute Besserung, Marco.
1: Danke, gute Preise.

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14: Die Nachrichten mit Christine Langner. Guten Abend.
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14: Bei einem der schwersten russischen Luftangriffe auf die ukrainische Hauptstadt Kiew seit Kriegsbeginn sind 21 Menschen getötet worden. Mindestens 80 weitere wurden verletzt. Russland hatte hunderte Drohnen und Raketen eingesetzt. Wassili Golot, WDR Kiew, beschreibt die Lage vor Ort.
15: Es wurden viele Wohnhäuser getroffen. Es gab nach Informationen des Kiewer Bürgermeisters Vitali Klitschko, gibt es keinen Stadtteil, der nicht betroffen war von den Angriffen, die dann noch mit Marschflugkörpern und Raketen verstärkt wurden. Wir wissen nach Angaben der Kiewer Metro, dass mehr als 50.000 Menschen in dieser Nacht Schutz gesucht haben in verschiedenen Metrostationen. Das ist eine Rekordanzahl an Menschen. Das gab es bisher in dieser Anzahl nicht. Man muss sich aber auch vergegenwärtigen, in dieser Stadt, in Kiew, leben mehr als 3 Millionen Menschen. Und es ist nach wie vor so, dass es nicht genügend Schutzräume gibt. Das ist auch der Grund, warum wir auch heute viele Todesopfer und auch viele Verletzte hier zählen.
14: Der Deutsche Fußballbund bereitet nach dem Aus bei der WM den Abschied von Bundestrainer Nagelsmann vor. Am Mittag gab es ein Krisentreffen in Frankfurt am Main. Was dabei herauskam, berichtet Heiko Neumann für WDR aktuell.
16: Es war ein gut dreistündiges Treffen mit Julian Nagelsmann, in dem er sich erklären musste zu diesem krachenden Ausscheiden. Es ging aber auch um die Kaderzusammenstellung für diese WM, um sportliche Entscheidungen vor Ort in den USA. Und man hat ihm nahegelegt, freiwillig zurückzutreten. Er hat sich Bedenkzeit erbeten. Also der DFB sagt, das soll so schnell gehen wie nur irgend möglich. Also Anfang nächster Woche spätestens, das ist so eine kleine Deadline. Natürlich wird Julian Nagelsmann sich heute in den Abend Stunden sich mit seinen Beratern zusammensetzen, natürlich auch mit seinen Anwälten, um dann mal auszuloten, wie man aus diesem Vertrag herauskommen könnte, was da auch finanziell ein passendes Arrangement sein könnte. Und ich tippe mal, dass im Verlauf des morgigen Tages dann schon Nägel mit Köpfen gemacht werden.
14: Weitere Meldungen im Überblick. Die Bundesregierung bekommt für ihr geplantes Reformpaket vor allem aus der Wirtschaft viel Lob. Dem Bund der Steuerzahler fallen allerdings die geplanten Steuerentlastungen für niedrige und mittlere Einkommen zu gering aus. Und Ärztevertreter halten die geplanten strengeren Regeln bei Krankschreibungen für katastrophal. Allerdings können Unternehmen da auch eigene Regelungen mit ihren Mitarbeitern vereinbaren. Internationale Ermittler sind gegen Online-Netzwerke von Männern vorgegangen, die ihre Partnerinnen betäuben und dann sexuell missbrauchen. 57 Verdächtige wurden festgenommen und rund 160 Opfer in Sicherheit gebracht. An der Aktion von Europol waren auch deutsche Ermittler beteiligt. Der deutsche Tennisprofi Alexander Zverev hat die dritte Runde beim Turnier in Wimbledon erreicht durch einen klaren Dreisatzsieg gegen den Franzosen Valentin Royer. Zuvor war bereits Jan-Lennart Struff in die nächste Runde eingezogen.
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14: In Köln ist im Streit um mehr Trainingsflächen für den 1. FC Köln ein wichtiger Beschluss gefasst. Der Stadtrat hat dafür gestimmt, dass der Verein 3 Sportplätze in der Nähe modernisieren und nutzen darf. Sabine Büttner, WDR Köln.
2: Schon lange fordert der Fußball-Bundesligist mehr Trainingsplätze. Jetzt wurde ein Kompromiss gefunden. Er darf tagsüber städtische Trainingsplätze in der Nähe des FC-Geländes nutzen, muss aber im Gegenzug die Plätze modernisieren, etwa mit Kunstrasen und Flutlichtanlagen. Die Kölner Sportvereine dürfen diese Plätze dann abends und am Wochenende nutzen. Der FC drängt seit Jahren auf mehr Platz und kämpft vor Gericht darum, im Naturschutzgebiet Gläuler Wiese bauen zu dürfen.
14: Das war WDR aktuell.
8: Mehr Trainingsplätze für den FC. Wer weiß, vielleicht haben wir irgendwann alle was davon. Ja? Weil die, die dort trainieren, dann in der Nationalmannschaft besser spielen. Inga Hinnenkamp ist unsere Wetterfrau heute. Guten Abend.
17: Schönen guten Abend. Die Wolken und Schauer ziehen ostwärts ab und vom Niederrhein her setzt sich die Abendsonne wieder durch. Und dazu haben wir dann heute Abend Temperaturen zwischen 15 und 22 Grad. In der Nacht flaut der Wind dann vorübergehend ab. Es bleibt auch wolkenlos und trocken. Und auch morgen ist es allermeistens trocken. Der Wind frischt dann wieder auf. Es gibt mal Sonnenschein, mal Wolken. Und dazu erreicht Olpe 21 Grad, Bielefeld 23 Grad und Grevenbruch 25 Grad.
8: Es ist 5 nach 7.
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8: Vorsicht bitte auf der A555 Köln Richtung Bonn zwischen dem Kreuz Köln Süd und Rodenkirchen. Da liegen Isolierplatten auf der Fahrbahn. Die A3 Oberhausen Richtung Köln zwischen dem Kreuz Hilden und dem Dreieck Langenfeld. 10 Minuten plus planen, 3 Kilometer Stau. Dann die A4 Köln Richtung Aachen zwischen dem Dreieck Heumar und dem Kreuz Köln Süd. 3 Kilometer stockender Verkehr. A43 Recklinghausen Richtung Wuppertal zwischen Wittenhäfen und Wittenherbede. 10 Minuten drauf, 3 Kilometer an einer Baustelle. Und die A45 Hagen Richtung Gießen. Zwischen Haiger-Burbach und Dillenburg. Viertelstunde drauf. 4 Kilometer Stau. Da steht ein Anhänger auf der Fahrbahn. Kommt gut und sicher an.
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8: So, ich erkläre euch irgendwie nochmal so diese kleine Welt an diesem Donnerstag. Wir machen einmal den Rundumschlag. Alles, was ihr wissen solltet, kriegt ihr in den nächsten 2 Stunden bei uns.
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1: Jetzt kommt die Pause.
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1: Und hier ist das WDR 2 Abendmagazin. Und es kommen viele Reformen auf uns zu demnächst. Hier was neu, da was neu.
2: Es gibt nicht den einen großen Big Bang. Den wird es heute nicht geben, den wird es morgen nicht geben. Wir sind in einem Prozess.
1: Sagt Kanzler Merz. Also no Big Bang, aber eben Veränderungen. Und über die hat der Koalitionsausschuss beraten bis kurz vor Mitternacht gestern. Und heute nun wird diskutiert über das, was no Big Bang eigentlich ist.
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1: Mit unserem Big Bang, Ralf Günther, WDR 2 aktuell.
4: Die Bundesregierung will
5: Deutschland wieder flott kriegen,
4: sagt Unionskanzler Merz. Und es sind
6: vor allem Familien mit Kindern, die in den Fokus gerückt sind,
4: die steuerlich entlastet werden sollen, ergänzt der SPD-Vizekanzler Klingbeil. Heißt konkret,
7: Grundfreibetrag wird angehoben, Kinderfreibetrag angehoben, Kindergeld angehoben, Anhebung des Arbeitnehmerpauschbetrages.
4: Georg Schwarter aus unserem WDR 2 Hauptstadtstudio. Wer hat davon was und wer soll mehr zahlen? Da hat heute Tim Assmann, WDR 2 Berlin, genauer für uns drauf geschaut.
8: Zugutekommen soll das Ganze vor allem den niedrigen und kleinen Einkommen und hier natürlich Familien. Finanzminister Klingbeil hat das vorhin auch schon mal ein bisschen vorgerechnet.
6: Spätestens im Jahr 2028 wird durch die Maßnahmen, die wir jetzt auf den Weg bringen, erreicht werden können, dass Familien mit Kindern bis zu 600 Euro entlastet werden und mehr Geld in der Tasche haben.
8: Und gegenfinanziert werden soll das unter anderem dadurch, dass die Reichensteuer leicht angehoben wird.
4: Und da regt sich einer auf.
9: Also das rettet vielleicht das Betriebsklima der Koalition. Man geht beschwingt in die Sommerferien und glaubt, man hätte groß was geschafft. Das Land wird es nicht voranbringen. Im Gegenteil, ich bin äußerst enttäuscht.
4: Rainer Holznagel, Chef des Vereins Bund der Steuerzahler. Er kann die Zahlen nicht nachvollziehen, wie die Bundesregierung auf 600 Euro Entlastung kommt, sagt er uns. Und sowieso, die Milliarden, die uns entlasten sollen, die stünden uns ohnehin zu.
9: Die Antworten, die hier gegeben werden, sind teilweise aus meiner Sicht wirklich Veralberung. Und da mache ich mal die 10 Milliarden fest, die wir Entlastung ja bekommen sollen. Von diesen 10 Milliarden müssen Sie alleine 6 Milliarden abziehen. Dazu ist der Bundesfinanzminister verpflichtet. Er muss den Grundfreibetrag erhöhen. Er sollte die kalte Progression, also die Inflation, berücksichtigen.
4: Und dann gab es heute vor allem noch große Aufregung über die knallhart Ansage des Kanzlers.
5: Wir schaffen die telefonische Krankschreibung ab und führen die Vorlage einer Arbeitsunfähigkeitsbescheinigung ab dem ersten Krankheitstag ein.
4: Da müssen sich die Unternehmen nicht dran halten.
7: Die Tarifpartner können das auch anders regeln in Tarifverträgen, die dann künftig gefasst werden oder auch auf betrieblicher Ebene. Aber wenn da nichts geregelt ist, gilt ab jetzt Krankschreibung ab dem ersten Tag.
4: Sagt Georg Schwarte, WDR 2 Berlin. Aber von der Kassenärztlichen Vereinigung gab es heute direkt scharfe Kritik. Eine Zumutung, die an Unverschämtheit grenze, heißt es da. Die Ärztinnen und Ärzte, die rechnen eben mit vollen Wartezimmern. Da gibt's noch viel zu besprechen zu diesen Reformen. Weitere offene Fragen beantworten wir euch morgen früh im WDR 2 Morgenmagazin.
1: Und jetzt im WDR 2 Abendmagazin. Vorsicht auf der A2. Dortmund-Hannover in Höhe Bönen sind in beiden Richtungen Enten auf der Fahrbahn.

0: Das WDR2-Abendmagazin ist bei euch. 19.22 Uhr sagt die Uhr und es gibt ja diese Momente, die wir jetzt einfach mal Meilensteine unserer Kinder nennen. Da können ganz viele mitreden und das sehr emotional.
1: Ihren ersten Kindergartenauftritt, wo sie gemeinsam mit der Gruppe da was vorgetragen hat, dann kamen schon ein paar Tränchen.
2: Als mein Sohn letztes Jahr sein Abitur gemacht hat, da ist man dann schon ergriffen.
3: Sehr emotional, man fiebert mit, man leidet mit, man weint mit.
0: Tränchen, Gänsehaut beim Abi, beim ersten Schultag, erster Kita-Tag. Völlig normal und schön, sagt die Kinder- und Jugendlichenpsychotherapeutin Mila Ult-Yahui.
4: Naja, Eltern sehen in solchen Momenten ja nicht nur diesen einen Augenblick. Sie sehen das Kind von früher, die gemeinsame Geschichte, das Mitfiebern, vielleicht auch schwierige Phasen. Und dann steht dieses kleine Kind da und hat so einen wichtigen Meilenstein geschafft. Und das kann einen schon ziemlich umhauen.
0: So, und das mit den Tränen mag manchen Eltern unangenehm sein, muss es aber nicht. Papa Ali aus Gelsenkirchen hat uns im WDR2-Morgenmagazin heute schon berichtet, er versteckt da gar nichts vor seiner Fünfjährigen.
1: Dann sagt die Tochter auch, ja, Baba, warum bist du denn traurig? Da sage ich, nee, ich bin nicht traurig, das ist vor Glück kommt das. Genau, und dann erkläre ich ihr das und dann umarmt sie mich und dann ist wieder alles gut.
0: Richtige Einstellung, sagt die Expertin.
4: Solche Tränen zeigen, wie wichtig einem dieser Moment ist und wie tief man gerade berührt ist. Und ehrlich gesagt ist das doch etwas total Schönes.
0: Ja, und alle, die sowas Schönes erleben können, erlebt es mit allen sieben Sinnen und erzählt es euren Kindern, so wie Ali das auch macht, wie wertvoll diese Momente sind für euch zusammen. WDR 2 ist hier.

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0: Ed Sheeran im WDR2-Abendmagazin und darüber spricht der Westen heute Abend. SPD und CDU planen, dass öffentliche Büchereien bundesweit auch sonntags öffnen dürfen. Das soll zum 1. Januar umgesetzt werden. Außerdem, und da höre ich ganz genau hin, sollen Bäckereien länger öffnen können. Gerade startet das Musikfestival Bochum Total und es ist ein Jubiläum, denn zum 40. Mal steht im Bermuda-Dreieck eine große Open-Air-Bühne. Bis Sonntag treten unter anderem Jupiter Jones und Thomas Godoy auf. Der Eintritt ist frei. Und der mögliche Besuch von Prince Harry in England lässt den Suchmaschinen irgendwie keine Ruhe. Wir haben ja gestern schon drüber berichtet. Er will, so können wir jetzt lesen, seine Kinder mal wieder mit dem Großvater, mit König Charles, zusammenbringen. Und der hat jetzt wohl mit Königin Camilla, mit Prinz William und Prinzessin Anne und allen anderen drumherum besprochen, wie man mit dem Besuch und der ganzen Angelegenheit umgehen will. Vor 6 Jahren, wir erinnern uns, hatten Harry und seine Frau Meghan ja ihre royalen Pflichten niedergelegt und waren ins Ausland gezogen. Und jetzt verfolgt also die halbe Welt, wie sich das menschliche Miteinander da zwischen all denen entwickelt.
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0: Hat Inga.
2: Guten Abend. Jetzt heute Abend ziehen die letzten Schauer ostwärts ab und es wird wieder sonniger. Vom Rhein her setzt sich wieder mehr Sonnenschein durch. Über Nacht lässt dann auch der Wind nach. Die Temperaturen sinken auf 13 bis 8 Grad. Und morgen frischt der Wind dann wieder auf. Und bei bis zu 26 Grad kriegt dann vor allem das südliche Rheinland morgen viel Sonnenschein ab. In Ostwestfalen ist es morgen wolkiger. Da kann es vereinzelt auch mal einen Regenschauer geben.
0: Kurz nach 7:30.
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0: Die A1 Köln Richtung Dortmund zwischen Wuppertal-Langerfeld und dem Kreuz Wuppertal-Nord. Ungefähr 10 Minuten drauf planen, 3 Kilometer Stau, eine Baustelle. Die A2 Hannover Richtung Dortmund zwischen Beckum und Hamm-Üntrop, 1/4 Stunde drauf, 4 Kilometer Stau. Da ist wegen Bauarbeiten nur ein Fahrstreifen frei. A45 Hagen Richtung Gießen zwischen Haiger-Burbach und Dillenburg, 1/4 Stunde, 3 Kilometer Stau wegen Bergungsarbeiten. Und die A52 Düsseldorf Richtung Essen zwischen Tiefenbruch und dem Dreieck Breitscheid, 2 Kilometer Stau. Gute Reise.
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0: Stimmt. Und das hier sind Hertz und Purple Disco Machine. Wonderful Life. Guten Abend zusammen.

0: Mag ich sehr, sehr gerne. So ein Disco-Fox, ne? Leonie und Callum Scott. Stay. Sowieso, weil um 21 Uhr geht's los. Spanien gegen Österreich.
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0: Und Österreichs Bundespräsident Van der Bellen sagt heute, liebe Eltern, ist doch ein besonderer Tag. Seid gnädig.
2: Spät in die Nacht hinein Fernsehen ist nicht gut, ich weiß das. Aber drücken Sie diesmal ein Auge zu, damit die Kinder unser Nationalteam live anfeuern können.
0: Tabea Kunze, WDR 2 Sport für uns in den Vereinigten Staaten. Die Österreicher vor einem großen Auftritt gegen Spanien. Weltmeister 2010, aktueller Europameister. Das wird hart für die Östis, oder?
3: Das wird hart, ja. Ich habe auch noch mal in die Statistik geguckt. Da ist Österreich wirklich schon so häufig gegen Spanien wirklich komplett untergegangen. Es gab mal 0-9, ist zum Glück schon 20 Jahre her. Aber trotzdem, ja, Österreich hat nichts zu verlieren. Das ist das Gute. Keiner erwartet was vom Team von Ralf Rangnick. Und darin liegt ja genau der Reiz. Denn Spanien hat den Druck, hat bisher bei diesem Turnier aber auch noch nicht richtig überzeugt. Ich erinnere nur an das 0-0 gegen Kap Verde. Und Österreich hat sich ja so gerade noch im Turnier gehalten mit diesem Last-Minute-Tor von Kalajdzic in der Gruppenphase. Also die waren ja schon fast raus, können deswegen ohne Druck antreten. Ich freue mich sehr auf das Spiel.
0: Ja, also wer freut sich da nicht drauf, Tabia? Aber man muss schon sagen, sie sind Außenseiter. Oder was können die Österreicher? Was hast du da beobachtet?
3: Sie sind Außenseiter, absolut, aber sie haben eben einen Top-Trainer. Ralf Rangnick ist seit 4 Jahren für die Österreicher verantwortlich und der hat ihnen ein System eingeimpft, das besonders das Gegenpressing in den Vordergrund stellt. Also sie lauern direkt darauf, wenn sie den Ball verlieren, den zurückzugewinnen. Und das könnte die Spanier wirklich unter Druck setzen und auch Schwachstellen bei ihnen aufdecken. So habe ich es zumindest in spanischen Medien gelesen. Da gibt's doch einen ganz schön gehörigen Respekt vor diesen Österreichern, gerade eben, weil sie Ralf Rangnick auf der Trainerbank haben.
0: Also Spanien gegen Österreich, ein großes Spiel für die Österreicher, 16. Finale ab 21 Uhr. Tabea Kunze, WDR 2 Sport, übrigens in Winston-Salem, da wo die deutsche Fußballnationalmannschaft eigentlich jetzt auch noch sein wollte. Aber das ist ein anderes Thema. Sag mal bitte, dein Tipp für heute Abend?
3: Oh, jetzt habe ich schon, ich habe die Österreicher jetzt so stark geredet. Ich sag mal 2-1 Österreich. Nächste dicke WM-Überraschung.
0: Du, ich bin da bei dir. wie heißt das? Tiki-Taka ist vorbei. Jetzt kommen die Ösis. Und die haben ja auch noch gute Reporterinnen und Reporter. Die werden die schon nach vorne brüllen. Tabea, vielen Dank und einen schönen Abend. Liebe
3: Gerne.
0: Grüße. Ciao.

0: Will das nicht. Jason Derulo, Want to Want Me, das WDR 2 Abendmagazin. Neue Musik von Nico Santos. Why don't you stay heißt der ganz neue Song von ihm seit letzten Freitag draußen. Why Don't You Stay steht für...
1: Why Don't You Stay ist für mich ein Song, der sowas wie so ein Soundtrack ist für eine schon längst vergangene Sommernacht, wo man nicht will, dass sie aufhört, dass man Fenster runter, Dach auf, man schreit den Song raus. Ich liebe den Song, es ist ein Freiheitsgefühl und passt perfekt zu dieser Sommerzeit.
0: Ja, oder auch Fenster auf und Dach runter geht auch. Der Song, der das Schöne festhalten will und der perfekt für all diese Festival-Auftritte ist, die da jetzt noch kommen werden im Sommer. Und bestimmt ist der Song dann im November schon so ein Dauerbrenner, wenn Nico Santos auf große Arena-Tour gehen wird.
1: Das ist für mich ein Moment, wo ich jetzt schon so sehr drauf hinfieber, weil ich so viele Ideen habe, dass eigentlich jeden Tag mein Kopf platzt, mir immer wieder sage, okay, das müssen wir schaffen, das müssen wir machen. Okay, dieser Song, den müssen wir auch nochmal spielen. Also ich habe die ganze Zeit Ideen, wie wir das noch unvergesslicher machen als die Touren davor.
0: So, und da ist jetzt also noch ein Song in the game. Nico Santos, Why Don't You Stay? Ganz neu bei uns im WDR 2 Musikmix.

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3: Die Nachrichten mit Christine Langner. Guten Abend.
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3: Europäische Ermittler haben Online-Netzwerke von Männern aufgedeckt, die ihre Partnerinnen betäubt und sexuell missbraucht haben sollen. An den Ermittlungen war auch das Bundeskriminalamt beteiligt. Rund 150 mutmaßliche Opfer und Täter wurden identifiziert. Andreas Meyer-Feist, WDR Brüssel.
4: Woher die mutmaßlichen Täter und Opfer kommen, teilten die Ermittler noch nicht mit, um die weiteren Nachforschungen nicht zu gefährden. Europol spricht von fast 280 neuen Ermittlungsansätzen. Und dabei geht es um Vergewaltigung, sexuelle Nötigung, gefährliche Körperverletzung bis hin zum Vorwurf des versuchten Mordes. Im Mittelpunkt stehen frauenfeindliche Online-Communities. In den sozialen Medien würden nicht nur Bilder verbreitet. Die mutmaßlichen Täter hätten sich in verschiedenen Chatgruppen auch über die Wirksamkeit von Betäubungsmitteln ausgetauscht und wo und wie diese Mittel beschafft und wie sie angewendet werden können.
3: Der NRW-Landesvorstand der AfD ist damit gescheitert, einen der umstrittensten Hardliner aus der Partei auszuschließen. Es geht um den Dortmunder Bundestagsabgeordneten Helferich. Nach dpa-Informationen hat das Bundesschiedsgericht der AfD entschieden, dass Helferich in der Partei bleiben darf. Er soll unter anderem Deutsche mit Migrationshintergrund als Viecher beleidigt haben. Der ukrainische Präsident Selenskyj hat Russland mit Vergeltung für den massiven Angriff auf Kiew gedroht. 21 Menschen wurden in der vergangenen Nacht getötet und weitere 80 verletzt. Russland hatte mit fast 600 Drohnen und Raketen angegriffen. Mehrere Wohnhäuser in Kiew stürzten ein. Bei der Fußball-WM kämpfen heute die nächsten Teams um den Einzug ins Achtelfinale. Den Anfang macht Österreich. Das Team von Trainer Ralf Rangnick trifft im 16. Finale auf Europameister und Topfavorit Spanien. Anpfiff ist in einer Stunde. In der Nacht spielen dann noch Portugal gegen Kroatien und die Schweiz gegen Algerien.
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3: Ein Cyberangriff auf die Gemeinschaftsstadtwerke Kamen-Bönnenberg-Kamen macht doch immer noch große Probleme. Der Energie- und Wasserversorger ist weiter offline und nur per Telefon zu erreichen. Die Staatsanwaltschaft ermittelt mittlerweile wegen versuchter Computersabotage. Christoph Vogt für WDR aktuell.
5: Mehr als 60.000 Kunden sind von dem Ausfall der IT betroffen. Normalerweise würden seit gestern die Juli-Abschläge abgebucht, die bleiben aber zurzeit auf den Konten der Kunden. Der Zahlungsverkehr der GSW ist komplett eingefroren. Um dringende Anliegen kümmern sich die Mitarbeiter im Kundencenter mit Stift und Papier. Telefonisch ist das Unternehmen wieder erreichbar, wenn auch eingeschränkt. Wer hinter dem Angriff steckt, kann die zuständige Staatsanwaltschaft noch nicht sagen.
3: Das war WDR aktuell und das war...
6: Inga Hinnenkamp in unserer WDR2-Wetterredaktion.
7: Schönen guten Abend. Sobald die letzten Schauer gleich über dem Rothaargebirge abgezogen sind, geht es trocken und aufgelockert weiter. Sprich, heute Abend wird es gebietsweise auch nochmal sonnig, bei Abendtemperaturen zwischen 15 und 22 Grad. Und in der sternenklaren Nacht kühlt es dann runter auf 13 bis 8 Grad. Und morgen geht es dann weitgehend trocken und sonnig weiter, mit mal weniger Wolken und ganz vereinzelten Schauern Richtung Mindener Land. Dazu erreicht Höxter 22 Grad, Bottrop 24 Grad und Düren 25 Grad.
6: Gleich 4 nach 8.
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6: Die A1 Köln Richtung Dortmund zwischen Wuppertal-Ronsdorf und dem Kreuz Wuppertal-Nord. Viertelstunde, 4 Kilometer Stau, da gibt's eine Baustelle. A2 Hannover Richtung Dortmund zwischen Beckum und Hamm-Üntrop. Viertelstunde drauf, 3 Kilometer Stau, da ist wegen Bauarbeiten nur ein Fahrstreifen frei. A45 Hagen Richtung Gießen zwischen Haiger-Burbach und Dillenburg. 10 Minuten plus, 4 Kilometer Stau wegen Bergungsarbeiten. Und die A52 Düsseldorf Richtung Essen zwischen Ratingen und dem Dreieck Breitscheid, 3 Kilometer Stau. Die Ausfahrt Tiefenbruch ist bis morgen früh gesperrt. Kommt gut an.
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6: So, und da kommt gerade eine L um die Ecke. Eine junge Frau, eine sehr junge Frau namens L. Und wir stellen uns gleich mal so gegenseitig vor.
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0: Hallöchen, WDR 2 hier, das Abendmagazin. Also ich bin Marco, ich fahre gern Vespa und esse gern Kuchen, auch gern ein bisschen zu viel Kuchen. Und du so?
1: Ich bin Elle, ich trinke gern Eiskaffee, mag den Juli und wenn Leute Tennissachen tragen, obwohl sie nicht zum Tennis gehen.
0: Gut, dann kennen wir uns jetzt, aber wir kommen nicht zusammen.
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0: Ich habe gerade die Titelfigur einer neuen Serie vorgestellt. Sie heißt Elle und die Serie heißt so wie sie. Und Jörn Bär, WDR 2 Serien, hat sich Elle schon mal reingezogen. Also die Serie. Eine junge Frau, die dahinter steckt, diese Elle, ne?
3: Ja, die ist 16 und weil ihre Eltern sehr reich sind und sie dementsprechend verwöhnt, feiert sie genau diesen 16. Geburtstag mit, ja, weiß nicht, 200 Gästen.
4: Ich sehe euch an und denke, durch all die Menschen hier habe ich mich zu der Frau, die ich bin, entwickelt. Also würde ich gern auf euch alle anstoßen. Meine Freunde, meine Welt. Ich habe so ein Glück, dieses Leben zu haben. Ich würde nichts daran ändern.
3: Ja, ihre Eltern aber wohl, denn die Familie zieht bald aus beruflichen Gründen vom sonnigen L.A. nach Seattle und da ändert sich für Elle wirklich alles.
0: So, was denn?
3: Ja, sie trägt eigentlich immer pink, ist immer gut drauf, sehr offen, ist sehr, ja, naiv, fröhlich, würde ich es mal sagen. Aber die Serie spielt 1995 und Seattle ist damals ja die Grunge-Hochburg, ich sag nur Nirvana. Und Elles modischer Anpassungsversuch geht dann auch nach hinten los.
5: Hat dir niemand gesagt, dass wir hier Poser nicht leiden können? Seattle ist kein Kostüm. Und pink ist keine Persönlichkeit.
3: Ja, sehr netter Empfang für Elle. Die muss also erstmal zeigen, dass ein bisschen mehr in ihr steckt. Was genau, muss sie aber natürlich erstmal selbst rausfinden.
0: So, und was wir da gucken und hören, klingt für mich nach so einer klassischen Coming-of-Age-Geschichte. Also eine Wir-beobachten-dich-beim-Erwachsenwerden-Story. Und Elle, pinke Klamotten, immer gut drauf. Gab's doch irgendwie schon mal, oder?
3: Ja, Elle ist so eine Art Vorläufer zu Natürlich Blond, dem Film mit Reese Witherspoon von 2001. Musst du für die Serie aber auch nicht kennen. Die Serie hat viel Musik aus der Schulzeit von Elle. Der Vorspann zum Beispiel kommt von Garbage.
0: So, und wie findest du Elle jetzt?
3: Ja, mit halt meistens. Also ich finde die schon echt unterhaltsam. Das ist natürlich alles sehr amerikanisch, ne? Dieses Übertriebene. Auch so an der Highschool gibt es wieder verschiedene Klicken. Die Serie erfindet das Rad jetzt wirklich nicht neu. Aber ich finde die schon echt charmant. Es gibt auch viele gute Gags, auch wenn die manchmal schon ein bisschen mies sind. Denn Elle wird ja schon gemobbt. Aber es geht natürlich um Empowerment. Und das, finde ich, ist ja immer eine gute Botschaft für eine Serie. Es sind 8 Folgen, die dauern jeweils so eine Dreiviertelstunde.
0: Ja, jetzt neu. Die Serie Elle findet ihr bei Prime, wenn ihr Prime habt oder jemanden kennt, der Prime hat. Jörn Bär, WDR 2 Serien.

0: Das WDR 2 Abendmagazin habt ihr eingeschaltet. Und bei dem Song, den ich euch jetzt vorstelle, kriege ich Gänsehaut.
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0: Bei Dr. Pop geht's um die Sweet Dreams von den Eurythmics. Ein Song, bei dem ich finde, der muss einfach laut aufgedreht gehört werden. Wir bewegen uns jetzt mal so 45 Jahre zurück in der Musikgeschichte, in die Zeiten, in denen es eben keine digitale Musikproduktionstechnik mit so 100 Spuren, Millionen Sounds, Instrumenten gab. Und wir erfahren die Details zu diesem tollen Welthit von Dr. Pop. Dinge, die wir bisher definitiv nicht wussten.
2: Sweet Dreams von Eurythmics. Ein Song, der wie viele großartige 80er-Jahre-Produktionen für die perfekte Synthese aus Mensch und Maschine steht. Auf der einen Seite druckvolle elektronische Klänge, auf der anderen Seite die Stimme von Annie Lennox. Sweet Dreams are made of this. Who am I to disagree? Und was ich so faszinierend finde, ist die Produktionsgeschichte von damals. Annie Lennox und Dave Stewart produzierten ihre Songs in einem Dachboden, in dem man kaum aufrecht stehen konnte. Und dann hatten sie einen relativ seltenen Drumcomputer zur Verfügung, der gar nicht so leicht zu programmieren war. Aus diesem Grund entstand ein einfacher, aber sehr effektvoller Beat. Dann entwickelte Stewart mit zwei Synthesizern das geniale Riff, was wiederum Annie Lennox inspirierte, Text und Melodie beizusteuern. Und dann gibt es in dem Song noch ein Detail, was ich besonders liebe. Die beiden überlegten, wie könnte man einen Break in den Song einbauen, damit er auf keinen Fall einfach so durchplätschert. Also nahmen sie zwei Milchflaschen zur Hand, füllten sie unterschiedlich mit Wasser, um unterschiedliche Tonhöhen erzeugen zu können. Und dann schlugen sie rhythmisch drauf. Achtung! So ein cooles Detail. Für mich ist Sweet Dreams ein perfektes Beispiel dafür, wie aus eingeschränkten Mitteln Kreativität erwachsen kann.

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Drive safe.

0: Drive safe, wenn ihr unterwegs seid. Wir sind bei euch, das WDR 2 Abendmagazin. Und eine Meldung von heute. Reiche Menschen sollen in Deutschland in Zukunft mehr Steuern zahlen. Das ist Teil der Reformpläne, auf die sich die Spitzen der schwarz-roten Koalition geeinigt haben. Der Höchststeuersatz soll von 45 auf 47% steigen. Und das auch schon früher, nämlich ab einem Jahreseinkommen von einer Viertelmillion Euro. Die Kusama-Ausstellung im Museum Ludwig in Köln wird die erfolgreichste Ausstellung in der Geschichte des Museums werden. Der bisherige Zuschauerrekord, der liegt bei 380.000 Menschen und diese Zahl, die ist jetzt schon fast erreicht und die Ausstellung, die geht noch gut 4 Wochen. Und der mögliche Besuch von Prinz Harry in England lässt den Suchmaschinen keine Ruhe. Er will, so können wir jetzt lesen, seine Kinder mal wieder mit dem Großvater, mit König Charles zusammenbringen und der hat jetzt wohl mit Oma, also mit Königin Camilla, Prinz William, Prinzessin Anne und Co. gesprochen, wie man mit dem Besuch und der ganzen Angelegenheit umgehen will. Vor 6 Jahren hatten Harry und seine Frau Meghan ja ihre royalen Pflichten einfach so niedergelegt, waren ins Ausland gezogen und jetzt verfolgt also die halbe Welt, wie da so dieses menschliche Miteinander sich wieder entwickelt.
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0: Hat Inga Hinnenkamp.
2: Schönen guten Abend. In der Nacht ziehen letzte Schauer ab. Danach ist es meistens klar. Es kühlt ab auf 13 bis 8 Grad. Der Wind flaut auch vorübergehend ab. Morgen wird es dann wieder windiger. Es ist dann sonnig mit mal mehr, mal weniger Wolken. Am meisten Sonnenschein gibt es wahrscheinlich im südlichen Rheinland. In Ostwestfalen ist es wahrscheinlich Stand jetzt wolkiger. Da könnte es dann auch einzelne Schauer geben. Meistens bleibt es aber trocken. Und dazu erreichen wir morgen dann in Lüdenscheid 21 Grad, in Herten 24 Grad und in Eschweiler 25 Grad.
0: Merci, merci. Kurz nach 8:30.
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0: A1 Köln Richtung Dortmund zwischen Wuppertal-Ronsdorf und dem Kreuz Wuppertal-Nord. Viertelstunde drauf planen, 4 Kilometer Stau gibt's an einer Baustelle. A1 Dortmund Richtung Köln zwischen Gevelsberg und Wuppertal-Langerfeld, 3 Kilometer stockender Verkehr. A1 Dortmund Richtung Euskirchen zwischen Köln-Niehl und Köln-Bocklem-Münd, Viertelstunde plus 3 Kilometer Stau. Dann die A2 Hannover Richtung Dortmund zwischen Beckum und Hamm-Üntrop. 10 Minuten plus planen, 3 Kilometer Stau. Da ist wegen Bauarbeiten nur ein Fahrstreifen frei. A52 Düsseldorf Richtung Essen zwischen Ratingen und dem Kreuz Breitscheid. 4 Kilometer stocken. Die Ausfahrt Tiefenbruch ist noch bis morgen früh gesperrt.
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0: sich mal wieder selber umarmen, warum eigentlich nicht? Kamrad, das WDR 2 Abendmagazin. Hey, wir haben gestern schon geredet über die Folgen der Hitzetage im Juni. Wir haben geredet über diese vielen Älteren, über die kranken Menschen, für die diese über 40 Grad so eine riesige Belastung waren. Wir reden heute weiter auch über die Belastung der Menschen, die zum Helfen unterwegs gewesen sind. Rettungssanitäter Luis zum Beispiel, der hat uns erzählt heute, dass unser Gesundheitssystem auf genau solche Hitzewellen einfach nicht gut genug vorbereitet ist.
1: Dass ich aufgewacht bin und schon Kollegen mir morgens geschrieben haben, dass Altenheime evakuiert werden müssen in anderen Städten, dass hierfür überörtliche Hilfe geleistet werden muss, dass jetzt schon Auslastungsgrenzen erreicht sind in Rettungsdiensten und die Rettungswagen quer durch die Stadt fahren. Und dann im weiteren Verlauf hat sich das dann auch zunehmend so dargestellt, dass die Notaufnahmen natürlich vollgelaufen sind. Das schwappt ja dann immer so sukzessive über.
0: Und er sagt weiter, wir brauchen eine bessere Vorsorge für künftige Hitzewellen.
1: Bei 9 von 10 Einsätzen, die wir hatten, gab es weder einen Ventilator, der irgendwie im Zimmer stand, noch eine Klimaanlage, da steht die Luft. Da wundert es natürlich nicht, dass so ein Mensch dann irgendwie auch kollabiert nach einer Woche in so einem Zustand. Und darauf müssen wir zunehmend auch stadtpolitisch hinwirken.
0: Die Hitze, die hat auch für überdurchschnittlich viel Arbeit bei den Rettungsdiensten und Kliniken gesorgt. Dominik kennt das aus erster Hand. Der ist Intensivpfleger an der Uniklinik Köln und im Vorstand der Pflegekammer NRW. Heute Mittag hat er uns hier auf WDR 2 erzählt, wie die Lage war an diesen extrem heißen Tagen.
2: Die Hitze war schon sehr, sehr extrem, stark ausgeprägt über mehrere Tage. Und man hat gemerkt, dass halt einfach die Defizite in unserem Gesundheitssystem, auch in den baulichen Substanzen, in den Personalausstattung halt sehr, sehr deutlich wurden. Und man muss sagen, so viele Fälle gleichzeitig, das haben wir wirklich schon lange nicht mehr erlebt. Und das war wirklich unglaublich belastend, das muss man wirklich sagen. Also es war eine ganz besondere Situation.
0: Und besondere Situationen erfordern besondere Diskussionen. Und die gab es gestern schon im dafür zuständigen Ausschuss im NRW-Gesundheitsministerium. Das Fazit von Gesundheitsminister Laumann fiel da eher kühl aus, kann man das so sagen. Bei diesem Thema, bei der Frage nach Investitionen rund um Hitzeprävention.
3: Und wenn man das will, wird man dafür große Investitionsprogramme brauchen. Die sind zurzeit im Landeshaushalt von Nordrhein-Westfalen auf jeden Fall nicht abgebildet.
0: So, und so eine Aussage macht Pfleger Dominik richtig sauer?
2: Ja, das ist in meinen Augen zu einfach, was diese Thematik angeht. Ich kann das natürlich verstehen, dass das Geld knapp ist. Es gibt aber Investprogramme, die man sicherlich auch anfordern kann. Und klar, unsere Forderung war, wir müssen Maßnahmen finden. Also vielleicht ist es utopisch zu sagen, morgen sind alle Pflegeheime und Krankenhäuser mit Klimaanlagen ausgestattet. Aber vielleicht, ein Lager aufzustellen, wo mobile Klimageräte zur Verfügung stehen und wir in die Einrichtungen gehen können, die wirklich sehr betroffen sind. Und wir haben es ja gehört, wir hatten teilweise Behandlungszimmer oder auch Pflegeheime, wo die Temperatur weit über 30 Grad war. Das ist ja unzumutbar. Und das ist auch für Menschen, die chronisch krank sind, ist es gefährlich. Und dass man gerade da vielleicht auch ansetzt.
0: So, und das sagt Dominik, einer, der weiß, wo es klemmt. Denn die nächste Hitzewelle, das steht ja mal fest, die kommt bestimmt. 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

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Das war das WDR 2 Abendmagazin für heute. Ich heiße Marco Schreil und ich habe noch den letzten Schreil für euch. Und den liefert, ach, ein Herz für Tiere. In Rheinland-Pfalz hat die Polizei jetzt nämlich mal eben einer Entenfamilie die Vorfahrt gegeben und die Bundesstraße gesperrt. Zwei Elterntiere waren mit ihren 13 Küken unterwegs. Sie haben Familienausflug gemacht. Die liefen eben so über die Bundesstraße und dann ging es für Familie Ente weiter in die Bahnunterführung.

0: 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Es ist 21 Uhr.
1: Die Nachrichten mit Christine Langner. Guten Abend.
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2: Das Ziel ist klar, wir müssen die hohen Krankenstände in Deutschland runterbringen. Und das ist unsere Antwort oder das ist unser Angebot.
1: Bundeskanzler Merz hat in der ARD die Pläne seiner Regierung in Sachen Krankschreibung verteidigt. Wer nicht zur Arbeit kann, soll in Zukunft ab dem ersten Krankheitstag ein Attest vorlegen. Die telefonische Krankschreibung soll wieder abgeschafft werden. Der Chef der Kassenärztlichen Bundesvereinigung Gassen kritisiert das.
3: Das, was jetzt bezüglich der Krankschreibung beschlossen wurde, ist natürlich das Gegenteil vom Bürokratieabbau. Das bedeutet mehr Arbeit für die Praxen und eine gewisse Misstrauenskultur den Menschen in diesem Land gegenüber.
1: Die Koalition aus Union und SPD hat außerdem weitere Reformen beschlossen, etwa Entlastungen für Familien und höhere Steuern für Reiche. Internationale Ermittler sind gegen Online-Netzwerke von Männern vorgegangen, die ihre Partnerinnen betäuben und dann sexuell missbrauchen. 57 Verdächtige wurden festgenommen und rund 160 Opfer in Sicherheit gebracht. An der Aktion von Europol waren auch deutsche Ermittler beteiligt. Die Stadt Mönchengladbach hat eine Haushaltssperre verhängt, um nicht tiefer in die Schulden zu rutschen. Ab morgen werden viele Ausgaben gestoppt, zum Beispiel Zuschüsse für Kultur- oder Sportprojekte. In der Verwaltung dürfen keine neuen Stellen mehr eingerichtet werden. Die Stadt Mönchengladbach rechnet in diesem Jahr mit einem Minus von mehr als 79 Millionen Euro. In Wuppertal rollt der Regionalverkehr bei der Bahn wieder. Auch die neuen Stellwerksstörungen sind behoben. Damit können S-Bahnen und Regionalzüge auf der Strecke Düsseldorf-Wuppertal-Hagen wieder fahren. Eine erste Störung hatte 2 Wochen gedauert. Als die heute früh behoben war, fielen überraschend 2 weitere Stellwerke aus. Die konnten schneller wieder in Betrieb genommen werden.
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1: In Köln ist im Streit um mehr Trainingsflächen für den 1. FC Köln ein wichtiger Beschluss gefasst. Der Stadtrat hat dafür gestimmt, dass der Verein 3 Sportplätze in der Nähe modernisieren und nutzen darf. Sabine Büttner, WDR Köln.
4: Schon lange fordert der Fußball-Bundesligist mehr Trainingsplätze. Jetzt wurde ein Kompromiss gefunden. Er darf tagsüber städtische Trainingsplätze in der Nähe des FC-Geländes nutzen, muss aber im Gegenzug die Plätze modernisieren, etwa mit Kunstrasen und Flutlichtanlagen. Die Kölner Sportvereine dürfen diese Plätze dann abends und am Wochenende nutzen. Der FC drängt seit Jahren auf mehr Platz und kämpft vor Gericht darum, im Naturschutzgebiet Gläuler Wiese bauen zu dürfen.
1: Das war WDR aktuell. Das Wetter in Nordrhein-Westfalen. Letzte Schauer ziehen nachts ab. Es kühlt dann ab auf bis zu 8 Grad. Morgen ist es windig, sonnig und mal mehr, mal weniger Wolken. In Bielefeld bis 23, Hagen kommt auf 24 und Heinsberg auf 25 Grad. Die Zeit, es ist 21.03 Uhr.
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5: A1 Köln Richtung Dortmund zwischen Wuppertal-Ronsdorf und Kreuz Wuppertal-Nord. Etwa 10 Minuten plus, 3 Kilometer Stau an einer Baustelle. A1 Dortmund Richtung Köln zwischen Gevelsberg und Wuppertal-Langerfeld etwa 10 Minuten plus, 3 Kilometer Stau. A1 Dortmund Richtung Euskirchen zwischen Köln-Niel und Köln-Bocklemünd etwa 30 Minuten plus, 3 Kilometer Stau. Dort ist wegen Bauarbeiten nur ein Fahrstreifen frei. Auf der A31 Oberhausen Richtung Gronau ist die Ausfahrt Legten-Ahaus bis Freitagmorgen 5 Uhr gesperrt. A59 Köln Richtung Bonn zwischen Spich und Dreieck St. Augustin West 3 Kilometer Stau, auch da wird gebaut.
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6: Mit Markus Barsch, hallo, schön, dass ihr da seid.
7: Olivia Rodrigo ist auch da, Drop Dead.
6: Machen wir gleich erstmal ein Quiz. Das ist eine Top-Idee.
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0: Hey Deutschland, wie geht's euch? Hi.
1: Hallo. Hier ist Pop, eure Abendshows. Die gemeinsame Abendshow von Bremen 4, HR3, MDR Jump, NDR 2, RBB 888, SR1 und WDR 2. Produziert mit Liebe, Herzblut, Hingabe. Und jetzt einem spontanen Schnellstquiz von SWR 3. Wir wollen euch was schenken. Ihr wisst, wie es ist. Was heißt schenken? Müsst ihr euch sauer verdienen in unseren unfassbar schwierigen Quizzen. Nee, ist Spaß. Bei uns geht es doch nur um den Fun, um den Spaß, um die Freude, hier einfach nur miteinander ein bisschen Quatsch zu machen. Guck mal, der allwissende Abendschaukalender sagt gerade, heute ist Welt-UFO-Tag. Das ist ja toll. Ich guck mal aus dem Fenster. Da ist eins! Nee. Oh, Flugzeug. Welt-UFO-Tag. Wenn ihr heute ein UFO gesehen habt, toll. Habt ihr ein Foto von gemacht? Nee? Der Welt-UFO-Tag ist ein Tag der Sensibilisierung, an dem Menschen zusammenkommen und den Himmel absuchen mögen, das steht hier wirklich, auf der Suche nach unbekannten Flugobjekten. Okay, alles klar. Der Tag ist ja noch ein bisschen Tageslicht vorhanden. Können da noch jemand Nettes vielleicht fragen, Nachbarn oder so. Komm, wir gehen raus und gucken nach UFOs. So lustig, ne? Das war ein Meme, da gab es den Ausdruck Meme, glaube ich, noch gar nicht. Jetzt, wo jeder ein Handy mit einer Kamera in der Tasche griffbereit hat. Wo sind die ganzen Bilder von den UFOs hin? Komisch! So früher, vor Dutzenden von Jahren, da gab es ständig irgendwelche Fotos. Seht mal hier, das ist ein UFO. Ja, bist du sicher? Meinst du wirklich? Warum ist das so wischiwaschi schwarz-weiß? Gab es da noch keine Farben und so bei den UFOs? Naja. Nee. Das mit den UFOs ist, glaube ich, schwierig. Wenn ihr Bock habt, guckt euch mal Harald Lesch an. Gebt mal einen bei YouTube. Lesch, das Fermi-Paradoxon. F-E-R-M-I. Lesch, Fermi-Paradoxon. Der Physiker Harald Lesch, ihr wisst, ne? Da erklärt er mal ganz gut, warum die nicht vorbeikommen bei uns. Weil die uns natürlich schon die ganze Zeit beobachten und wir natürlich nur unfassbaren Mist machen, sodass die da oben sagen, das ist ein Zitat aus dieser Folge, aus diesem YouTube-Video, ist glaube ich nur 10 Minuten lang, das Fermi-Paradoxon von Harald Lesch. Die gucken dann auf uns und sehen, was wir so machen und dann denken die, ach du lieber Gott, noch so ein paar Penner. Das sagt Dr. Harald Lesch persönlich. Und er sagt, nee, da gehen wir, lass uns da nicht hingehen. Wir gucken jetzt nach Aliens. Wir machen das spontane, welcher Alien ist das? Schnellstquiz. Wir beschreiben euch gleich einfach irgendwelche Aliens aus Filmen oder Serien oder sowas und ihr sagt sofort, das handelt sich hier um den und den. Okay? 07221 2011. Sofort anrufen. Jetzt das welcher Alien ist das? Schnellstquiz. Hier gleich.

0: Olivia Dean, so easy to fall in love.
1: With me, sagt sie, was Süßes.
0: Ne? Hey, es ist so ganz einfach, sich in mich zu verlieben. Hallo.
1: So, hallo, heute ist Tag der UFOs, Tag des UFOs.
0: Wir sind schon welche gerade, seit ich das vor 3 Minuten erzählt habe, rausgegangen bitte und haben mal an den Himmel geguckt, ob ihr eins seht. Könnt ihr sofort bitte ein Foto an die 0721-2011 WhatsAppen, 0721-2011. Der Erste, der ein Foto vom UFO schickt, kriegt auch ein Goodie. Machen wir so. Wir spielen aber erstmal zum Tag des UFOs natürlich das spontane welcher Alien ist das schnellst Quiz. Und das machen wir mit Roman in Niedersachsen, in Gandekesee. Roman!
2: Hallo Markus!
0: Da bist du ja. Hast du heute ein Alien gesehen?
2: Nee, die habe ich, als ich noch eine alte Kamera hatte, da hatte ich dauernd Aliens auf dem Bild. Aber mit den neuen Händen klappt das irgendwie nicht mehr.
0: Mist. Okay, vielleicht, viele sagen ja, nee, mein Mathelehrer, das war garantiert ein Alien. Das kam aber nie raus während der Schulzeit. Das kommt dann erst später raus. Man weiß es immer nicht.
2: Habe ich lange nicht mehr gesehen, der ist nach Hause gegangen.
0: Okay. Was? Der ist nach Hause gegangen?
2: Der ist nach Hause gegangen, ja.
0: Wir spielen das Spontane. Welcher Alien ist das schnellste? Also Aliens aus Film und Fernsehen oder so. Ich gebe dir immer 2 zur Auswahl, weil es super schwierig ist, wie immer. Wie heißt nochmal dieser kleine putzige Alien, mit der ich rauche sehr viel Zigarren? Stimme, der immer nach Haus telefonieren will. A, A² plus B² gleich C² oder eventuell B, E.T.
2: E.T. Ich glaube, das ist E.T.
0: Ist richtig. Der wurde synchronisiert von, ist glaube ich ein Mythos, aber man kann sie auch nicht mehr fragen leider, weil Paula Leper hat E.T. synchronisiert in Deutschland für die deutsche Version und man hörte, sie raucht wirklich sehr viele Zigarren. Die ist mit 70, hat die E.T. synchronisiert und mit 72, 1984 ist glaube ich gestorben, 1982 hat sie E.T. noch synchronisiert. 2000 Punkte für dich. Wie heißen nochmal die beiden krakigen Zwillinge im Hauptquartier der Men in Black, wo da Tommy Lee Jones ja Will Smith zeigt, hier, guck mal, hier und so. Wie heißen diese beiden krakigen Zwillinge, die da an der Technik vorne die Technik bedienen? A, Taylor und Kelsey oder B, Blip und Bob?
2: Nicht doch Blip und Bob.
0: Ja, genau. Das ist eine der lustigsten Szenen für bescheuerte Leute wie mich. Einfach der eine heißt so unaussprechlich Blip. Ich glaube, im Original heißt er noch irgendwie und der zweite heißt einfach Bob. So bescheuert. Warte mal gerade. Jetzt was Ernstes hier. Achtung, Falschfahrer auf der A671 beziehungsweise A60 Wiesbaden-Mainz zwischen Gustavsburg und Mainz-Laubenheim. Da kommt ein Falschfahrer entgegen, ganz rechts von nicht überholen. Auf der A671, A60 Wiesbaden-Mainz zwischen Gustavsburg und Mainz-Laubenheim. Ein Falschfahrer unterwegs. Vorsicht in beiden Richtungen. Mann, ey, gerade war es doch noch so nett. Jetzt plötzlich splittert das Parkett.
2: Immerhin kein UFO
0: gelandet. Super, du hast völlig recht. B, die heißen Blip und Bob. Wessen Identität nimmt der Alien in der Serie Resident Alien, sehr lustig teilweise, an, nachdem er in so einem verschlafenen Nest notlanden musste? A, die Identität von Donald Trump. Oder B, eventuell die des örtlichen Gerichtsmediziners, Dr. Harry Vanderspiegel.
2: Das ist eine schwierige Frage, dass man nicht.
0: Das könnte auch
2: B, aber es könnte auch A sein.
0: Ja, es ist selbstverständlich Dr. Harry Vanderspiegel. Wenn ihr Bock habt, und ich glaube, es ist Netflix, ich weiß nicht genau, guckt mal 2, 3 Folgen Resident Alien. Ist schon ganz schön bescheuert, lustig. Okay, wie heißt nochmal der kleine, lustige, putzige, goldige Alien, der im Raumschiff der Guardians of the Galaxy irgendwann einfach in seinem Blumentopf aufwacht? A, Ocelot oder B, Groot?
2: Ich bin Groot.
0: Ich bin Groot. Du kriegst was von uns. Schenken dir was. Hurra!
2: Super, klasse.

Falschfahrer ist immer noch da. Ich sag lieber nochmal, Achtung, Falschfahrer, immer noch auf der A671, A60, Wiesbaden-Mainz, zwischen Gustavsburg und Mainz-Laubenheim, da kommt ein Falschfahrer entgegen, ganz rechts fahren, nicht überholen. Auf der A671, beziehungsweise A60, Wiesbaden-Mainz, zwischen Gustavsburg und Mainz-Laubenheim, Falschfahrer unterwegs, Vorsicht in beiden Richtungen. Und Vorsicht auch gerade noch auf der A3, Frankfurt Richtung Köln, zwischen Niedernhausen und Idstein, da liegt ein Korb auf der Fahrt.

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1: Es ist 9:30. Damit ihr alle gut und sicher ankommt, hier das Neueste aus dem Verkehrszentrum. Gerade kommt die Entwarnung auf der A671 bzw. A60 Wiesbaden-Mainz. Kein Falschfahrermeer zwischen Gustavsburg und Mainz-Laubenheim. Vorsicht auf der A81 Heilbronn Richtung Stuttgart. In der Ausfahrt Ludwigsburg-Nord steht ein kaputter PKW auf der rechten Spur. Die A49 Kassel Richtung Gießen ist zwischen Baunatal-Mitte und Baunatal-Süd wegen eines brennenden LKW gesperrt. A5 Karlsruhe Richtung Frankfurt zwischen Karlsruhe-Nord und Bruchsal. Da läuft immer noch die Unfallaufnahme. In der Baustelle 5 Kilometer Stau, Verzögerung 45 Minuten. Letzte Meldung, A5 Frankfurt Richtung Kassel zwischen Homberg und Ohmtal, Dreieck an der Baustelle 2 Kilometer Stau. Kommt gut und sicher und bitte bald an. Hier ist Pop, eure Abendshow am Donnerstag mit Markus Bar.

Wir haben natürlich die Fußball-WM, auch wenn wir längst nicht mehr mitspielen. Ja, egal, für euch im Blick. 38 Minuten gespielt bei Spanien, Österreich. Spanien jetzt 1, Österreich 0.

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1: Involuntary Musical Imagery. Also unfreiwillige musikalische Vorstellungen nennt die Wissenschaft etwas, das wir alle kennen. Ohrwürmer. Was ja alle Popsongs gerne wären. Ne? Das Unfreiwillige daran plagt rund 95% aller Menschen regelmäßig. Diese ein, zwei Songzeilen, ne? Die man stundenlang einfach nicht mehr loshört. Unser ARD-Musikmann Bernd Lechler hat sogar rausgekriegt, dass das Phänomen Ohrwurm auch Schriftsteller und Filmemacher fasziniert.
2: In der Kurzgeschichte The Ultimate Melody von Arthur C. Clarke erfindet ein Neurologe eine unwiderstehliche Melodie und ist davon dann selbst gelähmt. Im schwedischen Kurzfilm Earworm von 2025. Da verliert jemand wegen Cotton Eye Joe von Rednecks den Verstand. Das muss nicht sein, aber so ein anhänglicher Musikfetzen kann schon nerven. Den Begriff Ohrwurm prägte schon vor 120 Jahren der Berliner Operettenkomponist Paul Linke. Es ist so, wenn unser Gehirn wenig zu tun hat, beim Duschen, beim Bügeln, sammelt es beiläufig Informationen, etwa eine Melodie. Oder holt eine aus der Erinnerung. Die wandert dann nicht ins Langzeitgedächtnis, sondern bleibt in der sogenannten phonologischen Schleife im Arbeitsgedächtnis. Und schon ist es passiert.
3: Hallo, hallo, ich bin dein Ohrwurm.
2: Bei Frauen übrigens etwas häufiger als bei Männern. Am gefährlichsten sind einfache und dennoch prägnante Melodien. Also Avantgarde-Musik nicht so. Ganz anders dagegen. Bad Romance von Lady Gaga haftet laut einer Studie von 2016 besonders hartnäckig. Gefolgt von Kylie Minogue oder auch Gotye. Somebody That I Used To Know. Kein Wunder, hat Doji das gesampled. Das ist nämlich die gute Nachricht. Hängen bleibt vor allem Musik, die wir mögen. Was tun, wenn nicht? Unterbrochene Gedanken sind hartnäckiger als abgeschlossene, also den Song einfach mal zu Ende hören. Und die Sprechorgane aktivieren. Da genügt Kaugummi kauen. Alternativ das Hirn anderweitig beschäftigen mit einem Rätsel oder mit einem anderen Lied. Nur Vorsicht, es könnte hängen bleiben.
1: Ganz schlimm ist ja auch ATC Around the World. Aber ich spiel's aus, keine Sorge.
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1: Halbzeit bei Spanien-Österreich bei der Fußball-WM. Spanien führt zur Pause 1-0.

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1: Die Nachrichten mit Christine Langner. Guten Abend.
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1: Bundeskanzler Merz hat Kritik am Reformpaket von Union und SPD zurückgewiesen. In der ARD sagte Merz, dass die Krankenstände in Deutschland zu hoch seien. Dass man in Zukunft wieder ab dem ersten Tag einen Attest braucht, solle dabei helfen, das zu ändern. Dietrich Karl Meurer, WDR Berlin.
2: Ein weiterer Baustein des Reformpakets ist die Steuerreform. Die schwarz-rote Koalition will Menschen mit kleinen und mittleren Einkommen entlasten. Eine Familie mit 2 Kindern und 60.000 Euro Einkommen spare dadurch rund 600 Euro im Jahr. Merz betont in der ARD, die Entlastung komme bei den Familien an. Für die Wirtschaft plant die Bundesregierung unter anderem weniger Bürokratie und Änderungen im Datenschutzrecht. Merz erwartet davon deutliche Vorteile für Unternehmen. Für das kommende Jahr strebt er wieder ein Wirtschaftswachstum von mehr als 1% an.
1: Der NRW-Landesvorstand der AfD ist damit gescheitert, einen der umstrittensten Hardliner aus der Partei auszuschließen. Es geht um den Dortmunder Bundestagsabgeordneten Helferich. Das Bundesschiedsgericht der AfD hat entschieden, dass Helferich in der Partei bleiben darf. Er soll unter anderem Deutsche mit Migrationshintergrund als Viecher beleidigt haben. 8 Tage nach den Erdbeben in Venezuela ist ein Mann lebend aus den Trümmern gerettet worden. Er war als Wachmann in einem Einkaufszentrum, als das Gebäude einstürzte. Helfer hatten ihn schon vor einigen Tagen geortet und über einen Schlauch mit Wasser versorgt. Bei den Erdbeben in Venezuela kamen mindestens 2.200 Menschen ums Leben. Tausende werden noch vermisst. Der deutsche Tennisprofi Alexander Zverev hat die 3. Runde beim Turnier in Wimbledon erreicht durch einen klaren 3-Satz-Sieg gegen den Franzosen Valentin Rouillet.
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1: Die Stadt Mönchengladbach hat eine Haushaltssperre verhängt, um nicht tiefer in die Schulden zu rutschen. Ab morgen werden deshalb viele Ausgaben gestoppt. Christoph Wegener, WDR aktuell.
3: Wie viele andere Städte und Gemeinden kämpfe Mönchengladbach mit steigenden Kosten, etwa im Personalbereich und bei den Sozialleistungen, erklärte ein Stadtsprecher auf Anfrage. Um die finanzielle Handlungsfähigkeit der Stadt zu sichern, sei eine Haushaltssperre deswegen unumgänglich. Die gilt bis Ende des Jahres und bedeutet vor allem eins: sparen, wo immer es geht. So wird kein Geld mehr für Aufgaben ausgegeben, zu denen die Stadt nicht verpflichtet ist. Dazu zählen Zuschüsse für Veranstaltungen, Kultur- oder Sportprojekte. Auch wenn jemand bei der Stadt in Rente geht, wird diese Stelle erstmal nicht neu besetzt.
1: Das war WDR aktuell. Das Wetter in Nordrhein-Westfalen. In der Nacht ist der Himmel klar. Es kühlt ab auf 13 bis 8 Grad. Morgen ist es dann windig und oft bewölkt. Die meiste Sonne gibt's im südlichen Rheinland. Dazu in Steinfurt morgen bis 23 Grad. Mörs kommt auf 24 und Bergheim auf 25. Die Zeit 22.03 Uhr.
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4: A1 Köln Richtung Dortmund zwischen Wuppertal-Ronsdorf und Kreuz Wuppertal-Nord. 3 Kilometer Stau. A1 Dortmund Richtung Köln zwischen Gevelsberg und Wuppertal-Langerfeld. 3 Kilometer stockender Verkehr. A1 Köln Richtung Euskirchen zwischen Köln-Niehl und Köln-Bocklemünd. 3 Kilometer Stau. Auf der A31 Oberhausen Richtung Gronau ist die Ausfahrt Legten-Ahaus bis Freitagmorgen 5 Uhr gesperrt. Auf der B236 Schwerte-Lünen ist die Auffahrt Schwerte zur A1 nach Köln bis 6 Uhr früh wegen Bauarbeiten gesperrt.
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5: Am Donnerstagabend mit Markus Barsch. Hallo, schön, dass ihr da seid. Shabuzi fängt an.
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Hallo Deutschland, hier ist Pop, eure Abendshow, die gemeinsame Abendshow von Bremen 4, HR3, MDR Jump, NDR 2, RBB 888, SR1 und WDR 2, produziert von SDR3. Jetzt wieder mit unserem kleinen musikalischen WM-Battle. Es spielen ja wohl gerade Spanien gegen Österreich, Esp gegen Out, Spanien gegen Autriche. 50. Minute, Spanien führt ja seit Ende der ersten Hälfte schon, kurz vor Ende der ersten Hälfte war es das 1-0 für Spanien. Da hat sich noch nichts getan jetzt gerade, 6 Minuten in der zweiten Hälfte, 1-0 immer noch für Spanien. Und wir machen wieder das, was wir die ganze Zeit schon machen für euch abends. Wir stellen jetzt 2 Songs vor, einen aus Österreich und einen aus Spanien. Und ihr entscheidet, weil wir können das beim besten Willen nicht entscheiden. Also wir haben da, wir können das nicht. Ihr müsst das machen, bitte, bitte. 07221 2011. Jetzt sofort anrufen. 07221 2011. Was spielen wir denn? Das Ding aus Österreich. Das kommt von das Nationalteam. Es heißt Stripes and Stars, aber es singt mitnichten das Nationalteam von Österreich, sondern ein österreichischer Singer-Songwriter, Paul Pizzerra, sehr bekannt auch in Österreich, der hat diesen Song gemacht und im Text ist fröhlicherweise der komplette Kader von Österreichs Mannschaft bei der WM verarbeitet. Das klingt dann so. Alle, alle, alle. Das klingt dann so, Entschuldigung. You've got Kendrick Lamar, but we've got ne? You may have Britney, bitch, ja. We've got Sie haben immer, er nimmt einfach irgendeinen amerikanischen Popstar oder sonst was und dann kommt dann der österreichische Fußballer. Sehr, sehr lustiges Ding. Jetzt sofort anrufen dafür. 07221 2011 oder Nachricht ins Studio schicken. Oder aber für Spanien hätten wir natürlich Quevedo, auch ein sehr bekannter Typ, 2001 glaube ich in Madrid geboren. Quevedo, Singer, Songwriter, Rapper. Zusammen mit Elvis Crespo, La Graciosa.

0: 22:18 Uhr, nichts passiert bei España, Utrich. Österreich, Spanien immer noch 0:1 jetzt so. Spanien führt 1:0. 56. Minute mittlerweile. Wir haben euch zwei Songs vorgestellt gerade. Einmal ist das Nationalteam von Österreich, also singt nicht selber, sondern das macht Paul Pizzerra. Und der bringt alle Fußballer des österreichischen Teams unter in seinem Song. Stripes and Stars. Oder aber für Spanien selbstverständlich Quevedo mit La Graciosa. 0722 1 2011 geht's ans Telefon. Mach's Radio leise, sonst pfeift's. Erstmal Nase zu halten. Hier ist Pop die Abendshow. Österreich oder Spanien? Wer bist du denn, ne?
1: Hier ist Manuela und Österreich natürlich.
0: Österreich natürlich. Wird Österreich auch Weltmeister, Manuela? Was gibt's da zu lachen? Was? Schön, was? Bist du Österreicherin?
1: Nee, ich bin Schwabe.
0: Okay. Alles Liebe, danke für den Anruf. Tschüss.
1: Ja, tschö.
0: Gehen hier noch dran. Hallo, hier ist Pop die Abendshow. Das kleine fröhliche WM-Battle. Österreich oder Spanien? Wer bist du denn?
2: Ich bin die Svenja und eine Stimme für Spanien.
0: Oh, 1:1. Danke dir, Svenja. Tschüss. Das ist schon die Entscheidung, meine Damen und Herren. Ich gehe hier dran. 0722 1 2011. Hier ist Pop die Abendshow. 1:1 gerade. Österreich, Spanien. Was wählst du?
3: Österreich.
0: Österreich. 2:1 für Österreich. Österreich wird auch Weltmeister, oder? Wie heißt du?
3: Ich heiße Heidrun, ich komme aus Wien.
0: Das gibt's doch nicht, Heidrun. Aus Leiband. Ja. Fürthi, mach's gut. Tschüss, 2:1. Wir hören jetzt.
3: Baba.
0: Baba. Wir hören fröhlicherweise das Nationalteam Stripes and Stars. Tschüss.
3: Tschüss.

Jetzt haben wir eigentlich ordentlich angeschoben, ne? Das Nationalteam war das gerade aus Österreich. Stripes and Stars. Haben sie aber nicht gehört auf der anderen Seite vom Atlantik. Immer noch Spanien 1, Österreich 0 in der 61. Minute. Naja.

0: Hallo, hier ist Pop, eure Abendshow am Donnerstag. Jetzt was Schönes Neues von den Sportfreunden Stiller. Ohne dich gehe ich kaputt. Die haben ja 30-jähriges Jubiläum. 30 Jahre Sportfreunde Stiller, man fasst es gar nicht. Da sieht's Backstage wahrscheinlich mittlerweile auch ein bisschen anders aus als damals, wo alles losging. Wie, Jungs? Haben sie uns im ARD-Interview erzählt.
1: So eine Isomatte ist natürlich schon da. Irgendwie so.
2: Ach, du meinst
1: so
2: meine Yogamatte?
1: Genau, ja, okay. Yogamatte, diese Geräte, die uns helfen, dass wir uns so ein bisschen vorbereiten, so wie so eine schiefe Ebene, damit die Knie nicht so knacken.
3: Und ja, sprich's ruhig aus, ja.
1: Genau, so Diclofenac-Salben, die da so rumliegen.
2: Meine Massagepistole, mit der ich dir immer das Genick massiere.
1: Genau. Also da weißt du, okay, die Band ist schon ziemlich lang unterwegs.
2: Aber nach dem Konzert alles beim Alten.
1: Rotwein, Bier, zwar alles verschlossen, weil wir warmes Wasser trinken.
3: Aber für die Optik ist es dann da.
0: Ach, die sind aber auch so lustig, die Jungs. Aber vor der Bühne ist es total schön, weil, mein Gott, 30 Jahre, da spricht man halt schon gleich mehrere Generationen an.
1: Also vorne in der ersten Reihe, also quasi jenseits dieses Gitters, uns zugewandt sitzen Kids zwischen 6 und 11 Jahre und feiern ab, tanzen teilweise, die Eltern stehen dahinter und fühlen sich so jung wie wir auf der Bühne und zappeln ab und es kann sein, dass im Hintergrund dann die Großeltern noch warten. Also ein herrlicher Blick zu sehen, wie viele Leute wir ansprechen können und es ist wunderbar, wir waren ja auch junge Menschen und haben Bands angehimmelt. So diese Leute auf diese Art und Weise zu vereinen, macht total glücklich.
0: Ach, das ist doch total süß. Die Sportfreunde Stiller, ohne dich gehe ich kaputt. Spanien im Moment 2, Österreich 0. Mann, wir waren doch so ein bisschen für Österreich gerade.
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kommen. Achtung, Falschfahrer auf der A623 Saarbrücken-Friedrichsthal. Zwischen Saarbrücken-Ludwigsberg und Dreieck-Friedrichsthal. Da kommt ein Falschfahrer entgegen, ganz rechts fahren, nicht überholen. Auf der A623 Saarbrücken-Friedrichsthal. Zwischen Saarbrücken-Ludwigsberg und Dreieck-Friedrichsthal. Falschfahrer unterwegs.

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1: Nach Abzug letzter Schauer geht die Nacht trocken weiter. Der Himmel ist klar und es kühlt ab auf 13 bis 8 Grad. Morgen wird es wieder windig. Bei Sonnenschein mit mal mehr, mal weniger Wolken sind Schauer die Ausnahme. Die Temperaturen erreichen bis zu 26 Grad.
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2: A1 Köln Richtung Euskirchen. Zwischen Köln-Niehl und Köln-Bocklemünd 3 Kilometer Stau. Auf der A30 Osnabrück Richtung Bad Oeynhausen ist die Ausfahrt Löhne bis zum 13. Juli 19 Uhr gesperrt. Auf der A31 Oberhausen Richtung Gronau ist die Ausfahrt Legten-Ahaus bis Freitagmorgen 5 Uhr gesperrt. Auf der B236 Schwerte-Lünen ist die Auffahrt Schwerte zur A1 nach Köln bis 6 Uhr früh wegen Bauarbeiten gesperrt.
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3: Ja, warte, der Falschfahrer ist nämlich immer noch da, hat die KI verpennt. Falschfahrer immer noch auf der A623 Saarbrücken-Friedrichsthal. Zwischen Saarbrücken-Ludwigsberg und Dreieck-Friedrichsthal kommt ein Falschfahrer entgegen. Kann es rechts fahren, nicht überholen. Auf der A623 Saarbrücken-Friedrichsthal zwischen Saarbrücken-Ludwigsberg und Dreieck-Friedrichsthal. Vorsicht, Falschfahrer. Bitte Vorsicht in beiden Richtungen. So, hier ist Pop. Eure Abendshow mit Markus Barsch. Hi.

0: Ed Sheeran, Martin Garrix.
1: Repeat it. In eurer Abendshow am Donnerstag.
0: Noch 10 Minuten reguläre Spielzeit. Spanien führt immer noch 2-0 gegen Österreich.
1: Österreich vor. Schießt ein Tor.
0: Oh komm, was ist das denn hier? Komm, wir machen erstmal das. Achtung bitte in beiden Richtungen auf der A27 Bremen, Bremerhaven, Höhe Stotel werden Gegenstände auf die Fahrbahn geschmissen. Pah. Achtung in beiden Richtungen auf der A27 Bremen, Bremerhaven, Höhe Stotel werden Gegenstände auf die Fahrbahn geschmissen. Aber jetzt kommt hier die Entwarnung auf der A623 Saarbrücken, Friedrichsthal, kein Falschfahrer mehr zwischen Saarbrücken, Ludwigsberg und Dreieck, Friedrichsthal. Fahrt vorsichtig. Kommt gut und sicher bitte bald an. Jetzt was Lustiges, denn ihr habt vielleicht noch gar nicht gelacht heute, das gibt's doch gar nicht. Das macht Comedy-Urgestein, Johann König, das ist ja einer, der die Dinge hinterfragt mit viel Zeit, der auch gerne Leute beobachtet und was er dann da sieht, was diese Leute so machen, das hinterfragt Johann König wiederum. So lernen wir alle irgendwie was über uns selber, manchmal.
2: Ich sehe ganz oft Leute, ja, die sehen von Weitem so aus, als würden sie sich ganz intensiv mit einer Tafel Schokolade unterhalten. Aber was reden die? Was sind Sie denn? Ich bin eine Vollnuss. Das muss auch anders gehen, oder nicht? Verstehe ich nicht. Ich habe neulich einen gesehen, der hat am Bahnsteig auf seinen Zug gewartet. Der hatte sein Telefon in der Hand und er hat beim Warten auf seinen Zug hat er immer Folgendes gemacht mit dem Telefon. Der hat das Telefon so geschüttelt und dann hat er drauf geguckt. Dann hat er das wieder geschüttelt und wieder drauf geguckt und dann hat er das wieder geschüttelt. Und dann habe ich ihn gefragt, was machen Sie denn da? Und da hat er wörtlich zu mir gesagt, ich würfel. Der hatte eine Würfel-App auf seinem Telefon und hat sich damit am Bahnsteig ganz alleine den allerletzten Rest Selbstachtung aus den Fingern geschüttelt.

Tja, Österreich hat noch 1,5 Minuten reguläre Spielzeit, um jetzt 3 Tore aufzuholen, damit es mal in die Verlängerung ginge. Spanien 3, Österreich 0. Hallo, hier ist Pop, eure Abendschau.

oder halt der Geldbeutel, je nachdem. Wisst ihr, was wir machen? Wir machen kleine Abhilfe. 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Für die fehlenden 16,7 Cent spielen wir euch jetzt einfach, weil es auch so schön ist, nochmal genau 16,7 Sekunden Sienna Spyro.

0: Spanien ist im Achtelfinale. Österreich fährt harm.
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2: Die Nachrichten mit Christine Langner. Guten Abend.
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2: Die Pläne der Koalition aus Union und SPD in Sachen Krankschreibung sorgen für Diskussionen. In Zukunft sollen Beschäftigte ab dem ersten Krankheitstag ein Attest vorlegen. Dafür müssen sie zum Arzt oder zur Ärztin. Die telefonische Krankmeldung soll abgeschafft werden. Bei diesen Menschen in Aalen kommt das unterschiedlich an.
3: Also ich persönlich finde es ehrlich gesagt sehr gut, weil doch da ein bisschen Schindluder getrieben wird.
4: Für einen Tag ist es dann vielleicht doch viel Aufwand, aber grundsätzlich gegen Leute, die sich vielleicht auch einfach mal so krank melden, könnte das schon ganz gut sein.
5: Wenn man morgens aufwacht und erkältet ist, dann bleibt man halt einen Tag zu Hause und dann braucht man keine Krankmeldung.
2: Die Bundesregierung plant noch weitere Reformen. Unter anderem sollen die Steuern für Reiche erhöht werden. Familien sollen dagegen entlastet werden. Nach den tödlichen Polizeischüssen auf einen Mann in Remscheid hat NRW-Innenminister Reul eine sorgfältige Untersuchung des Falls zugesichert. Momentan sei bekannt, dass der 42-Jährige aggressiv gegen Polizisten vorgegangen sei. Nun werde genau untersucht, ob die Schüsse berechtigt oder leichtfertig gewesen seien. Dann würden entsprechende Konsequenzen gezogen. Im Süden von Frankreich haben sich mehrere Waldbrände ausgebreitet. Hunderte Feuerwehrleute sind im Einsatz, auch mit Löschflugzeugen. In der Nähe der Grenze zu Spanien mussten 3 Campingplätze evakuiert werden. Verletzt wurde niemand. Nach der großen Hitzewelle sind viele Böden in Südfrankreich extrem trocken. Österreich ist bei der Fußball-WM ausgeschieden. Die Mannschaft verlor gegen Europameister Spanien 0:3. Spanien steht damit im Achtelfinale. Auf wen die Spanier dann treffen, wird heute Nacht ermittelt zwischen Portugal und Kroatien.
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2: Ein Cyberangriff auf die Gemeinschaftsstadtwerke Kamen-Böhnenberg-Kamen macht noch immer große Probleme. Der Energie- und Wasserversorger ist weiter nur per Telefon zu erreichen. Die Staatsanwaltschaft ermittelt mittlerweile wegen versuchter Computersabotage. Christoph Vogt für WDR aktuell.
6: Mehr als 60.000 Kunden sind von dem Ausfall der IT betroffen. Normalerweise würden seit gestern die Juli-Abschläge abgebucht, die bleiben.
2: Und wir unterbrechen die Nachrichten kurz für eine Falschfahrermeldung auf der A4 Köln-Aachen zwischen Kreuzkerpen und Langerwehe. Da kommt Ihnen ein Falschfahrer entgegen, fahren Sie äußerst rechts und überholen Sie nicht auf der A4 Köln-Aachen zwischen Kreuzkerpen und Langerwehe. Und jetzt geht's hier weiter mit dem Wetter. Morgen ist es windig und oft bewölkt. Die meiste Sonne gibt's im südlichen Rheinland. In Ibbenbüren bis 23 Grad. Herne kommt auf 24. Das war WDR aktuell.
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7: A1 Köln Richtung Euskirchen zwischen Köln-Niehl und Köln-Bocklemünd 3 Kilometer Stau. Auf der A30 Osnabrück Richtung Bad Oeynhausen ist die Ausfahrt Löhne bis zum 13. Juli 19 Uhr gesperrt. Auf der A31 Oberhausen Richtung Gronau ist die Ausfahrt Legten-Ahaus bis Freitagmorgen 5 Uhr gesperrt. Auf der B236 Schwerte-Lünen ist die Auffahrt Schwerte zur A1 nach Köln bis 6 Uhr früh wegen Bauarbeiten gesperrt.
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8: Mit Markus Barsch, hallo, schön, dass ihr da seid.
9: Wir fangen an mit Kygo, Khalid und Griffin, Save My Love.
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Hallo, hier ist Bob, eure Abendshow. Es ist 23.14 Uhr und 55 Sekunden. Hallo Deutschland. Das ist eine super Zeit, 23.14 Uhr und 55 Sekunden. Folgende für ein bisschen Philosophie am Abend, etwas späteren Abend. Alles, was den ganzen Tag eventuell so ein bisschen doof war oder was uns geärgert hat, das schieben wir jetzt beiseite, machen uns für eine Minute völlig andere Gedanken, wechseln die Perspektive, gucken anders auf die Dinge. Ihr wisst doch, wie es ist. Plötzlich sind die kleinen Problemchen des Tages in anderem Licht mit Lösung versehen. Die haben so ein Lösungsfähnchen drin, stecken, einfach rausziehen, gucken, was da draufsteht. Aha, vergiss mich, sagt das kleine Problem und kommt nie wieder. Wir haben schon philosophiert über Sachen wie zum Beispiel, hey, wenn der Blitz in mein neues E-Auto einschlägt, ist es dann vollgetankt? Nein, kaputt. Vielleicht. Wenn ich Lösungsmittel, Tipp für jugendlichere Menschen, wenn ich Lösungsmittel über meine Hausaufgaben kippe, ist dann alles richtig und ich kann raus Fußball spielen? Ja. Gestern hast du auch schon von Florian aus Niederkassel. Ich habe die ganze Nacht noch gelacht, Florian, wegen dir. Grüße nach Niederkassel. Ja, ja, bleibt doch am Ende wieder alles an mir und meiner Zahnspange hängen. Das ist einfach so verrückt. Schön. 877 Trilliarden dieser kleinen Hirnaushänger stehen noch auf popabend.de. Da ist die Barschsche Philosophiegalerie. Es sind mittlerweile, glaube ich, mehrere 40.000 Philosophien. Das ist noch untertrieben. Heute vergaben wir unsere Synapsen neu über die berechtigte Frage. Das ist gemein jetzt, aber berechtigte Frage von Heiko aus Freiburg. Liebe Grüße, Heiko. Hey, kann man in einem Gefängnis nicht mal eine Nacht der offenen Tür machen? Da schlafen alle und keiner haut ab. Schnell Taylor Swift neu. I knew it, I knew you.

Sag mal, dieser Falschfahrer ist immer noch da. Ich sag's lieber nochmal. Achtung, immer noch Falschfahrer auf der A4. Köln-Aachen zwischen Kreuzkerpen und Langer Wehe. Da kommt ein Falschfahrer entgegen, nach wie vor. Äußerst rechtsfeindlich. Überholen auf der A4. Köln-Aachen zwischen Kreuzkerpen und Langer Wehe. Falschfahrer unterwegs. Vorsicht bitte in beiden Richtungen. Wir sagen Bescheid, wenn die Gefahr vorüber ist.

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2: Es ist 11:30.
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3: Nach Abzug letzter Schauer geht die Nacht trocken weiter. Der Himmel ist klar und es kühlt ab auf 13 bis 8 Grad. Morgen wird es wieder windig. Bei Sonnenschein mit mal mehr, mal weniger Wolken sind Schauer die Ausnahme. Die Temperaturen erreichen bis zu 26 Grad.
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4: Achtung! Falschfahrer auf der A4 Köln-Aachen zwischen Kreuz Kerpen und Langerwehe kommt Ihnen ein Falschfahrer entgegen. Fahren Sie äußerst rechts und überholen Sie nicht. Auf der A4 Köln-Aachen zwischen Kreuz Kerpen und Langerwehe ist ein Falschfahrer unterwegs. Vorsicht in beiden Richtungen. A1 Köln Richtung Euskirchen zwischen Köln-Niehl und Köln-Bocklemünd 3 Kilometer Stau. Auf der A30 Osnabrück Richtung Bad Oeynhausen ist die Ausfahrt Löhne bis zum 13. Juli 19 Uhr gesperrt. Auf der A31 Oberhausen Richtung Gronau ist die Ausfahrt Legten-Ahaus bis Freitagmorgen 5 Uhr gesperrt. Eine Gefahreninformation für Niedersachsen in Bägde: Kommt es zu einem Brand, schließen Sie Fenster und Türen und schalten Sie Lüftungen und Klimaanlagen ab.
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5: Und hier ist Pop, eure Abendshow mit Markus Barsch und David Guetta und Jennifer Lopez. Hi.

20 vor 12, es ist Neues von Somber jetzt. Somber, hier der. Ne? Ach, der mit 12 to 12. Der Somber aus den USA, ja genau. Oder hier der mit Undressed. Sehr cool. Kann der auch schlechte Songs? Nee. Die letzte Single war Homewrecker, war auch gut. Fett produziert. Geht genauso weiter jetzt. Somber neu. My body isn't ready. Und hört mal, wie er gleich einen 12-stimmigen Chor mit sich selber setzt. Hier ist eine Sensation.

gut geworden, oder? Neuer Song von Somber, My Body Isn't Ready. Vorsicht bitte auf der A6, Mannheim Richtung Neubronn, zwischen Dreieck Hockenheim und Kreuz Walldorf. Da ist eine ungesicherte Unfallstelle.

Ist ja schon gleich 12. Was poppt denn hier noch für ein Posting auf? Wie ein Pilz aus dem Boden in unseren Lieblings-Sozial-O-Netzwerken hier. Peter postet, das war noch in der Hitzezeit vor ein paar Tagen. Inzwischen kann ich mir vorstellen, was das für ein Tag gewesen sein muss, als Salvadors komische Uhren geschmolzen sind. Kennt ihr diese Bilder? Okay, das war Pop die Abendschau mit Markus Barth. Gleich ist Ben Sträubel hier für euch. Yeah.

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1: Die Nachrichten mit Ronald Lessig. Guten Abend.
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2: Das Ziel ist klar, wir müssen die hohen Krankenstände in Deutschland runterbringen. Und das ist unsere Antwort oder das ist unser Angebot.
1: Bundeskanzler Merz hat in der ARD die Pläne seiner Regierung in Sachen Krankschreibung verteidigt. Wer nicht zur Arbeit kann, soll in Zukunft ab dem ersten Krankheitstag ein Attest vorlegen. Die telefonische Krankschreibung soll wieder abgeschafft werden. Der Chef der Kassenärztlichen Bundesvereinigung Gassen kritisiert das.
3: Das, was jetzt bezüglich der Krankschreibung beschlossen wurde, ist natürlich das Gegenteil vom Bürokratieabbau. Das bedeutet mehr Arbeit für die Praxen und eine gewisse Misstrauenskultur den Menschen in diesem Land gegenüber.
1: Die Koalition aus Union und SPD hat außerdem weitere Reformen beschlossen, etwa Entlastungen für Familien und höhere Steuern für Reiche. Im April war auf einem Kreuzfahrtschiff das tödliche Hantavirus ausgebrochen. Jetzt hat die Weltgesundheitsorganisation den Ausbruch für beendet erklärt. Die letzte Kontaktperson habe die Quarantäne verlassen. Insgesamt wurden mehr als 650 Menschen in 33 Ländern überwacht. Drei Passagiere des Kreuzfahrtschiffes waren am Hantavirus gestorben, darunter eine Deutsche. Der NRW-Landesvorstand der AfD ist damit gescheitert, einen der umstrittensten Hardliner aus der Partei auszuschließen. Es geht um den Dortmunder Bundestagsabgeordneten Helfferich. Das Bundesschiedsgericht der AfD hat entschieden, dass Helfferich in der Partei bleiben darf. Er soll unter anderem Deutsche mit Migrationshintergrund als Viecher beleidigt haben. Die Stadt Mönchengladbach hat eine Haushaltssperre verhängt, um nicht tiefer in die Schulden zu rutschen. Ab heute werden viele Ausgaben gestoppt, zum Beispiel Zuschüsse für Kultur- oder Sportobjekte. In der Verwaltung dürfen keine neuen Stellen mehr eingerichtet werden. Die Stadt Mönchengladbach rechnet in diesem Jahr mit einem Minus von mehr als 79 Millionen Euro.
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1: Für Österreich ist die Fußball-Weltmeisterschaft vorbei. Die Mannschaft hat gegen Europameister Spanien verloren mit 0:3. André Siems, WDR Sport.
4: Die Mannschaft von Trainer Luis de la Fuente hat Österreich über das ganze Spiel dominiert und hätte locker höher gewinnen können. Oyarzabal hat zweimal getroffen, Pedro Porro einmal. Vor allen Dingen in der ersten Halbzeit haben sich die Österreicher sehr schwer getan und waren viel zu weit weg von den Gegenspielern. Im zweiten Durchgang hat sich das Team von Ralf Rangnick zwar mehr zugetraut, aber nach vorne ging einfach zu wenig. Mit 3:0 gewinnt also Spanien und steht verdient im Achtelfinale.
1: Das Wetter in Nordrhein-Westfalen. In der Nacht klar bei 13 bis 8 Grad. Tagsüber sonnig, in Ostwestfalen wolkiger, dort auch einzelne Schauer. Dazu in Detmold bis 23 Grad, in Bochum bis 24 und in Aachen bis 25 Grad. Am Samstag und Sonntag oft sonnig, nur vereinzelt Schauer bis 28 Grad. Das war WDR aktuell.
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5: A1 Köln Richtung Euskirchen, zwischen Köln-Niehl und Köln-Bocklemünd 3 Kilometer Stau. Auf der A30 Osnabrück Richtung Bad Oeynhausen ist die Ausfahrt Löhne bis zum 13. Juli 19 Uhr gesperrt. Auf der B236 Schwerte-Lünen ist die Auffahrt Schwerte zur A1 nach Köln bis 6 Uhr früh wegen Bauarbeiten gesperrt.
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6: Mit Ben Streubel. So, dann haben wir uns bereit gemacht. Also mein zweites Ich und ich für die nächsten 5 Stunden. Und ihr geht mit. Okay.
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6: Erstmal dieser neue Song hier von Tame Impala. Dracula. Zähne drin. Okay. Let's go.

viel Zeit, einfach mal stillstehen lassen. Das kann aber auch unheimlich langweilig sein. Nein, ich will das nicht. Hier ist die Popnacht. 10 nach Mitternacht ist es. Heute ist der 3.7.2025. So, ich frage mal in die letzte Reihe. Habt ihr das inzwischen einigermaßen hinbekommen, psychisch, dass Deutschland nicht mehr bei der WM dabei ist? Ich habe mir eine neue Mannschaft gesucht. Das ist ja wohl bei jedem so, dass man sich dann sofort Ersatz sucht. Und das ist bei mir Spanien gewesen. Und wir laufen, muss ich sagen, ganz gut in Richtung Achtelfinale. Haben es ja auch gepackt gegen Österreich gestern mit 3:0. So kann man das machen. Dann kriegt man das psychisch sehr gut hin. Da schimpft man nicht den ganzen Tag. So, ich bin ja Spanier. Ist alles in Ordnung. Also zumindest mal für die WM. Heute ist der Compliment Your Mirror Day. Das ist der Macht einem Spiegelbild mal ein Kompliment-Tag. Und das sollte man überall auf diesem Planeten mal tun. Man schaut in den Spiegel und findet sich toll. Das wird sofort im Körper verarbeitet mit dem Glücks- und Bindungshormon, also Dopamin und Oxytocin wird da ausgeschüttet. Wohlbefinden wird erzeugt, Selbstwertgefühl steigt. Und ich mache das also mit einem kleinen Trick, damit also dieses Spiegelbild auch einigermaßen gut dasteht, morgens nach dem Aufstehen oder eher mittags bei mir. Backen einziehen, das ist wichtig, damit nicht dieser Effekt erzielt wird, Fett im Schlaf. Man sieht sich an und denkt, das gibt's doch gar nicht. Wie ist denn das passiert? Was hast du denn da gegessen auch nachts, bevor du ins Bett bist? Also Backen einziehen, man sieht viel besser aus. Man hat auch den Eindruck, der 30-Tage-Bart steht dir ganz gut. Und beim Zähneputzen nicht in den Spiegel schauen, sondern einfach durch die Wohnung laufen. Das mache ich auch so, weil das lenkt auch ab. Es gibt ja überall diese weißen Spritzer dann an der Wand, aber da fragt man sich dann, wo kommen die eigentlich her? Aber das ist ja auch ein Statussymbol. Und dann weiß man auch nicht, wie man so wirkt, wenn man sich dann... Das ist entwürdigend beim Zähneputzen in den Spiegel schauen. Das sind die Tricks heute zum Compliment Your Mirror Day. Macht was draus. Und ich habe einen schönen Song. Also wenn man sich beim Singen zuschaut, das kann natürlich vielleicht ganz erfolgreich sein. Da kann man ein Video drehen und wird dann ein Star. Zu Weller und All My Love. Probiert's mal aus. 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

Nur 18. Vorsicht auf der A28 Leer in Richtung Oldenburg. Da liegen Gegenstände auf der Autobahn zwischen Bad Zwischenahn West und Zwischenahn am Meer. Ihr fahrt da bitte vorsichtig. Und auf der A8 Stuttgart Richtung München. Ein Unfall ist da passiert. Die Unfallstelle ist nicht gesichert zwischen Esslingen und Wendlingen. Habt ihr noch was gesehen, das nicht auf die Straße gehört? Dann schickt gerne eine WhatsApp die ganze Nacht 07221 2011. Dann können wir uns gegenseitig ein bisschen warnen. Nach dem kultischen Song von Fleetwood Mac spielen wir zwei Hits in einer Sekunde. Erkennen bitte.

0: und Mac in der Popnacht.
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0: Das erste Rätsel für heute Nacht. Zwei Songs erkennen, die an diesem 3.7. Nummer 1 Hits waren auf dem Planeten, in den Charts ganz oben. Welche sind denn das hier? Falls ihr da zwei Hits erkannt habt. 07221 2011. Das ist der neue Hit von Charlotte Kaderan.

The world in your hands in der Popnacht. Es ist 0.28 Uhr. Vorsicht auf der A9 Nürnberg in Richtung Halle-Leipzig. Da steht ein defekter LKW auf der Fahrbahn. Keine Nacht ohne Pink. Nein. 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

0: 0:32 Uhr.
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2: Bis zum Morgen ist es trocken und der Himmel klar. Die Temperaturen gehen zurück auf 13 bis 8 Grad. Im Tagesverlauf wird es wieder windig. Bei Sonnenschein mit mal mehr, mal weniger Wolken sind Schauer die Ausnahme. Die Temperaturen erreichen bis zu 26 Grad.
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3: Auf der A30 Osnabrück Richtung Bad Oeynhausen ist die Ausfahrt Löhne bis zum 13. Juli 19 Uhr gesperrt. Auf der A31 Oberhausen Richtung Gronau ist die Ausfahrt Legten-Ahaus bis Freitagmorgen 5 Uhr gesperrt. Auf der B236 Schwerte-Lünen ist die Auffahrt Schwerte zur A1 nach Köln bis 6 Uhr früh wegen Bauarbeiten gesperrt.
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0: Die am meisten unterschätzte Höchsttemperatur in Deutschland in Pocking, da werden es heute 25 Grad. Hier ist die Popnacht. Ich bin Ben Sträubel.

0: Because we can. Die Popnacht ist hier.
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0: Und hier kommen sie, die beiden Songs, die heute Geburtstag feiern, die Nummer 1 Hits waren. Tobias aus Frieden im Münster.
2: Ja, hallo.
0: Guten Morgen, Tobias. Lass mal hören, welche beiden Songs hast du rausgehört?
2: Einmal von Harry Styles, As It Was, jo. Und von Emiliana Torini, Jungle Drum.
0: Natürlich, also für die gute Laune waren das doch zwei schöne Hits, auch selbst wenn man sie nur so kurz gehört hat. Und du bekommst ein Popnacht-Package für deine Erkenntnis. Noch arbeitest du in einem Kurzzeitpflegeheim, dann geht's nach Hause in dein schönes Haus und da wartet Archie, der Hund. Gehst du mit ihm nochmal Gassi dann?
2: Einmal nur vor die Tür, dass er nochmal Pipi machen kann und wenn er mich dann schlafen lässt, dann erst wieder, wenn ich wach werde. Sonst, manchmal macht er mich auch um 11 Uhr wach, dann muss er nochmal kurz raus.
0: Natürlich, der Hund geht immer vor. Darf der Hund im Bett schlafen?
2: Ja, aber nur die zweite Hälfte der Nacht, das weiß er auch. Der kommt erst in der zweiten Nachthälfte ins Bett.
0: Wie ist denn das? Wie kannst du dem Hund denn sowas erklären? Nur die zweite Hälfte der Nacht? Hat er da eine Uhr? Oder
2: ja, der hat da... Nee, der hat da irgendwie ein Gefühl für, keine Ahnung.
0: Und warum ist das so geregelt? Weil du erstmal einschlafen möchtest? Oder?
2: Ja, ich schlafe dann doch ein bisschen besser, wenn der nicht neben mir liegt.
0: Ja, also ich habe mal einen Hund gehabt, da ist das so gewesen, war das Bett erstmal belegt, da konnte man gar nicht rein. Da bin ich dann in die Hundetüte bin ich da eingegangen dann teilweise. Ne? Weil ich,
2: ja, so, es sollte nicht überhand nehmen, dass der Hund das entscheiden darf.
0: Ist denn Archie sehr groß?
2: Nee, so groß ist er nicht. Ein bisschen größer als ein Dackel.
0: Dann geht das ja. Ne? Dann kann man sich ja doch verständigen natürlich. Ihr habt klare Absprachen, das ist gut. Vielleicht macht er auch das Frühstück schon, wenn ihr so klare Absprachen habt.
2: Ja, dann. Wenn er das machen würde, das würde ich wahrscheinlich nicht mögen.
0: Wünsche dir eine gute Nacht, ja?
2: Ja, ebenfalls. Danke.
0: Ciao, ciao.
2: Danke.
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der Popnacht. Es ist 0.48 Uhr, eine Gefahrenstelle von der A46 Düsseldorf in Richtung Heinsberg. Falls ihr da unterwegs seid, da ist ein Unfall passiert. Unfallstelle wurde nicht abgesichert, bisher noch nicht. Zwischen Neuss-Holzheim und Kapellen, bitte aufpassen. Fahrradfahrer gehören ja auch nicht auf die Bundesstraße auf der B217. Springe in Richtung Hannover. Da ist ein Fahrradfahrer unterwegs zwischen Weetzen-Mitte, Gehrden und Ronnenberg. Immer Tor. Und der fährt auch nicht so ganz geradeaus. Also da fahrt ihr dann dementsprechend aufmerksamer. Wenn ihr noch was habt, das nicht auf die Straße gehört, 07221 2011.

0: Wonderful Life. Hier ist die Popnacht mit einem Happy Birthday. Happy Birthday to you. Happy Birthday, liebe Uschi. Uschi hat ein Leben, die feiert ihren Geburtstag auf Mallorca mit ihren besten Freundinnen. Das sind Elke, Sonja, Heidi und Nuri, Rita, Jutta, Simone und Susi. Hallo Susanne. Guten Morgen. Hörst du noch, Susanne? Bist du noch dabei? Susanne ist nämlich diejenige, die das Ganze initiiert hat. Und die ist auf Mallorca und ist jetzt ganz aufgeregt natürlich in der Finca von Uschi. Die hat es geschafft. Bist du noch da? Susanne, hörst du mich? Magst du mit mir sprechen oder ich gebe auf und ziehe den Gruß zurück? Also auf jeden Fall, sie hat geschrieben, ich versuche das mal zu übersetzen, wenn sie jetzt nicht mehr mit mir sprechen kann, weil technisches Unvermögen da zu sein scheint plötzlich oder eben Nervosität und sie ist mit dem Telefon im Pool gerade untergegangen, aber dann holt sie wieder raus, ihr anderen. Also die sitzen gemütlich da rum, haben Fußball geguckt natürlich und feiern jetzt Uschi und würden gerne einen Song hören, den sie so lieben von Katy Perry, Watch It Burn. Hallo?
1: Ich bin da.
0: Ja, was war denn da, wo warst du denn verschollen?
1: Ich habe die Bluetooth-Verbindung gehabt.
0: Ach so. Na, sowas aber auch. Bluetooth-Verbindung mit der Nachbarfinca. Die haben sich gedacht, was ist denn jetzt los? Wer ist denn da nebenan? So viele Frauen auf einen Schlag, die Party feiern und die kriegen nichts davon mit. So, wie lief denn die Party bisher bei Uschi?
1: Ja, gut.
0: Was war? Erzähl.
1: Wir haben gefeiert. Wir haben ja hier eine schöne Finca. Wir sind ja hier auf Luc Major.
0: Ja.
1: Und haben eine tolle Finca. Sind schon seit einer Woche hier und haben hier um den Pool rumgefeiert, sozusagen.
0: Ach, was erleben. Bin mir doch gar nicht mehr weg, ne? Dass man, wenn man sich da so mal eingelebt hat.
1: Ja, genau.
0: Wie viel Zeit habt ihr noch da auf Mallorca?
1: Am Samstag gehen wir zurück, leider.
0: Also, dann schicke ich euch mal ein großes Energiefeld und dann planscht mal schön weiter. Der Lieblingshit von Katy Perry kommt sofort und gute Zeit. Ciao, ciao.
1: Alles klar, Susanne. Vielen Dank. Ja.

Jet Burn. Katy Perrys neuer Hit, haben wir gerade gehört hier in der Popnacht. Es ist jetzt 0.56 Uhr. Aufpassen bitte auf der A46 Düsseldorf in Richtung Heinsberg. Da ist ein Unfall passiert zwischen Neuss-Holzheim und Kapellen. Unfallstelle ist nicht gesichert. Fahrt vorsichtig und genießt weiter jetzt hier diesen Song von Craig David, Walking Away.

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1: Die Nachrichten mit Ronald Lessig. Guten Abend.
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1: Die Pläne der Bundesregierung zur Krankschreibung sorgen für Diskussionen. Künftig sollen Beschäftigte ab dem ersten Krankheitstag ein Attest vorlegen. Die telefonische Krankmeldung wird abgeschafft. Bei diesen Menschen in Aalen kommt das unterschiedlich an.
2: Also ich persönlich finde es ehrlich gesagt sehr gut, weil doch da ein bisschen Schindluder getrieben wird.
3: Für einen Tag ist es dann vielleicht doch viel Aufwand, aber grundsätzlich gegen Leute, die sich vielleicht auch einfach mal so krank melden, könnte das schon ganz gut sein.
4: Wenn man morgens aufwacht und erkältet ist, dann bleibt man halt einen Tag zu Hause und dann braucht man keine Krankmeldung.
1: Die Regierung plant noch weitere Reformen. So sollen die Steuern für Reiche erhöht und Familien entlastet werden. Europol hat Online-Netzwerke von Männern aufgedeckt, die ihre Partnerinnen betäuben.

0: betäubt und sexuell missbraucht haben sollen. An den Ermittlungen war auch das BKA beteiligt. Andreas Meyer-Feist, WDR Brüssel.
1: Woher die mutmaßlichen Täter und Opfer kommen, teilten die Ermittler noch nicht mit, um die weiteren Nachforschungen nicht zu gefährden. Europol spricht von fast 280 neuen Ermittlungsansätzen. Und dabei geht es um Vergewaltigung, sexuelle Nötigung, gefährliche Körperverletzung bis hin zum Vorwurf des versuchten Mordes. Im Mittelpunkt stehen frauenfeindliche Online-Communities. In den sozialen Medien würden nicht nur Bilder verbreitet. Die mutmaßlichen Täter hätten sich in verschiedenen Chatgruppen auch über die Wirksamkeit von Betäubungsmitteln ausgetauscht und wo und wie diese Mittel beschafft und wie sie angewendet werden können.
0: Im Süden von Frankreich haben sich Waldbrände ausgebreitet. Hunderte Feuerwehrleute sind im Einsatz. In der Nähe der Grenze zu Spanien mussten 3 Campingplätze evakuiert werden. Verletzt wurde niemand. Österreich ist bei der Fußball-WM ausgeschieden. Die Mannschaft verlor gegen Spanien 0:3. Auf wen die Spanier im Achtelfinale treffen, wird heute Nacht ermittelt zwischen Portugal und Kroatien.
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0: Mönchengladbach hat eine Haushaltssperre ab heute verhängt. Die Stadt rechnet in diesem Jahr mit einem Minus von mehr als 79 Millionen Euro. Christoph Wegener, WDR aktuell.
3: Wie viele andere Städte und Gemeinden kämpfe Mönchengladbach mit steigenden Kosten, etwa im Personalbereich und bei den Sozialleistungen, erklärte ein Stadtsprecher auf Anfrage. Um die finanzielle Handlungsfähigkeit der Stadt zu sichern, sei eine Haushaltssperre deswegen unumgänglich. Die gilt bis Ende des Jahres und bedeutet vor allem eins: sparen, wo immer es geht. So wird kein Geld mehr für Aufgaben ausgegeben, zu denen die Stadt nicht verpflichtet ist. Dazu zählen Zuschüsse für Veranstaltungen, Kultur- oder Sportprojekte. Auch wenn jemand bei der Stadt in Rente geht, wird diese Stelle erstmal nicht neu besetzt.
0: Das Wetter in Nordrhein-Westfalen. In der Nacht klar, 13 bis 8 Grad. Tagsüber sonnig. In Ostwestfalen einzelne Schauer. Dazu in Bielefeld bis 23 Grad, in Lünen bis 24 und in Düren bis 25 Grad. Am Wochenende oft sonnig bis 28 Grad. Das war WDR aktuell.
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4: Auf der A31 Oberhausen Richtung Gronau ist die Ausfahrt Legten Ahaus bis Freitagmorgen 5 Uhr gesperrt. Auf der B236 Schwerte-Lünen ist die Auffahrt Schwerte zur A1 nach Köln bis 6 Uhr früh wegen Bauarbeiten gesperrt.
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5: Mit Ben Sträubel. Ein lauter Hit. Den nennen wir hier Lenkradklopfer. Ich meine, ihr könnt ihn auch Infoster nennen. Ihr könnt irgendwas mit diesem Song machen, was euch Spaß macht. Aber Vorschläge dürft ihr euch nur hier abgeben um diese Zeit. Da geht doch kein normaler Mensch noch hier ans Telefon. 07221 2011. Ich mach das aber. 07221 2011. Welchen Hit würdet ihr denn gerne noch viel lauter hören? Jede Menge Phone bis zur Ohramputation. Und macht die Vorschläge jetzt. Deutschland wird in wenigen Minuten darüber abstimmen unter 07221 2011.
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1: Heute mit den Vorschlägen aus Nordrhein-Westfalen und Sachsen. Oliver aus Paderborn, guten Morgen.
3: Moin, grüß
1: dich. Du bist gerade in Bonn bei Mama. Im
3: Elternort, den es gibt.
1: Ja, und es ist auch schön, wieder zu Hause zu sein. Gibt es denn dein Kinderzimmer noch oder wurde ein liebloses Gästezimmer daraus?
3: Das ist immer noch das alte Kinderzimmer.
1: Ja.
3: Aber es ist ein Jugendzimmer und mittlerweile ein Erwachsenenzimmer daraus geworden.
1: Ja, gibt es noch irgendwelche Bestände, wo du sagst, da hängt noch ein Poster von mir, von, was weiß ich, Britney Spears oder so? Gibt es da noch irgendwie Reste?
3: Die alten Lena-Bilder sind alle runter.
1: Ah, schade aber auch, ne? So hat das an Charakter verloren, dieses Zimmer. Du hast ja ausgesucht von Moby. Lift me up.

0: oder so Lift Me Up hintereinander singen kann, fällt mir jetzt erst auf, ne? Das ganze Lied besteht nur aus Lift Me Up, ne? So unfassbar.
1: Das Video dazu, das ist eine perfekte Ergänzung.
0: Ja, das Video, das gefällt dir, aber da kann ich dir nicht mithelfen jetzt. Das ist ja das Problem. Du rufst beim Falschen an.
1: Umso besser ist das Radio.
0: Ja, so. So wird da wieder ein Schuh draus. Also, Sachsen vertreten durch Matthias aus Kamenz. Guten Morgen, Matthias.
2: Guten Morgen.
0: Und du hast heute einen Traumjob. Du darfst den in einer Autowerkstatt verbringen. Du fährst mit einem LKW in die Autowerkstatt. So, was wird gemacht?
2: Da wird Service gemacht, gell?
0: Service.
2: Service.
0: Ja, sag zum Abschied leise, Service.
2: Service.
0: Ja. Und ist das für dich nicht langweilig, da zu sitzen und zu warten, bis so ein LKW da durch ist? Das dauert ja auch seine Stunden, oder?
2: Ich muss ja auch irgendwo mal schlafen, ja, weil man nachts aktiv ist.
0: Ach, du schläfst dann im LKW, während die da rumschrauben und Ölwechsel machen und sowas.
2: Genau.
0: Ja, das ist natürlich ganz schön. Ja, das ist wie in der Waschstraße einschlafen für uns eins. Ne? Dann habe ich jetzt einen schönen Song für dich auf dem Weg dahin von der AC/DC, You Shook Me All Night Long.

0: gute Wahl.
1: Und ihr entscheidet jetzt, welchen Song sollen wir lauter spielen. Wer hat denn hier gehustet gerade?
2: Ich habe gehustet. Gute Wahl. Das ist ein hammerhartes Duell.
1: Ich habe gefragt, wer gehustet hat.
2: Ich habe gehustet. Ja. Oliver hat gehustet.
1: Okay. Steck mich nicht an. Okay, ihr entscheidet jetzt in Deutschland, welchen Song sollen wir lauter spielen als alle anderen Hits. Moby, Lift Me Up oder vielleicht doch You Shook Me All Night Long von AC/DC. 07221 2011, das ist die Ziffernfolge zur Wahl. 07221 2011, Moby oder AC/DC. Euch beiden danke für die Vorschläge. Gute Besserung, Olli.
2: Dankeschön, Ben.
1: Kommt gut durch die Nacht. Ciao, ciao.
2: Ciao, ciao.

0: Hit the Wall, Neuheit von Crazy Abrams.
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0: Die Vorschläge heute Nacht kamen aus Sachsen und Nordrhein-Westfalen. Oliver aus Paderborn, der war für Moby. Lift me up, lift me up. Matthias aus Kamenz. AC/DC, you shook me all night long. Das ist doch heute ziemlich eindeutig gewesen. 74% aller Anrufer waren für einen Song. Und du da hinten, letzte Reihe? Stimmt. AC/DC. You shook me all night long. Ich mach lauter.

Es ist 1.24 Uhr. Vorsicht bitte auf der A1 Bremen in Richtung Osnabrück. Da liegt ein Plastikteil auf der Fahrbahn zwischen Osnabrück Nord und Osnabrück Hafen. Hier ist die Popnacht mit Lena.

Looky, looky, looking for love und Lena. Ich muss, glaube ich, mal das Xylophon jetzt rausschieben hier. Und auch den Flügel, denn jetzt wird's ordentlich laut. Mit Creed, My Sacrifice, hat sich Harel aus Mainz ausgesucht. Harel ist gerade unterwegs an den Gardasee. Dort gibt es ein schönes Häuschen von seinem Freund. Sein bester Freund ist Dirk. Der hat groß gebaut. Ist immer gut, wenn man Menschen kennt und befreundet ist mit Menschen, die was haben, was man gerne auch hätte. Da kann man ein wenig partizipieren. Und für seinen Weg dorthin, hat noch ein paar Stunden vor sich, würde er gerne genau diesen Song ein bisschen lauter hören, damit er nicht einschläft. Dann Steuer, Creed und My Sacrifice in der Partizipierung.

0: Ragadagadagadagabuff. Creed und My Sacrifice. In der Popnacht ist es 1:31 Uhr.
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2: Bis zum Morgen ist es trocken und der Himmel klar. Die Temperaturen gehen zurück auf 13 bis 8 Grad. Im Tagesverlauf wird es wieder windig. Bei Sonnenschein mit mal mehr, mal weniger Wolken sind Schauer die Ausnahme. Die Temperaturen erreichen bis zu 26 Grad.
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3: Auf der A31 Oberhausen Richtung Gronau ist die Ausfahrt Legten-Ahaus bis Freitagmorgen 5 Uhr gesperrt. Auf der B236 Schwerte-Lünen ist die Auffahrt Schwerte zur A1 nach Köln bis 6 Uhr früh wegen Bauarbeiten gesperrt.
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4: Und die am meisten unterschätzte Höchsttemperatur heute in Deutschland in Kleinberkel in Niedersachsen 22 Grad. Hier ist die Popnacht. Ich bin Ben Sträubel.

Je parle pas français. Hier ist die Popnacht. Ja, nicht alle Stars, die auf dem Fußballplatz bejubelt werden, die müssen nach Hause fahren von der Fußballweltmeisterschaft 2026. Die dort geblieben sind, im Achtelfinale stehen beispielsweise, so wie Norwegen, die gehen dann ja auch mal shoppen. Und der Topstar der norwegischen Fußballnationalmannschaft ist ja Erling Haaland. Und der ist in Dallas Shopping gewesen, und zwar in einem Westernladen. Wild Bills hat er gestern besucht, hat sich da in einen Cowboy verwandelt, wie sich das gehört dort in Dallas, so dachte er das. Also volle Montur, Hut, Stiefel, Hemd, hat er für Fotos posiert dann, hat dann mal so lässig bei Insta auch ein Video gedreht, howdy, so, und das gepostet. Es kam in dem Laden nach diesem Post zu einem Ausnahmezustand, denn kurz danach sind die Fußballfans aus der ganzen Welt, vor allen Dingen natürlich die Norwegen-Fans, wie Heuschrecken in diesen Laden eingefallen. Die Besitzerin sagte dann, innerhalb einer Stunde ist alles voll gewesen, und das T-Shirt, das Haaland auf dem Insta-Foto anhatte mit diesem ganzen Cowboy-Outfit, war sofort ausverkauft. Wäre doch eine Möglichkeit gewesen für unsere deutsche Fußballnationalmannschaft gegen Paraguay zu gewinnen, einfach mit einem gefährlichen Cowboy-Outfit auflaufen. Aber um da noch sicher zu gehen, dann auch bitte mit der Kuhherde.

Es ist 1.46 Uhr, Zeit für Empathie. Oh, die großen Gefühle finden natürlich in dieser Show hier statt. Marc, der ist mit seiner Partnerin, mit Dana, gerade und dem Kind in Montenegro und hat heimlich eine WhatsApp geschrieben ins Studio. Also sitzen gemeinsam jetzt. Das Kindchen schläft natürlich schon, aber die beiden sitzen Arm in Arm jetzt, trinken ein Weinchen und würden gerne, ja, die Verniedlichung von Alkohol ist, wenn man sagt Weinchen, dann ist man eigentlich schon total besoffen. Ne? Hat nur Weinchen. Dann möchten sie aber jetzt einen, also zumindest Marc möchte einen sehr schönen Song hören. Mit diesem Song überrascht er Dana. Da haben sie sich zum ersten Mal geküsst, als dieses Lied im Radio lief. Vielleicht sogar in dieser Show, wer weiß. Ich stelle es mir vor, damit ich mich ein bisschen besser fühle. Es ist gut fürs Selbstwertgefühl, wenn noch mal was Positives kommt. Lieber Marc und liebe Dana, in Montenegro, genießt euren Urlaub mit Gary Moore.

ist das nicht Tipico Romantico, Empty Rooms und Gary Moore kultisch hier in der Popnacht. Und bei der Fußball-Weltmeisterschaft wird er auch wieder ordentlich gespielt in Toronto. Da läuft gerade der finale Showdown der Allstars. Man könnte sagen, Cristiano Ronaldo gegen Luka Modric. Also Ronaldo 41, Modric 40, Portugal gegen Kroatien. Und die beiden Stars werden doch nicht mehr auftreten bei irgendwelchen Weltmeisterschaften. Wobei, bei Cristiano Ronaldo weiß man es nicht genau, sein, dass er mit 60 und 9 Zähnen, vielleicht nimmt er die von Kloppo noch, immer noch auf dem Platz steht. Könnte ich mir vorstellen, würde es mir sogar wünschen, weil ich es irgendwie schon notwendig finde, wenn Portugal spielt. Also für mindestens einen der beiden ist das Spiel dann wahrscheinlich das letzte in der WM-Karriere. Momentan, kurz vor Ende der ersten Halbzeit, steht's dort 0-0.

Hard und Be Mine. Es ist jetzt 1.55 Uhr. Da piept's nochmal. Ein defekter LKW steht nämlich auf der A1 Hamburg in Richtung Bremen. Zwischen Sittensen und Elsdorf. Da bitte vorsichtig fahren. Auf der A1 Bremen Richtung Osnabrück zwischen Holdorf und Neunkirchen-Vörden steht ebenso ein defekter LKW. Was geht denn da alles kaputt heute? A1 Dortmund Richtung Köln. Zwischen Burscheid und Kreuz Leverkusen. Ein Fahrzeug ohne Licht. Das ist ein Wohnmobil. Jemand eingeschlafen wahrscheinlich. Und das auf dem Beschleunigungsstreifen. Da gehört es ja nun auch wirklich nicht hin. Also ihr fahrt bitte vorsichtig und genießt auch diesen Song hier. Den hat sich nämlich Sandra ausgesucht. Die ist in Frankfurt am Main noch wach, hat heute

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1: Die Nachrichten mit Ronald Lessig. Guten Morgen.
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1: Bundeskanzler Merz hat Kritik am Reformpaket von Union und SPD zurückgewiesen. In der ARD sagte Merz, dass die Krankenstände in Deutschland zu hoch seien. Dass man in Zukunft wieder ab dem ersten Tag ein Attest braucht, solle dabei helfen, das zu ändern. Dietrich Karl Meurer, WDR Berlin.
2: Ein weiterer Baustein des Reformpakets ist die Steuerreform. Die schwarz-rote Koalition will Menschen mit kleinen und mittleren Einkommen entlasten. Eine Familie mit 2 Kindern und 60.000 Euro Einkommen spare dadurch rund 600 Euro im Jahr. Merz betont in der ARD, die Entlastung komme bei den Familien an. Für die Wirtschaft plant die Bundesregierung unter anderem weniger Bürokratie und Änderungen im Datenschutzrecht. Merz erwartet davon deutliche Vorteile für Unternehmen. Für das kommende Jahr strebt er wieder ein Wirtschaftswachstum von mehr als 1% an.
1: Der ukrainische Präsident Zelensky hat Vergeltung für den russischen Großangriff auf Kiew angekündigt. Er hatte die Einschlagsorte in der Hauptstadt besichtigt. Dort waren durch die Angriffe mindestens 21 Menschen getötet und 80 verletzt worden. Der NRW-Landesvorstand der AfD ist damit gescheitert, einen Hardliner aus der Partei auszuschließen. Es geht um den Dortmunder Bundestagsabgeordneten Helfferich. Das Bundesschiedsgericht der AfD hat entschieden, dass Helfferich in